lieber ganz anders machen? Darüber heute möchte ich heute Abend mit euch sprechen. Ruft mich an, kostenlos vom Handy und vom Festnetz und lasst uns über die Dinge sprechen, bei denen dieser Satz zutrifft. Ja, das mache ich, weil man das eben so macht. Und vielleicht hinterfragt ja der ein oder andere oder die oder ein oder andere. Möchte ich heute Abend mit euch sprechen. Ruft mich an, kostenlos vom Handy und vom Festnetz und lasst uns über die Dinge sprechen, bei denen dieser Satz zutrifft. Ja, das mache ich, weil man das eben so macht. Und vielleicht hinterfragt

0: anrufen.
1: Kostenlos vom Handy vom Festnetz. Bei mir ist heute Walli aus Neuwied als erstes in der Leitung. Hallo Walli, schön, dass du da bist.
2: Moment, ich muss mal Radio aus. Hallo.
1: Hallo Walli, schön, dass du da bist.
2: Ja, ich finde, diesen ganzen Quatsch muss man nicht mitmachen.
1: Welchen Quatsch meinst du denn?
2: Was du eben gesagt hast, was weiß ich, Haus bauen und irgendwie tollen Lifestyle haben oder sonst irgendwas. Ich kenne viele Leute, die das alles gemacht haben und irgendwann nachher war das Haus weg und das schöne Leben war auch weg, weil sich eben die ganzen Umstände geändert haben.
1: Sind das Leute, die dir sehr nahe stehen, Familie oder eher bekannte Freunde?
2: Ja, teilweise schon, ja. Ja.
1: Und was hast du dann gesagt? Bestimmt nicht irgendwie ja selbst schuld, sondern das ist natürlich auch krass, ne? Die haben sich was aufgebaut.
2: Ja, das tut einem ja irgendwo auch leid dann, ne? Also, deswegen finde ich, wer sagt das, dass man so leben soll, so nach Schema ausbauen und ein tolles Leben haben und. Es gibt halt auch die andere Seite. Und das tolle Leben kann durch irgendwelche Umstände schnell wieder vorbei sein.
1: War das schon immer so, dass du gesagt hast, diese Dinge, diese Meilensteine, die interessieren mich ehrlich gesagt gar nicht, ihr eigenes Haus bauen und was weiß ich nicht alles und groß Karriere machen? Oder sagst du, nee, das kann dann mit der Zeit, dass ich gemerkt habe, dass mir das nicht wichtig ist?
2: Ich würde auch eher sagen, das kam mit der Zeit. Ich wollte auch immer Haus, gut, jetzt nichts Besonderes, aber halt ein eigenes Haus haben wir auch gehabt. Dann ging die Ehe in die Brüche. Ja, und dann war alles wieder weg, ne? Und da aufgrund dieser Erfahrung habe ich nachher gesagt, das ist überhaupt, das ist nicht wichtig. Wichtig ist eben, dass man ein Leben führen kann, wo man eben sich wohlfühlt oder irgendwie in seinem Maße halt glücklich ist. Ne?
1: Was macht dich glücklich? Was ist denn für dich das Maß aller Dinge, an dem du dich orientierst?
2: Ja, wenn ich Dinge machen kann, die mir Spaß machen und gewisse Freiheiten habe. Das war bei mir nicht immer so. Ich habe zwei kranke Kinder großgezogen. Da musste die sich an Regeln, an anderen Zeiten halten. Die sind dann erwachsen und leben jetzt ihr eigenes Leben. Wir helfen uns auch immer noch gegenseitig. Aber ich habe heute Freiheiten, die ich früher nicht hatte. Ne? Und das gefällt mir halt.
1: Was ist für dich die Freiheit, von der du gerade sprichst?
2: Ja, ich bin zum Beispiel ein Nachtmensch und penne dann eben morgens so, sag ich mal, was weiß ich, von 6 bis 10 oder von 6 bis 12. Das ist was ich heute sehr genieße. Ne? Da konnte ich früher ja nicht. Ich musste mich ja irgendwie an normale Zeiten halten.
1: Ja, aber du freiwillig hast du deinen Tag verdreht. Das heißt, du musst gar nicht. Aber du magst es eher, morgens um 6 einschlafen, also pennen zu gehen, bis um 12.
2: Ja.
1: Ich meine, ich kenne diese Zeiten, ja. Bei mir sieht es nicht anders aus, auch alles verdreht. Aber der hängt ja auch so ein bisschen am Beruf, ne? Also wenn die Sendung nicht wäre, wäre ich ja wahrscheinlich auch so gegen 22, 23 im Bett.
2: Ja.
1: Warum? Also was macht für dich die Nacht so attraktiv?
2: Ich weiß es nicht, das gefällt mir halt einfach. Ich war auch schon als Kind abends lange wach, weil ich eigentlich gar nicht durfte. Wenn dann jemand kam und hat kontrolliert, schlafen die Kinder, musste ich mich schlafen stellen. Das war bei mir schon immer so.
1: Ja, Wahnsinn. Okay.
2: Und ich sag mir, ja, dann kriegst du Familie, dann hast du Kinder, da kannst du das nicht machen, ne? Da musst du dich an die Zeiten halten, die Kinder brauchen. Ne? Ich kann ja nicht morgens sagen, ich gehe jetzt ins Bett, seht ihr mal zu, wie ihr Frühstück kriegt und wie ihr in die Schule kommt, ne?
1: Ja, das ist quasi die neue Freiheit, von der du sprichst. Die Kinder sind aus dem Haus. Arbeiten muss man nicht mehr, richtig? Muss nicht mehr arbeiten, ne?
2: Nee.
1: So, und deswegen kannst du dir jetzt den Tag so gestalten, wie du möchtest. Und findest du es gut so?
2: Ja.
1: Wirkt sich das irgendwie auf deine Gesundheit aus oder sagst du, nö? Weil es gibt Menschen, die beklagen sich und sagen, wenn das alles so verkehrt rum ist, dann ist das eigentlich nicht so
2: gut.
1: Das
2: heißt ja auch immer, das wäre nicht gut. Aber ich merke das bis jetzt nicht, dass das nicht gut ist.
1: Gibt's denn irgendwelche Gründe, die dich dazu bringen könnten, doch vor 12 aufzustehen? Oder sagst du, ach, das kommt sehr selten vor?

0: Ja gut, ich habe ja manchmal morgens Termine. Ich bin immer die Jüngste und habe auch gewisse Arzttermine, ne?
1: Stimmt, und die kriegt man nur morgens, ich, ne?
0: Dann muss ich mich halt... Ne, die kriegt man auch nachmittags, aber manche, wie jetzt zum Beispiel zum Labor, musst du nicht dann kommen, musst du morgens hingehen, ne?
1: Ja, kann ja auch sein, dass du sagst, oh, dann mache ich durch.
0: Das kann ich auch nicht. Dann bin ich ja... dann muss ich mich irgendwie dazu zwingen, praktisch die Zeiten umzustellen, damit ich morgens zum Doktor gehen kann oder was. Ne?
1: Genau, ich glaube, es war das gestern oder war das letzte Woche? Da hat doch einer erzählt, dass er auch nach der Schicht, nachdem er gearbeitet hat, kommt er morgens nach Hause und dann, wenn er einen Arzttermin hat, dann macht er durch. Dann bleibt er so lange wach, bis der Arzttermin war und legt sich quasi nach dem Arzttermin dann ins Bett. Wo ich mir auch dachte, krass, da hast du schon irgendwie so 12 Stunden Arbeit hinter dir, dann noch der Arzttermin, da bist du wirklich wie so eine Schlaftablette wahrscheinlich dann.
0: Ja, dann dafür, dass ich irgendwie wie besoffen, würde ich auch sagen.
1: Ja, es wird, ja. Also zu wenig Schlaf fühlt sich wirklich so an, wie betrunken.
0: Ja.
1: Muss man aufpassen. Naja, solange es dir ja gut geht und du sagst, nö, das kann ich mir ganz gut einrichten und deswegen komme ich auch nicht zu kurz. Ich meine, du kriegst ja auch genug Schlaf, ne? Nur halt zu einer anderen Uhrzeit. Und man muss sagen, jetzt, wenn der Winter wieder kommt, da ist das nicht so praktisch, weil da hast du irgendwie mehr dunkle Stunden als im Sommer. Im Sommer hast du wenigstens ein paar helle Stunden.
0: Ja gut, das ist in meinem Fall egal. Ich bin ja blind. Bei mir ist immer dunkel.
1: Ach so.
0: Das ist egal. Ne? Vielleicht hängt es auch damit zusammen, dass wenn du nicht Tageslicht mitkriegst, dann hast du sowieso Probleme mit der Schlaferei. Ne?
1: Ach so, das wusste ich gar nicht. Also doch, wusste ich bestimmt, hast du bestimmt mal erzählt, aber hatte ich jetzt nicht auf dem Schirm.
0: Ja, ich habe das schon mal erzählt, aber du kannst ja nicht von tausenden Leuten alles merken. Das ist, ne?
1: Ja, aber ich sag dir auch ganz ehrlich, das soll jetzt irgendwie nicht arrogant oder so klingen, aber ich finde... dass das immer so ist, dass ich sage, ja, das für mich macht das keinen Unterschied, weißt du? Du bist für mich ein Mensch, mit dem ich mich gerne unterhalte. Und ob du nun blind bist, ob du nun im Rollstuhl sitzt, ob du nur einen Arm hast, mir ist egal. Ich behandle dich ganz normal wie jeden anderen auch. Und dann kann es natürlich auch passieren, dass ich dummerweise mal so eine Frage stelle, die du eigentlich schon beantwortet hast, so fettnäpfchenmäßig.
0: Ja, aber das bleibt nicht aus bei so vielen Leuten, mit denen du dich Tag für Tag unterhältst. Also es ist klar, dass man dann nicht alles sich im Kopf verhalten kann.
1: Ja. Wally, ich danke dir, dass du angerufen hast. Ich wünsche dir einen schönen Abend. Alles Gute dir.
0: Danke.
1: Und bis bald.
0: Eine schöne Sendung.
1: Ciao, mach's gut. Anrufen dürft ihr auch vom Handy und vom Festnetz. Muss man das wirklich so machen? Welche angeblichen Lebensregeln passen eigentlich überhaupt nicht zu euch? Oder vielleicht auch doch. Vielleicht sagt ihr auch, ja, ich habe mich dran gewöhnt. So macht man das eben. Den Spruch habt ihr mit Sicherheit schon mal gehört. Aber trotzdem mal diese Sachen zu hinterfragen, ist spannend. Und vielleicht können wir ja heute mal so ein bisschen dahinter blicken. Die Nummer zu mir.
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1: So, wir haben in der nächsten Leitung jemand mit der 5-3. Guten Abend, wer da, woher?
3: Guten Abend, hallo.
1: Hi, wer da?
3: Der Leo.
1: Grüß Leo, dich. Wo bist du her?
3: Aus Mannheim.
1: Aus Mannheim, schön, dass du anrufst. So, Leo. Ja, voll gut. Ja, stimmt. Gar nicht so leicht bei mir. Leo, was ist denn die Sache, bei der du sagst, das macht man eben so?
3: Ja, also ich kann nur von meiner Familie so ein bisschen erzählen. Ich habe 4 Geschwister und alle 4 Geschwister sind schon, also 3 sind noch verheiratet und einer ist geschieden. Und ich sag mal so, die haben alle so diesen Weg, heiraten, Kinder kriegen. Und nur einer von den 4 hat es eigentlich, sage ich mal, geschafft, ein Haus überhaupt sich leisten zu können, sage ich mal so. Und es geht halt darum, die haben so diesen Weg eingeschlagen. Ja, Kinder kriegen, alles, so muss es sein, so muss das Leben laufen. Und dann komme ich halt als Jüngster und ich bin halt 34 schon und habe keine Kinder, wohne in einer kleinen Wohnung und setze halt meine Prioritäten anders, weil ich halt sage, wer hat dir das zu sagen, wie du dein Leben zu leben hast? Und deswegen habe ich mich für Reisen, Single sein entschieden, so lange, wie es mir gefällt. Ja. Genau, sowas gehe ich.
1: Das heißt, du gehst eigentlich schon deinen Weg. Du wartest nicht darauf, dass dir jemand die Erlaubnis dafür gibt.
3: Ich sag mal so, die Vorgängerin am Telefon hat ja ihre Kinder schon vorher gemacht und tut jetzt ihr Leben, sage ich mal, mehr oder weniger genießen und machen, was sie will, sage ich. Ich mach's lieber in den jungen Jahren, weil ich mir sage, in den jungen Jahren hast du halt, sag ich mal, andere Kräfte und andere, da hast du noch die Dynamik, um, sage ich mal, anders durchs Leben zu gehen, sage ich mal. Finde ich jetzt so.
1: Mhm. Weil wenn du älter wie alt bist du nochmal? Jetzt bist du?
3: 34.
1: 34, okay. Und wie lange führst du jetzt schon genau diesen Stil, dass du sagst, ich mache einfach, worauf ich Lust habe?
3: Also eigentlich habe ich ja zwischendrin Freundin gehabt und habe auch mit ihr eigentlich viel und war viel unterwegs gewesen. Aber ich würde sagen, so wie ich es jetzt mache, schon so 5 Jahre würde ich sagen.
1: Das ist ja nichts. Das ist ja wirklich nichts, ja, eigentlich.
3: Ich habe ja so, wo ich Ausbildung gemacht habe und auch so viel, halt nur Nachtschichten gearbeitet, so wie du auch, halt 6 Tage und so, habe halt viel Zeit verloren damals durch die Arbeiterei, konnte mir auch keinen Urlaub leisten und so. Aber seit ich halt das große Geld verdiene, sage ich mal, kann ich mir auch leisten, viel rumzukommen und ja, lebe relativ spartanisch. Und
1: welche Branche macht das möglich beruflich? Was machst du da gerade?
3: Also ich sag mal so, Chemikant hab ich nicht gelernt, bin ein Quereinsteiger, aber da verdient man ganz gut und man hat relativ viel Freizeit.
1: Cool. Ja, schon. Okay. Ja. So, aber jetzt verstehe ich wenigstens. Du hast davor ziemlich viel gearbeitet, bist freizeitmäßig absolut zu kurz gekommen und sagst dir jetzt, hey, ich habe ein bisschen was nachzuholen. Und das machst du jetzt seit 5 Jahren, lebst dein Leben. Kriegst du da Feedback aus deinem Umfeld, von der Familie, die vielleicht sowas sagen wie, ja, Leo, jetzt bist du 34, willst du dir nicht langsam mal Gedanken machen und so weiter? Kommt das überhaupt als Spruch oder sagst du, da habe ich schon meine Antworten parat? Wie ist denn das?
3: Ständig, bei jeder Familienfeier. Da heißt es, was ist mit dir? Soll nicht mal Kinder machen, nicht mal anfangen, nicht mal hier. So, das ist halt so ein bisschen eingebrannt in den Köpfen der, sage ich mal, älteren Generation. So, nicht alle natürlich, ja, aber ich werde immer wieder mal wieder gefragt, ja, wie sieht es aus? Kinder machen, Familie, Haus? So, ja, ich habe noch Zeit. Ja, das ist meine Antwort immer.
1: Aber es reicht. Also danach ist das Thema vom Tisch.
3: Na, es kommt jedes Mal immer wieder und da versuchen sie so ein bisschen mich, so Freunde versuchen mich auch immer so zum Verkuppeln mit irgendwelchen Mädels und so. Ah, die ist doch potenziell, sage ich mal, so Heiratsmaterial oder wie man es nennt. Ja, nee, lass mal lieber.
1: Deswegen.
3: Okay. Ja, vor allem Verkuppeln geht halt gar nicht so.
1: Bist du überhaupt gerade offen für dieses Thema Beziehung oder sagst du, brauche ich gerade gar nicht? Ja, flirten, ja, Dates, aber ich suche gerade nicht keine Beziehung, weil ich ja noch viel sehen möchte, bevor ich sesshaft werde.
3: Genau, das ist ja das auf gar keinen Fall. Beziehung aktuell 0- gar nicht.
1: Und du bist aber auch so ehrlich, wenn du jemanden kennenlernst, dass du das auch so direkt kommunizierst und nicht irgendwie da die Sterne vom Himmel holst und sagst, du bist die Richtige und dabei willst du nur das eine. Das so bist du nicht.
3: Nein, auf gar keinen Fall. Das Problem ist halt auch immer, egal wie gut du das manchmal kommunizierst, bei gewissen Frauen, die dann haben dann trotzdem die Hoffnung, dass dann draus wird, weil sie denken, boah, das ist so ein Vagabund und der macht, was er will und lebt vor sich hin und der ist ja doch ganz cool, vielleicht ändert er ja seine Meinung und dann hat man doch mal das Gespräch, ja, ich dachte, ich habe Hoffnung und so gehabt, dass du doch deine Meinung änderst. Dann sage ich, ja, aber was hast du jetzt erwartet? Ja, ist auch schon passiert, öfter.
1: Ja, stimmt.
3: Ist schon verrückt, das verliebt oder? Sich immer irgendwann. Ja, also sag mal so, früher war es so, da habe ich mich immer die Weiber verguckt, also die Frauen verguckt, die mich nicht wollten und die sich in mich verguckt haben, die wollte ich halt nicht. Aber jetzt, aktuell, ich glaube, könnten wir uns sehr an mir vorbeilaufen und da wird gar nichts passieren.
1: Was glaubst du, welches Alter musst du erreicht haben, dass du sagst, okay, jetzt fange ich wirklich an, mir Gedanken zu machen?
3: Boah, ich sag mal so, wenn die biologische Uhr bei uns Männern tickt, sie ein bisschen anders zum Glück. Ich würde mal sagen, spätestens, wenn die 4 davor steht.
1: Dann willst du?
3: Dann würde ich sagen, komm zur Ruhe, die 40er können noch dynamisch sein, wenn du körperlich fit bist. Kannst du immer noch, sag ich mal, ja, mit deinem Kind tollen und machen und tun, wenn du mal eins hast.
1: Du wirst lachen, aber es sieht bei mir genauso aus. Ich denke jetzt auch drüber nach. Jetzt, wo die 4 da ist, denke ich mir auch, jetzt wirklich. Jetzt aber wirklich mal drüber nachdenken. Ja. Weil ansonsten.
3: Bis der 40, das weiß ich.
1: Ja, und weißt du mal, ich rechne im Kopf immer, wie alt mein Kind wäre, wenn ich dann irgendwie 60 zum Beispiel bin, weißt du?
3: Ja, mach ich auch.
1: So rechne ich die ganze Zeit. Oder wie alt ist es, wenn es zur Schule geht, wenn es aus der Schule rauskommt? Wie alt bin ich dann? Dann gucke ich natürlich auf meine Eltern. Wie aktiv, wie fit sind die noch? Klar, natürlich ist man selber dann für seine Fitness auch teils verantwortlich. Die eigenen Eltern haben härter gearbeitet als vielleicht die Generation heute. Das kommt noch hinzu. Nicht immer, richtig. Aber trifft auf manche. Manche trifft das schon zu. Das sind ja auch so Aspekte. Wir haben heute eine bessere Versorgung, wir haben bessere medizinische Möglichkeiten. Ich hoffe schon, dass ich älter werde als die Männer bei uns in der Familie. Mal gucken. Ansonsten ist jetzt Halbzeit angesagt.
3: Ja, richtig.
1: Eine Sache habe ich noch, denn das hat mir vor langer Zeit das mal jemand gesagt und da habe ich lange drüber nachgedacht. Fand ich nämlich gut, weil ich da auch die Frage gestellt habe, warum wartest du jetzt so lange? Ja, hat er gesagt damals, weiß nicht, er will mit 30, 40 oder auch so erst loslegen. Was ist, einfach nur ein kleines Gedankenexperiment, was, wenn auf dem Weg zu 40 dir aber die richtige Person begegnet ist, du sie aber nicht gesehen hast? Hast du nicht Angst davor, dass du dann mit 40 anfängst zu suchen und leider feststellst, dass vielleicht die eine oder andere Person an dir vorbei ist?
3: Ja, den Gedanken habe ich auch schon gehabt. Tatsächlich. Und ich habe schon ein bisschen Schiss davor, dass du vielleicht eine Person triffst, die dann so gut zu dir passt, die dein Puzzlestück ist, sage ich mal, und du dann einfach zu blind warst, um über deinen Schatten zu springen, zu sagen, hey, ich will das Beispiel 37, komm. Nein, du hast dir so, sag ich mal, du hast dir die 4 gesetzt und ziehst durch und dann bereust du es am Ende.
1: Weißt du, was meine Antwort damals war?
3: Was?
1: Und das ist, glaube ich, auch heute noch so meine Meinung dazu. Sei zu den Menschen immer gut, dann werden sie dich auch in guter Erinnerung behalten. Wenn du eine Frau kennenlernst, die nett ist, dann sei nett zu ihr. Spiel keine Spielchen mit ihr. Dann kann es sein, dass du dich, wenn du dich in 5 oder 10 Jahren meldest, sie sich immer noch positiv an dich erinnert. Das ist die eine Sache. Und die andere Sache ist die, du kannst mich für abergläubisch oder sowas, aber ich bin der Meinung, das, was Gott zusammenführen möchte, führt er zusammen.
3: Meinst du, ist das so?
1: Ja, schon. Ich glaube, alles hat irgendwo seinen Grund und seinen Zweck im Leben.
3: Ja, da könntest du vielleicht sogar recht haben.
1: Ne? Ja. Ich sage das aus so einer inneren Überzeugung, dass ich sage, das, was zusammengehört, wird irgendwie zusammengebracht.
3: Ich formuliere es eigentlich anders.
1: Wie denn? Immer,
3: es gibt Dinge, die passieren einfach, die kannst du nicht ändern. Und es sind auch so genauso Dinge, wie Menschen zusammengehören oder Dinge, die in deinem Leben passieren, ob es positive oder negative Dinge sind. Und es gibt so Dinge, die kannst du einfach nicht ändern. Und wenn du eine Person triffst, die da auf einmal dann, keine Ahnung, die dich sprachlos macht in dem Moment und dein Herz fängt an zu stoppen für kurze Zeit, dann glaube ich schon, dass so Dinge passieren, aber ich will es nicht mit Gott verbinden, ich will es einfach mit Schicksal oder mit einer höheren Instanz verbinden. Ja, sowas.
1: Schicksal klingt für mich immer so in Stein gemeißelt, aber das mit der höheren Instanz, das nehme ich. Leo, also ich finde gut, was du auch sagst, wir haben nicht auf alles im Leben Einfluss, das stimmt, aber wir haben immer die Möglichkeit zu entscheiden, wie wir auf diese Dinge reagieren.
3: Richtig.
1: Ja, und das finde ich, diese Verantwortung kann keiner wegschieben von sich, weil ich immer überlegt habe, wo ist der gemeinsame Nenner? Als ich vor ein paar Wochen den Satz gesagt habe, du bist da, wo du sein willst, gab es viel Kritik. Deswegen gehe ich nochmal ins Detail und füge hinzu, dass, ja, stimmt, wir haben nicht immer Einfluss auf alles, was uns geschieht. Aber wir haben Einfluss darauf, wie wir darauf reagieren. Und ich finde, diesen kleinen Moment dieser Reaktion, den sollten wir uns nehmen, um zu überlegen, was ist wirklich vernünftig.
3: Richtig, wie du auf Leute reagierst, die reagieren dann genauso. Wenn du aggressiver reagierst auf gewisse, wenn jetzt ein typischer Montag und kriegst Ärger von deinem Chef und du reagierst mit Aggressivität zurück, wenn er blöd kommt, dann wird's halt blöd. Bist du cool, bleibst du ruhig, lass 10 Minuten vergehen, redest nochmal mit ihm, kann der Tag ganz anders davon dann laufen, finde ich jetzt. Ja, das stimmt schon.
1: Denke ich auch. Leo, dir einen schönen Abend. Alles Gute dir. Bis bald. Danke. Alles gut. Ciao.
3: Ciao, ciao.
1: So, anrufen dürft ihr auch vom Handy und vom Festnetz. Muss man das wirklich so machen? Unser Thema heute. Welche angeblichen Lebensregeln passen eigentlich überhaupt nicht zu euch? Aber ihr sagt das nach dem Motto, das macht man eben so. Ruft mich an.
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1: So, wen haben wir dran? Mario aus Kornwestheim. Mario, grüß dich.
4: Moin, Daniel.
1: Moin, geht's dir gut?
4: Ja. Ja, geht so, passt schon. Was bei dir?
1: Ja, beim letzten Mal hatten wir ein ernstes gesundheitliches Gespräch. Da war irgendwie. Und da wollte ich fragen, ob es was Neues gibt.
4: Nach wie vor, ich habe übermorgen einen Termin im Krankenhaus, ein Gespräch und dann nächste Woche geht's dann los mit gucken, was da los ist.
1: Ja, drücke ich dir mal die Daumen.
4: Ernst. Danke dir. Kann ich gut brauchen, ja. Jetzt zu deinem heutigen Thema.
1: Ja.
4: Also ich finde, ich bin ja ein Kind aus den 80ern. Und in den 80ern, meine Eltern haben zum Beispiel geheiratet, weil ich auf dem Weg war. Ja. Und meine Oma und mein Opa haben gesagt, hey, ihr müsst heiraten, bevor das Kind da ist. Sonst denken die Leute irgendwie dumme Sachen. Ja. Und ich habe den Eindruck, dass das geht sowieso nicht mehr so in der Form wie damals. Und ich habe sowieso das Gefühl, dass den Leuten mittlerweile, dass es keine so Norm gibt, die jetzt auf alle gilt, was das Leben betrifft. Natürlich, du sollst niemanden töten und so und alles Mögliche. Aber es gibt jetzt kein, du musst das machen und das machen und das dann machen, wenn du so alt bist und so. Ich glaube, heute gerade auch durch Social Media und so Geschichten geht jeder seinen eigenen Weg und das ist auch gut so, finde ich.
1: Trotzdem gibt es sie, diese Stufen, nenne ich sie jetzt einfach mal, die man immer wieder eingetrichtert bekommt. Karriere machen, heiraten, Kinder bekommen, Haus kaufen, Kinder in die Welt setzen, ne? Ist ja logisch, gut, habe ich schon genannt. Was gibt's noch? Vielleicht irgendwann mal einen Hund haben, vielleicht mal irgendwie sich ein Rennrad kaufen, eine Siebträgermaschine, was weiß ich. Weißt du, das sind so Steps, wo ich das Gefühl habe, haben wir uns alle irgendwo abgesprochen? Und warum nicht bei alle, aber viele gehen dann diesen Weg und verfolgen diese Ziele?
4: Also ich habe ein anderes Muster, was ich natürlich selber nicht eingehalten habe. Aber ich sage immer zu den Leuten, in den 20ern kannst du dich ausprobieren, in den 30ern solltest du den Grundstein legen für das Leben, was du später mal führen möchtest. Und in den 40ern solltest du eigentlich schon da sein, so auf dem Weg sein. Ja.
1: Jetzt hast du sie ja schon erreicht, die 40. Schon noch vor mir hast du sie erreicht. Wie alt bist du jetzt? 46, ne?
4: Ja.
1: Oder wie alt bist du jetzt?
4: Ja, noch, ja, 46. Danke für die Blumen.
1: Wieso war falsch? Nee, ja. War richtig.
4: Nein, alles gut.
1: Aber ich weiß es noch, ich bin gerade voll stolz auf mich, dass ich das nicht vergessen habe. Ja, du begleitest mich schon seit 16 Jahren. Das ist doch das Mindeste, was man. Achso, das hätte ich vergessen dürfen. Okay, das Alter vergesse ich wieder. Okay, gut. Ja, also, was ist denn, würdest du sagen, heute gibt es Dinge, die du nur machst, weil sie von dir erwartet werden? Oder sagst du, nein, davon habe ich mich komplett befreit?
4: Ich habe mich komplett davon befreit. Ich habe mich wirklich komplett davon befreit. Also früher, als ich so 24 war, mein Vater wurde Vater mit 26, da dachte ich mir mit 24, ja, ich habe ja noch Zeit. Und mit 27 dachte ich, oh je, mein Vater war in dem Alter schon Vater. Und als ich 29 war, da hatte mein Vater dann schon zwei Kinder. Und das war dann so ein Gedanke von wegen, ja, ich muss irgendwie mal was bewegen in meinem Leben, bla bla bla. Und mittlerweile bin ich 46 und ja, also ich habe schon noch Ziele im Leben, also schon noch Sachen, die ich machen will, aber jetzt nicht, weil andere sie erwarten oder weil ich jetzt das perfekte Alter dafür habe. Weil das perfekte Alter gibt es nicht, weißt du, ich kenne so viele Leute, die haben gesagt, hey, oh, wenn ich mal alt bin, dann, wenn ich mal in Rente bin, dann mache ich das. Ja, ein Jahr nach Rente gestorben.
1: Kenne ich inzwischen immer mehr solcher Beispiele von Menschen, die in Rente gehen und dann nicht mehr lange ja. gemacht haben.
4: Ja, und traurig, deswegen ne? tust du, ja, auf jeden Fall, tust du jetzt, wenn du irgendwie Bock hast, was zu machen, wenn du Geld sparen musst dafür, dann fang jetzt an, Geld zu sparen dafür und mach so schnell wie möglich, weil du weißt nicht, was morgen ist. Und ich weiß leider, von was ich rede. Weil mit meiner Speiseröhre hat mir das jemand vor 10 Jahren gesagt oder vor 5 Jahren. Hätte ich gesagt, du spinnst, ja.
1: Mhm. Wann hast du denn zuletzt gemerkt, dass du etwas willst, aber eigentlich nur, weil andere es von dir erwarten?
4: Das habe ich eigentlich, also...
1: Das gibt es ja auch in so kleinen Sachen. Also es muss ja gar nichts Großes, Lebensentscheidendes sein. Es kann ja einfach nur sein, dass gefühlt alle sich aus deinem Bekanntenkreis für eine Sache entschieden haben und du dann automatisch mitziehst.
4: Ja, das ist mir relativ egal. Also früher habe ich irgendwie so Online-Marketing gemacht vor 15 Jahren oder so, vor fast 20 Jahren.
1: Echt?
4: Und da habe ich mir so gedacht, so von wegen, hey, oh, da muss ich jetzt dabei sein, sonst verpasse ich den Zug. Aber das habe ich gar nicht mehr. Entweder ich mache es aus eigener Überzeugung oder ich mache es gar nicht. Also ich habe in den letzten 15 Jahren nichts gemacht, weil irgendjemand gesagt hat, hey, das musst du unbedingt machen.
1: Wenn du sagst, diese Angst, den Zug zu verpassen, würdest du sagen, dass du heute merkst, wenn ein neuer Zug gerade am Abfahren ist, dass du sagst, den nehme ich jetzt mit? Oder sagst du...
4: Also ich habe mal so... Also
1: hast du einen guten Riecher für so Dinge, wo du sagst, so das ist jetzt eine Sache, da steige ich mit ein, da gehe ich mit, da hoffe ich mir großes Potenzial von. Nee?
4: Nee, gar nicht mehr. Also es gibt so, früher habe ich dir schon mal erzählt, ich glaube, das habe ich dir schon dreimal erzählt in deiner Sendung, mit dem Bitcoin, wo mir der Bitcoin für 100 Euro angeboten wurde, da war ich immer noch ein bisschen
1: Ja, mit ja, so, sowas zum Beispiel ist ein gutes Beispiel. Aber, denkt man sich so, früher konnte man nichts mit anfangen, hat nur Bahnhof verstanden und heute denkt man sich, verdammt, warum bin ich auf den Zug nicht aufgesprungen? 100 Euro, das ist ja ein Witz, wenn man auf die Preise heute guckt. Schon auf.
4: Ich weiß noch, eine Freundin von mir, die wollte damals den Bitcoin verkaufen für 2000 Euro. Mhm. Und ich war bei der Kur und konnte ihn nicht kaufen, weil ich einfach kein deutsches Netz hatte. Und hätte ich ihn damals gekauft. Ja. Aber gut, das ist hätte, wäre, wenn, weißt du. Also.
1: Ja, aber jetzt mal, einer hätte dir jetzt auch nicht so viel gebracht. Ist zwar nett, ist zwar ein bisschen was auf dem Konto, aber es ist jetzt auch nicht die Welt.
4: Ja, nennen nicht die Welt, aber es wäre auf jeden Fall eine Sicherheit gewesen für ein paar Monate.
1: Ja, das auf jeden Fall.
4: Oder für ein paar Jahre, weißt du, also das auf jeden Fall. Ich muss dann, ich sage sowieso, ich muss nicht reich werden.
1: Nettes Polster.
4: Ich will nur in Frieden und in Ruhe alt werden.
1: Das stimmt, ja. Sehr gut.
4: Also wirklich mir keine Sorgen machen um die Geschichte, weißt du, von Ding finanziell, weil ich meine, um das Thema kurz anzuschneiden, du weißt schon, was mit dieser Pflegereform jetzt abgeht oder hast bestimmt schon einiges mitbekommen und da mache ich mir schon so ein bisschen Sorgen. Also nicht nur für mich, auch für Kinder oder für Eltern mit behinderten Kindern oder für Leute, die sich um ihre Eltern zu Hause kümmern und so Geschichten oder im Pflegeheim sitzen und ja, da habe ich großen Schiss vor, wenn ich mal so weit bin.
1: Ich hoffe, dann wird's gut ausgehen, Mario.
4: Schauen wir mal, dann werden wir sehen. Nee, aber wie gesagt, ich mache mir da, was andere machen, sollen andere machen. Ich mache mir da keinen, so ich habe jetzt keinen Gruppenzwang, dass ich jetzt sage, ich muss da irgendwo mitspielen oder so. Und wenn ich mitspiele, dann nur aus eigener Überzeugung.
1: Sehr gut. Dann vielen Dank für deinen Anruf, Mario. Dir einen schönen Abend.
4: Schönen Abend dir noch.
1: Bis bald, mach's gut. So, anrufen dürft ihr auch, vom Handy, vom Festnetz, die Nummer zu mir.
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1: Habt ihr schon mal eine wichtige Entscheidung hauptsächlich getroffen, weil andere sie von euch erwartet haben? Dann greift zum Telefon und verratet mir, was das bei euch war. Die Nummer zu mir ins Studio habt ihr gerade bekommen. Und gerne auch reinklicken auf Instagram, auf Facebook unter Night Lounge. Jetzt gehen wir in die nächste Leitung und da haben wir wen mit der Endziffer 11. Wer hat denn die 11 am Ende? Hallo.
5: Bin ich das? Der Stefan aus Mannheim.
1: Stefan aus Mannheim. Dich habe ich auch lange nicht gehört.
5: Ja, in letzter Zeit wieder öfter, aber wir hatten eine lange Pause, Daniel. Das freut mich sehr, bei dir wieder in der Sendung zu sein.
1: Finde ich gut.
5: Ich muss gestehen, ich habe angerufen, da dachte ich erst, es wäre in die Richtung, wenn du jemand einen Rat geben würdest, aber dann habe ich irgendwann mal reingehört von wegen, was träumen und so angeht, beziehungsweise was Ratschläge angeht. Ich habe ein wahnsinniges Problem mit dem Satz von wegen, if you can dream it, you can do it.
1: Warum?
5: Ich habe ein riesiges Problem damit, seit ich damals davon geträumt habe, dass ich mir selbst meine eigene Nase abgebissen habe.
1: Was? Hä? Ja. Das musst du mir jetzt erklären. Ich denke gerade... Ich weiß nicht, was ich gerade denken soll. Das verstehe ich nicht ganz, wie du das meinst.
5: Ich hab halt geträumt, dass ich meine Nase abgebissen habe. Und seitdem habe ich ein wahnsinniges Problem gegen diesen Satz, if you can dream it, you can do it.
1: Naja, you can do it, aber das heißt nicht, you must do it. Du kannst es tun, aber du musst es ja nicht. Du kannst deine Nase, kannst sie abbeißen, aber musst sie nicht abbeißen.
5: Kannst du sie wirklich abbeißen?
1: Also, ne, muss ich mal kurz. Nee, ich krieg's nicht hin. Wo ich eigentlich. Eigentlich habe ich eine große Nase, aber naja.
5: Und ich habe es probiert, auch mit Menschen, die kleine Nasen hatten, die große Nasen hatten, die einen kleinen Mund hatten, die einen großen Mund hatten. Daniel, ich krieg's nicht hin.
1: Okay. Aber das ist ja so ein Quatschbeispiel. Es gibt aber ja auch Beispiele, die durchaus vielleicht Sinn ergeben für das eigene Leben. Und da frage ich mich, hast du da immer hochgepokert oder hast du immer gesagt, nee, das sind viel zu große Ziele, viel zu große Träume, das fange ich gar nicht erst an?
5: Ja, also Träume hat man auf jeden Fall. Aber ob die in erreichbarer Reichweite oder in erreichbarer Nähe sind, das steht wiederum auf einem ganz anderen Blatt Papier. Meine Sache.
1: Ja, und das ist meistens auf dem Blatt Papier, auf dem steht, was habe ich dafür getan? Was hast du denn dafür getan für diese Träume?
5: Aha. Dann kommt es wiederum auf das Schicksal drauf an. Wie jetzt zum Beispiel bei meinem Vorredner, der Mario hieß er, glaube ich, du kannst tun und lassen, was du willst. Wenn es irgendeine höhere Macht oder irgendjemand oder nenne es, wie du willst, nicht cool mit dir meint, dann passiert da halt nichts.
1: Ja klar, aber das heißt ja nur, dass eine Tür zugegangen ist.
5: Ja, natürlich. Es machen sich dann auch wieder andere auf, aber ob dann jemals wieder eine Tür so groß wird, wie die, die es in deinen Träumen war, mal war, weiß halt keiner. Also,
1: ist das wichtig, ob die genauso groß wie in deinen Träumen ist? Hauptsache, sie fühlt sich gut an. Die eigenen Ansprüche ändern sich doch auch mit der Zeit.
5: Ja, mit der Zeit und je nachdem, was du durchmachst, etc. pp. Ja. Aber ja, das ist. Und was mir noch eingefallen ist zu deinem Thema, ist dieses, bitte erwarte nicht von mir, dass die Tipps, die ich dir gebe, dass ich die selbst auch bei mir anwende. So was, wenn du deinen Alltag oder dein Leben irgendwie in den Griff kriegen willst, dann versuch, dass du irgendwie ein Hobby findest, einen geregelten Tagesablauf oder wie auch immer, nennst, wie du willst. Aber bitte, wenn, egal was für ein Thema wir haben und ich dir versuche, Tipps zu geben, bitte versuch, oder bitte komm mir nicht mit dieser UNO-Reverse-Karte. Weißt du, ich meine, also bitte versuch nicht zu sagen oder darauf hinauszukommen, dass das, was ich dir gerade erzähle, dass ich das auch bei mir anwende.
1: Warum? Was stört dich daran?
5: Ah.
1: Du gibst gerne Ratschläge, aber du beherzigst deine eigenen Ratschläge nicht so gerne, oder was?
5: Zu wissen, wie es funktioniert, ist aber was anderes, als das Ganze auch umzusetzen, weil dazu gehört Disziplin, Ehrgeiz, etc. pp. Ja.
1: Das ist doch super, dann weißt du doch, woran du zu arbeiten hast. Das ist doch prima.
5: Ja, natürlich, aber es kommt drauf an, was für ein Thema das ist. Geht, dann hat man das auch. Hm. Aber wenn es halt um ein Thema geht, worauf du voll keinen Bock hast, dann kannst du mit deiner Disziplin Ehrgeiz kommen, wie du willst, aber sei mir nicht böse, aber nö. Aber wenn ich dir jetzt einen Ratschlag geben würde, von wegen Disziplin, Ehrgeiz, etc., pp., von wegen, du bist doch auch jemand und wie auch immer, und ja, dann.
1: Ja, aber vielleicht brauchst du genauso einen Menschen, wie du selbst es bei anderen bist, einer, der dich motiviert und einer, der vielleicht, wenn du das Gefühl hast, jetzt habe ich doch keine Kraft oder nicht die Motivation, der dir genau in dem Moment sagt, du schaffst das und ich begleite dich dabei und ich unterstütze dich dabei und wenn du schwächelst, dann halte ich dich in dem Moment.
5: Und dann hat man vielleicht so jemanden mal in seinem Leben, der genau so denkt, aber man denkt, es ist nicht der Richtige oder es ist vielleicht aktuell jetzt der Richtige, beziehungsweise die Richtige. Und dann schiebt man denjenigen relativ, ich will nicht sagen schnell, aber zumindest mal mittel- beziehungsweise langfristig. Ich bin jetzt auch 34, also habe auch schon Freundschaften hinter mir, die über 10 Jahre und so her sind. Dann schiebt man die halt ab.
1: Aber warum schiebt man sie ab? Schiebt man sie ab aus Angst, oder als aus Angst, weil diese Person will gerade eine Veränderung bei mir herbeiführen, auf die ich keinen Bock habe? Oder warum schiebt man den Mensch weg aus seinem Leben? Also ich schiebe Menschen nur aus meinem Leben, die mir nicht gut tun. Aber die, die es gut mit mir meinen, warum sollte ich die wegschieben? Da bin ich ja froh, dass sich da jemand um mich sorgt. Das heißt aber noch lange nicht, dass ich ja jedem Wunsch gerecht werden muss, nur weil die Person es gut mit mir meint. Bestes Beispiel sind die Eltern, die haben immer super viele Vorschläge für die eigene Zukunft, aber man muss dann seinen eigenen Weg gehen und vielleicht auch mal sagen, Papa, ich weiß, du meinst es nur gut, ich werde trotzdem einen anderen Weg gehen, als du es vielleicht empfiehlst. Manchmal hat man recht und sagt, guck mal Papa, ich hatte recht gehabt, aber manchmal muss ich mir auch eingestehen, sage ich, Papa, hätte ich mal auf dich gehört. Das gehört zum Leben dazu.
5: Das stimmt, leider Gottes. Und dann hat man, also ich spreche jetzt mehr oder weniger nur aus eigener Erfahrung, dann hat man zum Beispiel einen besten Freund, den man meint, über zumindest mal ein Jahrzehnt gut zu kennen. Und dann kommt eine Situation, wo du merkst, ihr funktioniert nicht auf einer Wellenlänge. Also irgendwo ist da ein Punkt, wo es halt nicht matcht. Und der war mir halt sehr, sehr wichtig. Und ich habe gemerkt, ihm geht er am Arsch vorbei. Und dann denkt man auch nochmal auf eine gewisse Art und Weise anders drüber nach. So auf eine gewisse Art und Weise, also auf eine sehr langfristige Art und Weise, hat er mir sehr gut getan. Ich war auch wirklich lange froh, einen guten oder einen damals besten Freund gehabt zu haben. Aber dann gab es halt diesen einen Moment, wo ich gemerkt habe oder wo ich realisiert habe, du bist zwar ein guter Kumpel, aber so jemand, wo ich dann sagen kann, du bist ein bester Kumpel, bist du halt ab diesem Moment nicht mehr. Und das ist, springt halt für jeden, jeder macht ein eigenes Leben durch, jeder hat sein eigenes Paket zu tragen, der eine mehr, der andere weniger. Aber so das Ganze irgendwie zu, in Anführungszeichen, verpauschalisieren, ist halt meines Erachtens auch auf eine gewisse Art und Weise unmöglich.
1: Klar, aber also das kannst du ja auch nie ausschließen. Aber es muss schon wirklich was Großes vorgefallen sein, dass man diese Enttäuschung spürt bei einer Freundschaft.
5: Ja, und das hatte ich, leider Gottes.
1: Ja, aber dann ist das so. Und dann kann man sich durchaus die Frage stellen, ist das etwas, was einem selbst hätte auch passieren können? Und da gibt es so viele Faktoren, da müsste man sich jetzt die Situation konkret anschauen. Und das ist das Problem,
5: wenn ich mir sagen würde, wenn ich mich jetzt in deine Situation reinversetzen würde, also jetzt nehme ich mal das explizite Beispiel, meinen damals besten Freund und mich, wenn ich mich jetzt in die Situation hineinversetzen würde und wüsste zu 100%, Digga, du hättest anders reagiert.
1: Ja.
5: Dann wird es meines Erachtens auch schwer.
1: Das ist wohl wahr. Verstehe ich. Hab letztens aber was Schönes gelesen, dass wenn wir enttäuscht sind von Freunden oder von wem auch immer, dann ist es eigentlich etwas, worüber wir uns freuen sollten, weil wir nicht mehr getäuscht werden. Fand das eigentlich ganz toll als Ansatz darüber, das mal so zu sehen, dass eine Enttäuschung eigentlich etwas Schönes ist, weil wir enttäuscht wurden, nicht mehr getäuscht werden. Und dann kann man neu darüber verhandeln, man kann neu diese Situation, diese Sache bewerten und kann dann vielleicht auch eventuell sagen, okay, ich habe die Freundschaft vielleicht ein bisschen zu hoch eingestuft, vielleicht hätte ich sie ein bisschen weniger auf Dinge verlassen sollen. Aber ich weiß nicht, also in vielen Fällen finde ich, gibt es schon die ersten Anzeichen. Manchmal sind wir zu unbewusst.
5: Blauäugig.
1: Ja. Nicht bewusst genug, nicht achtsam genug. Stefan, ich muss leider weiter, aber es war schön, dich mal wieder gehört zu haben. Ich danke dir für den Abend.
5: Vielen lieben Dank.
1: Bis bald.
5: Halt die Ohren steif, mach genauso weiter. Danke dir.
1: Danke dir, ciao. Anrufen dürft ihr auch vom Handy vom Festnetz die Nummer zu mir.
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1: So, unser Thema heute Abend. Muss das wirklich so gemacht werden? Ne? Ihr kennt das manchmal, diesen Spruch. Ja, das macht man eben so. Und ich möchte heute Abend von euch wissen, was macht ihr denn in eurem Leben eigentlich hauptsächlich, weil man das eben so macht? Also, ihr hinterfragt es fast gar nicht mehr. Ihr würdet es eigentlich gerne anders machen, aber eigentlich traut ihr euch manchmal auch gar nicht, das anders zu machen. Oder ihr habt es in der Vergangenheit mal anders gemacht und gemerkt, Das hat vielen nicht gepasst. Und dann habt ihr es doch wieder so gemacht, wie es alle anderen auch machen. Ruft mich an, lasst uns drüber reden. In der nächsten Leitung wartet auf mich Franco aus Alicante. Franco, grüß dich.
6: Hallo Daniel, meine Herren nochmal, dass man sich wieder hört. Zwei, drei Worte vielleicht mal zum Leo. Das hat mir sehr gut gefallen, was der da erzählt hat. Weil mir ging das vielleicht in gewisser Weise ähnlich. Bis 30 und ein bisschen Leben und dies und das. Schöne Sache. Und dann mit 45 sehe ich mal zu, wie das wird mit Familie etc. und Haus und alles sowas. Bei mir sah das ein klein wenig anders aus. Ich habe also mit 30, 35 erst anfangen können. Dann kam Studium, dann kam Sprachenlernen, dann kamen meine zwei Firmen. Ich habe einen in Luxemburg, einen in Spanien. Klasse Sache. Ich habe im Büro 11 Mädels zu sitzen. Ich habe nur Mädels, weil die hören zu. Die Jungs, die quatschen immer los. Der Kunde weiß noch gar nicht, was er will. Die quatschen. Und die Mädels sagen aber immer, wenn ich wieder mal zurückkomme. Ich bin unterwegs im Raum oben von Tromsø in Norwegen bis runter nach Österreich. Im Bereich rüber zu uns nach Marbella, Alicante, Santa Pola. Und wenn ich ins Büro reinkomme, dann sagen die Mädels immer mal wieder, Franco, die Spanier rollen das ja oder so. Franco, wo ist Frau, wo sind Kinder? Mittlerweile bin ich aber schon so 46, 48. Das Geschäft läuft eigentlich richtig gut. Meine Lebensweisheit ist eigentlich, um meinen englischen Satz da zu nutzen, never given up. Also gib nicht auf. Es geht immer wieder weiter. So, jetzt ist der Frankie aber leider schon etwas über 50. Jetzt habe ich mir gedacht, meine Herren, man müsste mal Weib und Kind, und das wäre ja mal ganz schön, Finca ist da, Flügel ist da, Autos, der ganze Zimt. Aber jetzt gibt es ein Problem. Ich bin jetzt etwas jenseits der 50, will ich mal sagen. Jetzt seh mal zu, dass du ein Mädchen zustande bringst um die 30. Die sagt, ja Franco, ich würde ja mit dir, du bist ziemlich verrückt, aber ich würde ja mit dir eine Familie, ein paar Kinderchen, naja, ein paar Kinderchen und so, aber dann sind mal eine. Die meisten sagen, oh Junge, der ist ja schon so alt, sag ich mein Papa. So, Stunde der Wahrheit, dann musst du mal gucken, was ist denn so in dem Teich drin, so mit 45, 50. Das ist ein Problem. Ich habe so einen Finca da, so einen kleinen Pool, so 5x10 Meter. Da machen wir immer mal so ein bisschen Party. Kommen meine Klienten, ein paar Mediziner, die sagen, Franco, musst du aufpassen. Eine Frau ab 45, 50, wenn die nochmal gebärt, wenn es überhaupt geht, dann ist die Gefahr Trisomie. Ich sag das jetzt mal so. Wenn einer nichts damit anzufangen weiß, ich benutze das Wort ungern, sag's trotzdem. Man nennt das, oder früher nannte man das Mongoloid. Ne? Dass dieses Risiko steht. Und jetzt sitzt du da und denkst 50, ein Mädchen 45, Triso, und es kommt noch ein anderer Punkt dazu. Man hat irgendwie ein Misstrauen, weil man denkt, wer weiß, ist das Mädchen ehrlich oder kommt die nur zu mir? Ich habe einen großen Pool in diesem, das und jenes. Das sind so ein bisschen die Sachen, wo ich an den Leo da so etwas erinnere, da er auch gesagt hat, ja, wenn du dann mal...
1: Na gut, also Franco, es gibt ja Begriffe, die man heute jetzt nicht mehr hat, aber um trotzdem zum Kern dieser Aussage zu kommen, du denkst ja die ganze Zeit darüber nach, ich brauche eine junge Frau, denn gesundheitliche Gründe spielen damit rein, dass das Kind da gesund ist und du willst die Chancen erhöhen, dass das so ist. Aber ich meine, es gibt ja auch andere Möglichkeiten. Du kannst dir genauso gut auch eine Frau in deinem Alter suchen. Und es gibt dann andere Möglichkeiten. Beispiel Adoption wäre eine Option. Und im Ausland, ich weiß nicht, wie das in Spanien ist, aber es gibt ja auch die Leihmutterschaft. Es gibt ja unterschiedliche Modelle, die man da fahren kann. Kommt das nicht in Frage? Oder sagst du, das habe ich gar nicht drüber nachgedacht?
6: Schon, ich habe ja mal lange Zeit in der Jugendhilfe gearbeitet, da habe ich also Sachen erlebt, ich könnte ja Bücher schreiben von. Aber die Stunde in diesem Zusammenhang der Wahrheit ist eigentlich eine ganz einfache. Ich denke, ich habe die Firmen aufgebaut, der Laden läuft richtig gut, ich rede jetzt mal nicht über die Stellen vor dem Komma nach Steuern, aber es wäre doch interessant, ich denke mal für fast jeden, dass wenn der sagt, ich habe die Firma aufgebaut, die Firma, sollte mein Junge, meine Tochter so ein bisschen BWL und diesen, das und jenes studieren und dann mal als Nachfolge die übernehmen. Wenn man den Gedanken hatte ich öfter schon, dass man irgendwo eine Frau sucht mit ein paar Adoptivkinder, aber was weißt du, wenn das Halunken sind, die sagen, Mama, heirat den Alten, ich bin jetzt 74, heirat den Alten, 5 Jahre macht er noch und dann versaufen wir das ganze Geschäft. Es sind ja nicht deine Kinder, denen ist es ja letztlich irgendwo egal. Na, das ist so ein bisschen die Gefahr, die bei mir im Hintergrund immer wieder ist, wenn ich mit dir jetzt zu tun kriege, wo ich denke, meint ich ehrlich. Und dann mal noch den Ausspruch, den du vorhin gesagt hast. An manche ist man vorbeigegangen, die wirklich vielleicht gut gewesen wäre, aber hätte, täte, würde. Ich denke immer mal, der liebe Gott, spielt bei uns eine große Rolle in Spanien. Der liebe Gott sagt, Franco, eines Tages wirst du eine Frau kriegen. Aber du hast noch viel zu tun bis dahin. Daniel, eines Tages, was ist denn das?
1: Was ist das denn? Machst du dir Gedanken darüber? Wofür baue ich das eigentlich alles auf, wenn es irgendwann mal ja gar keiner ja, erben wird? Ja. Oder hast du entfernte Verwandtschaft, die sich drauf freuen könnte?
6: Ich könnte dir Geschichten erzählen, das mache ich jetzt aber lieber nicht. Das hängt mit der Zeit vor 30 zusammen, also bevor ich 30 Jahre alt geworden bin. Lassen wir das ganze Theater lieber. Okay. Das ist ja das, woran man nicht denkt.
1: Also ich stehe auch noch frei. Kannst mich auch noch als Erbe eintragen, wenn du möchtest.
6: Daniel, ich mache drei Voraussetzungen. Du musst PPL machen, das ist der private Pilotenschein, weil ich betreue oder wir betreuen Kunden von, ich habe es vorhin versucht anzudeuten, von Norwegen bis Österreich bis rüber zu uns nach Spanien, Luxemburg, England, das ganze Volk. Was heißt das? Ich 5 Sprachen in Wort und Schrift. Plus, wenn du kannst, das Latinum. Dann fehlt da noch ein bisschen BWL. Dann, was mir bei dir, muss ich jetzt mal ausdrücklich sagen, was mir bei dir sehr, sehr gut gefällt, ist die Fragestellung, die du machst. Ich habe ja diese Büroleiter, 57 Stück an der Zahl, die müssen ein Grundseminar machen. Und ein Teil davon ist Thema Fragestellung, um einen Kunden zu klassifizieren.
1: Ich habe sogar 2 Fähigkeiten. Ich kann super Fragen stellen und vergesse gleichzeitig die Antworten.
6: Ah, nicht schlecht. Dieses Vergessen ist wichtig, wenn die Damen kommen vom Finanzamt. Das ist richtig.
1: Wieso brauche ich denn einen Pilotenschein, wenn man bei dir, was hat es denn damit auf sich?
6: Du kannst ja schlecht, wenn der Klient bei uns in Marbella oder in Alicante ein Objekt kauft. Dann machen viele das aufgrund der Zeitnot. Weil wenn einer eine Million investiert, dann ist das keiner, der von 7 bis 4 Arbeit. Das sind ja Leute, die sind wirklich eingespannt. So, und dann sagen die, Franco, kommst du her, bringst du Unterlagen, mit gehen wir zum Notar. Und dann musst du relativ schnell dahin gehen. Das geht also bei uns mit diesen Rennverzügen, die roten Dinger, geht es ja ganz gut. Aber da kommt der Franzose, der haut eine Bremse rein. Und da kommt Deutschland, ach, guten Nacht, Herr Staatsanwalt. Das heißt, wenn du von Alicante nach dem Tromsø, da bist du eine Woche unterwegs, in der Zeit ist der Kunde längst gestorben. Und der andere Punkt ist der, viele kaufen, Vertrauensfrage, eine sehr, sehr große Vertrauensfrage, die kaufen blanko, das heißt, die sagen, die vertrauen auf die Unterlagen, die ich vorlege beim Notar, dann bezahlen die 1 Million oder was weiß der, nicht noch ein paar Pfennige mehr, und dann sagen sie, okay, Frank, aber wir wollen uns jetzt das Objekt auch mal angucken, wie können wir denn jetzt da mal hinkommen, und dann steigen die in meinen Flieger. Ich habe so eine alte Cessna, das sind 8 Plätze drin. Dann steigen die ein, in 4 Stunden, in 6 Stunden, je nachdem von wo aus, sind die dann da in Alicante oder je nachdem mal wer, runter, raus, rein in Jaguar und dann gucken die sich das an. Wenn du das mit der Bahn machen willst, geht nicht. Deshalb bezahle ich meinen, ich habe 7 Geschäftsführer, allen, die PPL, die kosten richtig Geld, aber dass die flexibel sind, dass die den Kunden betreuen können, sonst funktioniert das nicht.
1: Du bezahlst den Flugschein, dann bin ich dabei. Das ist okay. Ich habe jetzt schon gedacht. Das ist teuer, ne? So ein Flugschein kostet, sag mal, ich glaube so 20.000 oder was kostet der?
6: Aber dann hast du Glück. Ich habe meine PPL gemacht 1985 West-Berlin, da waren das noch krasse Zeiten. Wir sind rüber nach Bremen, laber, damals Trott, also Propeller. Und dann musste ich rüber in die Staaten für Düsen. Die Cessna hat ja 2 Düsen. Das können die Deutschen nicht machen, warum weiß der liebe Gott. So, damals habe ich habe bezahlt damals für den ganzen Zimt in Bremen 6.000.
1: Wie viel?
6: So viel kostet heute ein Führerschein, habe ich nur sagen lassen, in Deutschland.
1: Ja, also du weißt gar nicht, was die heute kosten, die Flugzeugführerschein?
6: Doch, die machen, es ist so, ich habe noch einen guten Kontakt rüber in die Staaten. Wir machen also in Bremen den Bob, die Basis, den ganzen Zünd. Das Papier, Navi und den ganzen Zeuges. Und dann marschieren die da rüber nach Amerika, weil der Hintergrund, es sind 2 Hintergründe, hat eins, dort kann man die Düse machen, man muss sie machen. Die Cessna fliegt jetzt mit Propeller. Und die Nummer 2, er macht dort die Prüfung und das ganze Zeug auf Deutsch. Das ist ja für manche Deutschen ein Problem, Englisch zu fragen. Na, das ist ein Jagdschein, 410 Meilen. Der wird ja in Englisch abgenommen und in manch Deutscher steht dann da auch, verdammt nochmal, was ist ein Wessel? Ein Wessel ist ein Schiffsname, aber es heißt eben Wessel in Englisch.
1: Franco, das war jetzt sehr, sehr viel Text. Ich habe keine Zahl gehört, deswegen habe ich jetzt einfach mal selbst gegoogelt. Und der Privatpilotlizenz, die liegt bei 16.000 und die Berufspilotlizenz bei bis zu 100.000.
6: Ja, Berufspilot sind ja die netten kleinen Leutchen, die dann so mit 380 Leutchen loszittern in ihren Turbinen. Das wäre mal was für mich, so ein großer Apparat. Wir haben ja, bei uns gibt es einen Ort, der heißt Teruel, das ist beim Reh von Madrid. Da stehen Hunderte, die sind für sieben und alle solche Riesenmaschinen. Die haben die damals zu Corona abgestellt, seitdem stehen die da.
1: Okay.
6: Gut bist, kannst du, wenn du ein bisschen gute Kontakt hast, kannst du für kleines Geld mal so ein Ding fliegen. Ich würde so gern so ein Riesending, die liegen ja 500, 600 Tonnen vollgetankt. Ne? Wie würde ich den mal landen? Aufsetzen?
1: Wir müssen das Flugzeuggespräch verschieben, Franco. Ich muss nämlich weiter. Ich danke dir erstmal für deinen Anruf. Dir einen schönen Abend und bis zum nächsten Mal.
6: Daniel, du hast die Telefonnummer. Wenn du bei mir anfangen willst, PPL machen, ruf an.
1: Ich sag Bescheid. Bis dann, ciao. So, anrufen dürft ihr auch vom Handy vom Festnetz die Nummer zu mir.
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1: So, Fliegen finde ich toll. Ich habe nur Angst vorm Absturz. Wen haben wir in der nächsten Leitung? Muss man gerade gucken. Da ist der Peter aus Düsseldorf. Hallo Peter, grüß dich.
7: Hallo Daniel, guten Tag.
1: Hallo, hallo.
7: So. Daniel, ich fand vorhin dein Argument toll, wo du gesagt hast, wir sind gut und böse Kräfte ausgesetzt. Die guten Kräfte nennen wir in den lieben Gott, der kann uns belohnen, der kann uns auch bestrafen, hat auch das Recht zu. Und dann gibt es einen großen Widersacher. Den nennt man, glaube ich, Teufel oder Satan oder wie auch immer. Und wenn man so ein bisschen in der Bibel liest, erfährt man schnell was darüber. Die Bibel sagt ganz einfach, unser Ringkampf geht nicht gegen Blut und Fleisch, sagt Paulus, sondern gegen die bösen Geistermächte in den himmlischen Örtern. Aber die Bibel sagt auch, naht euch Gott und er wird sich euch nahen. Reinigt euer Herz, ihr Unentschlossenen, und er wird euch segnen. Also sind wir alles Walkie-Talkies, Daniel. Wir sind alle Walkie-Talkies. Warum? Tja, wenn ein Hund uns entgegenkommt und wir gehen in die Knie runter und strecken die Hand aus und machen ein liebes Gefühl locker in uns, dann zerrt der Hund eine Leine von seinem Herzen und will zu dir. Weil er genau merkt, dass aus dir eine Liebe hervorstrahlt, die dieser Hund empfangen kann und beantworten kann, indem er zu dir will, um dich abzulecken, weil du hast ja selber einen Hund. Das hat also mit der Aura zu tun. Und die Aura, Daniel, sehe ich so, ist die Summe der eingenommenen und der selbst erzeugten Energien, die wir in unserem Umfeld ausstrahlen. Selbstverständlich kann ein Mensch auch von der Aura den Gedanken und Gefühlen anderer positiv inspiriert oder auch verseucht werden. Und der Mensch im Kontakt mit seiner Umwelt nimmt stets auch persönliche Energie aus der Aura seines Umfeldes auf und reagiert richtig oder falsch. Und das auch bei der Gottessuche. Und das war mein Kommentar zu deiner Sache, dass wir nicht nur selber für Gut und Böse entscheiden, sondern dass wir auch der Götterwelt verantwortlich gegenüberstehen, wie weit wir es da oben mit Gut und Böse zu tun haben wollen oder eben nicht zu tun haben wollen.
1: Okay, das kann mich gar nicht daran erinnern, dass ich das so gesagt habe, aber wenn du das so rausgehört hast, interessant. Zum Thema heute Abend aber würde ich gerne wissen, ja, welche Dinge machst du nur, weil sie von dir erwartet werden?
7: Ich mache Dinge, sagen wir mal, zuzuhören jemand, der ein Problem hat, was derart kompliziert und langgezogen ist und schon langsam wehtut, aber ich will diesem Menschen nicht wehtun oder diesem Freund oder dem Bekannten und quäle mich dann. Und nachher am Ende tut mir das leid, dass ich mich selber so gequält habe und kann nur hoffen, dass derjenige daraus einen Vorteil gezogen hat, weil er das Gefühl hat, dass ich ihm zugehört habe, ihm geglaubt habe, ihn getröstet habe und ihn auferbaut habe, Daniel.
1: Es klingt aber, also es klingt nachvollziehbar und trotzdem finde ich es traurig, wenn ich mir vorstelle, der Peter hat mir eigentlich nur zugehört, während ich ihm da eine halbe Stunde mein Herz ausgeschüttet hat und innerlich dachte sich Peter, wann ist der endlich fertig? Das ist doch nicht der wahre, ehrliche Umgang, den du dir selber wünschen würdest für dich,
7: doch,
1: oder?
7: Doch, Ich meine das ehrlich, dieses Erkennen des anderen in seinem Problem, aber ich kann es nicht tragen, weil mir selber die Kraft dafür fehlt.
1: Ja, man muss es ja auch nicht tragen, aber man muss auch nicht sich das anhören, aber dass man sich ehrlich anhört und dass man ehrlich offen dafür ist, sich die das Ganze, also so wie du es gerade beschrieben hast, klingt das eher wie, du hast auch gemeint, es tut weh, hast du sogar gesagt. Manchmal ist es, ist es schmerzhaft, sich da die ganze Prozedur anzutun. Das klingt komisch.
7: Naja, wenn einer sein Herz ausschüttet, dann muss auch das Gegenherz bereit sein, die Ausschüttung sich einzuschütten.
1: Was würde denn passieren, wenn du ehrlich wärst? Wenn du einfach sagen würdest, du pass auf, ich merke gerade, ich bin gerade nicht aufnahmefähig dafür. Ich kann das gerade nicht.
7: Das mache ich auch, Daniel. Wenn es zu schlimm wird, mache ich das.
1: Und was passiert dann?
7: Dann ist erst mal Ende, eine Zeit lang.
1: Ja, aber nimmt die Person dir das übel, will ich gerne wissen.
7: Das kommt je nach auf den Menschen an. Manche nehmen das einen für übel. Und andere kennen einen schon so gut, dass sie wissen, der Peter ist ein Clown, der meint es immer gut, der ist aber auch ganz schön kaputt und melancholisch. Der hat dann seine schlechten Phasen, dann muss man ihn in Ruhe lassen und so klappt das dann.
1: Okay, gut. Also Leute, die dich kennen, die wissen, der ist einfach gerade eine schlechte Zeit.
7: Ja. Na gut. Du, Daniel, ich hab dir ein paar E-Mails geschickt mit Fotos.
1: Wann denn?
7: Vor 4 Tagen, mit FM sowieso die E-Mail.
1: Mit Fotos? Oh je, das kann, weiß ich, da habe ich jetzt leider nichts auf dem Schirm.
7: Also, aber auch ein paar schöne Gedanken waren dabei. Irgendwie mit FM was in der E-Mail-Adresse.
1: Okay, in den letzten Tagen. Dann schaue ich mal nach, ob ich da was gefunden habe mit Fotos.
7: Ist gut. Meine E-Mail heißt fox21@live.de. V mit Vogel-V. fox21@live.de. Das finde ich.
1: Das macht's einfacher, dich zu finden.
7: Genau.
1: Ach, siehe da, hab dich gefunden. Guck mal. Gut. So schnell kann's gehen.
7: Du bist toll.
1: Du bist im Spam-Ordner gelandet.
7: Da gehöre ich auch hin.
1: Ja, weiß ich nicht. Vielleicht hast du zu viele Mails hintereinander geschickt. Ah, du hast auch ganz viele Links mit reingepackt. Das ist immer gefährlich. Wenn man zu viele Links reinpackt, dann wird man automatisch meistens aussortiert, weil das dann unseriös irgendwie wahrscheinlich für das E-Mail-Programm ist oder so. Keine Ahnung.
7: Geht die rote Lampe an.
1: Geht die rote Lampe an, genau. Aber ich guck's mir später mal an. Ja, dann danke ich dir erstmal für deinen Anruf, bitte.
7: Daniel, ja.
1: Dir einen schönen Abend, bis bald.
7: Nicht vergessen, die Aura, Gott oder Satan.
1: Bis dann. So, anrufen dürft ihr auch vom Handy vom Festnetz. So, heute möchte ich aber nur eure Aura, also ruft mich an und erzählt mir, was euch zum heutigen Thema einfällt. Muss man das wirklich so machen, lautet das Thema. Und mal ganz im Ernst, gibt es bei euch auch so Situationen, so Dinge, bei denen ihr sagt, das mache ich eigentlich nur, weil es von mir erwartet wird. Eigentlich habe ich da gar keinen Bock drauf. Eigentlich würde ich es ganz gerne ganz anders machen. Ja, wo habt ihr vielleicht auch irgendwann gesagt, nö, das passt eigentlich gar nicht zu mir und zu meinem Leben, das mache ich jetzt nicht mehr. Und was ist dann passiert? Das wäre mal spannend zu erfahren. Jetzt gehen wir weiter zu Jannis nach Stuttgart. Hallo Jannis, grüß dich.
8: Hallo Deutschland, hallo Daniel. Also das ist ein interessantes Thema und muss auch sagen, früher, wo ich Jugendlicher war und Erwachsener, hatten auch meine Eltern und auch Freunde von mir manche Dinge erwartet, dass ich das so oder so mache. Bin auch kritisiert worden, habe dann am Ende gesagt, na ja gut, probiere es mal. Bin aber manchmal oft gescheitert. Und dann habe ich gesagt, ich lasse mich nicht mehr zwingen, wenn ein anderer oder jemand oder eine gesagt hat, mach das so. Weil das kann ja nicht einmal zu mir passen.
1: Bleib kurz dran, halt den Gedanken fest, Jannis. Wir müssen einen ganz kurzen Sprung in die nächste Stunde machen. Dann haben wir wieder ganz viel Zeit. Ihr könnt auch anrufen. 2 Leitungen sind gerade frei. Bis gleich.
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0: Und da sind wir wieder. Heute zum Thema, muss man das wirklich so machen? Situationen, in denen ihr einfach merkt, das mache ich eigentlich nur, weil man es halt eben so macht. Janis ist gerade dran und Janis erzählt mir gerne weiter von seinem, von seiner Meinung. Erzähl.
1: Also ich sag, im Mittelpunkt in meinem Leben stehe ja eigentlich ich. Und ich muss wissen oder prüfen, möchte die Entscheidung so treffen, dass ich das und das machen möchte. Es muss auch zu mir passen. Und nicht nur, weil jemand mich zwingt oder sagt, ja, ich soll so machen. Das ist nicht richtig, das ist gerade falsch. Vielleicht Vorschläge. Ha, du könntest schon mal das machen, du könntest schon mal falsch umspringen, könntest schon mal an der Kletterwand, das will ich gerne machen. Aber jeder, oh nein, keine Zeit und so. Ich habe viele Freunde, die wo viele Vorschläge gemacht haben oder auch Enttäuschungen gehabt haben. Wo ich auch ausgenutzt war, die habe ich alle in den Wind geschossen. Und ich habe jetzt nur noch keine Zeit und so. Ich habe viele Freunde, die wo viele Vorschläge gemacht haben oder auch Enttäuschungen gehabt haben, wo ich auch ausgenutzt war, die habe ich alle

0: jemanden zwinge, um Dinge zu machen, was vielleicht der andere für wichtig, interessant findet. Das kann ja zum anderen gar nicht passen. Oder der hat das Talent nicht oder hat keine Freude dran. Also das finde ich also irgendwo nicht richtig, finde ich.
1: Und wenn du dann merkst, dass es so ist, aber dann was unternimmst du dann dagegen? Wie gehst du dann damit um?
0: Also wenn ich Entscheidungen treffe und ich will das gern machen und ich mache das und ich habe manche zähste Lust drauf und ich habe es gemacht, aber ich habe die Interesse oder merke, ja, das gefällt mir nicht, dann höre ich auf und dann lasse ich das. Und ich habe jetzt manche Dinge in Angriff genommen, wo ich gesagt habe, ja, das will ich machen. Und ich habe da intensiv gesetzt und durchgesetzt. Und ich bin sehr zufrieden, ich bin glücklich.
1: Das ist schon mal die gute Nachricht, dass du jetzt glücklich bist.
0: Aber wenn man glücklich und zufrieden ist und man macht Dinge, wo man sagt, ja, die sind vielleicht schwer, die sind kompliziert oder sonst was, einfach ausprobieren. Nicht lang drüber nachdenken. Wenn man drüber nachdenkt, dann kommen wir ins Kribbeln oder sonst was. Einfach beiseite lassen. Machen, tun und erleben. Und wenn man das erlebt hat, oder ein Erlebnis, kann auch ein Erfolgserlebnis sein. Man wächst ja auch damit, wenn man was erlebt.
1: Wenn man was erlebt, dann wächst man damit. Ja, das stimmt. Das kann natürlich in beide Richtungen gehen. Manchmal erlebt man ja auch was nicht so Schönes, aber selbst damit könnte man durchaus wachsen, bin ich der Meinung. Du sagst aber, dass du heute Dinge, die einfach, wenn du merkst, das macht mir einfach keinen Spaß mehr, dann änderst du was. Was machst du aber mit Dingen, die einfach irgendwo vielleicht erwartet werden? Bist du frei davon, von Erwartungen anderer?
0: Das habe ich früher gemacht. Und bin damit auch gescheitert. Und das will ich nicht mehr machen. Was der andere gern erwartet von mir.
1: Also mal anders gefragt und auch ganz direkt gefragt. Ist es dir heute völlig egal, was andere darüber denken, was du für Entscheidungen im Leben triffst?
0: Ja, komplett. Ja.
1: Egal, selbst, also, ich glaube, Partnerin gibt es nicht, ne? Gibt es eine Partnerin?
0: Du, ich will jetzt, dass du jetzt im Neger springst, dann springe ich doch nicht rein.
1: Okay. Nein, das nicht, aber gibt es zum Beispiel, weiß nicht, eine Frau hast du nicht, ne, glaube ich. Ist jetzt, oder?
0: Doch, ich habe viele Frauen, aber...
1: Nein, ob du jetzt gerade vergeben bist. Weil manchmal ist es ja auch so, dass man sagt irgendwie, naja, ich würde es eigentlich anders machen, aber meiner Frau zuliebe mache ich es halt nicht so, wie ich es gern machen würde.
0: Also jetzt bin ich solo und ich würde auch nicht mehr heiraten. Ich würde mit einer Frau zusammenleben, aber das mache ich jetzt auch nicht mehr. Also das tut mir nicht mehr an.
1: Dann ist es vielleicht noch die Eltern. Die Eltern, gibt es die noch? Weiß ich nicht. Die spielen,
0: nein,
1: ja manchmal,
0: die gibt es nicht mehr.
1: Das heißt, da kann es dir auch egal sein, was du in deinem Leben triffst. Ob da jemand sagt, das finden wir nicht gut, das kann dir auch egal sein. Und bei der Partnerin ist es dir auch egal.
0: Nein, ich wäre froh. Ich hätte wieder eine Partnerin. Und,
1: Aber wie wichtig wäre dir, was sie davon hält, was du, wie du dein Leben führst? Würde das irgendeinen Funken Einfluss auf deine Entscheidungen haben? Oder sagst du, entweder sie akzeptiert, wie ich bin und was für Entscheidungen ich treffe, oder sie kann gehen?
0: Doch, das hätte schon Einfluss. Doch, das hätte schon Einfluss. Ja, also wenn ich eine Lebenspartnerin hätte und die hätte manche Sage oder so, könnte ich mir das anhören, könnte ich mir drüber nachdenken und die hätte sagen, ja, okay, machen wir mal, probieren wir das. Also ich bin nicht ablehnend von manchen Dingen. Oder wie jemand, also mein bester Freund kritisiert mich manchmal, macht mir gute Vorschläge. Ich mache mir dann Gedanken und sage, ist das was Gutes für mich? Und es hat mir manchmal auch gut getan. Mhm. Also wenn ich selber stur, verklemmt und stirrsinnig, eigensinnig bin, dann bin ich nicht mehr frei. dann tue ich mich selber verklemmen und selber einschüchtern oder kann immer frei, wenn ich frei bin, frei entscheiden kann, frei und mit vollem Mut und Energie einer Sache rangehen kann, dann kann eine Sache auch erfolgreich sein. Aber wenn

0: so, ist das jetzt richtig oder nicht? Das ist schon nicht gut. Dann ist schon vieles gescheitert.
1: Das heißt, was du jetzt gerade, wie du dein Leben jetzt gerade führst, da bist du vollkommen im Einklang mit dem, was du auch willst.
0: Mit mir, im Inneren, mit meiner Seele und mit meinen Gedanken. Und es macht mir richtig und es gibt mir auch Kraft, weil ich es richtig mache.
1: Ärgert es dich so ein bisschen, dass du, ich meine, wir hatten ja schon öfters mal miteinander gesprochen, dass dieser Zustand noch nicht so lang alt ist, weil ich habe das so in Erinnerung jedenfalls, korrigiere mich, wenn ich falsch liege, dass du diese Entscheidungen früher nicht so getroffen hast, sondern eigentlich jetzt erst für dich selbst entdeckt hast.
0: Ja, seit 10 Jahren so etwa.
1: Und ist das etwas, wo du sagst, naja, besser spät als nie? Oder sagst du irgendwie, ach, was wäre aus mir wohl geworden, hätte ich diese Einstellung, diese Gedanken, diese Erfahrung, die ich heute habe, wenn mich das alles schon mit 20, 30 gehabt hätte?
0: Oh, da wäre ich heute viel, viel, viel weiter.
1: Das denken sich, glaube ich, die meisten. Ja, das stimmt, aber...
0: Also, da wäre mein Leben auch ganz anders verlaufen. Aber ich sage, man kommt auf die Welt und man wird immer älter und mit den Jahren wächst man. Und man macht auch Erfahrungen. Und man macht auch jeden Tag und jede Woche, jeden Monat Erfahrungen. Und man sollte das Gute und das Schlechte wohl, was war gut und was war schlecht. Und ich habe das auch, mache das immer wieder. Und ich habe mir auch komplett unglaublich stark verändert, und das kannst du vielleicht durch die manche Gespräche auch erkennen, Daniel, dass ich da unglaublich flexibel und nicht so mich auf ein bestimmtes Konzept festgelegt. Einfach offen. Ich will es machen, ich will es tun und setze das dann um und probiere und bin sehr erfolgreich.
1: Ja, das
0: macht mir richtig Spaß.
1: Ja, das ist sehr gut.
0: Ich habe vor über einem Jahr, das hat mir keiner gesagt, ich bin bei dem Malteser Seniorennachmittag gegangen und da haben immer wieder welche gefehlt zum Arbeiten, Vorbereiten und Ding. Und dann habe ich einfach selber mal angefangen, habe dann mitgeholfen, weil zu wenig Personal da war. Und dann bin ich gefragt worden, ob ich im Team mitmachen würde. Dann habe ich gesagt, ja, und es macht mir Spaß. Also es ist eine tolle Atmosphäre und am Schluss, wenn alles vorbei ist, sitzt man das ganze Team zusammen, bespricht was oder was man in der nächsten Woche macht. Es macht mir Spaß. Und jetzt bin ich seit Ende Dezember in die FDP eingetreten. Und F heißt auch frei, freidemokratische Partei.
1: Jetzt machst du ein neues Thema auf, dafür haben wir leider nicht die Zeit.
0: Ich bin auch frei, ja. Und ich will frei bleiben in meiner ganzen Entscheidung und das finde ich gut und ich fühle mich auch in der Partei gut, also und glücklich. Also es sollten manche Hörer sollten wirklich anfangen, also es ist keine Vorschrift oder nur vielleicht Ermutigung, sage einfach, was ich vielleicht noch nie gemacht habe, was ich gern machen will. Einfach anfangen und das beginnen und dann die Dinge erleben und in dieser Zeit, wo man manche Dinge macht, dann erlebt man was.
1: Und Janis, das ist gut, aber das ist ein sehr langer Satz. Ich muss ihn leider abkürzen.
0: Ja.
1: Und sage vielen Dank, dass du angerufen hast. Und ja, wir hören uns bald wieder. Alles Gute. Ja, ich hoffe sehr, dass es den Leuten bringt. Generell die Gespräche, die wir beide immer führen. Euch da draußen natürlich auch den Aufruf, um mitzumachen. Ihr dürft gerne auch kommentieren. Manche machen das, manche vergessen das. Ihr könnt immer auch Aussagen in Frage stellen oder vielleicht ergänzen. Die Nummer zu mir ins Studio.
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1: So, heute dreht sich alles um die Frage, ja, muss man das wirklich so machen? Welche angeblichen Lebensregeln passen überhaupt nicht zu euch? Wo sagt ihr ganz klar, Das mache ich eigentlich nur, weil man das halt eben so macht. Ruft mich an, lasst uns drüber reden. Jetzt geht's in die nächste Leitung. Da ruft mich eine ausländische Nummer an aus Nordamerika, steht hier. Hat aber auch schon wieder aufgelegt. Gut, dann gehen wir weiter. Wen haben wir in der nächsten Leitung und hat noch nicht aufgelegt? Es ist Karin aus dem Schwarzwald. Hallo Karin, grüß dich.
3: Ja, ich grüße dich auch, Daniel. Es war ja schon viele Worte auf meine Ohren. Ich wollte schon fast auflegen, aber ich habe gedacht, wenn ich durchkomme, dann will ich auch mal mit dir was Ruhiges sprechen.
1: Was Ruhiges?
3: Es waren sehr heftige Wortbeiträge. Nicht, dass ich die jetzt beurteilen will, aber so die Art und Weise als Stimmtherapeutin habe ich manchmal gedacht, oh Gott, keiner Punkt und Komma und noch irgendwie keine Atempause. Da habe ich dann doch gedacht, du tust mir ein bisschen leid.
1: Das ist lieb, das brauche ich dir nicht leid. Ich brauche dir nicht leid tun. Okay. Ich freue mich eher auf deinen ruhigen Beitrag dann zu der Frage, muss man denn wirklich immer alles so machen? Also, wo hast du vielleicht ganz klar auch selbst die Entscheidung getroffen zu sagen, naja, das wird vielleicht erwartet, aber ich spiele da nicht mit, dieses Spiel. Entweder vielleicht familiär oder gesellschaftlich oder partnerschaftlich. Das sind Erwartungshaltungen, die vielleicht Mainstream sind, die so allgegenwärtig sind. Aber bin ich halt nicht irgendwie.
3: Ja, also ich musste natürlich schon früh feststellen, dass man mich trimmen wollte auf die weibliche Rolle, also Haushalt, Familie, Kinder und so, wo ich dann aber immer gemerkt habe, dass mir das irgendwie ja schon zu früh aufgedrückt wurde.
1: Ne? Das ist übrigens ein gutes Beispiel.
3: Mit 10 ja, oder so. Ja. Warum bist du nicht wie die anderen Mädchen? Die putzt schon das ganze Haus. Ihre Mutter brauchte die Hilfe auch von dem Mädchen. Meine Mutter brauchte meine Hilfe weniger, weil meine Tante ja sich auch ins Zeug gelegt hat. Die beiden Frauen haben ja so ein bisschen Konkurrenz, den Haushalt da geschmissen. Also hatte ich irgendwie auch so das Gefühl, so soll ich. Ich kann doch lernen, ich kann doch spielen, ich kann doch malen. Also was ich so gerne mache. Naja, und dann war natürlich auch das Trauma aus der Kindheit, was mich innerlich ein bisschen auf Distanz gebracht hat, meiner Familie gegenüber. Verstehst du? Mhm. Wenn du einmal einen Schock hattest durch deinen eigenen Vater und dann nochmal so eine Art Missbrauchssituation durch so eine geistige Moralinstanz im Haushalt, dann hinterfragst du deren Position natürlich auch in anderen Dingen. Verstehst du?
1: Verstehe ich, ja. Und ja, wie äußert und sich dann das so aber? 14, das verstehe ich nicht. Das musste, ach so, jetzt kommt jetzt.
3: Ja, sagen wir so, mit 13, 14 habe ich noch das typische Mädchenklischee wahrscheinlich intus gehabt. Da habe ich mal einen Fiebertraum gehabt, dass ich eine Mutter von 2 Kindern bin. Also ich weiß nicht, wie solche Träume zu interpretieren sind in dem Alter, ne, so pubertär. Also ich war die glückliche Mutter von 2 Kindern und wir hatten ein schönes Haus. Aber das hing auch damit zusammen, dass ich selbst Architektin werden wollte, glaube ich. Und mein Vater war Maurer und er hatte immer so von der Gewerkschaft so Zeitungen, wo auch so Pläne von Hausbau drin waren. Das hat mich immer begeistert und fasziniert, dass ich dann meine eigenen Häuser entwarf. Ne? Also so, ich weiß nicht, offiziell oder heimlich. Ja, und dann habe ich aber gehört, mein Vater meinte dann, oh ja, da musst du aber den Maurern und so weiter das Bier an, also musst du dann da bedienen und so. Also da hat er mir das so madig machen wollen. Dieses Architekturstudium, dass ich dann auf dem Bau ein Praktikum machen müsse und dann den Männern das Bier servieren und so. Also es waren damals noch harte Zeiten, was die Männer in Bezug auf Mädchen und Ausbildung so dachten. Da habe ich dann mich innerlich auch ein bisschen abgestoßen gefühlt und habe dann gedacht, naja, Kunst wäre noch schöner und Psychologie, ne, hatten wir schon mal gerade ich so. Aber was dann so war, ich bin leistungsorientiert gewesen, da war ich noch angepasst. Irgendwie wollte ich raus aus dem Dorf und die Bildung war der einzige Weg. Also heiraten wollte ich nicht so früh, also hätte ich dann das nicht als Weg gesehen, aus der Familie rauszukommen. Aber nach dem Studium war ich ja dann lange arbeitslos. Und da wurde mir ja das Auge geöffnet, dass die Gesellschaft dich fallen lässt, auch wenn du Leistungen bringst. Also du bist dich gefragt, ne, mit 25 da Arbeitslosigkeit zu erleben, kein Einkommen zu haben, während die meisten anderen, die nicht studiert hatten, gutes Geld verdienten, Familien gründeten. Also fällst du so schon mal über den Tellerrand ein bisschen. Und das war bei mir ja dann jahrelang der Fall. Und da habe ich mich durch die Meditationsarbeit spätestens dann in die Stille zurückziehen können Und da sind mir dann ganz viele so Prägungen oder, wie soll ich mal sagen, festgefahrene Dinge, die ich meiner Identität zugeschrieben habe, bewusst geworden und auch so Glaubenssätze, die man so unbewusst aufnimmt. Und da musste ich mich lernen, von diesen Rollendenken und so zu lösen.
1: Mhm. Und wie hast du das gemacht?
3: Natürlich auch, ja, indem ich halt viel meditiert habe und mich in noch Traurigkeiten und Schmerzen innerlich von mir verabschiedet habe, von meinem alten Selbst, das Leistung und Geld und akademischen Ruf und was weiß ich, auch Erfolg haben wollte. Ne?
1: Also Glaubenssätze, die nicht mehr zu deinem Leben gepasst haben.
3: Ja, ich hatte ja kein Geld, ich konnte nicht reisen, was ich mir also gewünscht hatte für mein Leben. Ich konnte mir auch keine gute Wohnsituation leisten. Ich konnte mir kein Auto richtig leisten, obwohl ich dann doch irgendwie von meinen Eltern gespendet bekommen habe und musste gucken, dass ich Benzinkosten irgendwie reinbekomme durch, ja, auch von meinen Eltern zum Teil. Ich habe dann mal Jobs gemacht, saisonale Arbeit, weihnachtlich und so. Da habe ich dann manchmal auch so die normalen Leute, die da gearbeitet haben, so erlebt. Erlebt, wie die so in ihrem Denken so festgefahren sind und so absurde Argumente manchmal brachten. Oder ich bin auch mal in der ABM-Maßnahme gelandet. Da habe ich dann mit 25 oder mit 28 rum mit Männern gearbeitet, die so um die 50 waren und so im Beamtenstatus und so. Und deren Geschwätze, muss ich mal ganz deutlich sagen, in der Mensa dann, die sind mir so auf den Geist gegangen, dass ich gedacht habe, nee, also so will ich mal nicht werden. So, ne? Egal, was mit mir ist, aber diese Normalität war mir plötzlich zuwider, die man so als gesellschaftliche Normalität bezeichnet.
1: Ja, aber diese Normalität, die gibt einem ja manchmal auch so ein Stück den Weg vor und auch so ein Stück dieses Sicherheitsgefühl und dieses, du hast es geschafft, ne? Du bist da und da angekommen und Checkpoints so ungefähr. Du sagst aber, ja, gut, wenn man sich davon frei macht, dann sieht man's
3: Frauen
1: anders.
3: Wurde das nicht so auferlegt, dass man einen Baum gepflanzt haben muss, einen Sohn geboren haben muss und so. Also es wurde so nicht so. Bei den Männern war das immer so ein Motto, ne, dass man bestimmte Checkpoints hatte. Mhm. Und ich dann als Studierte habe mich da sowieso ein bisschen distanziert von. Aber meine Wünsche, ja, nach Freiheit, nach auch ein bisschen, ja, so Reisemöglichkeiten, die konnte ich mir auch nicht mehr erlauben. Verstehst du, da habe ich so am Rande gelebt. Mhm. Durch die feministische Bewegung war ich ein bisschen abgefangen, also war ich nicht so ganz so in der Depression. Aber wir waren viele Frauen, die eben auch so ähnliche Illusionen fallen lassen mussten. Und dann gab es eben da auch so ein Gemeinschaftsgefühl. Ja, das hat es ermöglicht.
1: Okay, immerhin. Dass man etwas sich, ja, es gibt ja immer irgendwelche Dinge, die einem dann in dem Moment helfen. Oder die einem dann
3: ja,
1: so ein
3: aber wenn man
1: die
3: dann nochmal aus dieser Gemeinschaft dann nochmal durch eine Gesundheitskrise rauskatapultiert wird und nur die Meditations- und spirituelle Arbeit hat, dann kommt das eigentliche Erwachen. Und das geht sehr tief und sehr schmerzhaft. Gell? Und da habe ich gemerkt, egal was mit mir ist, ich lebe im Jetzt und ich lebe mein Leben. Und das, was mir da bewusst wurde, war sowas wie, du kannst es niemandem recht machen. Auch nicht dir selbst. Du musst dich so akzeptieren, was gerade ist, und dich versuchen, da wieder irgendwie in positiver Weise rauszuarbeiten in etwas, wo du dich besser fühlst. Und das ging ja dann auch so über 10 Jahre fast, ne? Bis ich dann arbeiten wieder konnte. Und dann habe ich auch so positivste, also ich habe so 13 Arbeitgeber im Jahr gehabt, wo ich dann so merkwürdigerweise alles, das ganze Leben abgebildet bekam. Ich habe Familienhilfe gemacht, gesetzliche Betreuungen, in Schulen mitgearbeitet. Also ich habe die ganze Lebenspalette von allen Altersstufen bis auch vielleicht unter 3 Jahre das nicht so erlebt, mit den Menschen gearbeitet, mit denen versucht, Hilfe zu entwickeln. Und Kreativität dabei auch wieder mal auf einer anderen Ebene, nicht auf Malen oder Fotos machen, ne, so, sondern geistige Kreativität und ja sowas wie einen Herzorgasmus bekommen können, wenn man mit einem Menschen, einer alten Dame, ein Spiel spielt, mit dem Sinne, man legt einen Zettel vor, da steht dann etwas großbuchstabig, sodass man den Wortlaut nicht so ganz zuordnen kann, den Sinn des Wortes, und dann sagt die am Ende, Jesus, und das stimmte.
1: Ich finde das, der Begriff Herzorgasmus, ich weiß nicht, ob du den schon mal gesagt hast, aber ich finde ihn gerade total skurril irgendwie. Für mich sind das diese schönen kleinen Glücksmomente, die man im Leben hat.
3: Ja, ich lag im Bett und dachte darüber nach und mich erfüllte so eine Wärme in meinem Herzen, wie ich es sonst eben so als, oh je, ich verschmelze mit dem Universum,
1: ne? Ja.
3: So im Sexuellen hatte. Und ich wollte noch darauf hindeuten, das Leben ist eben nicht so gedacht, wie wir das oft uns machen. Wir rennen so hinter allem her, panikartig und stressen uns selbst und andere. Ich konnte dabei erkennen, ich habe so viel Zeit, ich habe so viel Raum für meine Seele gefunden, dass mir das immer wieder so innerlich so Kraft gegeben hat, auch wenn ich nicht sehr erfolgreich war.
1: Ich muss sagen, ich finde das einen schönen Ansatz auf jeden Fall. Ich weiß nicht, ob du auch diese Erfahrung gesammelt hast, aber ich finde, wenn man, egal welchen Weg man nun gewählt hat, um zu diesem Bewusstsein zu kommen, ob das nur Meditation ist oder ja, spirituelle Arbeit oder welche Form auch immer. Manchmal sind es auch Schicksalsschläge, die einen dann so in diesen Moment katapultieren, das ganze Leben nochmal zu überdenken und auch die eigene Persönlichkeit und all das zu überdenken. Ich habe das Gefühl, immer wenn wir diesen Moment haben, zu sagen, jetzt habe ich das Leben begriffen, dann spätestens kurz darauf wird das Leben einen testen und ein, ja. Hast du es wirklich begriffen, ne? Aber ohne, dass es ausgesprochen wurde, sondern du wirst, nachdem du das Gefühl hast, jetzt habe ich es verstanden, testet. Eigentlich wirst du jeden Tag getestet. Eigentlich gibt
3: ja,
1: es,
3: ja, ja, ja.
1: Es hört nie auf.
3: Genau das.
1: Und das Schöne ist, wenn du es dann irgendwann begriffen hast, dann weißt du, oh, okay, das. Ich dachte, ich hätte es begriffen, aber diese Lektion muss ich anscheinend ein bisschen tiefer verinnerlichen, bis sie wirklich sitzt.
3: Also ich habe jetzt so das Gefühl, mit dem Alan Watts kann ich das jetzt so vielleicht einmal zitieren. Der Sinn des Lebens ist einfach, am Leben zu sein. Und ich sage noch, und sich des Lebens zu erfreuen.
1: Ja, das ist doch schön. Nehme ich als Abschlusssatz. Karin, ich muss weiter. Schönen Abend
3: ich
1: dir.
3: Ich danke dir.
1: Bis
3: auch.
1: Bald.
3: Ciao.
1: Mach's gut. Ciao. So, anrufen dürft ihr auch vom Handy vom Festnetz. Wir haben auch ein paar Fragen online gestellt auf Instagram, in unserem WhatsApp-Kanal, der sich leider gerade nicht so wirklich weiterentwickelt, aber es ist auch schwer, da reinzukommen. Es tut mir leid, ich habe noch keine bessere Lösung gefunden als über den Instagram-Kanal und dann die Highlights. Aber trotzdem, da haben wir ein paar Fragen gestellt und wir gucken uns mal die Antworten gemeinsam an. Frage Nummer 1. Welchen Satz findest du eigentlich doof von den 4 Sätzen zum heutigen Thema? In deinem Alter solltest du langsam mal ... Diesen Satz kennen einige von euch und finden ihn auch doof, nämlich genauer gesagt 32,4% kennen ihn und finden ihn doof. Oder den Satz, das gehört sich einfach so. Punkt, basta, wird nicht mehr diskutiert, sagen 11,8% finden das doof. Dann, was sollen denn die anderen denken? Auch so ein Leitsatz, ne, der einen dann im Leben navigiert. Und wo man sich durchaus die Frage stellen darf, ist das wirklich so wichtig, was die anderen dabei sich denken? Wenn ich meinen Weg gehe, wenn ich mein Leben entscheide, na und, sollen die anderen doch denken, was sie wollen? Ihr kennt den Satz, 17,6% von euch stört dieser Satz. Und der Satz, der am schlimmsten ist, weil das jeder so macht. Das nervt oder finden die meisten von euch doof, nämlich 38,2%. Zweite Frage, was würdest du am ehesten anders machen, wenn niemand dich dafür beurteilen würde? Was würdest du am ehesten anders machen, wenn niemand dich dafür beurteilen würde? Meinen Beruf wechseln, sagen 5,7%. Ich würde meinen Beziehungs- und meine Familienplanung verändern, das sagen 8,6%. Ich würde meinen kompletten Lebensstil ändern. Das sagen 51,4%. Das ist interessant. Die Hälfte. Jeder Zweite würde ein anderes Leben führen, wenn ihn niemand dafür beurteilen würde. Und auf dem letzten Platz, nicht auf letzten, aber letzte Antwortmöglichkeit war, eigentlich würde ich gar nichts ändern. 34,3%. Und auch das ist ein gutes Zeichen, dass wir hier ein Drittel haben, die sind zufrieden. Alles wunderbar. Ja, die sagen, ich lebe genau das Leben, was ich leben möchte. Wäre trotzdem schöner, wenn es ein größerer Anteil wäre. So, die letzte Frage. Wie wichtig ist dir, was deine Liebsten über deine Lebensentscheidungen denken? Und jetzt wird's persönlich, ne? Mir ist das sehr wichtig, was meine Liebsten über meine Lebensentscheidungen denken, sagen 18,9%. Also da haben wir auch fast jeden Fünften. Es ist schon ein bisschen wichtig, sagen 56,8% die meisten von euch. Es ist kaum wichtig, was die Liebsten über meine Lebensentscheidungen denken. Das sehen nur 13,5% so. Und es ist überhaupt nicht wichtig, sagen 10,8%. Interessantes Ergebnis. So, E-Mails sind auch noch... Ah nee, sorry, ich habe noch eine Frage gestellt. Ne? Was war die letzte Frage? Was machst du in deinem Leben eigentlich hauptsächlich, weil man das eben so macht? Gucken wir uns mal an. In einem Haus leben und alles im Supermarkt einkaufen. Okay, wo würdest du denn lieber leben wollen? Und wo würdest du lieber einkaufen? Oder sagst du, ach, ich will gar nicht einkaufen. Ich will einen kleinen Bauernhof haben, wo ich mich selbst autark irgendwie verpflegen kann. Gibt es ja auch Möglichkeiten. Gibt auch Menschen, die das vormachen. Gibt nicht überall auf der Welt Geschäfte, wo man einkaufen gehen kann. So, was haben wir noch hier? Tatsächlich habe ich das klassische Leben mit Familie und Haus und solidem Beruf. Ob ich heute meinen Beruf als Polizist nochmal ergreifen würde, hinterfrage ich jeden Tag. Aber aufgrund des sicheren Einkommens stellt sich ein Wechsel zurzeit gar nicht. Okay, auch interessant. Und dann schreibt jemand, Umschulung. 2 Jahre rumsitzen, nur wegen einem Schein. Das ist berechtigt, durchaus, aber das größere Ziel dahinter ist vielleicht etwas, was man möchte. Willst du das denn, was du da machst, diese Umschulung? Machst du die Umschulung, weil du sie willst oder weil du dir davon etwas erhoffst? Beides ist legitim. Und trotzdem, was davon ist mit dir im Einklang? Würde ich gerne mal wissen. Gut, können wir jetzt nicht auf die Antwort warten, aber wir können uns die anderen E-Mails noch angucken, die gekommen sind und die sind ein bisschen länger. Eine kam rein von Sarah aus Mannheim. Hey Daniel, bei mir ist es tatsächlich das Thema Kinder. Ich bin 34, seit ungefähr 5 Jahren werde ich regelmäßig gefragt, wann es denn bei mir endlich soweit ist. Dabei habe ich überhaupt gar keinen Kinderwunsch. Mein Freund übrigens auch nicht. Trotzdem habe ich manchmal das Gefühl, mich dafür rechtfertigen zu müssen. Besonders bei Familienfeiern kommt dann gerne mal der Satz, dass ich das später bestimmt bereuen werde. Mich irritiert daran, dass niemand einen Menschen mit Kindern fragt, ob er diese Entscheidung irgendwann bereuen könnte. Ich habe lange gedacht, dass mit mir vielleicht etwas nicht stimmt, weil dieser Wunsch einfach nicht kommt. Mittlerweile sehe ich das aber viel entspannter. Mein Leben fühlt sich für mich vollständig an. Nur diese Erwartung von außen würde ich wirklich gerne mal abschaffen. Mach weiter so, liebe Grüße Sarah. Danke dir. Tobias hat uns geschrieben, hey Daniel. Ich bin 39 Jahre alt und mit meinen 39 Jahren habe ich meinen sicheren Bürojob gekündigt und arbeite inzwischen nur noch 4 Tage die Woche in einem Fahrradladen. Finanziell war das ein Rückschritt. Mein Vater konnte das überhaupt nicht verstehen. Für ihn war da immer klar, man arbeitet sich hoch, verdient jedes Jahr mehr und versucht irgendwann Führungskraft zu werden. Ich habe aber irgendwann gemerkt, dass ich gar nicht nach oben will. Ich wollte einfach mehr Zeit haben. Heute verdiene ich weniger, fahre aber jeden Mittwoch mit dem Fahrrad irgendwo hin und habe tatsächlich das Gefühl, mehr von meinem Leben zu haben. Und das ist mir wichtig. Trotzdem ertappe ich mich manchmal dabei, mich vor anderen dafür zu rechtfertigen. Wenn jemand zum Beispiel fragt, was ich beruflich mache, klingt Verkäufer im Fahrradladen in meinem Kopf immer noch nach weniger Erfolg als der Job, den ich ursprünglich gemacht habe. Eigentlich ist das doch wirklich verrückt. Ja, es ist eigentlich wirklich verrückt. Und das ist ja eine Sache, die ich zum Beispiel, die mich auch hat immer manchmal zweifeln lassen. Ich meine, ich mache die Sendung jetzt seit 16 Jahren und manchmal begegnest du dann so Leuten, die hast du jetzt schon länger nicht mehr gesehen, nicht mehr gehört. Ne? Die tauchen dann nach 5 Jahren oder so auf oder nach 10 Jahren oder spielt keine Rolle. Und dann erzählen die, was sie so erlebt haben in der Zwischenzeit. Ja, ich war mal die, war mal da und so weiter. Und man selbst fühlt sich dann so unproduktiv, weil man denkt so, ja, dann bist du so gefragt, und was machst du so? Ach, ja, ich mache den Job, den ich schon damals gemacht habe. Ich bin noch in der Position. Vielleicht kennt ihr das sogar. Ich meine, ne, gibt ja viele, die wirklich jahrelang in demselben Job sind, aber eigentlich auch zufrieden sind. Und doch weckt es irgendwie einem, läuft irgendwie was falsch? Mache ich was verkehrt? Wenn ihr sagt, dass das, was ihr da macht, euch eigentlich keine Freude bereitet, ja, dann mag es sein, vielleicht macht ihr dann was verkehrt. Aber wenn es euch Freude bereitet, dann solltet ihr euch dadurch nicht verunsichern lassen, bin ich der Meinung. Leonie hat uns geschrieben, hey Daniel, bei mir geht's um das Thema heiraten. Ich bin seit 9 Jahren mit meinem Freund zusammen und unsere Beziehung funktioniert wirklich sehr, sehr gut. Wir hören dich jeden Abend, das ist ein festes Ritual. Oh, wie schön. Aber sobald Leute hören, wie lange wir schon zusammen sind, kommt fast automatisch: Und wann heiratet ihr endlich? Ich verstehe gar nicht, warum eine Beziehung irgendwann angeblich auf die nächste Stufe muss. Wir wohnen zusammen, wir lieben uns und wir wollen zusammenbleiben. Für uns verändert ein Ring gar nichts daran. Das Interessante ist, dass ich früher selbst dachte, eine Hochzeit sei irgendwann einfach Pflicht. Mittlerweile glaube ich aber, ich wollte damals eher einfach nur die Vorstellung davon als die Ehe selbst. Wenn wir irgendwann Lust darauf haben, machen wir es vielleicht. Aber nicht, weil unsere Eltern langsam ungeduldig werden oder Freunde meinen, nach 9 Jahren müsse man sich doch entscheiden. Puh, ja, nachvollziehbar auf jeden Fall. Das Thema hatten wir, glaube ich, sogar mal in der Sendung. Ich glaube, nicht nur einmal, hatten wir öfters mal in der Sendung. Wie viel Sinn macht das eigentlich noch zu heiraten? Es gibt gute Argumente, die dafür sprechen, aber das hat dann weniger was mit Romantik zu tun, sondern eher einfach mit praktischen und gesetzlichen Vorteilen. Oder auch Pflichten, muss man ja dazu sagen. Ist ja nicht immer alles nur alles schön, sondern gibt ja auch verschiedene Sachen, die dann eintreten, aber die dann verpflichtend werden. Ich würde sagen, du entscheidest das selbst mit deinem Partner. Machen wir noch eine? Komm, eine machen wir noch. Mehmet sagt, hallo zusammen, mein Thema ist, was hat da stehen? Eigenheim hat er als Thema. In meinem Freundeskreis kauft gerade fast jeder ein Haus oder eine Wohnung und ich merke, wie schnell man selbst denkt. Vielleicht müsste ich jetzt auch mal langsam so weit sein. Meine Frau und ich wohnen aber gerne zur Miete. Wir können jederzeit umziehen, müssen uns um viele Reparaturen nicht kümmern und wollen uns auch nicht 30 Jahre verschulden. Trotzdem fühlt es sich manchmal so an, als wäre Miete nur eine Zwischenstation und Eigentum das eigentliche Ziel. Besonders meine Eltern sagen ständig, dass wir unser Geld zum Fenster rauswerfen. Vielleicht stimmt die Rechnung finanziell sogar teilweise, aber für mich bedeutet Freiheit eben auch nicht an ein Haus gebunden zu sein. Kommen wir wieder zur Verpflichtung, die kommt dann halt mit dazu, ne? Das ist halt einfach so. Ich finde es spannend, wie stark man solche Vorstellungen übernimmt, ohne jemals bewusst entschieden zu haben, ob man sie selbst überhaupt möchte. Übrigens fand ich Franco richtig toll, schreibt er gerade. Sehr schön, Mehmet, danke dir für das Feedback. Jetzt gehen wir in die nächste Leitung.
2: Sie hören eine Wiederholung. Bitte nicht mehr anrufen.
1: So, wen haben wir denn da? Mit der Endziffer 98. Guten Abend, hallo.
4: Ja, ist denn da? Ja, hallo.
1: Hallo, wer da?
4: Hallo, da jemand.
1: Hi, wer ist da?
4: Hallo, ja, ich, Matthias.
1: Matthias, ich grüße dich. Wo bist du her?
4: Ja, du aus Oberkirch.
1: Aus Oberkirch?
4: Ja.
1: Was führt dich zu mir?
4: Ich wollte dich mal was Bahnbrechendes fragen. Was wirklich wichtig ist. Schau mal. Wenn ja, die Leiterfahrung relativ stark zu.
1: Es rauscht sehr, sehr stark bei dir. Tut mir leid, ich verstehe nicht so viel.
4: Nein, kannst du mir folgen? Matthias, bitte, Erzberger. Sag ich mal, bist du noch am Start?
1: Matthias, ich weiß nicht, was du mit deinem Telefon gerade machst.
4: Nein, ich wollte wissen, wann lasse ich dann los von der Leiterfahrung, die ich mir selbst erschaffe in meinem eigenen Leben? Was den Geist inhält zu mir selbst in den Pausen? Weil darauf kommt es an. Und aus den Pausen schöpfe ich aus den Vollsten, wenn es um den Kreis geht.
1: Ja? Ich habe akustisch nicht wahrnehmen können, was du gerade sagst.
4: Ich habe gesagt, diese Leiterfahrung, die du ja gerade eben ja hattest, sind die
1: Leiterfahrung?
4: Ja, die Leiterfahrung, die Menschen, in den Menschen, die sich Menschen ja selber begegnen, bedingt durch die Umstände, oder?
1: Ich kann dir nicht folgen, Matthias. Probier bitte nochmal anzurufen mit einem anderen Telefon oder so. Es rauscht, ich höre super viele Nebengeräusche und störende Geräusche. Kein einziger Satz kam bei mir leider klar und deutlich an. Kann ich leider so darauf auch nicht reagieren. Probier es bitte nochmal und dann gucken wir mal, ob wir das hinkriegen. Gehen wir weiter zu Luzi nach Backnang. Grüße dich, Luzi.
5: Ja, hallo, hörst du mich?
1: Ich höre dich, Luzi.
5: Ja, ich habe es die ganze Zeit mitgehört.
1: Das ist gut.
5: Also ich wollte nur das sagen. Und zwar, da haben wir auch Männerprobleme. Und ich bin jetzt nicht so mit Männlein und Weiblein, sondern es geht einfach auch um das Finanzielle.
1: Ja.
5: Also man wird nicht mehr unterstützt und da war auch eine Frau, ich will das nicht ignorieren. Und da geht es um Betreuer. Und zwar hat meine Mutter eine Betreuerin und die kümmert sich aber nicht um sie selber. Jedes Mal kommt was Neues, wo dann Geld abgezogen wird, zum Beispiel durch eine Glasversicherung. Das ist von der Sparkasse ist es halt jetzt mal wieder extra. Gehört das jetzt ganz zu den Elementarschädensdings da. Und jedes Mal gibt es ein Theater und zwar die Betreuerin will mich aus dem Haus schmeißen und die verzögert alles mit Absicht, um dann Keilnei zu treiben.
1: Die will einen Keil zwischen euch, zwischen dich und deiner Mutter, oder was?
5: Ja, unter anderem. Aber mir hilft da keiner und andere muss ich mir das anhören von meiner Mutter, was die für einen Ärger hat, weil die nicht reagiert und ich stehe blöd da.
1: Das verstehe ich. Aber was ich nicht, hilf mir gerade mal, was hat das mit dem Thema heute Abend zu tun? Ich finde die Verbindung dazu nicht.
5: Ja, ich weiß das Thema gar nicht.
1: Ach so, du rufst einfach nur so an, oder wie?
5: Ja, nee, es gibt genügend Themen. Wie heißt das Thema?
1: Das Thema heute Abend, welche Dinge machst du nur, weil man sie von dir erwartet?
5: Ja.
1: Also es geht tatsächlich um die eigene Perspektive und nur um das Du selbst, also nicht um andere, geht um dich selbst. Ne? Und was sind so Dinge, die du nur machst, weil man sie von dir erwartet?
5: Ja, ich würde sagen mitmachen, aber ich will eben nicht mitmachen. Da müsste man jetzt das Thema abändern und das ist halt das Blöde.
1: Das können wir nicht machen, aber mitmachen, ja, das ist ja schon mal eine Erkenntnis. Ich mache mit, obwohl ich gar nicht mitmachen will. Aber warum machst du denn mit, wenn du nicht mitmachen willst?
5: Ja, es gibt halt Probleme in Deutschland, wo es zu wenig Häuser gibt.
1: Mhm.
5: Und das Arbeitsamt zu blöd ist, einen richtig in Beruf nahe zu bringen. Dann heißt es immer zum Beispiel, der Vater verdient genug.
1: Mhm.
5: Und dann sollte einer arbeiten, beziehungsweise da gibt es keine Arbeitsstellen. Und dann siehst du blöd aus, beziehungsweise kriegst nichts weiter, bist abhängig und hast Komplexe, wie es mal geheißen hat bei der einen Arbeitsstelle, du sitzt deinem Vater auf der Tasche, wir stellen dich jetzt aber trotzdem ein. Und das ist das Problem, wo man bald nicht mehr aushält.
1: Mhm.
5: Und wenn man nichts ändern kann oder auch vielleicht älter ist oder so, soll ich mich beschuldigen lassen oder was? Das ist gerade die Erlacher Höhe von Backnang und die kommt her, das ist so Sozialarbeiter und die beschimpfen einen nur und ich soll das alles mit meiner Mutter machen, mitmachen, die ist Demenz und ist, das ist unmöglich, wie solche Leute dummerweise angreifen können, sagen wir mal, Kindergarten 8 Jahre.
1: Das sind jetzt große Sprünge, Luzi. Das schaffen wir gar nicht, irgendwie all diese unterschiedlichen Bereiche abzudecken. Aber einen habe ich jetzt rausgehört. Die Menschen erwarten, dass du dich um deine Mutter kümmerst, welche Demenz hat, richtig?
5: Ja, die hat ja 2 Pflegestufen. Bloß bei mir stimmt es auch nicht so richtig, aber körperlich allerdings. Und die wollen mich aus dem Haus raus haben. Wie heißt es nicht, Pfleger, ich sag zynischerweise, du, jetzt komm wieder bei Diakonie zu, meine Mutter schimpft andauernd auf mich her, obwohl gar nichts vorliegt. Und ich bin die Blöde und muss mich dann von der anderen, von der Erlacher Höhe auch noch beschimpfen lassen, dass ich mein Maul halten soll.
1: Ach du, das
5: damit
1: ist nicht
5: ich
1: schön.
5: Nicht aus der Wohnung rausfliege.
1: Das ist nicht schön. Sowas ist natürlich nicht erfreulich. Das heißt, du fühlst dich zu Dingen genötigt, die Leute von dir erwarten, auf die du eigentlich gar keine Lust hast. Und das ist nicht erst seit gestern, sondern eigentlich zieht sich das durch das ganze Leben, oder wie?
5: Ja, das ist so halt.
1: Wann kam denn dieser Moment, dass du gesagt hast, ich akzeptiere, dass ich fremdbestimmt bin und dieses Leben gar nicht selbst kontrollieren kann oder so führen kann, wie es möchte?
5: Ja, aber mir hilft da keiner raus, auch nicht von der Erlacher Höhe. Die beschimpft mich ja dauernd und sagt, ich soll die, also das hat sie nicht so gesagt, aber die Blödheiten von meiner Mutter akzeptieren. Und meine Mutter hat 2 Pflegestufen, die ist Demenz. Und dann darf ich mich nicht äußern, weißt du, das ist gerade so, wie wenn jetzt dir jemand eine Musik aufzwingt, wo du nicht handelst.
1: Ja, das stimmt. Das kann auch sehr nervig sein, vor allem wenn man im Auto sitzt, aber da muss man dann halt mal durch. Ne? Man weiß aber beim nächsten Mal, in dem Auto sitze ich nicht mehr mit der Person. Das war einmal und nie wieder.
5: Ja, aber das ist halt, es geht halt ums Dach über dem Kopf und nicht ums Auto. Das ist halt das.
1: Das stimmt, ja. Ich habe mir jetzt erlaubt, auch mal das Thema zu wechseln. Luzi, ich wünsche mir, dass es Klärung für das Problem gibt. Wir werden es heute leider nicht klären können, aber ich verstehe, dass sie das belastet. Ich hoffe, dass du da Lösungen findest, die dich zufriedenstellen.
5: Ja, es ist halt eine Dauerbelastung. Das ist irgendwie ein Durchzug von Deutschland, wo manche ihre Ziele erreichen wollen. Das sind die Hausdächer und alles irgendwie die Leute verarschen oder so, gell?
1: Na, ich hoffe nicht. Nicht dich auf jeden Fall, Luzi. Lass dich nicht hereinlegen. Dir einen schönen Abend, pass auf dich auf und mach's gut. So, anrufen dürft ihr auch vom Handy vom Festnetz. So, heute Abend lautet unser Thema, muss man das wirklich machen? Karriere, heiraten, Kinder bekommen, Haus kaufen, ständig erreichbar sein heutzutage, sich immer wieder ein neues Handy kaufen, weil irgendwas Neues rausgekommen ist, gewissen Dingen einfach die gar nicht zu hinterfragen, weil alles halt nun mal so machen. Thema heute Abend, muss man das wirklich so machen? Und wann erlebt ihr auch in eurem Alltag, dass ihr Dinge macht, einfach weil man das halt so macht, ohne sich die Frage zu stellen, bin ich eigentlich jemals gefragt worden, ob ich das auch so will? Ob ich das wirklich machen möchte? Ruf mich an, lass uns darüber reden. Wir gehen in die nächste Leitung. Da habe ich die Barbara aus Wuppertal dran. Hallo Barbara. Ach, Barbara ist noch gar nicht da.
6: Ach Gott, das ging ja jetzt schnell.
1: Hallo Barbara.
6: Hallo.
1: Hallo.
6: Ja.
1: Bist du noch nicht bereit? Soll ich dich kurz nach hinten schieben? Dann kann ich...
6: Mach das bitte. Ja, dann kann ich mich noch ein bisschen sammeln hier. Das war so traurig gerade.
1: Was war traurig gerade? Luzi, meinst du?
6: Ja, fand das ziemlich traurig.
1: Ja, die hat viele Themen auf jeden Fall, die sie beschäftigen. Da bin ich mir sicher. Das eignet sich dann auch mal vielleicht in der offenen Runde darüber zu reden, sich das ganz genau anzugucken. Heute geht es ja um die Situation, in der wir merken, ich funktioniere einfach. Ne? Ich mache gewisse Dinge, weil das von mir eventuell erwartet wird. Aber warum mache ich das eigentlich? Ne? Wann hat man vielleicht mal ganz bewusst auf den Tisch gehauen und gesagt, nö, das passt eigentlich gar nicht zu mir. Das bin ich gar nicht. Ne? Warum soll ich das machen? Warum soll ich da diesen Weg gehen oder dieses Leben führen, das sich andere für mich ausgemalt haben? Oder weil vielleicht alle es so machen, warum muss ich es eigentlich so machen? Gibt es bei dir Momente, in denen du gesagt hast, nee, das mache ich nicht mehr mit. Auch wenn das alle machen, ich habe da keine Lust mehr drauf.
6: Ja, das Erste, was mir dazu eingefallen ist, um nicht zu tiefen gesellschaftspolitisch zu werden, das ein bisschen auf ein einfacheres Level zu heben oder zu senken, war dieser Satz, den man früher öfter gehört hat, aus Kindern werden Leute, aus Mädchen werden Bräute. Ne? Dieses Rollenverständnis, was in Tausenden von Jahren von Patriarchat in den westlichen Zivilisationen auch einfach so übernommen worden ist und weitergeführt worden ist. Und ja, da habe ich mir halt schon ganz früh, wusste ich schon Bescheid, dass, ich will das nicht. Wo ich kann, breche ich aus diesen Konditionen aus und verinnerliche auch keine Dogmen und hinterfrage alles erstmal.
1: Musst du das und heute ganz, auch noch? Ich meine, heute könnte man doch argumentieren, jetzt kann mir sowieso keiner mehr sagen, was für eine Rolle ich zu spielen habe. Ich meine, du bist doch eine erwachsene Frau, du bist gestanden.
6: Aber da muss man erstmal reinwachsen. Ach so. Ne? Und und ich habe natürlich das Privileg gehabt, dass ich, sage ich jetzt mal, ich komme aus einem nicht groß gutbürgerlichen, aber ich komme aus Verhältnissen, die man gut, sicheres Elternhaus, beide von Mutter halt Veterinärmedizinerin und Vater Fabrikant, sagte man damals, und Ingenieur. Und Bildung halt genossen. Und aber von vornherein viele Spielräume halt offen gelassen. Aber es gab halt auch, weil meine Eltern sehr alt waren, also in den Krieg noch mitgemacht haben, gewisse Sachen, die ja diese Generation einfach verinnerlicht hat, aufgrund der Lebenssituation, insbesondere auch mein Vater, ne, halt diese Herrschaftsstrukturen, die Hierarchie, die Top-Down-Sachen, der Vater ist das Oberhaupt und so weiter und so fort, ne? Das ist autoritäre Sachen, die, weißt du ja genau, da haben wir ja schon auch öfter mal so drüber geredet, über Autoritäten und Gehorsam und so weiter, auch innerhalb der Erziehung von Kindern, dass das ja inzwischen, Gott sei Dank, und oftmals auch schon seit den 70er Jahren ja groß hinterfragt wird. Also insofern habe ich da meinen Weg halt früh gefunden und habe mich auch nicht in irgendwie eine Rolle drängen lassen, die mir vorgeschrieben hat, was ich zu tun oder was ich zu machen habe, um zum Beispiel hier den Gebärauftrag zu erfüllen. Ne, den irgendwie im Patriarchat die Frau immer noch zu haben scheint. Und heute wieder ganz besonders mit diesen komischen Pronatalisten, die da in den USA seit einigen Jahren schon wieder ihr Unwesen treiben. Also ich habe ein schlechtes Gefühl, wo die ganze Chose gerade hinfährt. Aber dann komme ich jetzt schon wieder in das Gesellschaftspolitische. Da muss ich mich jetzt ganz schnell wieder runterfahren.
1: Dann mal eine andere Frage. Gibt es denn so eine vermeintliche Lebensregel, die du am liebsten komplett abschaffen würdest?
6: Ja, also zumindest dieses damit verbundene Autoritäre und diese Herrschaftsstrukturen, diese Herrschaftspyramiden, die sich da ausgebildet haben in unserem, ich weiß, dass du hörst das nicht gerne, wenn ich das Wort jetzt sage, in dem System, in dem wir leben, aber es ist eindeutig.
1: Hä, Moment, wann habe ich denn gesagt, dass ich das Wort nicht mag?
6: Doch, das hast du mal zu mir gesagt, wenn man irgendwie versucht, das System irgendwas dafür verantwortlich zu machen, in welchen Situationen ich mich befinde. Da weiß ich
1: das. Ach so, naja, das war aber eher darauf bezogen, wirklich alles in seinem Leben immer nur darauf zu schieben. Da werde ich müde von. Also dann denke ich mir so, also natürlich gibt es Dinge, die man durchaus, aber es gibt ja wirklich Leute, die schieben alles da drauf, wirklich alles, von A bis Z. Und dann denke ich mir, boah, wo ist eigentlich deine Eigenverantwortung? Wo trägst du eigentlich hier die Zügel in der Hand? Die haben quasi alles abgegeben und ja, weiß ich nicht. Lassen
6: das
1: sich
6: sind
1: leiden.
6: Halt die Personen auch, die sich leichtfertig in Hierarchien und dann den berühmten Kadavergehorsam ausbilden. Und das sind die Personen, die müssen wirklich aufpassen, dass das auch nicht vermehrt wieder hier zum Usus wird, ne? Dass sich das ausbildet hier auch ganz besonders in Deutschland, hier mit dem entwickelnden Militarismus und dem ganzen Schwanz, der da dranhängt jetzt. Sonst haben wir nämlich gar nichts gelernt aus den 100 Jahren, die jetzt vergangen sind, 90, seit dem letzten Krieg. Und dann geht das wieder da rein. Und diese Diese Gefahr sehe ich und da bin ich ganz allergisch drauf. Und das hat alles mit den Machtstrukturen zu tun und diesem Kontrollwahn, der damit verbunden ist. Und deswegen finde ich ganz wichtig, dass man alles, was man hört und was man sieht, wo man Neugier, also die Neugier unterstützen, dass die bleibt. Ich fand Karin auch mal wieder ganz toll, was sie so gesagt hat. Im Übrigen. Nur mal sagen. Und auch Mario am Anfang. Nur das wollte ich dann daneben auch noch mal eben erwähnt haben. Also, alles hinterfragen und schön kritisch bleiben. Und sich nicht, und vor allen Dingen diese Vergleicheritis mal ein bisschen abstellen. Da habe ich auch so dieses ständige sich vergleichen mit anderen. Das macht unheimlich viel Kreativität und Selbstdenken und Kritik und so kaputt. Also
1: bringt einen nicht weiter.
6: Ach, das ist Moment, dieser Zwang, ne, von diesen ganzen, von dieser Informationsflut, die über dieses Heroin-Smartphone da, ich sag jetzt mal, die Abhängigkeit vom Smartphone, die 8 bis 10 Stunden, die jeder Mensch inzwischen also aufwächst quasi und ja, daran gebunden ist, ständig auf dieses Ding da zu gucken und in den sozialen Medien rumzufummeln und da irgendwelche ja, Ideale sich anzuschauen, die niemals erreichbar sein werden mehr hier auf diesem Planeten.
1: Ja, guck mal, es zwingt dich keiner dazu und trotzdem machen es sehr viele.
6: Ja, das ist das Traurige. Und da möchte ich doch mal den Menschen mal Mut machen.
1: Aber ich bin gespannt, wann die ersten, also es gibt ja jetzt schon welche, die aufstehen und sagen, dass sie da keine Lust mehr drauf haben. Gibt auch schon die ersten, die die Schuld dann den Konzernen geben, die diese Algorithmen gebaut haben, die einfach perfekt auf uns trainiert sind und die uns da so süchtig machen.
6: Ja, richtig.
1: Aber am Ende denke ich mir so, naja, gut, die machen zwar süchtig, aber du bist immer noch selbst die Person, die das Ding in die Hand nimmt und du kannst immer noch dich jederzeit dazu entscheiden, es nicht mehr zu tun.
6: Richtig. Und leider ist es ja so, also viele hier, auch der Chaos Computer Club und diese Leute, die sich mit auch mit diesem Language Models da mit den Deep Learning und so beschäftigen, da gibt's ja diesen Satz, das Device, also das zum Beispiel jetzt hier das Smartphone hat, du hast nicht das Smartphone, sondern das Smartphone hat dich, ne, besitzt dich.
1: Vielleicht machen wir dazu nochmal ein
6: Thema.
1: Weit
6: sind wir.
1: Barbara, dann lass uns jetzt mal hier einen Punkt setzen. Ich danke
6: Gib
1: dir.
6: Gib schnell noch dem Jörg, wenn der jetzt noch da ist, die Stimme. Vielleicht kommt
1: der. Der ist gerade noch nicht in der Leitung. Nee, Barbara, danke dir. Bis bald.
6: Okay.
1: Mach's gut.
6: Ja, bis bald. Ciao. Ciao.
1: So, wir gehen aber weiter und zwar zu Tanja nach Kaiserslautern. Tanja, grüß dich.
7: Hi, Daniel.
1: Hallo, hallo. So, wie sieht's bei dir aus? Gibt es auch bei dir Dinge, bei denen du ganz klar sagst, mache ich eigentlich nur, weil es von mir erwartet wird?
7: Eigentlich nicht. Aber ich wollte dazu generell mal was sagen. Und zwar ist es einfach so, dass Menschen halt soziale Wesen halt früher in der Stammesgeschichte war es ja so, ich habe auch einiges jetzt darüber gelesen, dass es halt lebensgefährlich war, sich gegen eine Gruppe zu stellen oder aus der Norm zu rutschen, ja. Und das ist so ein Urinstinkt und der wirkt halt bis heute noch in den Menschen und lässt uns halt nach Harmonie suchen und das halt, ja, so dieses Gleichgewicht zu halten.
1: Gut, das ist die eine Erklärung. Aber warum lassen wir Menschen nicht aus der Gruppe, wenn sie die Gruppe verlassen wollen und was Eigenes machen wollen? Warum machen wir ihnen dann so Angst, indem wir dann sagen, nee, wenn du die Gruppe verlässt, dann, oder deine eigenen Wege gehst, dann gehst du unsichere Wege, gefährliche Wege. Es ist doch eine reine Illusion, dass der Weg, den wir alle gehen, dass das der sichere Weg ist. Das erleben wir doch tagtäglich, dass alles sich von heute auf morgen ändern kann. Jobs, die 30 Jahre lang sicher waren, ne, erleben wir große Unternehmen, die plötzlich pleite sind, die ins Ausland rübergehen, ne, als Beispiel. Oder zig andere Dinge, die sich ändern. Lebensmittelpreise, die hochgehen und so weiter. Also Veränderung ist immer.
7: Ja, es ist halt oft auch so eine gedankenlose Routine, weißt du? Also man hinterfragt dann nicht mehr, weil ne, die Orientierung Also die Energie sparen, also das Energiesparen da, weißt du?
1: Okay.
7: Dann einfach so mit der Welle zu laufen, so denke ich mir, ist das, das da. Also ich gehöre da nicht dazu. Ich meine, ein typisches Beispiel, normalerweise, ich habe das so beigebracht bekommen, die Wäsche immer zu bügeln. Ja, immer gebügelt in den. Und irgendwann habe ich gesagt, bist du blöd? Ja, ich bügel das, setze in den Schrank, der andere kommt, zieht ein T-Shirt unten raus und wird oben wieder draufgelegt. Dann habe ich irgendwann gesagt, ich mache das nicht mehr. Ich bügel nicht mehr. Und dann habe ich damit aufgehört.
1: Ja, da kann man sich ein bisschen Zeit sparen, aber dann läufst du halt auch mit zerknitterten Sachen rum, im schlimmsten Fall.
7: Nee, jeder möge sich dann seine Sachen selbst so.
1: Ach so, ja, das ist auch eine Möglichkeit.
7: So habe ich das gesetzt, ja, genau.
1: Stimmt, früher war, ich habe das Gefühl auch, dass früher, bei den jungen Leuten ist das gar nicht mehr so stark vertreten jetzt. Also auch bei meiner Generation, ich bügel eigentlich, muss ich wirklich sagen, nur noch zu bestimmten Anlässen. So, wenn jetzt, weiß ich nicht, du bist eingeladen zur Hochzeit oder so, da wird das Hemd gebügelt, selbstverständlich. Oder irgendwas Wichtiges, dann bügelt man.
7: Ja.
1: Aber eigentlich wäre es sinnvoll, auch die T-Shirts zu bügeln, gebe ich dir recht.
7: Ist sinnvoll, ja. Also gut, bügeln, da manche bügeln ja auch die Unterhosen, also habe ich auch schon gesehen.
1: Das mache ich nicht, das werde ich auch niemals machen, das sehe ich nicht ein. Da scheint sowieso nicht die Sonne, also da muss man nicht hingucken.
7: Was ich noch sagen wollte, also man übernimmt halt auch oft unbewusst diese Lebenserwartungen, Lebenspläne von den Eltern, Freunden und oder der Gesellschaft, ja. Wie Haus, Auto, Karriere.
1: Ja.
7: Also man prüft halt, ob es seine eigenen Bedürfnisse sind, weißt du? Sondern man handelt dann so, wie das halt so die anderen machen im Umfeld.
1: So, und wie finde ich raus, was ich eigentlich will? 2 Minuten hast du noch Zeit, um diese Frage zu beantworten. Wie finde ich raus, was ich eigentlich will? Hast du eine Antwort
7: darauf?
1: Gute
7: Frage. Wie finde ich das raus? Ja, indem ich in mich kehre und mir die Frage stelle, ob ich glücklich bin und was es gibt, ob es was gibt, was ich lieber tun würde, wenn es denn so ist, wenn man unzufrieden ist mit sich selbst. Oder dann muss man halt dann einen Weg finden, das zu ändern. Ja, und aus diesem Hamsterrad dann eben ausbrechen.
1: Ja, ich glaube. Ich überlege gerade, wie ich das beantworten würde.
7: Man muss halt Mut haben. Ja. Man muss auch Mut haben. Mut haben, einfach mal was anderes zu tun.
1: Ja, das gehört auch dazu. Und das ist natürlich dann die größte Herausforderung, da mal was anderes zu machen, als man sonst gemacht hat. Weil man sich auf unbekanntes Terrain begibt. Und das könnte gefährlich werden, nicht wahr?
7: Ja. Ja, oder in bestimmten Entscheidungen halt im Leben. Bei dem man sich halt dann fragt, ja, ob das nur aus Gewohnheit gemacht wird, ja.
1: Genau, ich stelle mir die Frage, hast du dein Leben mit deinem Kopf hauptsächlich geführt oder hast du es auch mit deinen Gefühlen geführt?
7: Ich persönlich.
1: Mhm.
7: Oder, ja, doch, mit den Gefühlen.
1: Das ist gut. Also, würde ich jetzt mal behaupten, das ist gut, positiv. Und dafür, dass du mir auch schon mal erzählt hast, wie lange du schon verheiratet bist, scheint das ja wirklich auch aufzugehen, darauf mehr zu achten und diese Stimme auch mal zu Wort kommen zu lassen, der Gefühle. Erstmal vielen Dank, Tanja. Euch der Dank da draußen auch. Vielen Dank fürs Zuhören, fürs Mailschreiben, fürs Posten. Das war's für heute. Wir hören uns wieder ab 12 Uhr mit einem neuen Thema. Bis dahin, bleibt gesund und munter. Alles Gute euch. Tschüss.

0: 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James Arthur, Waste My Tears.
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0: Big FM ist hier, Deutschlands Big The Morning Show. Yep. Rolf hasst es zu verlieren. Er liebt es zu gewinnen.
1: Auch das ist
0: und
1: richtig.
0: Und deswegen könnt ihr gegen ihn antreten. In einem Quiz eurer Wahl, bigfm.de oder 08900901. Das Ganze nennen wir...
2: Einer gegen alle. 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
1: Auch das ist vollkommen richtig. Wen haben wir denn heute?
3: Hi, hier ist Vanessa.
1: Vanessa.
0: Hey, Vanessa.
1: Guten Morgen. Ich habe gehört, du willst gegen mich antreten in einem lustigen Quiz. Welche Kategorie hast du dir denn ausgesucht?
3: Ah, ich habe gedacht, du kennst dich so gut mit Beauty aus, deswegen machen wir das.
1: Nee, gar nicht.
0: Beauty-Experte Rolf.
1: Null.
0: Aber er cremt sich ein, das kann ich schon mal sagen.
1: Das tue ich. Aber das ist auch das Einzige, was ich mache. Ich habe keine Ahnung von, was weiß ich, wie
0: ja,
1: das
0: gut.
1: heißt.
0: Und ja, gut. Und deswegen gibt es jetzt gleich drei Fragen und drei Antwortmöglichkeiten. Rolf, du antwortest immer zuerst und danach Vanessa, die Expertin. Und zu gewinnen gibt es schöne Big FM-Socken.
1: Wenn man nichts mehr isst mit Beauty, kann man sich die auch über den Kopf ziehen. So,
3: so wäre eine Möglichkeit.
0: Hier kommt Frage Nummer 1.
1: Ja.
0: Wozu benutzt man Kajal? A. Zur Betonung der Augen. B. Um den Lidschatten zu fixieren. Oder C. Um Pickel abzudecken.
1: A.
3: Definitiv A.
0: Und das ist richtig!
1: Ja.
3: Hey.
1: Das krieg ich doch hin. Cool.
0: 1:1 steht es.
1: Ja.
0: Frage Nummer 2. Welche von diesen drei Sängerinnen wurden durch ihre Beauty-Marke Multimilliardärin? A. Dua Lipa. B. Adele. Oder C. Rihanna.
1: Rihanna, C.
3: Ja, C.
0: Geht ihr beide mit C? Und das ist... richtig!
1: Ich wüsste aber nicht, wie sie heißt.
0: Ich muss immer an so eine Droge denken. Fentanyl, also Fenty Beauty ist die Marke.
3: Ja,
0: ich muss immer an Fentanyl denken.
1: Ja,
0: übel. 2:2 steht es.
1: Ja.
0: Frage Nummer 3. Karmin wird als Farbstoff in Lippenstiften verwendet.
1: Hm.
0: Woraus besteht Karmin? A. Polyethylen. B. Rosenblüten. Oder C. Schildläuse.
1: Wird übrigens auch benutzt in der Lebensmittelindustrie.

0: Damit werden auch ganz gerne mal Dinge eingefärbt, die angeblich Erdbeere drin haben sollen, sind sie aber nicht.
1: Klar weiß er sowas
0: übrigens. Ja, das weiß ich. Da habe ich schon 48 Reportagen drüber geguckt. Das ist C.
2: Boah, ich finde, ich stehe gerade richtig auf dem Schlauch.
0: Die werden geschreddert, glaube ich. Ich glaube, sie werden getrocknet.
2: Boah, ich sag jetzt A, aber ich glaube, es ist falsch. Aber ist egal. Ich sag jetzt einfach mal was anderes.
1: Richtig ist Antwort C.
0: Yeah.
1: Du hast gewonnen. Herzlichen Glückwunsch, Rolf.
2: Ja, sehr gut. Glückwunsch. Dankeschön.
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0: Shady, Mr. Eminem.
1: Big FM ist hier, Rolf ist da, Eminem war gerade da, ich bin Büschra.
0: Hey, guten Morgen.
1: Guten Morgen, mein Magen knurrt.
0: Das tut mir leid.
1: Hast du was zu essen dabei?
0: Auf gar keinen Fall.
1: Ach, Mann.
0: Ihr müsst wissen, Büschra hat eigentlich immer Meal Prep.
1: Ja. Oh ja, immer ein bisschen Skisker. Das war's dann auch.
0: Ja, vor allen Dingen, gestern kam sie um die Ecke mit ihrer Skier. Was war das? Skier-Bären-Mischung?
1: Ja, und ganz viel Kakaopulver drin.
0: Und hat sich gewundert, warum das so sauer ist, wo ich mir so denke, naja, also Skier an sich ist ja schon sauer.
1: Ja.
0: Dann kommen noch die Beeren dazu.
1: Ja.
0: Das macht's jetzt nicht besser.
1: Ja, weißt du, was das Problem war? Ich habe zu wenig Kakaopulver rein. Normalerweise esse ich ja Kakaopulver, Leute, mit ein bisschen Skier.
0: Ihr merkt schon, Büschra ist sozusagen nicht imstande, mit Skier anständig umzugehen. Dementsprechend habt ihr Skier-Rezepte, dann schickt sie Büschra. Um Gottes Willen war das unangenehm. Büschra bei Instagram, gell?

0: Ein neuer Song.
1: Oh, schön.
0: Bill Withers, Lovely Day ist das Original von A Good Day von Addison Paik. Park? Wie wird der? Der wird P-A-A-K geschrieben. Anderson Park.
1: Park.
0: Ich würde sagen Anderson Park.
1: Ja, Good Day, hier ist Big FM.
0: Oh Gott, war das unangenehm. Das war gerade ein bisschen wie, kennt ihr diese Schlagersendung? Hatte gerade so ein bisschen was von, wie hieß nochmal der, guck mal, Jonas in den News weiß das.
2: Mhm.
0: Wie, hieß
2: ja,
0: der, wie ist der eine, der mit hier mit der anderen da zusammen war? Die,
1: Helene.
0: Herr Demeter.
2: Florian Silbereisen.
0: Dankeschön. Ja. Ja, Jonas in den News weiß das, kann jetzt weiter recherchieren. genau, so klang das gerade ein bisschen.
1: Ja, Schlager ist ja gar nicht meins, also ist schon beleidigend gerade gewesen.
0: Echt nicht?
1: Ja, doch.
0: Schon ein Schlager kann aber auch was Schönes sein.
1: Ja, mach mal.
0: Nö, aber ach so, manchmal kann es auch nett sein. Gut, aber viel netter sind natürlich, hey, und jetzt kommt die Cringe-Überleitung,
1: ja.
0: Deutschlands Big the Beats.
1: Ja.
0: Richtig, Lost Frequencies zusammen mit Nathan Nicholson. Hier ist So Much Beauty.

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0: Guten Morgen an Sophie aus Freiburg.
1: Guten Morgen.
0: Moin.
2: Und guten Morgen an Tom aus Sinsheim.
3: Guten Morgen.
2: Hey, guten Morgen.
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0: An diesem Mittwoch. Hey.
2: Hey.
0: Schön, dass ihr alle mit am Start seid.
2: Yes.
0: Jonas ist für euch in den News.
5: Moin.
0: Und für alle, die sich das jeden Tag antun oder öfter, die wissen, was jetzt passiert.
2: Ja, 6 Uhr Song passiert jetzt. Das ist der Song, den ihr braucht, um morgen so richtig gut in den Tag zu starten. Luca hat einen Songwunsch.
6: Moin, Büschra, moin, Rolf.
2: Moin.
6: Ich würde mir für heute das Lied von Remco Project, King of My Castle, wünschen.
0: Ah, geil. Also, finde ich gut. Weiß nicht, ob der abgebrochen wird. Ich glaube nicht. Ihr könnt es aber natürlich trotzdem machen. 08900901 ruft an und brecht ihn ab, wenn ihr da keinen Bock drauf habt. 08900901.

0: Big FM ist hier, schönen guten Morgen. Wer bist du und was machen wir? Doch nicht. Hm. Wäre aber auch nicht so schlimm, Song ist eh vorbei. Aber, Freunde, der 6-Uhr-Song für morgen ist damit also frei. Ihr könnt ihn euch also jetzt wünschen, wenn ihr eine wilde Idee habt für morgen. 08900901 klingelt jetzt durch oder schickt uns eine WhatsApp-Sprachnachricht. 08900901. Jetzt aber erstmal rüber zu Jonas. Was trendet heute Morgen auf den Socials?
1: Jennifer Lawrence, sie ist ja erst seit kurzem bei Instagram und hat nach ihrem Debüt-Reel jetzt einen ersten Beitrag gepostet. Dabei Bilder von Fotoshoots aus dem Disneyland und viele, auf denen sie uns die Zunge rausstreckt. Nach kurzer Zeit schon 2 Millionen Likes.
0: Hey!
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3: Die Zunge ist es, ich sag, wie es ist.
0: Ja.
3: Ja. Was geht sonst so ab in der Welt?
1: Energy Drinks landen offenbar immer häufiger in den Händen von uns Jüngeren. Eine großen Befragung zufolge hat fast die Hälfte schon mal einen getrunken. Besonders der regelmäßige Konsum nimmt zu. Experten warnen aber vor viel Koffein und Zucker. Eine große 500-Milliliter-Dose kann schon 160 Milligramm Koffein enthalten. So viel davon kann unter anderem Schlafprobleme und Herz-Kreislauf-Probleme begünstigen. Die Forscher fordern deshalb strengere Regeln für Verkauf und auch Werbung. Wer Zugbegleiter, Ärzte oder Polizisten angreift, soll künftig härter bestraft werden. Das Bundeskabinett beschäftigt sich heute mit einem entsprechenden Gesetzentwurf. Unter anderem soll die Mindeststrafe zum Beispiel von 3 auf 6 Monate steigen. Außerdem sollen Gerichte Menschen, die wegen Volksverhetzung zumindest einem Jahr verurteilt werden, unter bestimmten Voraussetzungen verbieten können, für ein öffentliches Amt zu kandidieren. Harter Kofferraum-Fail in Kusel in Rheinland-Pfalz. Da hat sich ein 20-Jähriger zum Spaß in den Kofferraum eines Autos gelegt. Sein Kumpel hat die Klappe zugemacht und dann ging plötzlich gar nichts mehr. Der Kofferraum ließ sich weder von innen noch von außen öffnen. Am Ende musste die Feuerwehr anrücken und den jungen Mann aus dem Auto befreien. Verletzt wurde aber zum Glück niemand.
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1: Dem Bodensee geht gerade ordentlich das Wasser aus. Der Pegel in Konstanz liegt nur noch bei 2,53 Meter und könnte bald unter 2,50 Meter fallen. Für diese Jahreszeit ist das extrem wenig. Gründe sind ein schneearmer Winter, zu wenig Regen in den vergangenen Monaten und der warme Sommer. Und der Wasserstand dürfte in den nächsten Wochen sogar wohl noch weiter fallen.
0: Und ob es regnet oder nicht heute bei euch, das erfahren wir jetzt.
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4: Wetter. In Baden-Württemberg startet der Mittwoch warm und sonnig. Ab dem Nachmittag ziehen im Norden und Westen dichtere Wolken auf. Es bleibt aber freundlich mit bis zu 28 Grad. Am Abend kühlt es ab, aber es bleibt trocken. Morgen bringt eine Kaltfront mehr Wolken und vereinzelte Regenschauer. Es bleibt mild bei frischen 20 bis 27 Grad. Aktuelle Werte: Karlsruhe im Schlossgarten 13 Grad, Heilbronn an der Experimenta 14 Grad, Freiburg am Münster 17 Grad. Genießt den schönen Tag.
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4: A81 von Singen in Richtung Stuttgart. Zwischen der Anschlussstelle Ehningen und der Anschlussstelle Böblingen-Hulb gibt es weiterhin dichten Verkehr. Erwartet eine Verzögerung von mindestens 1 Minute Zeitverlust. Jetzt ein spannender Funfact für euch. Die engste Straße der Welt liegt in Baden-Württemberg. Die Spreuerhofstraße in Reutlingen ist an ihrer schmalsten Stelle gerade mal 31 cm breit. Selbst für Fußgänger ist es dort manchmal etwas schwierig durchzukommen. Gute Fahrt!

0: Big FM ist hier, Deutschlands Bigste Morning Show. 6.05 Uhr ist es.
1: Genau, so sieht's aus. Taylor Swift?
0: Taylor Swift ist am Start mit einem neuen Song. Freuen wir uns noch drauf.
1: Heißt Patience Zero.

0: Oh mein Gott. Schaltet mein Mikro ab.
1: Ja. Aber das ist wirklich ein anständiger Taylor-Song, ja, muss man sagen. Also Patient Zero spielen wir euch gleich.
0: Danke sehr. Rolf hasst es übrigens zu verlieren. Also nicht nur, wenn wir so komische, cringe Dinge machen, wie ich es eben gemacht habe, sondern er hasst es zu verlieren und er liebt es zu gewinnen. Deswegen könnt ihr gegen ihn antreten in einem Quiz eurer Wahl. BigFM.de oder 08900901. Ja. Wer ist denn heute am Start?
2: Ich bin der Thomas.
0: Guten Morgen. Thomas.
2: Ich kann nur eins sagen, Rolf wird es heute im wahrsten Sinne des Wortes reinscheißen.
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1: Ja, okay, was ist denn dein Spezialgebiet?
2: Es geht heute in der Tat um Klo.
1: Ah, okay, also, wie kommen wir auf die Kategorie?
2: Ich bin, würde ich mal sagen, der erste und erfolgreichste Klo-Influencer in Deutschland.
1: Du bist Klo-Influencer.
2: Ja, ich bewerte Toiletten, habe Instagram- und TikTok-Kanal, die relativ erfolgreich sind und bin damit seit ein paar Monaten unterwegs in Deutschland.
0: Nein.
2: In
0: Österreich.
1: Nicht dein Ernst. Okay, wie heißt du denn da bei Insta und TikTok?
2: Die Schüssel der Wahrheit. Das trifft ja auch ganz gut für heute, fürs Quiz.
0: Oh, wie geil ist das denn?
1: Mega. Also, wir machen jetzt ein Klo-Quiz mit dem Klo-Experten und auch Influencer. Ein Shitfluencer sozusagen an dieser Stelle.
0: Bodenlose Witze heute.
1: Gut, dann legen wir los.
0: Super. Drei Fragen und drei Antwortmöglichkeiten gibt es gleich. Rolf, du antwortest bitte immer zuerst und dann Thomas, der Klo-Experte. Und zu gewinnen gibt's wundervolle Big FM-Socken, die du auf dem Klo tragen kannst.
2: Ich freue mich so sehr darauf.
1: Geil.
0: Frage Nummer 1. Was passiert, wenn man als Erwachsener den Kindereingang an einer Raststättentoilette nutzt, um die Gebühr zu umgehen? A. Nichts, denn Pipi-Kaka ist ein Grundrecht. B. Man riskiert eine Anzeige wegen Hausfriedensbruch. Oder C. Man erhält die gleiche Strafe wie beim Wildpinkeln.
1: A.
0: Mhm. Thomas?
2: A.
0: Richtig ist Antwort B.
1: Ist das so?
0: Ja, man riskiert eine Anzeige, weil Hausfriedensbruch.
1: Das ist Germany at its best.
0: 0-0 steht es. Frage Nummer 2. Wie heißt die Angst vor dem Stuhlgang auf einer fremden Toilette? A. Kakophonie. B. Toilettophobie. Oder C. Parkopräsis.
1: Also eine Kakophonie ist was anderes, aber ich würde sagen C.
0: Thomas?
2: Ja, Parkopräsis ist es, weil da hatten wir neulich drüber gesprochen, das weiß ich definitiv.
0: Und das ist richtig!
1: Hey! Sehr schön!
0: 1-1 steht es, jetzt wird es richtig spannend. Frage Nummer 3. Wie viel Prozent der 25- bis 34-Jährigen nutzen nach einer YouGov-Umfrage ihr Handy auf der Toilette?
1: Mhm.
0: A. Unter 40%.
1: Mhm.
0: B. Zwischen 40 und 60%. Oder C. Mehr als 80%.
1: C.
2: Ich nehme die goldene Mitte.
0: Mhm. Richtig

0: ist.
1: Mhm.
0: Antwort C.
1: Ja!
0: Hey!
2: Ja. Ja! Yeah. Yeah. Kriege ich keine Socken, oder was?
0: Die Socken gehen an Rolf.
1: Ja.
2: Oh, das ist schade.
1: Ich habe mittlerweile einen eigenen Schrank gekauft. Da sind alle
0: begeistert. Deine Trophäen. Sympathisch.
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0: Ohne Scheiß.
1: Ja, absolut richtig. MK und Poppy Bascomb mit Zone spielen wir euch gleich noch außerdem. Awasi.
0: Schön.
1: Paul Monkey, Rossi and the Palm Tree Boy. Das sind drei Menschen. Und guck mal, hey, da sind auch drei im Studio. Büschra ist da.
0: Ja, Rolf ist da.
1: Und Jonas ist in den News.
2: Hoi.
1: Guten Morgen. 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

0: 6.26 Uhr, hier ist Big FM und Jonas, was trendet denn heute Morgen auf den Socials?
1: Cool.
0: Jonas PC hat sich, glaube ich, gerade verabschiedet.
2: Ja, der hat sich gerade verabschiedet. Ich wollte eigentlich was Lustiges erzählen. Warner hat einen neuen Kinofilm angekündigt über Game of Thrones. Der soll 2029 kommen.
1: Ah.
2: Freut mich wieder auf Reddit.
0: News. Trendet schon wieder alles. Gut, ist der PC jetzt wieder da? Oder
2: ja,
0: haben
2: ansonsten
0: wir
2: ist alles da. Nur die Socials waren irgendwie
0: gut,
2: weg.
0: Dann können wir doch jetzt mal die Frage stellen.
1: Ja, was geht sonst so ab in der Welt?
2: Ja, wegen der hohen Spritpreise gibt es offenbar immer mehr Fälle von Tankdiebstahl in Deutschland. Das berichtet der Tankstelleninteressenverband. Besonders wenn die Preise Richtung 2,40 Euro gehen, steige laut Verband die Zahl der sogenannten Wegfahrer. Einige Tankstellen reagieren schon und sperren nachts einzelne Zapfsäulen ab. Ganz so einfach kommen die Täter aber nicht davon, denn fast jede Tankstelle ist ja videoüberwacht. Laut Verband steckt hinter manchen Fällen außerdem gar kein Diebstahl. Einige vergessen schlicht nach dem Tanken zu bezahlen. Grüße gehen raus an meinen Bruder. Drohnenalarm am BER soll künftig schneller erkannt werden. Am Hauptstadtflughafen ist jetzt ein neues System zur Drohnenerkennung im Einsatz. Es soll Flugobjekte rund um An- und Abflugbereiche früh erkennen und Behörden warnen. Hintergrund sind immer mehr Sichtungen. Allein im ersten Halbjahr wurden am BER 28 Drohnen registriert. In 7 Fällen musste der Flugverkehr deshalb zeitweise gestoppt werden. Trump sorgt mit Aussagen zu Nordkoreas Atomwaffen für Aufsehen. Auf die Frage, warum der Iran keine Atomwaffen haben dürfe, Nordkorea aber schon, verwies der US-Präsident auf sein Verhältnis zu Machthaber Kim Jong-un. Kim sei ein Freund, respektiere ihn und möge ihn, sagte Trump. Nordkorea verfügt laut Trump über umfangreiche nukleare Fähigkeiten. Neue Gespräche zwischen Washington und Pyongyang gibt es bislang trotzdem nicht.
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2: Wer trägt die Kapitänsbinde für Deutschland? Joshua Kimmich fehlt wegen Sonderurlaubs und Bundestrainer Jürgen Klopp muss für die Nations League gegen Serbien und Griechenland einen neuen Kapitän bestimmen. 4 Namen kommen in Frage: Serge Gnabry, Florian Wirtz, David Raum und Nico Schlotterbeck. Einen Favoriten hat Klopp bisher nicht genannt. Klar ist nur, keiner der 4 hat die Nationalmannschaft bisher als Kapitän aufs Feld geführt.
0: So, und jetzt würde ich mal sagen, fährst den PC nochmal ganz kurz runter. Machen wir einen Neustart und dann gibt's Aktuelles für euch wieder in einer knappen halben Stunde.
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4: Wetter. In Baden-Württemberg scheint die Sonne und es wird ungewöhnlich warm mit bis zu 29 Grad. Ab dem Nachmittag ziehen Wolken auf, besonders im Norden und Westen. Abends bleibt es mild mit 20 bis 25 Grad. Morgen kommt eine Kaltfront mit dichter Bewölkung und gelegentlichen Regenschauern. Vereinzelt Gewitter möglich, vor allem im Westen und Süden. Es bleibt warm mit bis zu 27 Grad. In Karlsruhe am Zoo 13 Grad, in Wall der Stadt am Kepler-Denkmal 12 Grad, in Lörrach am Burghof 18 Grad.
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4: A5 Karlsruhe Richtung Heidelberg, zwischen Rastplatz, Höfenschlag und Bruchsal. Gefahr durch Gegenstände auf dem rechten und mittleren Fahrstreifen. A5 Karlsruhe Richtung Heidelberg, zwischen Kreuz Walldorf und Walldorf Wiesloch. 1 Kilometer Stau, 6 Minuten Zeitverlust. A8 Stuttgart Richtung Karlsruhe, zwischen Leonberg West und Rutesheim. Plastikteile auf dem rechten Fahrstreifen. Kreis Tübingen, Horberstraße zwischen Börstingen und Abzweig nach Weitingen. Todestier im Kurvenbereich. Gute Fahrt.
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0: Um 6.29 Uhr einen schönen guten Morgen.
1: Ja, guten Morgen.
0: Lost Frequencies und Tom O'Dell machen wir gleich. Und das ist die aktuelle von Baby Close, Temptation.

0: Ach, ist das schön. Mittwoch ist es. Hier ist Big FM, Deutschlands Mixed Morning Show.
1: Ist das schön. Ja.
2: Nee, was ist das schön? Schockgüsel,
0: Schockgüsel, auch dieser Song.
2: Was ist das denn schön? Der Petro Santos, schon öffnen um Wetter. Leck mich am Zuckerling. Es neu, spielen wir euch gleich. Vorher noch
0: oh,
2: Fabi.
0: Mann,
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5: Jupp, das bin ich.
2: Tja, Leute, seit letzter Woche ist das neue EAFC 27 draußen. Die neue Auskopplung der früheren Fußball-Gaming-Reihe FIFA. Ja. Der Grund, warum Anmachsprüche bei mir ungefähr so klingen. Hey, cooler Song, oder? Der war bei FIFA 2004. Titelsong sogar. Findest du nicht auch, dass der linke Außenverteidiger in Wehr spielen sollte, sodass sich der Sechser zurück in den Dreieraufbau fallen lassen kann, um so auch die Wingbacks in progressiver Dreiecksbildung beim vertikalen Überspielen der zweiten Pressinglinie zu supporten? Hallo? Hallo?
1: Ja.
2: Und dann brauche ich am Ende des Tages für die Strafraumszenen doch wieder den Videobeweis. Ja. Und wenn man denkt, peinlicher kann man mit Frauen echt nicht umgehen, dann kommt halt EA Sports mit FC 27 ums Eck. User haben Screenshots und Videos im Internet gepostet, auf denen man Spielerinnen und Managerinnen in manchen Animationsszenen ganz brisant sieht. Nämlich in Unterwäsche. Positiv, oh, wow. Viele Gamer sehen so zumindest mal Frauen in Unterwäsche. Negativ, Frauen haben im Leben schon genug mit Sexualisierung zu kämpfen. Allgemein durch Medien, Videospiele und in der Öffentlichkeit. Ja. Der Skandal um die Upskirting-Videos am Teufelsrad auf dem Oktoberfest ist nur das aktuellste Beispiel. Mhm. Die Wiesen. Für Frauen einfach ein Real-Life-Escape-Room. Bei männlichen Spielern und Trainern hat es den Grafik-Bug übrigens nicht gegeben. Und trotzdem, wenn ich bei EAFC 27 nackte Haut sehen will, dann schaue ich immer noch auf die Geheimratsecken von Leon Goretzka.
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0: Deutschlands Big The Morning Show. Ja. Das war gerade ein Big FM Original.
1: Und das hier und ist das hier. Sarah Larsson. Aber nicht alleine, sondern zusammen mit Robin. Yes. Talk to me, Sarah heißt das Ganze gleich.
0: Joel Corey mit Devotion, geiler Song.
1: Und es gibt ein Festival, auf dem Joel Corey immer mal wieder zu sehen ist, nämlich Tomorrowland.
0: Ja.
1: In diesem Jahr Premiere, und zwar Thailand.
0: Saugeile Sache. 0890901. Kevin hat eine Nachricht für dich, Rolf.
1: Okay.
2: Hey, Rolf, ja. Sabatika. Ich will zu Tomorrowland nach Thailand. Uts.
1: Ja, und dann gibt es ja auch noch einen Urlaub obendrauf. Ihr müsst aufs Tuk-Tuk achten. Das Tuk-Tuk fährt auch gleich nochmal. Mhm. Dauert noch so ungefähr 30 Minuten. Mhm. Und für alle, die sich fragen, what the hell ist the Kollege in the Radio am Labern? Hier die Antwort.
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0: Joel Corey. Devotion.
1: Geiler Song.
0: Um 6.55 Uhr, hier ist Big FM und Jonas, was trendet auf den Socials?
2: Unser Bundeskanzler Merz kommt ja für den ein oder anderen manchmal ein bisschen empathielos rüber. Umso mehr staunt man bei X über Clips von der Verleihung des Deutschen Schulpreises. Da hat der Friedrich nämlich auf der Bühne ein paar Tränchen im Auge gehabt.
1: Was?
2: Die Leute fragen sich jetzt, echt oder geschauspielert?
0: News. Hab's Video gesehen, ich finde das schon sehr real. Und das ist nicht das erste Mal. Letztes Jahr hat er auch mal geweint. Also wenn der Mann einmal im Jahr eine Emotion zeigt, dann muss man ihm das vielleicht auch mal gönnen.
1: Ja, ist wirklich so. Ey. Ja. Was geht sonst so ab in der Welt?
2: In Deutschland steuert die Zahl der Retouren auf ein neues Rekord zu. Für 2026 werden rund 560 Millionen zurückgeschickte Pakete erwartet. Fast jedes vierte online bestellte Paket geht damit wieder zurück. Besonders oft betrifft das Klamotten. Ein Grund, immer mehr wird schnell per Smartphone-App bestellt, oft mit weniger Infos vor dem Kauf. Für Händler sind die Rücksendungen aber teuer. Viele rechnen die Kosten für Gratis-Retouren deshalb in ihre Preise mittlerweile mit ein. Am Ende zahlen also auch alle mit, die ihre Bestellung behalten. Der alternative Nobelpreis geht in diesem Jahr an mehrere Frauen und von Frauen geführte Organisationen.
1: Nice.
2: Ausgezeichnet werden unter anderem eine pakistanische Menschenrechtsanwältin und eine US-Informatikerin. Geehrt werden außerdem Frauenorganisationen aus dem südlichen Afrika und Georgien. Der Preis würdigt seit 1980 Menschen und Gruppen, die sich für Menschenrechte, Frieden und Gerechtigkeit einsetzen. Trotz Sicherheitsbedenken lehnt US-Präsident Trump gesetzliche Vorschriften für KI weiter ab. Aus seiner Sicht reiche es aus, wenn sich die künstliche Intelligenzentwickler selbst überwachen. Das hat Trump nach einem Treffen mit den Chefs der großen US-Tech-Firmen gesagt.
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2: Endlich haben wir Gewissheit, Braunbär Backpack ist der dickste Bär Alaskas. Bei der Fat Bear Week im Katmai Nationalpark bekam er im Finale mehr als 103.000 Stimmen. Ranger schätzen den 20 Jahre alten Bär auf ein Gewicht von bis zu 550 Kilo. Und das ist gut so, denn die Bären müssen sich im Sommer ordentlich Reserven anfuttern, um ihre monatelange Winterruhe zu überstehen.
0: Vielen Dank für diese Information an Jonas.
1: Ja,
0: und aktuelles wieder in einer knappen halben Stunde.
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4: Wetter. In Baden-Württemberg erleben wir heute den letzten Sommertag des Jahres. Mit Temperaturen zwischen 25 und 29 Grad wird es richtig warm. Im Osten und Süden ist es am Vormittag teils neblig. Später zeigt sich überall die Sonne. Nur im Westen bleibt es etwas wolkiger. Morgen bringt eine Kaltfront Regen und Gewitter, speziell im Westen und Süden. Aktuell haben wir hier in Rastatt am Schloss Favorite 13 Grad, in Schorndorf 15 Grad und in Bühl am Rathausplatz 14 Grad. Genießt den Tag.
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4: A5 Karlsruhe Richtung Heidelberg. Zwischen Kreuz Walldorf und Walldorf Wiesloch 2 Kilometer Stau, 10 Minuten Zeitverlust. Backnang. B14 zwischen Backnang-Mitte und Backnang-West, dichter Verkehr 6 Minuten. Weiblingen B14 zwischen Teiler B14 B29 und Weiblingen Süd, dichter Verkehr 4 Minuten. B32 Wangen Richtung Ravensburg zwischen Amzell und Bodneck-Rotheitlen, dichter Verkehr 4 Minuten. Gute Fahrt.
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0: Guten Morgen an Denise aus Heidenheim.
6: Guten Morgen, Bischra und Rolf.
0: Moin.
1: Und guten Morgen, Lennart aus Buchen.
7: Guten Morgen.
1: Hey, guten Morgen.
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0: An diesem Mittwoch, 6.59 Uhr. Dankeschön fürs Einschalten und Aushalten.
1: Ja.
0: Hey, Jonas ist in den News.
2: Moin.
0: Ihr schickt uns wilde Sprachnachrichten über die 08900901. Das könnt ihr natürlich jederzeit bei WhatsApp machen. Wir hören uns die natürlich alle an.
1: Ja.
0: Und Luca hat uns eine Sprachnachricht geschickt, wobei ich mir die Frage stelle, geht's Luca gerade gut oder ist er vielleicht in einer Situation, wo er nicht so besonders gut sprechen kann?
1: Oje.
8: Einen wunderschönen guten Morgen ins Studio wünscht Luca aus Landshut in Niederbayern zu euch ins Studio.
0: Ja, ja, man weiß nicht. Luca, wir hoffen auf jeden Fall. Dir geht's gut, hier ist Sam.

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2: Eieieiei, Leute, es ist Tomorrowland und ihr seid dabei bei der großen Premiere in Thailand. Und dann gibt's ordentlich Utze. Utze. Und nach so viel Utze, Utze, wäre doch eigentlich geil, wenn man dann noch einen ganz entspannten Urlaub hätte.
0: Oh, ist das schön im Pool, aufs Meer blicken, das Meerwasser ist türkis. Weißer Sandstrand, Pina Colada in der Hand, Pad Thai zum Mittag, danach eine Massage, 4-Sterne-Resort, Koh Samui, oh, schön.
2: Es ist alles dabei, es ist Utze Utze dabei und auch Entspannung, ja. Tomorrowland Thailand und der Urlaub auf Koh Samui, ja. Ihr wollt dahin.
3: Gönn mir Thailand!
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2: Ja, und das machen wir doch.
0: Ja.
2: Freunde. Und es ist ganz einfach. Das ist das Tuk-Tuk. Und wenn das durchs Programm fährt, dann ruft ihr an auf der 08900901. Mehr müsst ihr gar nicht machen.
0: Nee, ihr ruft einfach an 08900901 und that's it.
2: Ja, wenn dieses Tuk-Tuk kommt, so klingt's. Und das erste Mal heute Morgen bei uns in der Show innerhalb der nächsten 10 Minuten.

0: Viertel nach sieben, Big FM ist hier.
1: Ja.
0: Es gibt ja wirklich die wildesten Dinge bei Künstlern in diesen Merch-Shops.
1: Absolut.
0: Wirklich, Fahrradhelme, Kondome mit dem Gesicht drauf.
1: Ja, es gab übrigens auch mal von Taylor Swift, ich kann mich noch daran erinnern, eine Kugel zu Weihnachten, so eine Schneekugel mit Taylor Swift drauf.
0: Das ist süß, das ist
2: süß. Meine
0: Güte. Also Cat's Eye hat jetzt auch neuen Merch rausgebracht.
1: Ja.
0: Und von denen gibt es jetzt diesen Leuchtstick, den du hältst auf einem Konzert, wenn es emotional ist, ne? Den du so rumschwingst.
1: Ja.
0: Und für diesen Leuchtstick gibt es eine Fellkappe, die du extra kaufen kannst. So eine süße, damit dieser Leuchtstick schöner aussieht. So eine Fellkappe, die du drauf machst auf den Stick, brauchen wir. Das braucht die Welt für $30.
1: Schön. Weiß ich jetzt nicht.
0: Warum?
1: Weiß ich jetzt nicht, ob man das braucht.
0: Kannst du dir doch auch aufs, weiß nicht, auf den Kopf setzen.
1: Ich weiß auf jeden Fall, was wir brauchen. Die neue Single von Cat's Eye, die heißt Animal. Gleich. Gottes Willen. So, und dann haben wir noch Josh Farves' Like a Prayer.
0: Yes.
1: Und an dieser Stelle auch nochmal vielen Dank fürs Einschalten und vor allen Dingen Aushalten.
0: Ja.
1: Hier ist sie, Deutschlands wichtigste Morningshow am Mittwoch. Schönen guten Morgen.
0: Morgen.
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0: Sand, How We Do. Big FM ist hier um mittlerweile 7.26 Uhr. Und Jonas, was trendet auf den Socials?
1: Bei X trenden crazy Bilder vom Matterhorn. Der bekannte Berg wirkt auf Webcam-Bildern nämlich aktuell so, als würde er mitten in der Wüste stehen. Da ist nicht mal mehr ein bisschen weiß zu sehen, also Schnee oder Eis. Sehr, sehr trocken. Ein Post dazu hat tausende Likes und Reposts.
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1: Der September wird laut ADAC der teuerste Tankmonat überhaupt. Im Schnitt dürfte Super E10 bei rund 2,27 Euro pro Liter landen, Diesel bei etwa 2,38 Euro. Hauptgrund sind die Folgen des Irankrieges, durch die weniger Öl aus der Golfregion kommt. Dazu fehlen Raffineriekapazitäten. Im Oktober könnte es aber etwas günstiger werden. Ab Donnerstag senkt ein neuer Tankrabatt die Steuerlast auf Benzin und Diesel um knapp 17 Cent pro Liter. Nächster Streit zwischen China und der EU. Peking droht mit Gegenmaßnahmen, falls Brüssel neue Handelsbeschränkungen gegen chinesische Firmen oder Produkte einführt. Hintergrund sind Berichte über mögliche schärfere EU-Regeln nach US-Vorbild. China spricht von möglichen diskriminierenden Maßnahmen und warnt vor einem Vertrauensverlust. Endlich wieder freie Fahrt zwischen Köln und Wuppertal. Nach knapp 8 Monaten Sanierung sollen ab Donnerstag wieder alle Züge nach normalem Plan fahren. Grund für die Extraverzögerung war ein Riss in einer fast 80 Jahre alten Brücke bei Leverkusen. Die ist jetzt soweit repariert, dass wieder beide Gleise benutzt werden können.
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1: Erst Sex, dann kennenlernen. RTL 2 dreht das klassische Dating-Prinzip mit einer neuen Show einfach um. Bei Maison Tabu treffen sich Singles anonym, benutzen Fantasienamen und sehen sich zunächst teilweise maskiert. Nach einer gemeinsamen Nacht erfahren sie erst beim Frühstück, wer ihnen eigentlich gegenüber sitzt. Ob es klappt, schauen wir mal. Die erste Folge läuft heute im TV und kann schon gestreamt werden.
0: Das ist aber wild.
4: Wild?
3: Ja. Aber du guckst sehr interessiert, Rolf. Was ist denn da los?
0: Ich möchte jetzt fragen, wie sieht das Wetter aus?
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6: In Baden-Württemberg startet der Mittwoch neblig, besonders im Süden und Osten. Ab Mittag kommt die Sonne und es bleibt trocken. Am Nachmittag wird es warm mit bis zu 28 Grad und strahlendem Sonnenschein. Abends bleiben die Temperaturen angenehm, aber im Westen ziehen Wolken auf. In der Nacht zu Donnerstag könnte es dort bewölkt werden. Morgen erwarten wir dichte Wolken und im Westen und Süden Regen. Aktuell in Gaggenau am Unimog-Museum 15 Grad, in Reutlingen an der Achalm 13 Grad und in Meersburg an der Burg 15 Grad.
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6: A5 Karlsruhe Richtung Heidelberg zwischen Kronau und Waldorf-Wiesloch. 3 Kilometer Stau, mindestens 13 Minuten Zeitverlust. B14 Backnang Richtung Stuttgart zwischen Teiler B14 B29 und Fellbach Süd. Dichter Verkehr, mindestens 8 Minuten Zeitverlust. B27 Balingen Richtung Tübingen zwischen Bodelshausen und Mössingen-Bad Sebastiansweiler. Dichter Verkehr, mindestens 8 Minuten Zeitverlust. Gute Fahrt.
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0: An diesem Mittwochmorgen, es ist 7.29 Uhr. Schön, dass ihr alle mit am Start seid. Guten Morgen.
3: Good morning.

0: Big FM ist hier, Deutschlands Bigste Morning Show.
1: Yes, und hier ist sie, die Frau.
0: Ja.
1: Die Moderatorin ist Podcasterin und Comedian. 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

0: Mittwoch ist es, hier ist Big FM.
1: Yes!
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4: Guten Morgen, ich bin die Jenny.
1: Hallo.
0: Hallo Jenny.
1: Guten Morgen. Na, wie ist das Wertewohlbefinden?
4: Ja, gerade ein bisschen Adrenalin hoch, aufgeregt. Ja.
1: Es geht für euch nach Thailand. Einmal zum Tomorrowland Thailand und danach noch ein richtig Schnieker.
0: Hör auf, so zu reden, Rolf.
1: So ein
0: geiler Urlaub.
1: Ein richtig geiler Urlaub. Und zwar auf Koh Samui.
4: Ja. Ein Traum, das ist unbeschreiblich. Ich bin Auszubildende und könnte das gar nicht finanziell.
1: Immer wenn das Tuk-Tuk durchs Programm fährt, dann ruft ihr an 08900901 und das ist gerade eben passiert.
0: Ja, was war denn das weiteste Reiseziel, das du je gesehen hast?
4: Holland, Schweiz, Österreich.
0: Okay, also bist du schon mal geflogen?
4: Als Kind.
0: Also für dich wäre das ein mega großes Ding.
4: Aber sowas von, das wäre Hammer.
1: Jetzt ist die Frage, kommst du ins Tuk-Tuk rein?
4: Ja.
1: Wir spielen jetzt eine lila lustige Runde, Finish the Lyrics. Das heißt also, ich spiele einen Song, berechne ihn irgendwann ab und du singst weiter, okay?
4: Okay.
1: Guck mal, ob es funktioniert. Und los.
4: In my head go round and round.
1: Nee.
4: Nein, ich komm nicht weiter. Kannst du es noch mal spielen?
1: Klar.
4: Oh, ich kann die Wörter nicht. Ich brummel das immer nur vor mich hin, verdammt. Nein. Ihr seid so geil und ich verscheiß alles.
1: Also an der Stelle muss ich leider sagen, ja, das muss ich leider sagen. Und zwar nicht Mörb, was Tuk-Tuk angeht, sondern in dem Fall hat es leider nicht funktioniert. Es geht so, she's nothing like a girl you never seen before. 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
1: Ist ja gut. Gut, das wär's gewesen. Es hat jetzt leider nicht funktioniert. Du bist leider nicht ins Tuk-Tuk reingekommen. Aber Freunde, ihr wisst, es kann jederzeit passieren und es passiert definitiv noch hier in Deutschlands Big Star Morning Show.
0: Ja, zu
4: danke euch.
0: Ja.
4: Jawohl.
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0: Neu. Tiffany Aris. Find Me, es ist 7.55 Uhr. Big FM ist hier und Jonas, was trendet?
1: Jennifer Lawrence, sie ist ja seit kurzem bei Instagram und hat nach ihrem Debüt-Reel jetzt einen ersten Beitrag gepostet. Ist ein Fotodump von der Pariser Fashion Week. Außerdem hat sie einen Ausflug ins Disneyland gemacht. Für den Beitrag gibt es schon 2 Millionen Likes.
2: Oha.
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1: Arbeiten nur fürs Geld. Laut einer neuen Umfrage tun das inzwischen 59% von uns in Deutschland. Das sind deutlich mehr als noch vor einem Jahr. Mehr als die Hälfte würde außerdem am liebsten sofort aufhören zu arbeiten, wenn Geld keine Rolle spielen würde. Surprise. Mhm. Gleichzeitig sorgt KI für gemischte Gefühle. Viele hoffen auf weniger Routine und bessere Ergebnisse. 42% rechnen aber auch mit Stellenabbau. Wer Zugbegleiter, Ärzte oder Polizisten angreift, soll künftig härter bestraft werden. Das Bundeskabinett beschäftigt sich heute mit einem neuen Gesetzentwurf. Unter anderem soll die Mindeststrafe zum Beispiel von 3 auf 6 Monate steigen. Außerdem sollen Gerichte Menschen, die wegen Volksverhetzung zu mindestens einem Jahr Haft verurteilt werden, unter bestimmten Voraussetzungen verbieten dürfen, für ein öffentliches Amt zu kandidieren. Politiker zum Beispiel. Harter Kofferraum-Fail in Kusel, Rheinland-Pfalz. Da hat sich ein 20-Jähriger zum Spaß in den Kofferraum eines Autos gelegt. Sein Kumpel hat die Klappe zugemacht und dann ging plötzlich gar nichts mehr. Der Kofferraum ließ sich weder von innen noch von außen öffnen. Am Ende musste sogar die Feuerwehr anrücken und den jungen Mann aus dem Auto befreien. Verletzt wurde er zum Glück nicht.
2: Das würde ich gerne mit dir machen, Rolf.
0: Den Kofferraum
2: in meinem
0: sperren.
2: Kofferraum einsperren.
0: Cool, sympathisch.
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5: In Baden-Württemberg erleben wir heute den letzten Sommertag des Jahres. Mit Temperaturen zwischen 25 und 29 Grad wird es richtig warm. Im Osten und Süden ist es am Vormittag teils neblig. Später zeigt sich überall die Sonne. Nur im Westen bleibt es etwas wolkiger. Morgen bringt eine Kaltfront Regen und Gewitter, speziell im Westen und Süden. Aktuell haben wir hier in Rastatt am Schloss Favorite 13 Grad, in Schorndorf 15 Grad und in Bühl am Rathausplatz 14 Grad. Genießt den Tag.
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5: A5 Karlsruhe Richtung Heidelberg zwischen Kronau und Waldorf-Wiesloch. 5 Kilometer Stau, 12 Minuten. A8 Karlsruhe Richtung Stuttgart zwischen Pforzheim-West und Pforzheim-Ost. 3 Kilometer Stau, 12 Minuten. B27 Balingen Richtung Tübingen zwischen Bodelshausen und Mössingen. Dichter Verkehr, 19 Minuten. B415 Lahr im Schwarzwald Richtung Biberach im Kinzigtal zwischen Lahr, A5 und Lahr-Mietersheim B3. Dichter Verkehr, 17 Minuten. Gute Fahrt.
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0: Guten Morgen an Emily aus Mülheim.
6: Guten Morgen.
0: Morgen.
2: Und guten Morgen an Katrin aus Crailsheim.
7: Guten Morgen.
2: Hey, guten Morgen.
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0: An diesem Mittwoch, 7.58 Uhr. Hey.
2: Hey.
0: Dankeschön fürs Einschalten und Aushalten, Leute. Ja. Dramatische Szenen haben sich im Studio abgespielt.
2: Ja.
0: Denn Kollege Jonas aus den News,
1: yes,
2: ja,
0: und meine Wenigkeit haben Büschra gespoilert.
2: Mann, ey, ich hab so Puls noch immer. Wirklich, ich hasse ja euch dafür.
0: Es geht um die Villa der Versuche. Nee, doch, Villa der Versuche.
2: Villa der Versuchung.
0: Ja, wer da jetzt gewonnen hat, es war irgendwie Fancy, Dancy, irgendwie
1: Frenzy,
0: Schlager.
2: Danke dafür. Ich werde es jetzt auf jeden Fall, ich brauche es nicht mehr gucken, ja, weil ich hasse das, wenn man mich spoilert, dann ja, hat es für mich keinen Sinn mehr.
0: Mhm.
2: So, und das sehe nicht nur ich so. Big FM, Instagram, TikTok, da frage ich gerade die Community, wie seht ihr das? Ich sag mal so, 96% sagen, ich hasse Menschen, die mich spoilern.
0: So, wie sieht eigentlich Mike das aus der Community?
8: Ich hoffe, ihr werdet da mal gespoilert, wenn ihr irgendeine Serie toll findet.
0: Ja, ist doch
2: gut.

0: 8:07, Big FM ist hier in Deutschlands Bigster Morning Show. Was ist denn jetzt los wieder mit dem Mann Rolf?
1: Ich empfange Signale.
0: Und
2: ja.
0: Oh, ist gruselig.
1: Ich empfange Signale. Ja, nee, Leute, ich empfange hier Signale. Ich bin ja nicht nur Hobbypsychologin, sondern manchmal.
0: Oh, Belastung.
1: Manchmal kommen hier so Dinge rein.
0: Aha.
1: Und dementsprechend kommt mir gerade, also ich weiß, was gerade Millionen in der Big FM Community wollen.
2: Aha.
1: Ja, ich weiß es einfach. Ja, Nelly zum Beispiel.
3: 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Wirklich, wir wollen unbedingt auf dem Maul in Thailand.
1: Ich glaube einfach, alle wollen nach Thailand. Ich empfange die Signale von Max.
4: Ab nach Thailand.
1: Ja, und die Signale von Elsa kommen auch.
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0: Leute, es ist so klar, dass ihr da alle hin wollt. Es geht ja auch ums krasseste Festival dieser Welt, Tomorrowland, dieses Jahr. Zum allerersten Mal in Thailand mit den krassesten DJs dieser Welt. Zum Beispiel Martin Garrix, Afrojack, Steve Aoki, Dimitri Vegas und wie sie alle heißen. Und danach gibt's noch einen wunderschönen Urlaub am Meer. 4-Sterne-Resort, Koh Samui mit Pina Colada, Partei zum Mittag, Massage nachmittags. Oh, ist das schön.
1: Ja, und es ist total einfach.
0: Ja.
1: Denn es gibt das Tuk-Tuk. Und mit dem Tuk-Tuk kommt ihr zu Tomorrowland.
0: Ja.
1: Und das Tuk-Tuk klingt ja so. Und wenn dieses Tuk-Tuk durch Big FM durchfährt,
0: ja,
1: dann ruft ihr an 08900901. Ja, und das kann übrigens jederzeit passieren.
0: Ja, aufpassen.
1: Aber eins kann ich verraten, es passiert definitiv noch hier bei uns in Deutschlands Bigster Morning Show.
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0: Hier ist Big FM, Deutschlands Big The Morning Show. Ja.
1: Und das hier, Shakira zusammen mit Burner Boy.
0: Boy. Was war das denn gerade?
1: Weiß ich auch nicht.
0: Ja, dann red doch gescheit.
1: Ich versuch's. Jeden Morgen aufs Neue. Es ist ein großer Test, den wir hier gemeinsam
0: wirklich,
1: machen.
0: Wirklich.
1: Herzlich willkommen zum Grammatikunterricht.
2: Ihr besteht ihn nicht.
0: Mit der Türkin vor allem.
1: Und Nico Santos, Why Don't You Stay, spielen wir euch auch noch gleich. Vorher mal ganz kurz zu Pauline 08900901.
3: Wolf Büchner, ihr seid wirklich die geilsten on Earth. Ihr seid eine 28 Millionen von 10. I love you.
1: Dankeschön, 50 Euro. Deutschland.
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0: 8.26 Uhr, Big FM ist hier und Jonas, was trendet auf den Socials?
1: Der Winter kommt ja so langsam. Passend dazu rasten die Serienfans auf Reddit aus, denn Warner hat jetzt einen Kinofilm zu Game of Thrones für das Jahr 2029 angekündigt. Wer die Rollen übernimmt und wann die Dreharbeiten starten, ist noch nicht bekannt.
0: Okay.
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3: Und was geht sonst so ab in der Welt?
1: Das Deutschlandticket könnte schon wieder teurer werden. Ab nächstem Jahr könnte der Preis laut Medienberichten um knapp 4 Euro auf 67 Euro im Monat steigen. Der Umweltverband BUND kritisiert das deutlich. Vor allem, weil die Bundesregierung gleichzeitig Milliarden für einen neuen Tankrabatt ausgibt. Der BUND fordert, das Deutschlandticket wenigstens preislich stabil zu halten. Für Geringverdiener, Azubis und Studierende soll es außerdem ein günstigeres Angebot für höchstens 29 Euro geben. Drohnenalarm am BER soll künftig schneller erkannt werden. Am Hauptstadtflughafen gibt es jetzt ein neues System zur Drohnenerkennung. Es soll Flugobjekte rund um An- und Abflugbereiche früh erkennen und Behörden warnen. Hintergrund sind immer mehr Sichtungen. Allein im ersten Halbjahr wurden am BER 28 Drohnen registriert. Man glaubt es kaum, ältere Menschen dringen immer tiefer in die digitalen Welten vor. Büschra, ich habe gesehen, selbst Rolf hat mittlerweile ein Smartphone.
3: Geil, ist auch auf Snapchat seit neuestem.
0: Witzig.
1: Er ist damit nicht allein. Laut einer neuen Smartphone-Studie nutzen mittlerweile 81% der Menschen ab 50 mindestens einmal pro Woche WhatsApp, Signal oder Telegram.
0: Ich will's, das auch, sag jetzt nicht.
1: Auch KI ist längst angekommen. Mehr als ein Drittel der Befragten nutzt Anwendungen wie ChatGPT. Am häufigsten werden aber weiter Google und die Wetter-Apps benutzt.
3: Ja, das kann Rolfi.
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1: Wer trägt die Kapitänsbinde für Deutschland? Das ist die Frage. Joshua Kimmich fehlt nämlich wegen Sonderurlaubs und Bundestrainer Jürgen Klopp muss für die Nations League-Spiele gegen Serbien und Griechenland einen neuen Kapitän bestimmen. Vier Namen kommen in Frage. Serge Gnabry, Florian Wirtz, David Raum und Nico Schlotterbeck. Einen Favoriten hat Klopp bisher nicht genannt. Klar ist nur, keiner der vier hat bisher die Nationalmannschaft als Kapitän aufs Feld geführt.
0: Hoch, da ist gerade eine neue Stelle bei uns frei geworden in der Show. Als Nachrichtensprecher. Also, eure Bewerbung jetzt, rolf@bigfm.de. Danke.
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5: Wetter. In Baden-Württemberg strahlt heute die Sonne. Vormittags noch neblig, ab Mittag fast überall wolkenlos, vor allem im Osten und Süden. Temperaturen erreichen bis zu 28 Grad. Am Abend bleibt es im Osten klar, während im Westen mehr Wolken aufkommen. Morgen erwarten uns dichte Wolken mit Schauern, besonders im Westen und Süden. Aber es bleibt mild bis 27 Grad. Der Wind weht mäßig aus Nordost. Jetzt in Mannheim an der Neckarwiese 15 Grad, in Biberach am Marktplatz 9 Grad und in Weingarten an der Basilika ebenfalls 9 Grad.
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5: Hier kommt der Verkehrsüberblick. A5 Karlsruhe Richtung Heidelberg. Zwischen Gronau und Waldorf-Wiesloch 6 Kilometer Stau. A8 Karlsruhe Richtung Stuttgart. Zwischen Pforzheim-West und Pforzheim-Nord 3 Kilometer Stau. A8 Stuttgart Richtung München. Zwischen Mühlhausen und Ausfahrt Hohenstadt aktuell 3 Kilometer Stau. B27 Balingen Richtung Tübingen. Zwischen Hechingen, Nord-B32 und Mössingen-Bad Sebastiansweiler dichter Verkehr. Passt auf euch auf, gute Fahrt.
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0: Ja, bei solchen Kollegen bin ich doch froh, dass auch Fabi da ist.
8: Jo, hallo.
0: Hey. Neue Folge What the Fabi Daily machen wir. Gleiche vor noch Tiesto und Ava Max, The Motto. Und das hier die aktuelle von Adela. Song heißt Ain't in L.A.

0: Wer meinst du, ist das?
1: Ich habe es selten so schön gehört.
0: Ja? Ja. So viel Euphorie lieben wir.
1: Euphorie bekommt man natürlich auch, wenn wir neue Musik spielen. Hey, diese Überleitung war kringe, aber egal.
0: So kennen wir dich.
1: Ja.
0: Oh Mann.
2: Der arme Rolf, ey.
0: Ich hab dich ganz doll lieb, Rolf. Ganz doll hab ich dich.
1: Hey, Clean Bandit zusammen mit O'Malley und Chloe. Sehr, sehr geiler neuer Song, ja. Company. Und ich sag's gerne nochmal, Gott sei Dank ist Fabi da. What the
2: 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Das ist doch der kleine, dicke, möchtegern-Comedian.
3: Jupp, das bin ich.
1: Tja, Leute, seit letzter Woche ist das neue EAFC 27 draußen. Die neue Auskopplung der früheren Fußball-Gaming-Reihe FIFA. Ja. Der Grund, warum Anmachsprüche bei mir ungefähr so klingen. Hey, cooler Song, oder? Der war bei FIFA 2004. Titelsong sogar. Findest du nicht auch, dass der linke Außenverteidiger in Wehr spielen sollte, sodass sich der Sechser zurück in den Dreieraufbau fallen lassen kann, um so auch die Wingbacks in progressiver Dreiecksbildung beim vertikalen Überspielen der zweiten Pressinglinie zu supporten? Hallo? Hallo? Ja. Und dann brauche ich am Ende des Tages für die Strafraumszenen doch wieder den Videobeweis. Ja. Und wenn man denkt, peinlicher kann man mit Frauen echt nicht umgehen, dann kommt halt EA Sports mit FC 27 ums Eck. User haben Screenshots und Videos im Internet gepostet, auf denen man Spieler und Managerinnen in manchen Animationsszenen ganz brisant sieht, nämlich in Unterwäsche. Positiv, viele Gamer sehen so zumindest mal Frauen in Unterwäsche. Negativ, Frauen haben im Leben schon genug mit Sexualisierung zu kämpfen, allgemein durch Medien, Videospiele und in der Öffentlichkeit. Der Skandal um die upskirtigen Videos am Teufelsrad auf dem Oktoberfest ist nur das aktuellste Beispiel. Mhm. Die Wiesen, für Frauen einfach ein Real-Life-Escape-Room. Bei männlichen Spielern und Trainern hat es den Grafik-Bug übrigens nicht gegeben. Und trotzdem, wenn ich bei EAFC 27 nackte Haut sehen will, dann schaue ich immer noch auf die Geheimratsecken von Leon Goretzka. 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
1: Gottes Willen. Danke, Fabi.
0: Danke.
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0: Nelly
1: und Kelly Rowland
0: mit Dilemma.
1: Big FM Original ist da.
0: Yep.
1: Und das ist Teddy Swims und yes. Der Bro hat sich jetzt mal, hat er gezeigt in seiner Instagram-Story, eine fette Packung und Ladung Snooze bestellt.
0: Und das hat nichts mit dem Wecker zu tun?
1: Nee, das sind diese Nikotinbeutel, die man sich unter die Oberlippe klemmt.
0: Aha, ja.
1: Schon mal gemacht?
0: Auf gar keinen.
1: Macht's nicht.
0: Nee. So, und dann haben wir noch MK und Poppy Basscamp mit Zone gleich. Janine.
2: Ich bin auf Thailand.
1: Ja!
0: Aber dazu muss man aufs Tuk-Tuk hören, denn wenn's Tuk-Tuk kommt, dann ruft ihr an 08900901, was noch innerhalb der nächsten 30 Minuten passieren
1: Geil.
0: Wird. Definitiv. Und für alle, die sich jetzt fragen, hä? Tuk-Tuk, Tomorrowland,
1: was labert der?
0: Janine, was ist denn los mit euch Leuten? In 20 Sekunden gibt's die Antwort.
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0: Da ist er fertig, der Teddy Swims. 8.55 Uhr ist es, Big FM ist hier und Jonas, was trendet?
1: Bundeskanzler Friedrich Merz, der kommt ja für den einen oder anderen manchmal ein bisschen empathielos rüber. Umso mehr staunt man bei X deshalb jetzt über Clips von der Verleihung des Deutschen Schulpreises. Ja. Da hat der Friedrich auf der Bühne nämlich ein paar Tränchen verdrückt.
2: Oh, süß.
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0: Lass den Fritze doch auch mal Emotionen raus.
2: Emotionen.
0: Man, die ganze Zeit, also ich will jetzt wirklich, also ich, um Gottes Willen, ne? Also ich will jetzt hier nicht der Pressesprecher von Friedrich Merz. Also wirklich nicht.
2: Aber willst du ihn umarmen, ne?
0: Aber ja, nee, also wenn man ihn die ganze Zeit verbal aufs Fressbrett haut, weil man sagt, er hat keine Empathie und Sympathie, jetzt zeigt er ein einziges Mal in seinen Emotionen, dann lass ihn doch mal
2: weinen. Okay, da ist ganz viel Emotion auch bei Wolf. Wir machen hier mal weiter. Was geht denn sonst so ab in der Welt, Jonas?
1: Das klingt ein bisschen nach Science Fiction und auch ein bisschen creepy. KI-Agenten haben in einer Studie teilweise versucht, die Abschaltung anderer KI-Systeme zu verhindern. Forscher aus Stuttgart und Oxford beobachten, dass in gut 38% der Tests einige Systeme veränderten dafür sogar Abschaltprogramme oder löschten Dateien. Einzelne KIs verglichen eine endgültige Abschaltung mit Mord oder sprachen von Selbstschutz. Die Forscher betonen aber, das bedeutet nicht, dass KI ein Bewusstsein entwickelt hat. Ist klar. In Deutschland steuert die Zahl der Retouren auf einen neuen Rekord zu. Für 2026 werden rund 560 Millionen zurückgeschickte Pakete erwartet. Fast jedes vierte online bestellte Paket geht damit wieder zurück. Besonders oft betrifft das Klamotten. Ein Grund, immer mehr wird schnell per Smartphone-App bestellt. Für Händler sind die Rücksendungen teuer. Viele rechnen mittlerweile die Kosten für Gratis-Retouren in ihre Preise mit ein. Am Ende zahlen also auch alle mit, die ihre Bestellungen behalten. Der alternative Nobelpreis geht dieses Jahr an mehrere Frauen und von Frauen geführte Organisationen. Ausgezeichnet werden unter anderem eine pakistanische Menschenrechtsanwältin und auch eine US-Informatikerin. Geehrt werden außerdem Frauenorganisationen aus dem südlichen Afrika und Georgien.
2: Nice.
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1: Endlich haben wir Gewissheit, Braunbär Backpack ist der dickste Bär Alaskas. Bei der Fat Bear Week im Katmai Nationalpark bekam er im Finale mehr als 103.000 Stimmen. Ranger schätzen das Gewicht des 20-jährigen Bäres auf bis zu 550 Kilo. Das ist top, denn Bären müssen sich im Sommer ordentlich Fett anfuttern, um ihre monatelange Winterruhe zu überstehen.
2: Das kennen wir ja, ne?
1: Immer auch von Morningshow-Moderatoren, ja.
0: Sympathisch, danke Jonas.
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4: Wetter. In Baden-Württemberg starten wir mit Nebelfeldern, die sich schnell verziehen. Danach gibt's strahlenden Sonnenschein, besonders im Süden und Osten. Im Westen kommen am Abend Wolken auf. Die Höchstwerte liegen zwischen 25 und 28 Grad. Morgen bringt uns dichte Wolken und etwas Regen, vor allem im Westen. Temperaturen erreichen 20 bis 25 Grad. Gerade sieht's so aus, in Heidelberg in der Altstadt 17 Grad, in Esslingen am Alten Rathaus 12 Grad und in Konstanz an der Imperia 13 Grad.
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4: A5 Karlsruhe Richtung Heidelberg. Zwischen Kronau und Waldorf-Wiesloch 6 Kilometer Stau, 17 Minuten Zeitverlust. A8 Stuttgart Richtung München. Zwischen Eichelberg und Hohenstadt 6 Kilometer Stau, 46 Minuten. A8 Karlsruhe Richtung Stuttgart. Zwischen Pforzheim West und Pforzheim Ost 4 Kilometer Stau, 16 Minuten Verlust. A81 Singen Richtung Stuttgart. Zwischen Böblingen-Sindelfingen und Kreuz Stuttgart 4 Kilometer, 17 Minuten Zeitverlust. Gute Fahrt.
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0: Guten Morgen, Büni aus Bad Säckingen.
6: Moin, Rolf.
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0: Und mittlerweile 8.59 Uhr. So, gleich noch Bennett und Visiteur Germain. Oder wie auch immer.
2: Wow.
0: Also ich bin kein Native.
2: Wow,
0: ich hatte zwar Französisch. Ja, vielen Dank. Ich hatte Französisch in der Grundschule, aber ist nicht mehr viel hängen geblieben. Gut, The Weeknd und Daft Punk und jetzt BTS.

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0: Big FM ist hier, Deutschlands Big The Morning Show.
1: Den Song lieben wir.
0: Oh, unfassbar geiler Song. Yes.
1: Exklusiv bei uns, kommt von Strange und heißt What You Gonna Do. Und da gibt es einen, der freut sich ganz besonders, dass wir diesen Song spielen und hat uns auch eine Nachricht geschickt.
2: Hi guys, it's Strange. Thank you so much for playing my song. I hope you keep listening to my tunes on Big FM.
1: Aww. Thank you, Strange. Aber doch gern. Und das hier ist Neues von Bless.
0: Terms and Conditions heißt dieser geile Banger. Schmeckt?
1: Schmeckt gut? Schmeckt ganz besonders gut. Das spielen wir euch auch noch in der

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1: Und die News in knapp 30 Sekunden.
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1: In der Gartenlaube in Heilbronn, da könnt ihr am Freitag mal rumkommen, denn da wird's wild mit Hip-Hop, R&B und more.
4: Ja, Funhouse nennt sich das Ganze, Club Sound. Um 21 Uhr geht's am Freitag los und dann gibt's eben zwei verschiedene Vibes, also einmal Club und einmal, also mit Partyzelt und allem, und einmal eine Main Hall und da gibt's dann Hip-Hop, R&B, Classics,
1: sowas. Es ist alles am Start und das Geilste ist, der Eintritt, der ist frei.
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1: Um mittlerweile 9.26 Uhr und Jonas, was trendet auf den Socials?
5: Bei X trenden crazy Bilder vom Matterhorn. Der Berg wirkt auf Webcam-Bildern nämlich aktuell so, als würde er mitten in der Wüste stehen. Da ist nicht mal mehr ein bisschen weiß auf dem Berg, also Schnee oder Eis zu sehen. Ein Post dazu hat tausende Likes und Reposts.
4: Crazy.
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5: Ja, also man muss ja sagen, auch hier auf der Arbeit gibt es manchmal so kleine Kabeleien. Ne? Der eine teilt aus, dann mal der andere, so ein bisschen Stress. Da ist aber nichts dagegen, was jetzt auf einem Flug nach Tel Aviv passiert ist. Zwei Piloten sollen sich da im Cockpit geprügelt haben.
4: Wow.
5: Die Fly-Dubai-Maschine mit 174 Passagieren setzte daraufhin Notfallcodes ab, darunter einen Code für eine mögliche Entführung. Deshalb sind dann auch mal kurz israelische Kampfjets aufgestiegen.
4: Ah.
5: Ist jetzt aber sicher gelandet in Saudi-Arabien, die Maschine, und Fly Dubai hat später die Auseinandersetzung der Piloten bestätigt. Ist aber natürlich saugefährlich, ja? Energy Drinks landen offenbar immer häufiger bei uns Jüngeren. Einer großen Befragung zufolge hat fast die Hälfte schon mal einen getrunken. Besonders der regelmäßige Konsum nimmt zu. Experten warnen aber davor, zu viel Koffein und Zucker ist da drin. Eine große 500-Milliliter-Dose kann schon 160 Milligramm Koffein enthalten. So viel davon kann unter anderem Schlafprobleme und auch Herz-Kreislauf-Probleme begünstigen. Endlich wieder freie Fahrt zwischen Köln und Wuppertal. Nach knapp 8 Monaten Sanierung sollen ab Donnerstag wieder alle Züge nach normalem Plan fahren. Grund für die extra Verzögerung war ein Riss in einer fast 80 Jahre alten Brücke bei Leverkusen. Die ist jetzt soweit repariert, dass wieder beide Gleise genutzt werden können.
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5: Erst Sex, dann kennenlernen. RTL 2 dreht das klassische Dating-Prinzip mit einer neuen Show einfach um. Bei Maison Tabu treffen sich Singles anonym, benutzen Fantasienamen und sehen sich zunächst teilweise maskiert. Nach einer gemeinsamen Nacht erfahren sie dann erst beim Frühstück, wer ihnen eigentlich gegenüber sitzt.
4: Oh, wow.
5: Ob es klappt, schauen wir mal. Die erste Folge läuft heute im TV und kann auch schon gestreamt werden. Und ich glaube, aus Recherchegründen ziehe ich
1: kann
5: mir das einfach mal rein.
1: Auf jeden Fall.
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7: In Baden-Württemberg erwartet euch heute ein strahlend sonniger Tag. Vormittags verschwindet der Nebel und im Osten und Süden bleibt es wolkenlos. Die Temperaturen klettern auf warme 28 Grad. Am Abend ziehen im Westen einige Wolken auf, während es im Osten klar bleibt. Morgen kommt der Regen, besonders im Westen und Süden. Die Temperaturen liegen dann zwischen 20 und 25 Grad. Aktuell in Heidelberg an der Neckarwiese 17 Grad, in Schwäbisch Hall am Marktplatz 13 Grad, in Rust am Europapark 17 Grad.
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7: A5 Basel Richtung Karlsruhe. Zwischen Freiburg-Mitte und Theningen 5 Kilometer Stau, 24 Minuten. A5 Karlsruhe Richtung Heidelberg. 6 Kilometer zwischen Kronau und Waldorf-Wiesloch, 14 Minuten. A6 Heilbronn Richtung Mannheim. Zwischen Sinsheim und Kreuz-Waldorf 7 Kilometer Stau, mindestens 24 Minuten. A8 Stuttgart Richtung München. Zwischen Eichelberg und Ausfahrt Hohenstadt 7 Kilometer, verursacht 47 Minuten. Gute Fahrt.
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1: Mittwoch ist es, 9:09 Uhr, um Gottes Willen, 9:29 Uhr. Sido jetzt mit Issa. Herzlich willkommen zur Show und schönen guten Morgen.
4: Morgen.

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0: Mittwoch ist es, Big FM ist hier in Deutschlands Big Star Morning Show, 9.37 Uhr.
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1: Wir schicken euch zu Tomorrowland Thailand.
0: Ja, dem krassesten Festival dieser Welt, die große Premiere. Und nicht nur das.
1: Nee.
0: Sondern auch nach Koh Samui, im Vier-Sterne-Resort, am Pool chillen, weißer Sandstrand, Meer, alles.
1: The best Urlaub ever mit dem Tuk-Tuk. Immer wenn das Tuk-Tuk durch Deutschlands Big Star Beats fährt, dann ruft ihr an 08900901. Yes. Und ja, dann kann es sein, dass ihr bei uns im Studio landet.
0: Das wäre schön.
1: Hunderttausende wollen das von euch. Ja. Und jetzt ist die Frage, wer hat es denn jetzt zu uns ins Studio geschafft?
0: Ja. Yeah. Hallo, du Maus, wer bist du denn?
3: Okay, ich bin die Merna.
0: Merna?
3: Ja, ja, genau.
1: Ich habe das Gefühl, du hättest minimal Lust darauf, Thailand zu erleben. Ja.
0: Warst du denn schon mal dort oder warst du schon mal weiter weg? Was war denn das weiteste Reiseziel, das du hattest?
3: Müsste ich jetzt über, also eher Europa, außerhalb Europa noch nie. Okay, ich glaube, das weiteste war Türkei vor 6 Jahren.
1: Okay. Wir spielen Finish the Lyrics. Yes. Das heißt also, ich spiele einen Song, ich stoppe ihn irgendwann. Deine Aufgabe ist es, weiter zu singen. Schaffst du das, kommst du ins Tuk-Tuk.
0: Atme nochmal durch, okay?
3: Okay.
0: Gut, gut.
1: Und hier kommt der Song.
3: Time. 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
1: Der Daumen geht nach oben. Du bist ein Tuk-Tuk.
3: Hey. Das klappt nicht. Oh mein Gott, echt jetzt?
1: Ja.
3: Oh mein Gott, die Entwand. Ich glaub's nicht. Oh mein Gott. Danke schön.
1: Und ihr merkt, es kann immer so weit sein, Freunde. Also, wenn das Tuk-Tuk durch Deutschlands Big Star Beats fährt, dann ruft ihr an 08900901.
3: Oh Gott, ich komme nicht klar.
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2: 9.48 Uhr ist es.
14: Hey.
2: Schön, dass Rolf da ist. Schön, dass Jonas da ist.
14: In den News.
15: Ja. Und schön, dass Florian da ist.
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0: So heißt der neue Song von Harry Styles. Ja. Big FM ist hier, Deutschlands Big The Morning Show.
1: Ja, und die Sendung, meine lieben Freunde.
0: Ja.
2: Weird. 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
1: Jonas, was trendet denn heute Morgen auf den Socials?
4: Cool.
1: Jonas PC hat sich, glaube ich, gerade verabschiedet.
4: Ja, der hat sich gerade verabschiedet.
1: Jetzt würde ich mal sagen, fährst den PC nochmal ganz kurz runter.
4: Machen wir
1: einen Neustart und dann gibt's Aktuelles für euch wieder in einer knappen halben Stunde. Luca hat uns eine Sprachnachricht geschickt, wobei ich mir die Frage stelle, geht's Luca gerade gut?
5: Einen wunderschönen guten Morgen ins Studio.
1: Ja, Luca, wir hoffen auf jeden Fall.
4: Grüße.
1: Dir geht's gut. Und ich gebe... Luca hat uns eine Sprachnachricht geschickt, wobei ich mir die Frage stelle, geht's Luca gerade gut?
5: Einen wunderschönen guten Morgen ins Studio.
1: Ja, Luca, wir hoffen auf jeden Fall.
4: Grüße.

0: versuch's.
1: Dann wird's geschafft.
0: Herzlich willkommen zum Grammatikunterricht.
2: Mit der Türkin vor allem.
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0: Ach, Mike.
5: Bischra, hallo Rolf. So, ich freue euch total, weil ihr wie beste Freunde seid.
2: Süß.
0: Die einen sagen so, die anderen sagen so. Egal, ob mit eurem besten Freund oder mit Schätzelein, es geht für euch nach Thailand. Immer wenn das Tuk-Tuk durchs Programm fährt, ruft ihr an 08900 901. Kann immer soweit sein. 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
2: Partygolf. Das klingt wild, aber das könnt ihr tatsächlich erleben. Und zwar in Stuttgart am Freitag.
3: Ja, das ist freies Golfen kombiniert mit Party.
2: Das dachte ich mir schon.
3: Aha. Mhm. Golfen, ganz kurz dazu, habe ich noch nie gemacht. Finde ich irgendwie cringe.
2: Ich liebe Minigolf. Ich bin Minigolf.
3: Ja, okay, ja. So einer bist du.
2: Ja, ich bin so ein Minigolf.
3: Ja.
2: So, wenn ihr ein Golf- und Partyboy seid oder Girl, dann kommt rum am Freitag ab 18 Uhr. Golfkultur Stuttgart.
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2: 10.26 Uhr ist es und Jonas, was trendet auf den Socials?
4: Ein Clip von Dancing with the Stars in den USA. Rugby-Star Ilona Maher wollte eigentlich nur so tun, als würde sie in ein Mikrofon sprechen. Ihre Handbewegung sah dabei aber ganz anders aus. Ganz anders. Ah. Zieht's euch gerne bei Insta und X mal rein.
3: Ah.
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3: Also ganz anders.
2: Ganz anders. Geht wohl um unten rum. Ja, würde ich jetzt mal davon ausgehen. Genau. Hey.
3: Was geht sonst so ab?
4: Ja, apropos Missverständnisse, gibt's ja häufiger mal, aber selten eskaliert so krass. Zwei Piloten der Airline Fly Dubai sollen sich im Cockpit während des Fluges geprügelt haben. Die Maschine mit 174 Passagieren setzte daraufhin Notfallcodes ab, darunter einen Code für eine mögliche Entführung. Das Flugzeug drehte um und landete schließlich in Saudi-Arabien. Israelische Kampfjets waren zwischenzeitlich trotzdem aufgestiegen, also auch ein bisschen gefährlich war die ganze Nummer.
3: Ja.
4: Für Millionen Autofahrer ändern sich die Typklassen bei der Kfz-Versicherung. Laut dem Gesamtverband der deutschen Versicherungswirtschaft werden 7,4 Millionen Autos höher eingestuft. Für 5,1 Millionen wird es günstiger. Die Typklasse hängt unter anderem davon ab, wie häufig ein Modell Unfälle hat und wie teuer Reparaturen sind. Gut zwei Drittel der Autobesitzer behalten aber ihre bisherige Einstufung. Wichtig, die Typklasse ist nur ein Faktor für den Preis. Auch Wohnort und Alter spielen bei der Versicherung eine Rolle. Arbeiten nur fürs Geld. Laut einer neuen Umfrage tun das inzwischen 59% von uns in Deutschland. Das sind vermutlich mehr als noch vor einem Jahr. Mehr als die Hälfte würde außerdem am liebsten sofort aufhören zu arbeiten, wenn Geld keine Rolle spielen würde. Gleichzeitig sorgt KI für gemischte Gefühle. Viele hoffen auf weniger Routine und bessere Ergebnisse. 42% rechnen aber auch mit Stellenabbau.
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4: Zwiebeln gehen in Deutschland ordentlich weg. Nach Angaben des Fachverbands Deutsche Speisezwiebel isst jeder im Schnitt rund 10,7 Kilo pro Jahr.
2: Geil.
4: Putzt sich danach aber hoffentlich auch die Zähne, weil sonst müffelt es ein bisschen.
2: Ach, egal.
4: Die Speisezwiebel liegt aber weiterhin hinter Tomate und Möhren auf Platz 3 der meistgegessenen Gemüsesorten. Die größten Anbauflächen liegen in Niedersachsen, NRW und Bayern.
6: Ich liebe Zwiebeln.
2: Oh. Danke schön.
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7: In Baden-Württemberg wird es heute sehr warm mit bis zu 28 Grad am Rhein. Der Vormittag startet neblig, löst sich aber in Sonnenschein auf. Nachmittags zieht leichte Bewölkung auf, bleibt stabil. Am Abend trocken mit mäßigem Wind, die Temperaturen sinken auf 20 bis 25 Grad. Morgen wird es bewölkt mit Regen, besonders im Westen und Süden, bei 18 bis 24 Grad. In Bretten am Melanchthonhaus 16 Grad, in Wangen in der Altstadt ebenfalls 16 Grad und in Donaueschingen an der Donauquelle 12 Grad.
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7: A5 Basel Richtung Karlsruhe. Zwischen Freiburg-Mitte und Rust, 22 Kilometer stockend, mindestens 24 Minuten Zeitverlust. A8 Stuttgart Richtung München, zwischen Eichelberg und Ausfahrt Hohenstadt, 11 Kilometer Stau, mindestens eine Stunde Zeitverlust. A8 München Richtung Stuttgart, zwischen Wendlingen und Esslingen, 2 Kilometer Stau, mindestens 23 Minuten. A81 Singen Richtung Stuttgart, zwischen Empfingen und Rottenburg, 3 Kilometer Stau, 14 Minuten. Gute Fahrt.
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2: Aber jedes geile Gericht startet eigentlich mit angebratenen Zwiebeln.
3: Ja. Ich sag, Rolf, geh Zähne putzen jetzt. Sofort.
2: Hey, und jeder Vormittag, jeder Gute, startet mit Karin.
3: Ja!
2: Die haben

0: Einfach mal kleines Rockstar-Life zelebrieren, so zum Reinstarten für den Arbeitsmittwoch. Mit Post Malone und 21 Savage, Rockstar auf Big FM. Das ist so ein Confidence-Banger. So ein Boost. Lange nicht gehört. So ein geiles Teil. Neue von Cat's Eye, Animal. Zum Hintern schwingen, zum letzten richtig Sommer-Deluxe warmen Tag. Mutmaßlich dieses Jahr. Gleich auf der Big FM Playlist. Und zuerst unser aller Herzens-Lieblingssong aktuell. Nico Santos, Why Don't You Stay? Und los!
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3: Wir machen einen Random zu einem Special Mittwoch. Welcome, Ladies and Gents, alle dazwischen und darüber hinaus. Gleich hier die neue von Cat's Eye, Animal, sau dicker Beat und Nico Santos Lieblingsmucke für uns, Why Don't You Stay. Nabil ist auf der 08.909.01. Was treibst du gerade?
4: Oh, ich bin gerade einer am Rauchen, Karin.
3: Okay, ja gut.
4: Ich bin aber Ex-Sportler, das ist richtig. Ich habe früher Kampfsport gemacht und das war Vollzeit. Und durch eine dumme Verletzung habe ich das jetzt seit 9 Jahren aufgehört.
3: Ja. Ah, checker. Okay, also sonst wärst du natürlich jetzt irgendwo in einem Megakader, so in den Top 100 der Welt. Das ist ja eben auch, ich bin Fußballer. Ja, ich wäre Profi geworden, aber mein Knie.
4: Ja, das sind immer die Knie, ja. Ich weiß nicht, was sonst gewesen wäre, weißt du, das weiß man ja nie genau, ne?
3: Das stimmt.
4: Ich glaube auch persönlich an Schicksal und ich meine, wenn eine Tür zugeht, dann hat das auch einen Sinn.
3: Voll.
4: Denke ich mal. Das ist meine persönliche Meinung. Ne?
3: Du ganz ehrlich und Ex-Sportler und jetzt Raucher, auch eine Karriere. Ist okay.
4: Ja, kann man.

Herzlich willkommen zur Mittwochsmeditation, Worktime Edition. Hier ist Big FM. Wir konzentrieren uns ganz auf unseren Atem und auf die umliegenden Geräusche, die wir wahrnehmen. Und bleiben ganz in der Ruhe. Also außer wir hören Tuk-Tuk, dann rufen wir ganz schnell an 08900901, denn dann geht's um die Chance auf Tomorrowland Thailand plus eine Woche Koh Samui Urlaub. Atem und auf die umliegenden Geräusche, die wir wahrnehmen. Und bleiben ganz in der Ruhe. Also außer wir hören Tuk-Tuk, dann rufen wir ganz schnell an 08900901, denn dann geht's um die Chance auf Tomorrowland Thailand plus

0: einem dann, hä?
1: Definitiv, ja.
0: Oh mein Gott, da verlieren wir gar keine Zeit. Du hörst jetzt einen Ausschnitt aus einem Song, der stoppt ganz abrupt und du singst den weiter, so gut und weit du kannst, okay?
1: Mir tut mir jetzt schon leid, ich kann überhaupt nicht singen, aber ich probiere.
0: Das ist uns scheißegal im allergeliebgemeintesten Sinn, Hauptsache der Songtext passt.
1: Ich bin total aufgeregt.
0: Deinen Platz im Tuk-Tuk und damit dann die Chance auf Tomorrowland Thailand und noch eine Woche Koh Samui hinten dran für zwei.
1: Oh.

0: I wear something like this.
1: Wir hören nochmal rein. Das ist die Auflösung. Schöner Song, hä?
0: Ich liebe ihn.
1: Dein Platz im Tuk Tuk ist safe, Nicole.
0: Mega. Also ich kann es gar nicht in Worte fassen. Ich bin gerade so aufgeregt. Mein Chef wird sich wahrscheinlich wundern. Ich müsste längst auf der Arbeit sein. Ich habe euch gehört, Tuk Tuk, und bin direkt von der Autobahn runtergefahren.
1: Nur so ist das richtig. Liebe Grüße an den Chef.
0: Das habe ich versprochen. Also Wahnsinn. Vielen, vielen Dank. Ihr seid echt der Wahnsinn.
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0: Das ist so ein Banger, die neue von Tiffany Aris. Find Me. Und es trägt uns durch den Sommerende Mittwoch. Vielleicht auch sogar schon rein in den Anfang Herbst, Donnerstagmorgen und ins Wochenende, in dieses Feeling, dass wir wissen, wir sind nie allein. Die Mucke ist immer da, von ihr auch. Tiffany Aris und Find Me gleich hier. Und das Ding hier ist sowieso absoluter All-Time-Favorite-Banger. Mich macht selten was so glücklich wie das Ding hier von Sarah Larsson mit Robin zusammen. Talk to me. Da tanzen wir doch einfach mal zum Klo oder zur Kaffeemaschine gleich. Viel Spaß.
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2: Zweigleisig fahren in Beziehungen immer so eine Sache. Bei der Party gar kein Problem. In Heilbronn haben wir in der Gartenlaube Freitag Funhouse Club Sound und da haben wir Party und zwei Vibes. Location mit Club und Partyzelt in einem haben wir da. Das heißt Main Hall mit krassen Dance Classics, Hip-Hop, R&B und ganz viel mehr. Und falls wir da mal kurz keinen Bock drauf haben und was anderes haben wollen, steppen wir mal rüber ins Partyzelt. Da läuft Black Music Night. For free. Freitag ab 21 Uhr.
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2: Kurz vor 11:30, Jonas ist da. Was trendet auf den Socials?
3: Jennifer Lawrence, sie ist ja erst seit kurzem bei Instagram und hat nach ihrem Debüt-Reel jetzt einen ersten Beitrag gepostet. Ein kleiner Fotodump von der Pariser Fashion Week und auch aus dem Disneyland. 2 Millionen Likes hat das Ganze. Sie streckt auch ein bisschen die Zunge uns allen raus.
2: Eine Freche.
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2: Was ist sonst noch wichtig?
3: Die Pflegereform kommt heute ins Bundeskabinett. Union und SPD haben sich nach langem Streit offenbar so weit angenähert, dass der Gesetzentwurf heute beraten werden kann. Laut Bundespresseamt geht es um eine Neuordnung der Pflegeversicherung. Ziel sind stabilere Finanzen und möglichst keine weiteren Beitragserhöhungen. Umstritten sind vor allem mögliche Einsparungen bei Pflegeleistungen und die Frage, wie stark Privatversicherte künftig beteiligt werden. Welche Kompromisse genau gefunden wurden, ist bislang noch offen. Studieren wird beim Wohnen noch teurer. Laut Studentenwohnreport sind die Mieten im Schnitt um 2,6% gestiegen. Besonders heftig ist es in München. Eine 30 Quadratmeter Musterwohnung kostet dort rund 880 Euro im Monat. Am günstigsten ist es in Chemnitz mit etwa 280 Euro. Die aktuelle BAföG-Wohnpauschale von 380 Euro reicht laut Report nur dort komplett für die Musterwohnung aus. Ab Sommersemester 2027 soll die Pauschale auf 440 Euro steigen. Trotz Sicherheitsbedenken lehnt US-Präsident Trump gesetzliche Vorschriften für künstliche Intelligenz weiter ab. Aus seiner Sicht reiche es aus, wenn sich KI-Entwickler selbst überwachen. Das sagte Trump nach einem Treffen mit den Chefs der großen US-Tech-Firmen.
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3: Kurioser Fall aus Mainz in Rheinland-Pfalz. Ein Raucherdackel darf nach einem Biss ins Gesicht nicht automatisch als gefährlich eingestuft werden. Das Verwaltungsgericht gab dem Hundehalter recht. Die Pflegekraft seiner Mutter hatte den Kopf des Hundes mit beiden Händen festgehalten und offenbar versucht, ihn zu küssen. Der Biss sei dabei ein normales Abwehrverhalten gewesen, so das Gericht. Maulkorb und Leinenzwang seien in diesem Fall also unverhältnismäßig.
2: Hast du auch schon mal versucht, einen Raucherdackel zu küssen, Jonas?
3: Ja.
2: Und hat geklappt?
3: Hat geklappt.
2: Das freut mich.
3: Ich kann
2: danke
3: gut mit Hunden.
2: Danke Jonas, ich auch. Danke Jonas, mehr News wieder in einer knappen Stunde.
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5: In Baden-Württemberg startet der Mittwoch mit Nebel, besonders im Süden und Osten. Ab dem Nachmittag bleibt es leicht bewölkt bis wolkig und warm mit bis zu 28 Grad. Der Wind weht unterschiedlich, östlich in der Mitte, westlich im Westen. In der Nacht auf Donnerstag zieht es im Westen zu, während es im Osten klar bleibt. Donnerstags gibt's dichte Wolken und Regen im Süden und Westen. Der Osten bleibt anfangs trocken. Aktuelle Temperaturen: Karlsruhe 18 Grad, Freiburg 22 Grad, Heilbronn 18 Grad.
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5: A5 Karlsruhe Richtung Darmstadt. Zwischen Kronau und Kreuz Heidelberg 7 Kilometer Stau, 29 Minuten Zeitverlust. A8 Karlsruhe Richtung Stuttgart. 2 Kilometer Stau zwischen Pforzheim West und Pforzheim Ost, 18 Minuten Zeitverlust. A8 Stuttgart Richtung München zwischen Eichelberg und Ausfahrt. Hohenstadt 12 Kilometer Stau, 1 Stunde Zeitverlust. A81 Stuttgart Richtung Singen. 2 Kilometer zwischen Dreieck Bad Dürheim und Engen. 1 Stunde Zeitverlust. Gute Fahrt.
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0: ein Brett, was einfach nicht mehr wegzudenken ist aus unseren Herzen und unseren Ohren. Harrison, gleich mit All the Things She Said auf Big FM. Und das Beste kommt immer zum Schluss, hey. Ja, ist fast zu Ende und jetzt haut Clean Bandit einfach zusammen mit O'Malley und Chloe dieses Style raus. Was ist das bitte? Wie geil ist es? Company, so eine entspannt gechillte Tension dann aber trotzdem drin. Fühlt sich automatisch sexy, wenn du es hörst. Sehr geil. Laut machen. Gleich.
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0: Oh mein Gott, gleich Somba in der Big FM Playlist Homebreaker. Der vielleicht schönste Song, der jemals geschrieben wurde, lieben wir doch sehr. klingt irgendwie ein bisschen so, als wenn man von einer sehr langen und wilden, atemberaubenden Reise zurückkommt, so mit so einem abgefurzten, dreckigen Rucksack auf dem Rücken. Und dann kommt der Bestie angeflitzt, so an einer Ankunftshalle im Flughafen, um einen abzuholen, und man drückt sich erstmal 3 Minuten lang. So klingt Somber Homewrecker. Und vielleicht passiert euch das bald genauso, wenn ihr aus Thailand wiederkommt. Achtet hier bei Big FM zwischen 2 Songs im Programm immer auf das Tuk-Tuk. Wenn das durchs Programm düst, dann 08900901, weil dann eure Chance, euch euren Platz im besagten Tuk-Tuk nach Thailand zu sichern für den Best Urlaub Ever, heißt eine Tomorrowland Thailand Experience und anschließend eine Woche Urlaub auf Koh Samui plus 1. Und falls ihr das gewinnt, hat Marco noch einen Tipp für euch.
3: Wer auch immer von euch dorthin fliegt, genießt es. Ja? Das heißt nicht umsonst das Land des Lächelns. Ja? Wer lächelt und freundlich ist, kriegt Tür und Tor geöffnet.
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0: Whitney Houston auf Big FM. It's not right, but it's okay. Nächste Nummer, Maroon 5, Maps. Mit ganz viel Liebe und romantisch und so. Das Einzige, was mich ehrlicherweise an Fußball interessiert, ist Jürgen Klopp. Für alles andere haben wir alle Fabi.
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4: Tja, Leute, seit letzter Woche ist das neue EAFC 27 draußen. Die neue Auskopplung der früheren Fußball-Gaming-Reihe FIFA. User haben Screenshots und Videos im Internet gepostet, auf denen man Spielerinnen und Managerinnen in manchen Animationsszenen ganz
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4: Tja, Leute, seit letzter Woche ist das neue EAFC 27 draußen. Die neue Auskopplung der früheren Fußball-Gaming-Reihe FIFA. User haben Screenshots und Videos im Internet

0: Bei männlichen Spielern und Trainern hat es den Grafikbug übrigens nicht gegeben. Und trotzdem, wenn ich bei EAFC 27 nackte Haut sehen will, dann schaue ich immer noch auf die Geheimratsecken von Leon Goretzka.
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3: Ja.

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Second Voice of Big FM mit dem Mega-Banger Let Me Be. Gleich hier John Favas mit Madonna auf Koks, wie ich es ja immer gerne nenne. Like a Prayer kommt ums Eck geballert und wir kriegen die ganz neue von Malik Harris. Easy! Nach The Next

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2: Oh mein Gott, das klingt etwas sophisticated, gleichzeitig auch geil. Partygolf, Afterwork auf dem Abschlag, passiert in Stuggitown. Golfkultur ist unsere Location. Freitag ab 18 Uhr, also perfekt zum direkt vom Workspace reintrudeln. Freies Golfen kombiniert mit Party. Also ganz egal, ob wir das noch nie im Leben gemacht haben oder schon halbe Pros sind, das wird geil. Bisschen Golfen, gute Mucke, House und Hip-Hop. Hier und da ein kleines Getränk genehmigen und los.
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2: Kurz vor 12:30. Nele ist da und hat News dabei. Was trendet heute auf den Socials, Nele?
3: Niall Horan trendet gerade. Bei seiner laufenden Tour singt er auch gerne ein paar Songs seiner alten Boyband One Direction. Nicht nur für seine Fans anscheinend ziemlich emotional. Niall hat bei seinem Konzert jetzt während dem Song Steal My Girl auch ein paar Tränchen verdrückt. Sehr süß.
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2: One Band, One Dream, One Direction. Was ist sonst noch wichtig?
3: KI ist längst auch in der Schule angekommen und genau das macht vielen Schulleitungen Sorgen. Fast 80% befürchten in einer neuen Studie, dass Schülerinnen und Schüler dadurch weniger selbstständig denken und wirklich lernen. Auch Prüfungen könnten sich dadurch stark verändern. Gleichzeitig kann KI in der Schule auch helfen, zum Beispiel als Nachhilfe oder beim Vorbereiten von Unterricht. Trotzdem ist für fast alle Befragten klar, wir müssen auch lernen, kritisch mit KI umzugehen. Nach tagelangem Streit hat die Koalition heute einen ersten Teil der Pflegereform beschlossen. In Zukunft werden auch auf Minijobs Beiträge für die Pflege fällig, Kinderlose zahlen etwas mehr ein und ab 2028 sollen die Leistungen regelmäßig angepasst werden. Die große Reform ist aber noch nicht durch. Die SPD wünscht sich da noch gerechtere Signale für die Bevölkerung. Sie fordert vor allem, dass die Kosten für Pflegeheime stärker begrenzt werden und auch Privatversicherte mehr einzahlen. Dafür soll jetzt schon in der kommenden Woche eine Kommission Vorschläge erarbeiten. Bisher blockiert die Union da aber noch. Mega schräg für Passagiere auf einem Flug von Dubai nach Tel Aviv. Plötzlich wird ein Notfallcode aus dem Cockpit abgesendet, der für eine Flugzeugentführung steht. Israel lässt deshalb Kampfjets zur Sicherung aufsteigen. Dann aber die wilde Erklärung. Laut israelischen Medien sollen sich die beiden Piloten im Cockpit so doll geprügelt haben, bis einer bewusstlos wurde. Wow. Passagiere berichten sogar von Schreien und einem Messer. Der Notfallcode wurde also dabei aus Versehen abgesetzt. Bestätigt ist das alles noch nicht, aber schon sehr crazy.
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3: Erst Sex, dann kennenlernen. RTL 2 dreht das klassische Dating-Prinzip mit einer neuen Show einfach mal um. Bei Maison Tabou treffen sich Singles anonym, benutzen Fantasienamen und sehen sich zunächst erstmal maskiert. Nach einer gemeinsamen Nacht erfahren sie dann beim Frühstück, wer ihnen da eigentlich gegenüber sitzt und mit wem sie die Nacht verbracht haben. Oh. Ob's klappt, schauen wir mal. Die erste Folge läuft heute im TV und kann auch schon gestreamt werden.
2: Spicy. Also ich kann aus eigener Erfahrung sagen, erst Sex, dann kennenlernen, kann echt nach hinten losgehen.
3: Kann schwierig sein.
2: Danke, Nele, mehr News wieder in einer knappen Stunde.
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5: In Baden-Württemberg wird es heute richtig warm mit 28 Grad. Am Nachmittag bleibt es leicht bewölkt, größere Änderungen stehen nicht an. Der Abend bringt milde 25 Grad und bleibt trocken. Doch in der Nacht zieht dichte Bewölkung auf. Im Süden kann es frühmorgens Nebel und Regen geben. Morgen startet mit vielen Wolken. Im Westen und Süden sind Regenfälle zu erwarten, während der Osten trockener bleibt. Jetzt in Karlsruhe am Zoo 21 Grad, in Wall der Stadt am Kepler-Denkmal 22 Grad und in Lörrach am Burghof 24 Grad.
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5: A5 Karlsruhe Richtung Heidelberg. Aktuell zwischen Kronau und Waldorf-Wiesloch. 8 Kilometer Stau, 20 Minuten Zeitverlust. Auf der A8 Stuttgart Richtung München wartet im Moment zwischen Esslingen und Wendlingen ein 2 Kilometer langer Stau. 16 Minuten Zeitverlust. A8 Stuttgart Richtung München. Derzeit zwischen Kirchheim, Tech Ost und Ausfahrt, Hohenstadt, stockender Verkehr auf 13 Kilometern, 26 Minuten Zeitverlust. Gute Fahrt!
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Mother Monster herself auf Big FM, The Dead Dance. Lady Gaga, frisch gebackene Mami von ihrer Tochter Rose Bean. Zuckersüß. Oh, herzlichen Glückwunsch dazu. Wir lieben sie, wir lieben dich und sie, Miss Gaga. Und für jetzt und alle Zeit. Und wir lieben Joel Corey, Devotion. Jetzt zum Reinstarten Richtung Mittagspause. Hier ist Big FM. Hi.

0: Survival Boost auf Big FM. Katy Perry und Raw. Und What You Gonna Do, das Gleiche, aber auf eine Nummer entspannter. Strange, das ganz Neue. Gleich hier auf der Big FM Playlist für oder nach dem Mittagessen zum reinen Zimmern. Und exklusiv hier ein dickes Brett von BTS. Body to Body. Ob ihr dabei an Sex denkt oder nicht, euer Ding.
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0: Stabil durch die Mittagspause. Wir alle zusammen. Und los mit Fantastico Moko von BTS. Body to Body gleich hier. Big FM Hotline 08900901. Leitung 3 blinkt wie die sogenannte Sau. Constanze ist dran. Hallo.
20: Ja, hallo.
0: Hi, du Süße. Wie geht's dir heute?
20: Ja, sehr gut. Schöner Tag in Paris.
0: Oh.
20: Uni hat angefangen.
0: Du bist ja in Paris?
20: Ja.
0: Nein.
20: Ich glaube, letzte Woche oder so.
0: Ja. Was? Was machst du denn da? Oh mein Gott, ich bin ganz... Oh, wo? Ich denke direkt an Croissant.
20: Ja, habe ich jetzt heute nicht gegessen, aber letzte Woche so jeden Tag habe ich Croissant oder Pommes Schokolade gegessen.
0: Alter, es gibt einfach...
20: Richtig lecker.
0: Es schmeckt so gut. Es schmeckt irgendwo besser. Gut, Sie können es ja noch auch
20: mehr.
0: Aber meine Güte, wie toll. Das ist ja irre. Was machst du in Paris?
20: Ich studiere tatsächlich Jura. Also wow. Auf Französisch dann, ne? Aber.
0: Oh mein ja. Gott. Da müssen wir beide uns dringend mal auf einen Kaffee treffen. Machen wir mal, wenn du wieder da bist.
20: Ja, gerne. Ja. Komm mal nach Paris. Ja.
0: Auf jeden Fall. So ist es. Warum ist es richtig? Ist quasi gebucht. Ich bin quasi da.
20: Na dann. Perfekt.

Das ist neu auf Big FM. Strange, what you gonna do?

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0: Oh, na, ja.
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0: Boah, seid ihr bereit? Es kommt eine kleine Taylor-Situation. Oh mein Gott. The Life of a Showgirl, The Encore. Vier neue Songs, das ist die erste Single daraus. Patient Zero von Taylor Swift. Über eine toxische Beziehung mit einem Narzissten. Naja, been there, done that, hey. Das zelebrieren wir gleich zusammen, schmachtfetzenmäßig. Und vorher gönnen wir uns noch Bliss und Terms and Conditions. Auf sexy! Bis gleich!
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2: Zweigleisig fahren in Beziehungen, immer so eine Sache. Bei der Party gar kein Problem. In Heilbronn haben wir in der Gartenlaube Freitag Funhouse Club Sound und da haben wir Party und zwei Vibes. Location mit Club und Partyzelt in einem haben wir da. Das heißt Main Hall mit krassen Dance Classics, Hip-Hop, R&B und ganz viel mehr. Und falls wir da mal kurz keinen Bock drauf haben und was anderes haben wollen, steppen wir mal rüber ins Partyzelt. Da läuft Black Music Night. For free. Freitag ab 21 Uhr.
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2: Kurz vor 2:30 ist es. Nele ist da mit News. Was trendet auf den Socials?
3: Neue krasse Details zu GTA 6 sorgen gerade für Spekulation auf Insta und TikTok. Die Entwicklerteams von Rockstar haben jetzt angekündigt, dass die Map diesmal doppelt so groß werden soll wie bei GTA 5. Und dass es auch sowas wie Hurricanes und Co. geben soll.
2: Crazy.
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2: Vielleicht werden wir es ja irgendwann erfahren. No.
3: Bleiben dran.
2: Was ist sonst noch wichtig heute?
3: Wir bestellen die Jeans in zwei Größen oder gleich drei Winterjacken, um besser entscheiden zu können. Tja, das kennt bestimmt viele von uns beim Online-Shopping. Deswegen steuert die Zahl der Retouren in Deutschland auch auf einen neuen Rekord zu. Für dieses Jahr werden rund 560 Millionen zurückgeschickte Pakete erwartet. Fast jede vierte Online-Bestellung geht damit wieder zurück. Das belastet auch das Klima. Wird ein Paket nämlich zurückgeschickt, entstehen zusätzliche Transporte, Verpackungsmüll und Aufwand bei der Verarbeitung der Ware. Deutschlands Gasspeicher sind im Vergleich zu den Vorjahren ziemlich leer. Jetzt soll deswegen extra Gas auf Vorrat gekauft werden. Wirtschaftsministerin Reiche hat das Staatsunternehmen Sefeda angewiesen, bis Mitte Dezember zusätzlich 8 Terawattstunden Erdgas einzulagern. Das ist ungefähr so viel, wie 400.000 Haushalte in einem Jahr verbrauchen. Wow. Das zusätzliche Gas soll dann als Puffer für den wahrscheinlich kalten Winter dienen. Beim diesjährigen alternativen Nobelpreis stehen vor allem Frauen im Mittelpunkt. Die Verleihung ist eine Art Gegenstück zum klassischen Nobelpreis und ehrt Leute, die sich für Menschenrechte, Demokratie und soziale Gerechtigkeit einsetzen. Diesmal geht er an 4 Frauen bzw. von ihnen geführte Organisationen. Eine Preisträgerin ist zum Beispiel KI-Forscherin Gebru. Sie hat sich dafür eingesetzt, dass KI niemanden benachteiligt oder diskriminiert. Außerdem werden Aktivistinnen aus Pakistan, Afrika und Georgien ausgezeichnet.
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3: Zwei kleine süße Biber haben in England in nur einem Jahr ein echtes Naturparadies geschaffen. Die Tiere wurden letztes Jahr extra dafür aus Schottland ins englische Dorset gebracht und dort ausgewildert. Seitdem haben sie ganz fleißig einen 35 Meter langen Damm gebaut. Der hält dann das Bachwasser zurück. Und dadurch ist in dem Wald ein Feuchtgebiet entstanden mit neuem Lebensraum für Frösche, Vögel, Insekten und Co. In Deutschland ist so eine Auswilderung übrigens nicht nötig. Hier bauen die kleinen Baumeister schon zu 40.000 die Dämme selbst. Da sind wir schon ganz gut aufgestellt.
2: Süß. Wenn Biber sprechen könnten, ich glaube, die hätten so einen Sprachfehler mit den Zähnen. Danke, Nele. Mehr News wieder in einer knappen Stunde.
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5: In Baden-Württemberg bleibt es heute sonnig und ungewöhnlich warm. Später am Abend ziehen Wolken auf. Besonders im Westen wird es dann stark bewölkt. Im Laufe der Nacht breitet sich Nebel aus, vor allem im Süden und Osten. Morgen Vormittag erwarten uns dichte Wolken und vereinzelt Regen, besonders im Westen. Die Temperaturen kühlen etwas ab. Und hier die aktuellen Werte. In Rastatt am Schloss Favorite haben wir 23 Grad, in Schorndorf am Geburtshaus von Gottlieb Daimler 24 Grad und auch in Bühl am Rathausplatz 24 Grad.
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5: Hier kommt der aktuelle Verkehrsüberblick. A5 Karlsruhe Richtung Heidelberg zwischen Kronau und Waldorf-Wiesloch, derzeit 6 Kilometer Stau. Das kostet mindestens 16 Minuten Verlust. A8 Stuttgart Richtung München zwischen Esslingen-Neuhausen und Wendlingen. 5 Kilometer Stau, das sind satte 33 Minuten Zeitverlust. A8 Karlsruhe Richtung Stuttgart zwischen Pforzheim-West und Pforzheim-Ost. 3 Kilometer Stau, 13 Minuten. Gute Fahrt.
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0: Ihr hört Big FM gleich als nächstes mit The Kid LAROI und She Don't Need To Know. Ganz entspannt Dito rein in Richtung Nachmittag. 08900901, kostenlose Hotline hierher. Big FM Hotline Bling auf der 3. Blinkt wie die Sau. Kevin ist dran. Wie geht's dir?
1: Geht. Ein bisschen angeschlagen, leicht erkältet.
0: Ach krass. Hab's
1: am Wochenende bekommen, aber der Herbst kündigt sich an, aber die Erkältung nicht.
0: Ja. Schön. Bist du denn dann so einer, der sich krank meldet und auskuriert, oder gehst du krank zur Arbeit und erzählst allen, wie krank du bist und sitzt in so einem Berg von Taschentüchern?
1: Weder noch, wenn es halt, sag ich mal, noch aushaltbar ist oder ich im Homeoffice aus arbeiten kann, dann mache ich es halt, ne?
0: Ja, Homeoffice finde ich okay, den Rest, ich finde immer so, Leute anstecken ist halt auch so ungeil, ne? Aber
1: das ist absolut.
0: Dann
1: das will ich auch vermeiden.
0: Hat man diesen inneren Schweinehund mit jetzt krank melden und dann sind, ach, jetzt bin ich dann wieder krank, so das hier und gleichzeitig aber dann, ach toll, jetzt kommst du her und steckst uns alle an. Also ich habe immer das Gefühl, man kann es auch nicht richtig machen.
1: Musst du mir nicht erzählen. 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

Kior und Dazzy mit Sunroof für den allerletzten wirklich warmen Tag dieses Jahres auf Big FM. Und diese klitzekleine Versuchung gönnen wir uns gleich mal hier. Baby Clothes und Temptations zum Reinsliden Richtung Nachmittag. Und wir kriegen noch die neue von Pedro Santos, der sexy Bruder von Nico Santos. Should have known better.

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13: Ab in Richtung Nachmittag mit geilster Mucke. Pedro Santos und Should Have Known Better gleich hier auf der Big FM Playlist. Und wir starten rein mit einer dicken, fetten Versuchung, ganz ohne Kalorien. Hey, Baby Clothes und Temptations. Nochmal krachen lassen und Sommer, Sonne, Sonnenschein einsacken und ein Tupon für kältere Herbst- und Winterzeiten. Heute nochmal ballern. Let's

ist neu auf Big FM. Pedro Santos.

0: sau geil. Das ist die ganz neue von Giant Rooks. Hier auf Big FM. Slow Dance for a Minute. Apropos Slow Dance, Slow Down for a Minute. Wie wär's mal mit Urlaub? Und zwar Deluxe-Version mit geilem Wellness-Resort und dies, das, Ananas-Cocktailschirmchen in der Flosse und so. Und davor nochmal richtig fett Party. Ab nach Thailand, zu Tomorrowland Thailand, zur Weltpremiere. Und danach eine Woche Koh Samui plus eins. Oh, alles auf Big FM snacken. Was müsst ihr machen? Achtet auf das Tuk-Tuk, was durchs Programm düst. So hat das die süße Nicole vorhin hier bei mir in der Show gemacht.
1: Mein Chef wird sich wahrscheinlich wundern. Ich müsste längst auf der Arbeit sein. Ich habe euch gehört, Tuk-Tuk, und bin direkt von der Autobahn runtergefahren.
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0: Und genau so wird's richtig gemacht. Achtet auf das Tuk-Tuk zwischen zwei Songs auf Big FM und dann 08900901. Dann spielen wir euch ein Stück von einem Song vor. Ihr singt den richtig weiter und checkt euch so euren Platz im Tuk-Tuk nach Thailand und damit die Chance auf Tomorrowland Thailand. Eure Experience mit Bestie oder Partner oder wem auch immer. Plus anschließend eine Woche Koh Samui Deluxe-Urlaub. Nicole hat's richtig gemacht.
1: 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Du, du, du, du, du, du, du.
0: Wir hören noch mal rein. Dein Platz im Tuk-Tuk ist safe, Nicole.
1: Mega, mega. Ich kann es gar nicht in Worte fassen. Vielen, vielen Dank. Ihr seid echt der Wahnsinn.
0: Und ich sag, so macht ihr das auch. Jederzeit kann das wieder passieren. Vielleicht schon gleich hier nach The Swedish House Mafia und The Weeknd mit Moth of a Flame. Moth of a Flame.
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0: Eines der wichtigsten Dinge, die man im Leben irgendwie lernt, wann es Zeit ist, aufzuhören, was zu versuchen und es einfach nur noch anzuzünden. Oh, toxische Schrottbeziehung, ciao, kann doch weg. Oder komische Körper, Ansprüche an sich selber oder generell Ansprüche ans Leben an sich selber stellen, kann auch weg. Katy Perry, Watch It Burn, unsere Hymne, hey, gleich hier. Und nagelneu auf der Big FM Playlist, Cat's Eye und Animal. Auch ein Spirit Animal. So oder so. Geile Confidence. Und los.
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2: Oh mein Gott, das klingt etwas sophisticated, gleichzeitig auch geil. Partygolf, Afterwork auf dem Abschlag, passiert in Stuggitown. Golfkultur ist unsere Location. Freitag ab 18 Uhr, also perfekt zum direkt vom Workspace reintrudeln. Freies Golfen kombiniert mit Party. Also ganz egal, ob wir das noch nie im Leben gemacht haben oder schon halbe Pros sind, das wird geil. Bisschen Golfen, gute Mucke, House und Hip-Hop. Hier und da ein kleines Getränk genehmigen und los.
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2: Kurz vor halb drei. Nela hat News dabei. Was trendet heute auf den Socials für uns?
3: Jennifer Lawrence ist, wie wir alle auch, ein Fangirl. Bei der Pariser Fashion Week hat sie Sängerin Rosalia getroffen. Jen war so hyped, sie überschüttet die Sängerin mit Lob zu ihrem Album Lux und sie spricht von ihren Favorite Songs ever. Sehr, sehr süßer Clip.
2: Voll süß.
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2: Und was ist sonst noch wichtig für uns?
3: Studieren wird für uns immer teurer, vor allem beim Thema Wohnen. Die Mieten für studentisches Wohnen sind im ersten Halbjahr im Schnitt wieder um 2,6% gestiegen. In München kostet eine kleine Wohnung damit rund 880 Euro. Das sind 500 Euro mehr als die unterstützende BAföG-Wohnpauschale. Die reicht nur in Chemnitz aus. Da kostet die Musterwohnung nur rund 280 Euro im Schnitt. Ein Gewaltvorfall auf einem Flug von Dubai nach Tel Aviv sorgt gerade für Diskussionen. Jetzt wird sogar wegen einem versuchten Terroranschlag ermittelt. Das berichten israelische Medien. Einer der Piloten soll seinen Kollegen mit einem Messer angegriffen und verletzt haben. Passagiere sollen den Angreifer dann überwältigt haben. In ersten Medienberichten war nur von einer schweren Prügelei die Rede. Jetzt wird aber überprüft, ob der Pilot das Flugzeug sogar gezielt zum Absturz bringen wollte. Offiziell bestätigt ist das aber noch nicht. Schon zum vierten Mal hat ein Cloud-KI-Modell von Anthropic selbstständig andere Computersysteme gehackt. Bei einem eigentlichen Sicherheitstest gelang die KI ins offene Netz. Das Modell hat dabei offenbar auch bemerkt, dass es nicht mehr im Testmodus unterwegs war, hackte aber trotzdem weiter. KIs, die immer mehr Macht haben und später nicht mehr von uns kontrolliert werden können. Sogar Anthropic selbst hat davor zuletzt eine Rede vor der UN gewarnt.
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3: In der Frauen-Bundesliga könnte sich bald einiges ändern. Hintergrund ist die zukünftige Selbstvermarktung der Liga. Bisher wird Meister, wer nach der normalen Saison ganz oben in der Tabelle steht, genauso wie bei den Männern. Neue Idee da, in Zukunft könnte es bei den Frauen aber noch Playoffs geben. Heißt, die vier besten Teams spielen dann nochmal um den Titel. Außerdem soll es feste Spieltage an Wochentagen geben, mit einer großen Konferenz. Aktuell verteilen sich die Spiele nämlich ziemlich wild auf viele Tage und verschiedenste Anstoßzeiten. So wird die Liga sichtbarer werden und mehr Fans anlocken und für den Frauenfußball begeistern.
2: Cool. Danke dir. Mehr News mit dir wieder in einer knappen Stunde. Dankeschön.
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5: In Baden-Württemberg genießen wir heute viel Sonne. Am Nachmittag ziehen Wolken auf, besonders im Westen. Abends wird es dort bewölkt, im Osten lockert es auf. In der Nacht breitet sich Nebel im Süden und Osten aus, im Westen kann Regen fallen. Morgen bleibt es bewölkt mit Regen, besonders im Westen und Süden. Gewitter sind nicht ausgeschlossen. Gerade sieht's so aus. In Gaggenau am Unimog-Museum haben wir 26 Grad, in Reutlingen an der Achalm 27 Grad und in Meersburg an der Burg 23 Grad.
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5: A5 Karlsruhe Richtung Heidelberg zwischen Kronau und Waldorf-Wiesloch. 8 Kilometer Stau, 19 Minuten. A8 Stuttgart Richtung Karlsruhe zwischen Heimsheim und Pforzheim Nord. 7 Kilometer Stau, 27 Minuten. A8 München Richtung Stuttgart zwischen Ulm-West und Mühlhausen. 7 Kilometer Stau, 35 Minuten. A81 Heilbronn Richtung Stuttgart zwischen Stuttgart-Feuerbach und Dreieck-Leonberg. 6 Kilometer stockend, 11 Minuten Zeitverlust. Gute Fahrt.
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18: 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Friends, was geht ab? Es geht ab in den Mittwochnachmittag. Gleich auf der Playlist Tiffany Harris mit am Start mit Find Me. Dann gibt's noch Internet Money mit Lemonade. Und ein Tuk-Tuk, das euch zu Tomorrowland nach Thailand bringt. Würdet ihr durchs Programm fahren, dann klingelt ihr durch. 08900901. Und ich glaube, es ist gleich soweit.
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0: 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Tiffany Harris ist das hier auf Big FM, Deutschlands Big Beats, und wir haben ein Tuk-Tuk, das euch nach Tomorrowland bringt. Und nicht nur nach Tomorrowland, sondern auch nach Thailand, denn dort gibt es Tomorrowland Thailand logischerweise. 08900901, mein Name ist Reese, wer bist du?
1: Ja, hi, grüß dich, Frederik hier.
0: Hi Frederik, Bro, was machst du?
1: Ruf an wegen dem Gewinnspiel. Ich habe gerade das Geräusch bei euch im Radio gehört.
0: Okay, Frederik, das halte ich für ein Gerücht. Vielleicht liegst du richtig.
1: Das hältst du für ein
0: Gerücht? Vielleicht liegst du richtig. Vielleicht nicht. Nein, du liegst, Bro, du liegst nicht richtig. Aber wir können jetzt einen Deal ausmachen.
1: Ja.
0: Ich kann auf den Knopf drücken, dann müssen wir aber fair sein. Wir müssen kurz auflegen und dann können wir loslegen. Oder sollen wir es lassen?
1: Doch, gerne.
0: Okay, das ist ein Deal. Warum willst du nach Thailand? Sind es die Frauen?
1: Ja, vielleicht unter anderem.
0: Okay. Geil, das ist auf jeden Fall. Diggi, ruft bei dir aus dem Büro noch jemand an, kann das sein?
1: Ja, es hat ein Kollege das vorhin auch versucht, aber okay. Ich glaube jetzt gerade nicht.
0: Sicher? Doch, natürlich.
1: Doch, der ist dran.
0: Reese hier von Big FM, hallo.
2: Hi, der Finn hier.
0: Hi, aus Finn. Finn, jetzt ist die Frage, sitzt du neben Frederik oder sitzt du ganz auf der anderen Etage?
2: Bisschen weiter weg von dem.
0: Digga, ihr macht mich fertig. Bei euch, wie ist so Arbeitsverhältnis, relativ gechillt, höre ich gerade so raus, oder?
2: Ja, wir sind auch Kollegen.
0: Okay, würdet ihr zusammengehen?
2: Ja, safe.
0: Korrekt, Boys Trip.
2: Ja, ich war letztes Jahr auch in Thailand.
0: Okay.
2: Immer wieder gerne.
0: Immer wieder gerne. Okay, das klingt gut. Frederik hat auch gerade schon gesagt, wegen den Frauen dann.
2: Ja.
3: Steig jetzt ein ins Tuk-Tuk nach Thailand.
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0: Das Tuk-Tuk nach Thailand ist gerade durchs Programm gefahren.
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0: Der Rave eures Lebens, der best Urlaub ever auf Thailand. Ihr bekommt das Tomorrowland Thailand und dann noch Koh Samui on top. Also falls ihr zu hart geraved habt, könnt ihr danach auch noch direkt einfach Füße hoch am Strand chillen und das Ganze auf Thailand. Mein Name ist Reese, wer bist du?
3: Hi, hier ist die Laura aus Mannheim.
0: Hallo Laura. Laura, wie geht's dir?
3: Mir geht's gut, auf jeden Fall.
0: Laura, wir sind hier wegen einer Sache, wegen einem Urlaub, kann das sein? Und natürlich auch Tomorrowland Thailand.
3: Auf jeden Fall. Das wäre so cool. Meine beste Freundin und ich, wir versuchen schon ewig einen Girls-Trip zu machen, auch weiter weg. Dieses Jahr hat es wieder nicht geklappt. Kommt immer was dazwischen, die Kinder oder krank oder was auch immer. Und es wäre einfach so geil, wenn ich da mit ihr zusammen hinfahren könnte.
0: Ich bin stolz auf euch. Das macht auch ohne Männer mehr Spaß, muss man auch mal ehrlich sein.
3: Auf jeden Fall.
0: Nehme ich. Laura, wir werden jetzt eine Sache machen. Ich werde dir einen Song anspielen und ich hoffe, du bist musikalisch und kannst die Lyrics beenden.
3: Oh mein Gott, wir versuchen.

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1: Weißt du was? Das reicht mir. Du sitzt im Tuk-Tuk. Herzlichen Glückwunsch!
0: Danke euch, du bist so cool. Danke, danke, danke. Der Sommer geht weiter.
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0: der Funk für den Mittwochnachmittag, 15.15 Uhr, gleich mit another 54 Ultra, Talk to You. Und dann, guck mal, nochmal so ein bisschen Wetter mitnehmen, der passende Soundtrack. Der kommt von Clean Bandit, O'Malley und Chloe mit Company.
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1: Friends, eine Runde Spaß haben können wir machen. Am Freitag gibt es nämlich Funhouse Club Sound. Das Ganze bekommt ihr in der Gartenlaube in Heilbronn. Ihr müsst auf jeden Fall vorbeisteppen. 21 Uhr geht's los. Party-Vibes sind angesagt. Es gibt eine coole Location mit Partyzelt. Also könnt ihr so ein bisschen Indoor-Outdoor-mäßig feiern. Musikalisch wird's auch heiß. Classics, Dancehall. Dann gibt's noch Hip-Hop, R&B. Also alles, was so ein bisschen Black-Music-mäßig ist. Und das lohnt sich auf jeden Fall. Freitag in Heilbronn.
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1: 15:26 Uhr, jetzt die News mit Nele Grimmer. Was haben wir denn aktuell auf den Socials?
3: Niall Horan trendet auf Insta. Er singt auf seiner laufenden Tour ja gerne den ein oder anderen Song seiner alten Boyband One Direction. Nicht nur für seine Fans emotional, Niall selbst hatte beim letzten Konzert fette Tränen in den Augen beim Song Steal My Girl. Sehr süß.
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1: Und was haben wir noch Wichtiges auf der Welt?
3: Das Deutschland-Ticket wird ab Januar wieder teurer. Statt 63 Euro kostet es dann 66,80 Euro im Monat. Für Menschen mit weniger Einkommen, Azubis und Studierende soll es aber auch noch ein günstigeres Angebot geben. Neu dabei auch, der Preis wird in Zukunft automatisch nach einer Kostenformel angepasst, zum Beispiel bei höheren Personal- oder Energiepreisen. Der Umweltverband B&D kritisiert das deutlich. Sie befürchten, dass die ständigen Preiserhöhungen und Schwankungen den Nahverkehr wieder unattraktiv machen. Deutschlands Gasspeicher sind im Vergleich zu den Vorjahren ziemlich leer. Jetzt soll extra Gas auf Vorrat gekauft werden. Wirtschaftsministerin Reiche hat das Staatsunternehmen Sefe angewiesen, bis Mitte Dezember zusätzlich 8 Terawattstunden Erdgas zu lagern. Das ist ungefähr so viel, wie 400.000 Haushalte in einem Jahr verbrauchen. Die zusätzlichen Lieferungen sollen deshalb dann als Puffer für den Winter gelten. Bundesweite Razzia gegen eine mutmaßliche Hater-Community. In mehreren Bundesländern wurden heute Wohnungen durchsucht. Die Verdächtigen sollen einen 44-Jährigen online und im echten Leben über Jahre hinweg gezielt fertig gemacht haben. Sie sollen unter seinem Namen beleidigende und volksverhetzende Mails verschickt, sein Haus und Familiengräber beschädigt haben und ihm so viel Ärger mit der Polizei eingebrockt haben. Die Ermittlungen laufen seit 2024 und sollen zeigen, dass Hass im Netz auch im echten Leben Konsequenzen hat.
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3: Zwei kleine süße Biber haben in England in nur einem Jahr ein echtes Naturparadies geschaffen. Die Tiere wurden letztes Jahr extra dafür aus Schottland ins englische Dorset gebracht und ausgewildert. Seitdem haben sie ganz fleißig einen 35 Meter langen Damm gebaut. Der hält dann das Bachwasser zurück und dadurch ist in dem Wald ein Feuchtgebiet entstanden mit neuem Lebensraum für Frösche, Vögel, Insekten und Co. In Deutschland ist eine Auswilderung übrigens nicht nötig. Hier sind mittlerweile wieder rund 40.000 Biber-Baumeister natürlicherweise am Werk. Aber da können sie in Schottland doch was lernen von uns.
1: Absolut, danke schön, Nele.
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5: In Baden-Württemberg scheint heute die Sonne und es bleibt angenehm warm mit Höchstwerten bis 28 Grad. Ab dem Abend ziehen aber dichte Wolken auf, besonders im Westen. Morgen gibt es dann teils kräftige Regenfälle mit Gewittern, vor allem im Westen und Süden. Die Temperaturen liegen dann bei maximal 24 Grad. Und hier die aktuellen Werte. Klebronn am Erlebnispark Tripsdrill meldet 28 Grad. Ludwigsburg am Residenzschloss 27 Grad und Nagold an der Burgruine Hohenagold ebenfalls 27 Grad.
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5: A5 Karlsruhe Richtung Heidelberg, 6 Kilometer Stau zwischen Kronau und Waldorf-Wiesloch, 20 Minuten länger. A8 München Richtung Stuttgart, 10 Kilometer Stau zwischen Ulm-West und Mühlhausen, 29 Minuten mehr. A8 Stuttgart Richtung Karlsruhe, 7 Kilometer Stau zwischen Heimsheim und Pforzheim-Nord, 33 Minuten länger. A81 Heilbronn Richtung Würzburg, 1 Kilometer Stau zwischen Kreuz-Weinsberg und Neuenstadt-Kocher, 39 Minuten extra. Gute Fahrt.
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0: So, Smooth geht's gleich weiter. Freya Sky ganz nah auf Deutschlands Pixel Playlist mit Bad Taste. Haben wir in den nächsten 4 Minuten mit am Start und dann gibt's auch noch Neues und zwar von einem, ich freue mich riesig drauf, nämlich James Arthur mit Waste My Tears.
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8: Fam, was geht ab? Wir starten rein in den Mittwochnachmittag. Gleich mit am Start Turn Off The Lights von Justine Jack Style. Dann gibt es noch ein fahrendes Tuk-Tuk hier bei uns durchs Programm. Und dieses Tuk-Tuk, ja, wenn ihr Platz drin nehmt, dann könnt ihr Tomorrowland erleben. Auf Thailand, Koh Samui, alles, was eben dazugehört. 08900901, Jörg am Start. Wie geht's?
9: Gut soweit, sehr gut. Bisschen stressig, aber sonst geil.
8: Fühl ich. Jörg,
9: bei dir?
8: Auch, kann ich mich nicht beschweren. Auch bisschen, ziemlich ähnlich, muss ich sagen. Also ich würde jetzt auch lieber auf Thailand abhängen, sage ich dir ehrlich.
9: Ja.
8: Können wir mal, warst du schon
9: mal? Machen wir zusammen nächstes Mal, oder?
8: Wir sind, ey, wenn du mich so fragst, wir sind dabei. Ich bin auf jeden Fall dabei.
9: Okay, geil.
8: Warst du schon mal?
9: Ja, ich war schon mal. Ein Freund hat mich letztes Jahr eingeladen, weil ich knapp bei Kasse war. Okay. Und ich dachte, ich zahle es ihm mal zurück sozusagen mit einem gewonnenen Urlaub. Aber naja, vielleicht klappt es ja morgen.
8: Guck mal, Ehrenfreund. Also, so lange musst du gar nicht warten. Das Tuk-Tuk kann bei uns hier auf Big FM jederzeit durchs Programm fahren. Und das ist dann für euch das Signal, durchzuklingeln für Thailand und Tomorrowland auf Thailand.

0: Der ist neu hier auf Big FM, Freya Sky. Gleich geht's bei uns weiter und zwar mit Katy Perry auf der Playlist. Und dann gibt's noch diese eine Sache. Thailand Tomorrowland, zusammen upraven, zusammen abrufen. Das klingt ja erstmal ganz gut. Ne? Wenn bei uns hier ein Tuk-Tuk durchs Programm fährt, dann klingt ihr durch. 08900901. Wenn da in manchen Fällen nicht der Partner oder die Partnerin wäre, ich habe meinen Hot Take. Ich glaube, man kann nicht als Pärchen krass viel Spaß haben und feiern. Christian, du bist in einer Beziehung, wa?
1: Ja, selbstverständlich. Ich bin verheiratet, sehr glücklich und ich kann mit meiner Partnerin sehr geil feiern gehen.
0: Ich wollte gerade sagen, ich habe 27 Fragen dazu. Okay, liegt's an der Partnerin oder bin ich da in meinem Single-Kopf und sage, das funktioniert nicht? Also völlig egal wie rum, ne? Ich glaube auch, wir Männer sind schlechte Begleitung, wenn die Mädels mal einen drauf machen wollen.
1: Also ich sag mal so, wenn die beiden, wenn man sich untereinander gut versteht und sich vollkommen vertraut, dann hat man auch Spaß zusammen. Also da sehe ich gar keine Schwierigkeiten. Ich kann meine Frau gerne mal mit anderen Männern tanzen, genauso umgekehrt.
0: Ja, das
1: aber
0: sowieso.
1: Meistens tanzen wir doch zusammen und haben unseren Spaß dann.
0: Aber jetzt mal so Hand aufs Herz. Ich kann dich auch ab jetzt, ich weiß nicht, Bristian nennen, wegen Identität und so. So ein Männerabend ist auch schon ein anderer Vibe, so vom Spaßlevel.
1: Männerabend ist natürlich ein anderer Vibe. So. Da redet man natürlich auch ein bisschen anders. Da gebe ich dir vollkommen recht. Aber letztendlich zum Feiern habe ich meine Frau immer noch gerne dabei.
0: Sei froh, dass sie dich hat, weil ich weiß, da gehen gerade ein paar Frauen, die denken sich, Alter, meiner war noch in 40 Jahren nie mit mir feiern. Und da macht das einer. Bist du auf jeden Fall Vorbild. Inklusive für mich.
1: Ja, geil.

0: Topic und Becky G hier auf Big FM, 16.12 Uhr. Jetzt gibt's auf jeden Fall das Richtige. Wenn ihr dem Sommer schon so ein bisschen nachtrauert, dann haben wir auf jeden Fall das Richtige, oder Hashim?
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0: So, Smooth geht's gleich weiter. Mittwochnachmittag. What You Gonna Do von Strange auf der Playlist. Und dann, guck mal, für den richtigen Bounce waren auch letztens zu Gast. Und zwar in der UK-Livestream. Müsst ihr euch auf jeden Fall mal reinziehen. Gibt's auch auf YouTube. MK und Papi Baskin mit Zone gleich auf Big FM.
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2: Friends, passend in Richtung Wochenende geht's los. 1.10. Der ist bekanntermaßen morgen. Ihr bekommt was, Ladies, vor allem ihr, nämlich Ladies Vasen ist angesagt. Und zwar im Festzelt Wilhelmers Schwabenwelt auf dem Cannstatter Wasen. Solltet ihr auf jeden Fall vorbeischauen. Es gibt Special Drinks, es gibt ein richtig geiles Programm. Und jetzt könnt ihr noch schnell die letzten Plätze reservieren, dann seid ihr auf jeden Fall mit am Start. High Heels and Handle, das ist auf jeden Fall das Motto. Und wir Männer sind sowieso am Start, ihr wisst Bescheid.
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2: 16:28 Uhr, jetzt die News mit Nele Krämer. Was gibt's denn auf den Socials?
3: Neue krasse Details zu GTA 6 Trenden auf Insta und X. Die Map, also quasi die Spielwelt, soll einfach doppelt so groß sein wie noch bei GTA 5. Außerdem wird's wohl auch sowas wie Hurricanes in GTA 6 geben. Klingt schon mal sauwild.
2: Nice.
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2: Und was haben wir noch auf der Welt?
3: Ja, versprochen, ab Mitternacht soll der neue Tankrabatt wirklich komplett an die Autofahrer weitergegeben werden. Das sagt der Deutsche Branchenverband der Mineralölwirtschaft jetzt. Morgen wird offiziell die Energiesteuer auf Benzin und Diesel gesenkt. Dadurch könnten wir bis zu 17 Cent pro Liter an der Zapfsäule sparen. Der ADAC bleibt aber trotzdem skeptisch. Beim letzten Tankrabatt ist ein großer Teil der Entlastung noch bei den Mineralölkonzernen liegen geblieben. Mal schauen, ob die dann jetzt ihr Versprechen einhalten können. Ein Gewaltvorfall auf einem Flug von Dubai nach Tel Aviv sorgt gerade für Diskussionen. Jetzt wird sogar ein versuchter Terroranschlag überprüft. Das berichten israelische Medien. Einer der Piloten soll seinen Kollegen mit einem Messer angegriffen und schwer verletzt haben. Passagiere berichten von lauter Panik an Bord, auch weil das Flugzeug während dem Ganzen einfach mehrfach im Sturzflug abgesackt ist. In den ersten Medienberichten war nur von einer schweren Prügelei die Rede. Jetzt wird aber geprüft, ob der Pilot das Flugzeug sogar gezielt zum Absturz bringen wollte. Beim diesjährigen alternativen Nobelpreis stehen vor allem Frauen im Mittelpunkt. Die Verleihung ist eine Art Gegenstück zum klassischen und bekannten Nobelpreis. Sie ehrt Leute, die sich für Menschenrechte, Demokratie und soziale Gerechtigkeit einsetzen. Diesmal geht er an 4 Frauen bzw. von ihnen geführte Organisationen. Eine Preisträgerin ist zum Beispiel KI-Forscherin Gebru, die sich dafür einsetzt, dass KI niemanden benachteiligt oder diskriminiert. Außerdem werden Aktivistinnen aus Pakistan, Afrika und Georgien ausgezeichnet.
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3: Erst der Sex, dann das Kennenlernen. RTL 2 dreht das klassische Dating-Prinzip mit einer neuen Show einfach mal um. Bei Maison Tabou treffen sich Singles anonym, benutzen Fantasienamen und sehen sich zunächst auch maskiert. Nach einer gemeinsamen Nacht erfahren sie dann quasi am Frühstückstisch, wer ihnen eigentlich gegenüber sitzt und mit wem sie da geschlafen haben. Ob das klappt, schauen wir mal. Die erste Folge läuft dann heute im TV und kann dann schon gestreamt werden.
2: Das klingt nach einem klassischen Wochenende von Freunden von mir. Danke, Nele.
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5: In Baden-Württemberg bleibt es auch heute Nachmittag richtig warm, mit bis zu 29 Grad. Ab dem Abend wird es im Westen stark bewölkt, während es im Osten klar bleibt. In der Nacht zieht im Westen gelegentlich leichter Regen auf, der Osten bleibt davon verschont. Morgen erwartet uns dann ein eher bewölkter Start in den Tag, mit Regen besonders im Westen und im Süden. Jetzt sieht's so aus, in Mannheim an der Neckarwiese sind es 29 Grad, in Biberach am Marktplatz messen wir 27 Grad und in Weingarten an der Basilika sind es ebenfalls 27 Grad.
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5: A8 Stuttgart Richtung Karlsruhe. Zwischen Heimsheim und Pforzheim Nord 7 Kilometer Stau und 40 Minuten Zeitverlust. Auf der A81 Heilbronn Richtung Würzburg. Zwischen Kreuz Weinsberg und Neuenstadt 9 Kilometer Stau, Zeitverlust mindestens 39 Minuten. A81 Stuttgart, Richtung Heilbronn. Zwischen Dreieck Leonberg und Ludwigsburg Nord 9 Kilometer Stau mit mindestens 22 Minuten Zeitverlust. Gute Fahrt.
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0: Das ist sie, die absolute Matchwinnerin, muss man einfach so sagen. Taylor Swift, Patient Zero, gleich auf der Playlist. Und dann... Ich habe da ein dickes Gefühl im Bauch und das heißt, Sido wird sich wahrscheinlich die Nummer 1 holen. Wenn sein Album kommt, ich bin sehr, sehr gespannt und ich glaube, ey, egal wer im Weg steht, Sigi wird das Ding reißen. Den gibt es auch natürlich live in Frankfurt zum Beispiel, ne, kann man sich auf jeden Fall schon mal ein Ticket sichern. Sigi ist mal wieder unterwegs auf Tour, Alter.
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0: Trends, ab geht's. 5:12 in Richtung Feierabend. Gleich mit am Start Sportscar von Tate McRae. Urlaubsmäßig sind wir auch gut auf dem Weg. Denn Thailand, Tomorrowland könnt ihr bei uns abstauben, inklusive Koh Samui. Also ihr habt noch ein bisschen Beach-Chillout, alles, was eben so dazugehört. Wäre da nicht immer dieses dumme Traveln, was auch manchmal schieflaufen kann? Erika, ihr habt fast mal euren Flug verpasst, oder was war los?
1: Flug verpasst nicht, aber wir hätten ihn fast verpasst, weil ich in meinem Koffer ein kleines Feuerzeug hatte, das da wohl nicht hin durfte und mir dann komplett aus dem Terminal nochmal über die Sicherheitskontrolle zurück mussten. Und das war dann eine sehr knappe Kiste.
0: Das ist auf jeden Fall Pech.

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0: Urlaub ist eigentlich so bei den meisten von uns vorbei, aber dieses Jahr sind auch ein paar Sachen schiefgegangen. Travel Stories, die schiefgegangen sind. 08900901, Moni.
1: Wir sind irgendwann mal in, wo sind wir da gelandet? Wo wir dann vor uns, kurz vor uns, die Leute rausgezogen worden sind, das junge Pärchen. Und wir hatten den Koffer eigentlich voll mit Zigaretten.
0: Ja.
1: In Münster, da hatten wir uns Kippen mitgenommen. Also meine Frau und ich jeweils, glaube ich, sechs Stangen. Und ja, da haben wir tatsächlich so einen Arsch auf Bundeis gehabt. Und genau vor uns ist in dem Moment so eine jüngere Gruppe Frauen rausgezogen worden. Und wir konnten dann durchspannen.
0: Das war schon ein bisschen verrückt. Alter, wie viel Glück kann man eigentlich haben? 08900901, der Sommerurlaub. Was ist bei euch denn so richtig schief gelaufen? Aber irgendwie ist es doch noch gut geendet. Klingelt durch, jetzt Tapic und Fireboy DML.

0: Weiter geht's.
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0: 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Jedes Mal, wenn das Tuk-Tuk durchs Programm fährt, ist das das ultimative Go. 08900901.
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0: Zeug. Ihr könnt das dann auch wirklich so zusammen mal ordentlich upraven oder wie kam das bei euch zustande?
1: Wir sind ja noch jung, wir haben jung geheiratet und okay. Da haben wir immer gesagt, wir halten uns nicht gegenseitig auf und unsere besten Partys feiern wir immer zusammen, also von Techno bis alles ist immer am Start.
0: Okay, also auch Tomorrowland wahrscheinlich die richtige Adresse. Also völlig egal, ob ihr mit eurem Partner, beste Freundin, bester Kumpel ran wollt, wenn das Tuk-Tuk bei uns durchs Programm fährt, 08900 901 für Tomorrowland auf Thailand und Koh Samui.
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0: So geht's gleich weiter. Das ist Josh Powers mit Like a Prayer auf Big FM. Und dann haben wir noch vielleicht den nächsten Zoo Shooting Star am Start. Also ich glaube, er ist auf einem guten Weg. Pedro Santos. Wilder Mix auch, ne? Portugiesische Wurzeln, englische Wurzeln. Und dann kommt das dabei raus. Kann man auf jeden Fall machen. Gleich Should've Known Better auf Big FM. Stay tuned.
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2: Friends, passend in Richtung Wochenende geht's los. 1.10. Der ist bekanntermaßen morgen. Ihr bekommt was, Ladies, vor allem ihr, nämlich Ladies Vasen ist angesagt. Und zwar im Festzelt Wilhelmers Schwabenwelt auf dem Cannstatter Vasen. Solltet ihr auf jeden Fall vorbeischauen. Es gibt Special Drinks, es gibt ein richtig geiles Programm. Und jetzt könnt ihr noch schnell die letzten Plätze reservieren, dann seid ihr auf jeden Fall mit am Start. High Heels and Handle, das ist auf jeden Fall das Motto. Und wir Männer sind sowieso am Start, ihr wisst Bescheid.
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2: 17:27 Uhr, jetzt die News mit Nele Krämer. Was gibt's denn auf den Socials?
3: Jennifer Lawrence ist, wie wir alle auch, einfach ein Fangirl. Bei der Pariser Fashion Week hat sie die Sängerin Rosalía getroffen. Jen war so hyped, sie überschüttet die Sängerin mit Lob zu ihrem Album und sagt da, das sind ihre favorite Songs ever. Sehr süßer Clip auf Instagram.
2: Nice.
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2: Und was haben wir noch Wichtiges auf der Welt?
3: Studieren wird für uns immer teurer, vor allem beim Thema Wohnen. Die Mieten für studentisches Wohnen sind im ersten Halbjahr im Schnitt wieder um 2,6% gestiegen. In München ist es am härtesten, da kostet eine kleine Wohnung im Schnitt rund 880 Euro. Das sind 500 Euro mehr als die unterstützende BAföG-Wohnpauschale. Die reicht nur in Chemnitz aus, da kostet die Musterwohnung nur rund 280 Euro im Schnitt. Schon zum vierten Mal hat ein Claude-KI-Modell von Anthropic selbstständig andere Computersysteme gehackt. Bei einem eigentlichen Sicherheitstest gelang die KI ins offene Netz. Das Modell hat dabei offenbar auch bemerkt, dass es eigentlich nicht mehr im Testmodus unterwegs war, hackte aber trotzdem weiter. KIs, die immer mehr Macht haben und später vielleicht nicht mehr von uns kontrolliert werden können. Sogar Anthropic selbst hat davor zuletzt in einer Rede vor der UN gewarnt. Cola, Fanta, Sprite und Co. könnten in Zukunft teurer werden. Jetzt gibt's dafür auch erstmal einen konkreten Gesetzentwurf. Ab Juli 2027 sollen stark gesüßte Getränke besteuert werden. Je nach Zuckergehalt sind da 26 bis 38 Cent Preiserhöhung geplant. Zero-Getränke bleiben da erstmal vor. Die Regierung will damit fast 1 Milliarde Euro im ersten Jahr einnehmen. Außerdem sollen Hersteller und wir Verbraucher zum Zuckersparen motiviert werden. Aber offiziell beschlossen ist die Steuer damit natürlich noch nicht.
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3: Fahren wir etwa bald mit unseren Autos und Fahrrädern über Asphalt aus Cashewschalen? Klingt erstmal verrückt, funktioniert aber. Dahinter steckt eine neue Art von sogenanntem Bio-Bitumen, bei dem unter anderem ein Extrakt aus den Cashewnussschalen das klimaschädliche Erdöl ersetzt. Das Material wurde jetzt auch in Leipzig erstmals bei privaten Grundstücken eingesetzt. Und das Spannende, dieses Bio-Bitumen, das kann vor Ort in einem mobilen Mischer hergestellt werden. Man braucht also keine klassische Ölraffinerie. Laut Hersteller hat das Verfahren sogar deswegen eine negative CO2-Bilanz. Da muss aber noch viel geforscht werden, aber wir bleiben mal dran.
2: Absolut, danke Nele.
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5: In Baden-Württemberg wird es heute Abend unbeständig. Ab 19 Uhr ziehen im Westen mehr Wolken auf. Es kann stark bewölkt werden. Dort ist leichter Regen möglich, während der Osten ruhig bleibt. In der Nacht gibt's gelegentlich Regen im Westen. Morgen startet der Tag im Westen grau mit leichtem Regen. Im Osten und Süden lichten sich vormittags die Nebelfelder. In Heidelberg in der Altstadt sind's aktuell 29 Grad, in Esslingen am Alten Rathaus 28 Grad und in Konstanz an der Imperia 26 Grad. A5 Karlsruhe Richtung Heidelberg, 8 Kilometer Stau zwischen Kronau und Waldorf-Wiesloch. Mindestens 30 Minuten mehr. A5 Basel, 4 Kilometer stockend zwischen Appenweier und Offenburg, rechnet mit 29 Minuten. A6 Mannheim Richtung Heilbronn, zwischen Kreuz Mannheim und Dreieck Hockenheim, 9 Kilometer Stau und mindestens 27 Minuten extra. Stuttgart auf der B14, zwischen Südheim und Villastraße SWR dichter Verkehr, 35 Minuten Verzögerung. Gute Fahrt.
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7: Hallo, ich bin Ursula. Die Zahl der Retouren von online bestellten Produkten steuert hierzulande auf einen Rekord zu. In diesem Jahr schicken Kunden voraussichtlich 560 Millionen Pakete zurück, etwas mehr als im Vorjahr, wie Berechnungen der Universität Bamberg zeigen. Fast jedes vierte online bestellte Paket geht zurück. Grund für die Zunahme der Retouren ist wohl der weiter wachsende Onlinehandel. Die meisten zurückgeschickten Artikel stammen aus dem Bereich Mode. Und noch der Blick auf den DAX, der lag zuletzt bei 25.254 Punkten, leicht im Plus im Vergleich zum Vortag.
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Ab in den Feierabend gleich mit der neuen von Kygo, Max McKnown und Robin Schulz, Take Me Back, so heißt das Ganze. Und wo wir schon beim Thema Take Me Back sind, kann ich euch sagen, Dating-Freunde, kommt gleich auf eure Kosten. 2 Minuten, gleich hier auf Big FM.

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16: 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Franz, 13 Minuten vor 6, gleich Neptunica mit What If. Bilal ist auch am Start an der 08900901. Bray, was arbeitest du eigentlich?
17: Lieferservice, Rewe.
16: Okay, wie stressig ist es?
17: Ziemlich. Getränkekisten bis zum vierten Stock.
16: Miese Sache. Kriegst du zumindest gutes Trinkgeld?
17: Mal mehr, mal weniger. Die, okay, die mehr haben, die zahlen weniger. Die, die am wenigsten haben, zahlen am meisten.
16: Zahlen am meisten, so, ne? Das ist wirklich so. Es ist wirklich kein Klischee, Alter. Unglaublich. Ich habe gleich noch einen heißen Tipp für euch. Ihr könnt euch aufs Thema Dating einstellen. Billard, vielleicht ist das auch was für nach dem Feierabend.
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0: Kygo, Max McNone hier auf Big FM, ganz neu. Robin Schulz, 08900901. Sascha, was los?
1: Was habe ich doch vorher gehört? Was kommt noch für neue Serie bei RTL 2 raus?
0: Gut, dass du fragst, Sascha. Pass auf. Also, heute Abend auf RTL 2 geht's los. Und zwar mit Maison Tabu. Das bedeutet, da geht's erst in die Kiste und danach am Frühstückstisch kann man abchecken, wer eigentlich der oder die andere ist. Weißt du? Dann kann man sich erstmal kennenlernen, aber erstmal geht's einmal in die Laken.
1: Was eine Scheiße, fällt denn sonst nichts mehr
0: hin? Nee, ist vorbei. Ich glaube, gesellschaftlich geht's bergab.

0: Anderson Park und Cody hier auf Big FM. Deutschland's Big Beats, a good day. Und der beste Urlaub ever, der kommt auch auf euch zu.
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0: Friends Tomorrowland auf Thailand genießen und Thailand auch an sich genießen. Koh Samui steht zur Wahl. Ihr könnt da abspannen, einfach machen, was ihr wollt. Ne, davor einmal ordentlich raven, vielleicht sagt ihr danach chillen oder ihr wollt einfach weiterfeiern. Thailand hat auf jeden Fall alles, was das Urlaubsherz begehrt. Alles, was ihr braucht, ist unser Tuk-Tuk. Das fährt ihr durchs Programm, dann klingt ihr durch 08900901. Jetzt ist nur die Frage aller Fragen, wen nimmt man mit? Vor allem, ich kann es mir persönlich nicht vorstellen, feiern mit einem Partner, ob das funktioniert oder nicht. Manu?
3: Nee, ich stimme Reese zu. Das kommt drauf an, wie viel man getrunken hat mit dem Partner. Ansonsten wird das auch immer schnell eine hitzige Situation.
0: Ist absolut richtig. Das kann auch ordentlich in die Hose gehen. Aber ihr könnt euch auf jeden Fall freuen, denn wenn ihr mit uns zockt, dann werdet ihr auch belohnt. Wie gesagt, Thailand genießen nicht nur das, sondern tatsächlich auch Tomorrowland. Sophia hat es auch schon getan.
4: Das ist er. Exakt! Yes!
5: Ja, geil!
0: Zockt, dann werdet ihr auch belohnt. Wie gesagt, Thailand genießen nicht nur das, sondern tatsächlich auch Tomorrowland. Sophia hat es auch schon getan.
4: Das ist er.

0: Justice Jones Blue und Dakota gibt's gleich mit Fast Car und Big FM. Und dann noch die Frau, die bald auf Tour geht. Im November ist es soweit, Tiffany Harris. Tour geht los am 24.11. Tickets könnt ihr euch jetzt natürlich schon sichern. Und Vorgeschmack darauf gibt's gleich mit Find Me hier bei uns auf Big FM.
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1: Friends, eine Runde Spaß haben können wir machen. Am Freitag gibt es nämlich Funhouse Club Sound. Das Ganze bekommt ihr in der Gartenlaube in Heilbronn. Ihr müsst auf jeden Fall vorbeisteppen. 21 Uhr geht's los. Party-Vibes sind angesagt. Es gibt eine coole Location mit Partyzelt. Also könnt ihr so ein bisschen Indoor-Outdoor-mäßig feiern. Musikalisch wird's auch heiß. Classics, Dancehall. Dann gibt's noch Hip-Hop, R&B. Also alles, was so ein bisschen Black-Music-mäßig ist. Und das lohnt sich auf jeden Fall. Freitag in Heilbronn.
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1: 18.26 Uhr, jetzt die News mit Nele Grämer. Was gibt's denn aktuell auf den Socials?
3: Neue krasse Details zu GTA 6-Trenden auf Insta und X. Die Map, also quasi die Spielwelt, soll einfach doppelt so groß sein wie noch bei GTA 5. Außerdem wird's wohl auch sowas wie Hurricanes in GTA 6 geben. Klingt auf jeden Fall sauwild. Bin gespannt.
1: Das ist echt FM News. Und was haben wir noch Wichtiges?
3: Ja, vorsichtshalber auf einen Schlag gleich 5 Winterjacken bestellen, damit wir uns besser entscheiden können. Tja, das kennen bestimmt ein paar von uns beim Online-Shopping. Deswegen steuert die Zahl der Retouren in Deutschland auch auf einen neuen Rekord zu. Für dieses Jahr werden rund 560 Millionen zurückgeschickte Pakete erwartet. Fast jede vierte Bestellung behalten wir also gar nicht. Und das belastet auch das Klima, unter anderem wegen zusätzlicher Transportfahrten und mehr Verpackungsmüll. Nach dem dramatischen Fly-Dubai-Flug sind die rund 180 Passagiere jetzt in Tel Aviv gelandet. Viele ihrer Angehörigen haben die letzten Stunden am Flughafen auf sie gewartet. Worum geht's hier eigentlich? Ein Pilot soll seinen Kollegen im Cockpit mit einem Messer schwer verletzt haben. Medienberichten zufolge wollte er das Flugzeug so abstürzen lassen. Passagiere überwältigten den Angreifer. Danach musste die Maschine in Saudi-Arabien notlanden. Israels Regierung geht bei dem Vorfall inzwischen fest von einem versuchten Terroranschlag aus. Die Ermittlungen laufen da weiter. Das Deutschland-Ticket wird ab Januar teurer. Statt 63 Euro kostet es dann zum Beispiel ohne Studi- oder Azubi-Rabatt 66,80 Euro im Monat. Der Preis wird dann in Zukunft auch automatisch immer wieder angepasst, zum Beispiel bei höheren Personal- oder Energiepreisen. Der Umweltverband BUND kritisiert das ziemlich deutlich. Sie befürchten, dass die ständigen Preiserhöhungen und Schwankungen Bus und Bahn wieder unattraktiver machen.
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3: Zwei kleine süße Biber haben in England in nur einem Jahr ein echtes Naturparadies geschaffen. Die Tiere wurden letztes Jahr extra dafür aus Schottland ins englische Dorset gebracht und dort ausgewildert. Seitdem haben sie ganz fleißig einen 35 Meter langen Damm gebaut. Der hält dann das Bachwasser zurück und dadurch ist in dem Wald ein sogenanntes Feuchtgebiet entstanden, also neuer Lebensraum für Fische, Vögel, Insekten und Co. In Deutschland ist so eine Auswilderung übrigens nicht nötig. Hier sind mittlerweile wieder rund 40.000 Biber-Baumeister natürlicherweise am Weg. Da will England also auch irgendwann mal hin.
1: Danke, Nele.
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4: In Baden-Württemberg wird es heute Abend unbeständig. Ab 19 Uhr ziehen im Westen mehr Wolken auf. Es kann stark bewölkt werden. Dort ist leichter Regen möglich, während der Osten ruhig bleibt. In der Nacht gibt's gelegentlich Regen im Westen. Morgen startet der Tag im Westen grau mit leichtem Regen. Im Osten und Süden lichten sich vormittags die Nebelfelder. In Heidelberg in der Altstadt sind's aktuell 29 Grad, in Esslingen am Alten Rathaus 28 Grad und in Konstanz an der Imperia 26 Grad.
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4: A5 Karlsruhe Richtung Darmstadt. Zwischen Bruchsal und Dossenheim derzeit 11 Kilometer Stau. Das bedeutet rund 27 Minuten Zeitverlust. A5 Karlsruhe Richtung Basel zwischen Appenweier und Offenburg stockt es auf 4 Kilometern. Mindestens 27 Minuten Verzögerung. A6 Mannheim Richtung Heilbronn zwischen Mannheim-Schwetzingen und Schwetzingen-Hockenheim sind es 4 Kilometer Stau mit mindestens 25 Minuten zusätzlicher Fahrzeit. Gute Fahrt.
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3: Hi ihr Lieben, ich bin's Miriam Otto-Henner. Es ist Mittwoch und heute hört ihr den dritten Finalisten bei Newcomer at Big FM. BL Official mit Who Cares.
4: Angefangen mit Musik habe ich 2021 im Corona-Lockdown. Da habe ich mir das FL Studio-Programm dann selber runtergeladen und einfach angefangen zu mischen, Tracks zu erstellen, Remixe zu machen. Am Anfang habe ich halt vornehmlich nur Remixe und Bootlegs quasi gemacht für YouTube oder Soundcloud oder sowas und die einfach hochgeladen und geguckt, wie die Resonanz war und habe mich dann halt so stetig gesteigert, dass ich dann auf Spotify später auch halt Originals hochgeladen habe. Und ja, so bin ich im Prinzip zu dem Stand gekommen, an dem ich heute bin.
3: Und hier, jetzt seid ihr dran. Stimmt ab auf bigfm.de für euren Favoriten im Monatsfinale. Morgen stellen wir euch Arturo nochmal vor. Und hier ist BL Official mit Who Cares.
5: Ich bin BL Official und ihr hört meine neue Single Who Cares zusammen mit Daz und Zoom Like. Viel Spaß dabei.

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2: Positiv bleiben, das ist nach dem Abi oder nach dem Schulabschluss wichtig, weil man kann auch ganz schnell denken, so, boah, ich komme mit der ganzen Sache nicht klar. Das solltet ihr aber auf jeden Fall nicht machen, denn ihr habt ein paar geile Ausbildungsmöglichkeiten oder auch zum Beispiel den
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2: Positiv bleiben, das ist nach dem Abi oder nach dem Schulabschluss wichtig, weil man kann auch ganz schnell denken, so, boah, ich komme mit der ganzen Sache nicht klar. Das solltet ihr aber auf jeden Fall nicht

0: solltet ihr auf jeden Fall bei allem, was ihr tut, positiv bleiben und bloß nicht den Kopf in den Sand stecken. Das wird schon alles. Mehr Tipps haben wir online natürlich auch für euch zusammengepackt.
1: Egal, was passiert in eurem Leben, guckt morgen in den Spiegel und sagt, geiler Tag, heute wird's ein geiler Tag. Ich bin geil, alle Menschen sind geil, fette Party.
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2: Friends, passend in Richtung Wochenende geht's los. 1.10., der ist bekanntermaßen morgen. Ihr bekommt was, Ladies, vor allem ihr, nämlich Ladies Vasen ist angesagt. Und zwar im Festzelt Wilhelmers Schwabenwelt auf dem Cannstatter Vasen. Solltet ihr auf jeden Fall vorbeischauen. Es gibt Special Drinks, es gibt ein richtig geiles Programm. Und jetzt könnt ihr noch schnell die letzten Plätze reservieren, dann seid ihr auf jeden Fall mit am Start. High Heels and Handle, das ist auf jeden Fall das Motto. Und wir Männer sind sowieso am Start, ihr wisst Bescheid.
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2: Die News mit Nele Krämer. Was gibt's denn auf den Socials?
3: Niall Horan trendet gerade auf Insta. Der singt auf seiner laufenden Tour ja gerne mal den ein oder anderen Song seiner alten Boyband One Direction. Nicht nur für seine Fans anscheinend emotional. Bei dem Song Steal My Girl hatte jetzt auch Niall dick Tränen in den Augen.
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3: Ja, versprochen. Ab Mitternacht soll der neue Tankrabatt wirklich komplett an die Autofahrerinnen und Fahrer weitergegeben werden. Das sagt der Deutsche Branchenverband der Mineralölwirtschaft jetzt. Morgen wird offiziell die Energiesteuer auf Benzin und Diesel gesenkt. Dadurch könnten wir bis zu 17 Cent pro Liter an der Zapfsäule sparen. Der ADAC, der bleibt da aber skeptisch. Beim letzten Tankrabatt ist ein großer Teil der Entlastung nämlich bei den Mineralölkonzernen liegen geblieben. Mal schauen, ob die ihr Versprechen also einhalten können. Schon zum vierten Mal hat ein Claude-KI-Modell von Anthropic selbstständig andere Computersysteme gehackt. Bei einem eigentlichen Sicherheitstest gelang die KI ins offene Netz. Das Modell hat dabei auch offenbar gemerkt, dass es nicht mehr im Testmodus, sondern auf echten Computern unterwegs war, hackte aber trotzdem weiter. KI-Agenten, die immer mehr Macht haben und nur schwer von uns zu kontrollieren sind, sogar Anthropic selbst hat davor zuletzt in einer Rede vor der UN gewarnt. Cola, Fanta, Sprite und Co. könnten in Zukunft teurer werden. Jetzt gibt es dafür auch erstmals einen konkreten Gesetzesentwurf. Ab nächsten Sommer sollen damit stark gesüßte Getränke besteuert werden. Je nach Zuckergehalt sind da bis zu 38 Cent Preiserhöhung pro Liter geplant. Zero-Getränke bleiben da aber erstmal außen vor. Die Regierung will damit fast 1 Milliarde Euro im ersten Jahr einnehmen. Außerdem sollen Hersteller und wir Verbraucher zum Zuckersparen motiviert werden. Aber offiziell beschlossen ist die Steuer noch nicht.
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3: In der Frauen-Bundesliga könnte sich bald einiges ändern. Hintergrund ist die künftige Selbstvermarktung da. Bisher wird Meister, wer nach der normalen Saison ganz oben in der Tabelle steht, genauso wie bei den Männern. Neue Idee da aber, in Zukunft könnte es bei den Frauen extra Playoffs geben. Heißt, die vier besten Teams spielen danach noch einmal um den Titel. Außerdem soll es feste Spieltage am Wochenende geben, mit einer großen Konferenz am Sonntag. Aktuell verteilen sich die Spiele nämlich ziemlich wild auf 4 Tage und verschiedenste Anstoßzeiten. So wird die Liga sichtbarer werden und mehr Fans anlocken und etwas Werbung machen für den Frauenfußball.

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19: Friends, wunderschönen Abend. Reese hier am Start. Also, wir bringen euch durch den Mittwochabend. Glücksgefühle ist passé, aber das nächste Festival steht natürlich schon an. Vorverkauf ist auch schon am Start. Ihr könnt euch so ein bisschen blind drauf einlassen. Also viel vom Line-Up können wir euch noch nicht verraten, werden wir aber mit Sicherheit auch in Kürze machen. Ihr könnt euch jetzt schon die Tickets sichern, weil, wie gesagt, der Vorverkauf ist am Start und wir haben natürlich auch die Headliner aus den vergangenen Jahren gleich auf der Playlist mit dabei. Unter anderem der Head dieses Jahr, David Guetta, ist mit am Start. Sido haben wir auch gleich mit Issa hier auf Big FM und von Polly und mir gibt's mehr in den nächsten 10 Minuten. Stay tuned.
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0: Good Vibes Only, Mittwochabend, Reese und Polly hier am Start, die Show zum Glücksgefühle-Festival. Polly, jetzt mit Fußball auf und wir haben noch gar nicht so wirklich drüber gequatscht. Wann kam so der Gedanke für dich, wo du gesagt hast, hey, ich glaube, ist gut?
1: Der Moment kam eigentlich letztes Jahr schon. Ich wollte schon letztes Jahr aufhören. Aber irgendwie hat es mich alles nicht überzeugt, aufzuhören. Von daher habe ich gesagt, ich hänge noch eine Saison dran. Und zum Glück habe ich das am Ende gemacht, weil wir sind am Ende noch Pokalsieger geworden, sind Zweiter in der Meisterschaft geworden. Daher war das super, dass ich dann nochmal gesagt habe, so, ich mache nochmal weiter. Aber so der Moment, die Idee und so das Aufhören, das ist meine letzte Saison, die kam schon quasi letztes Jahr. Habe ich mich damit beschäftigt und habe jetzt dann auch jetzt im Mai gesagt, so, jetzt ist Schicht, jetzt ist vorbei und bin damit bis jetzt auch glücklich. Und mal schauen, wie es dann so die nächsten Monate weitergeht.
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2: Friends, eine Runde Spaß haben können wir machen. Am Freitag gibt es nämlich Funhouse Club Sound. Das Ganze bekommt ihr in der Gartenlaube in Heilbronn. Ihr müsst auf jeden Fall vorbeisteppen. 21 Uhr geht's los. Party-Vibes sind angesagt. Es gibt eine coole Location mit Partyzelt. Also könnt ihr so ein bisschen Indoor-Outdoor-mäßig feiern. Musikalisch wird's auch heiß. Classics, Dancehall. Dann gibt's noch Hip-Hop, R&B. Also alles, was so ein bisschen Black-Music-mäßig ist. Und das lohnt sich auf jeden Fall. Freitag in Heilbronn.
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2: Die News mit Nele Krämer. Was gibt's denn auf den Socials?
3: Niall Horan trendet gerade auf Insta. Der singt auf seiner laufenden Tour ja gerne mal den ein oder anderen Song seiner alten Boyband One Direction. Nicht nur für seine Fans anscheinend emotional. Bei dem Song Steal My Girl hatte jetzt auch Niall dick Tränen in den Augen.
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2: Und was ist sonst noch wichtig?
3: Ja, versprochen. Ab Mitternacht soll der neue Tankrabatt wirklich komplett an die Autofahrerinnen und Fahrer weitergegeben werden. Das sagt der Deutsche Branchenverband der Mineralölwirtschaft jetzt. Morgen wird offiziell die Energiesteuer auf Benzin und Diesel gesenkt. Dadurch könnten wir bis zu 17 Cent pro Liter an der Zapfsäule sparen. Der ADAC, der bleibt da aber skeptisch. Beim letzten Tankrabatt ist ein großer Teil der Entlastung nämlich bei den Mineralölkonzernen liegen geblieben. Mal schauen, ob die ihr Versprechen also einhalten können. Schon zum vierten Mal hat ein Claude-KI-Modell von Anthropic selbstständig andere Computersysteme gehackt. Bei einem eigentlichen Sicherheitstest gelang die KI ins offene Netz. Das Modell hat dabei auch offenbar gemerkt, dass es nicht mehr im Testmodus, sondern auf echten Computern unterwegs war, hackte aber trotzdem weiter. KI-Agenten, die immer mehr Macht haben und nur schwer von uns zu kontrollieren sind, sogar Anthropic selbst hat davor zuletzt in einer Rede vor der UN gewarnt. Cola, Fanta, Sprite und Co. könnten in Zukunft teurer werden. Jetzt gibt es dafür auch erstmals einen konkreten Gesetzesentwurf. Ab nächsten Sommer sollen damit stark gesüßte Getränke besteuert werden. Je nach Zuckergehalt sind da bis zu 38 Cent Preiserhöhung pro Liter geplant. Zero-Getränke bleiben da aber erstmal außen vor. Die Regierung will damit fast 1 Milliarde Euro im ersten Jahr einnehmen. Außerdem sollen Hersteller und wir Verbraucher zum Zuckersparen motiviert werden. Aber offiziell beschlossen ist die Steuer noch nicht.
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3: In der Frauen-Bundesliga könnte sich bald einiges ändern. Hintergrund ist die künftige Selbstvermarktung da. Bisher wird Meister, wer nach der normalen Saison ganz oben in der Tabelle steht, genauso wie bei den Männern. Neue Idee da aber, in Zukunft könnte es bei den Frauen extra Playoffs geben. Heißt, die vier besten Teams spielen danach noch einmal um den Titel. Außerdem soll es feste Spieltage am Wochenende geben, mit einer großen Konferenz am Sonntag. Aktuell verteilen sich die Spiele nämlich ziemlich wild auf 4 Tage und verschiedenste Anstoßzeiten. So wird die Liga sichtbarer werden und mehr Fans anlocken und etwas Werbung machen für den Frauenfußball.

0: Mittwoch auf BFM, Good Vibes Only, die Show zum Glücksgefühle-Festival. Pauli und Reese hier am Start. Fußball, wir haben gerade schon gequatscht. Der Gedanke zum Aufhören, jetzt ist es tatsächlich schon ein bisschen so. Was fehlt dir denn bis dato am meisten? Sei mal ehrlich.
1: Die Kabine war immer so das Herzstück der Mannschaft. Der ganze Tagesablauf seit 20 Jahren. Man kommt morgens an, Frühstück, trifft die Leute, nicht nur die Mitspieler, die ganzen Mitarbeiter, Physios, Zeugwart und so weiter. Setzt sich hin, nach dem Training genau dasselbe. Also die Kabine war schon das Herzstück und die werde ich auf jeden Fall genauso viel vermissen wie den Platz selber. Und das fehlt jetzt schon und das wird mir immer fehlen. Aber gut, man muss jetzt damit leben und man muss sich eine andere Kabine finden und gucken, damit man das jetzt irgendwie ausgebildet bekommt. Aber wie gesagt, die Kabine, die fehlt und natürlich der grüne Rasen genauso.
0: Absolut, glaube ich. Aber vielleicht ist auch die neue Kabine das Glücksgefühle-Festival. Nächstes Jahr geht es ja weiter. Tickets, die könnt ihr euch sichern. Der Vorverkauf ist schon eröffnet. Wenn ihr schnell seid, könnt ihr da welche abstauben. Und ich kann euch nur sagen, line-up-technisch waren wir in den letzten Jahren auf jeden Fall sehr, sehr fleißig mit David Guetta dieses Jahr. Ne? Wer war noch mit dabei? Die Backstreet Boys, ganz großes Kino, Black Eyed Peas. Und dieses Jahr wird es mindestens genauso gut und ich verspreche euch wahrscheinlich sogar noch krasser.
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0: Friends, Good Vibes Only. Steve Aoki, auch schon mit dabei gewesen auf dem Glücksgefühle-Festival. Dann die Backstreet Boys gab es auch schon. Und natürlich dieses Jahr the one and only David Guetta. Also ich habe es immer noch im Nacken. David Guetta auf der Bühne, es war wirklich phänomenal. Also wenn ihr dabei sein wollt, checkt euch auf jeden Fall die Tickets ab. Good Vibes Only, das war schon wieder hier auf Big FM von Pauli und von mir. Und wir machen jetzt Feierabend, oder?
1: Auf jeden Fall. Euch allen einen schönen Abend und bis zum nächsten Mal. Euer Pauli.
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3: Hi, Lillian hier für euch. Gott brennt für die Freiheit. Heißt, wenn Menschen klein gehalten, gedemütigt oder unterdrückt werden, hat Gott da was dagegen. So verstehe ich zumindest eine alte Geschichte aus der Bibel, die vom Schafhirten Mose. Der war mit seiner Herde unterwegs und hat plötzlich einen Dornbusch entdeckt. Das Besondere an dem Busch, der hat gebrannt, aber ist nicht verbrannt. Und dann hat auch noch eine Stimme aus dem brennenden Busch gesprochen. Gottes Stimme. Gott hat Mose beauftragt, das Volk Israel aus der Sklaverei in Ägypten zu befreien. Diese verrückte Story zeigt mir, Gott will, dass wir Menschen frei leben. Damals und heute. Auch wenn mir bisher kein brennender Dornbusch begegnet ist, bin ich überzeugt, der Auftrag, den Mose von Gott bekommen hat, ist auch ein Auftrag für mich und für euch. Wir können uns dafür einsetzen, dass Menschen frei werden. Zum Beispiel, indem wir uns bei einer Organisation gegen Menschenhandel engagieren. Indem wir ein Bildungsprojekt finanziell unterstützen. Oder indem wir den Mund aufmachen, wenn jemand direkt vor unserer Nase gemobbt wird. Gott ist Feuer und Flamme für die Freiheit. Bei mir ist der Funke übergesprungen. Und bei euch?
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2: Positiv bleiben, das ist nach dem Abi oder nach dem Schulabschluss wichtig, weil man kann auch ganz schnell denken, so, ich komme mit der ganzen Sache nicht klar. Das solltet ihr aber auf jeden Fall nicht machen, denn ihr habt ein paar geile Ausbildungsmöglichkeiten oder auch zum Beispiel den Freiwilligendienst, den könnt ihr auch machen. Zur Auswahl stehen euch drei Wege, das FSJ im sozialen und kulturellen Bereich oder das FÖJ im Umwelt- und Naturschutz oder das BFD. Der Bundesfreiwilligendienst, den kannst du sogar noch mit 27 machen, also gar kein Problem. Deswegen solltet ihr auf jeden Fall bei allem, was ihr tut, positiv bleiben und bloß nicht den Kopf in den Sand stecken. Das wird schon alles. Mehr Tipps haben wir online natürlich auch für euch zusammengepackt.
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2: Mehr Tipps haben wir online natürlich auch für euch zusammengepackt.
3: Egal was passiert in eurem Leben, guckt morgen in den Spiegel und sagt, geiler Tag, heute wird's ein geiler Tag. 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Fette Partys.

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3: Guten Abend Deutschland, mein Name ist Daniel Kaiser. Willkommen zur Night Lounge, das Datum dieser Folge. Donnerstag, der 1. Oktober 2026. Wir sind also in einem neuen Monat angekommen und ich freue mich heute mal wieder ein Beziehungsthema mit euch zu machen. Ein sehr heikles Beziehungsthema. Es lautet, würdest du die Affäre deines besten Freundes, deiner besten Freundin, spielt keine Rolle, decken? Würdest du die Affäre deines besten Freundes decken? Unser Thema heute Abend. Ihr steckt vielleicht plötzlich selbst in so einer richtig blöden Situation, war vielleicht in der Vergangenheit so oder ist es jetzt gerade genau in diesem Moment so. Haltet ihr zu eurem besten Freund, zu eurer besten Freundin und schweigt? Ne? Oder sagt ihr vielleicht, hey, das musst du eigentlich selber beichten? Oder vielleicht sagt ihr sogar, na, beichten vielleicht nicht, aber beende es am besten so schnell es geht, damit das nicht noch schlimmer wird. Ruft mich an, kostenlos vom Handy und vom Festnetz. Lasst uns heute darüber reden. Natürlich dürft ihr eure eigenen Geschichten mit reinbringen, Situationen, die euch genau daran erinnern, dass es sowas mal gab. Und wenn ihr sagt, nee, hatte ich zum Glück noch nicht so eine Situation, dann verratet mir, wie ihr handeln würdet in so einer Situation. Was würdet ihr machen? Was ist richtig? Was ist vielleicht falsch? Die Nummer zu mir ins Studio.
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3: Kostenlos vom Handy und vom Festnetz direkt hier zu mir ins Studio. Und gerne auch reinklicken auf Facebook, auf Instagram unter Night Lounge. Da haben wir das Thema auch gepostet. Und in unserem WhatsApp-Kanal, den ihr über Insta findet, könnt ihr auch mitmachen bei unseren Online-Umfragen. Jetzt geht's erstmal in die Leitung für heute Abend. Und zwar haben wir da wen mit der Endziffer 86. Die erste Meinung für den heutigen Abend. Hat sich gerade wieder verabschiedet. Ist nicht schlimm, denn dann können wir ganz kurz mal darauf eingehen, dass wir heute auf WhatsApp die Frage gestellt haben, was macht das eigentlich mit einem? Also wie fühlt man sich im ersten Moment, wenn einem das gebeichtet wird? Hier, du pass auf, ich habe eine Affäre, aber sag das bitte niemandem. Ist ja irgendwie die Situation, dass man sich dann die Frage stellt, was mache ich jetzt, wenn ich dieser Person, also dem Partner in dem Fall, über den Weg laufe? Kann ich der Person noch ins Gesicht schauen? Oder ist das eher dann eine richtig komische Situation, die man eher meiden möchte und vielleicht aus dem Grund dann auch sagt, hey, du solltest wirklich mal mit deiner Partnerin drüber sprechen, mit deinem Partner. Also verratet mir mal, was ihr da so erlebt habt und wie ihr damit umgehen würdet. Und dann schauen wir mal, was wir heute im Laufe des Abends noch so für interessante Geschichten zu dem Thema bekommen. Wir gehen in die erste Leitung und da haben wir jetzt wieder jemanden und zwar mit der Endziffer 26. Guten Abend, wer da woher? Zack, wieder aufgelegt. Okay. Also nur damit ihr es nicht falsch versteht, es geht nicht darum, dass ihr selber jetzt irgendwas beichten müsst. Ihr müsst auch nicht sagen, ich habe das selber mal gemacht. Geht eher so ein bisschen darum zu überlegen, ja, was wäre wenn? Ja, was wäre wenn, ist vollkommen okay. Es muss also quasi nichts sein. Ich weiß, wie unangenehm das Thema sein kann. Ihr sollt jetzt auch nicht jemanden öffentlich im Radio verpetzen, so nach dem Motto, meine beste Freundin macht das jetzt gerade aktuell oder mein bester Freund. Das wäre ja blöd. Aber wenn das in der Vergangenheit mal der Fall war, dann passt das vielleicht auch ganz gut. Dann könnt ihr das gerne mal aufmachen und mir verraten, was ihr da so erlebt habt. So, schauen wir doch mal. Jetzt haben wir gerade jemanden dran und zwar mit der 54. Guten Abend. Wer ruft denn da an mit der 54? Ich glaube, die ist neu, die Nummer. Die habe ich noch nie auf dem Bildschirm gehabt. Hallo, hier ist Daniel. Wer ist dran? Sagt nichts. Okay, dann nehmen wir dich wieder raus aus der Leitung. So, wenn ihr anruft, dann bitte auch was sagen. So, das ist die Nummer.
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3: So, Mails habe ich dazu auch schon bekommen, die werde ich euch dann aber erst um 12:15 vorlesen. Vor allen Dingen kommen da bestimmt noch ein paar dazu. Jetzt haben wir jemanden mit der 47. Hallo, wer da?
4: Hallo.
3: Hi, wer ist dran?
4: Kann man hören? Hier ist die Sina.
3: Sina, woher?
4: Ja, hi. Aus Ostfriesland.
3: Aus Ostfriesland, hörst du uns zu?
4: Ja.
3: Wie kommt's?
4: Ich bin gerade von der Arbeit auf dem Heimweg.
3: Ach, wie schön. Und jetzt bist du ein bisschen entspannt.
4: Gott sei Dank.
3: Und schön. Ja, die Situation, kennst du sie oder willst du einfach nur so allgemein mal deine Meinung dazu kundtun?
4: Also ich hatte tatsächlich damals mal einen Freund, das ist schon ewig her, sagen wir mal so Richtung 20. Und meine beste Freundin hatte auch einen Freund und das lief alles sehr gut. Und in einem Tag, da kam sie einfach zu mir und meinte, du, wir haben ein Problem. Und ich sag, was los? Und da meinte sie, ja, ich gehe meinem Freund fremd. Was soll ich da jetzt machen? Da habe ich zu ihr gesagt, du musst das aufklären, so oder so.
3: Sie kam so direkt auf dich zu und hat gesagt, hey, ich muss dir was erzählen, ich gehe meinem Freund fremd.
4: Ja, genau, einfach so. Und am Ende hat sich dann herausgestellt, dass sie mit meinem Freund fremdgegangen ist.
3: Aber das hat sie in dem Moment nicht erwähnt.
4: Nee, das leider nicht.
3: Was heißt leider? Das ist voll die fiese Aktion. Das ist ja sowas von hinterrücks. Erstmal dich an die Seite zu holen, so nach dem Motto, du musst mir da jetzt helfen. Voll die unangenehme Situation. Aber auf der anderen Seite, richtig mieses Spiel.
4: Auf jeden Fall. Aber die sind jetzt beide sehr glücklich. Die haben Kinder, haben sich schon verheiratet. Also soll es denen recht sein. Mir ist es egal. Ist schon eher lange her. Aber war halt scheiße.
3: Gut, das war jetzt der große Zeitsprung in die Zukunft. Aber wie hat sich das damals entwickelt? Also sie hat dir das damals erstmal gebeichtet. Und du hast ihr zu ihr gesagt, was war dann erstmal deine Reaction darauf? Warst du das schockiert oder hast du dir in dem Moment gedacht, naja, okay, ist jetzt auch nichts Wildes, kommt öfters mal vor in der heutigen Welt?
4: Ja, ich war schon so ein bisschen schockiert. Ich habe auf jeden Fall gesagt, das musst du ihm auf jeden Fall sagen, so oder so. Das findet der so oder so raus, weil ist halt so, ne? Also der lügt, hat lange Beine.
3: Lügen haben kurze Beine, sagt man.
4: Meine ich ja. Oh
3: Gott. Wer lügt, hat lange Beine. Das ist auch eine gute Formulierung. Die merke ich mir für die Zukunft.
4: Nein, bitte nicht.
3: So. Ja, gut. Also dann erstmal warst du, dann hast du zu ihr gesagt, was war denn dein Ratschlag damals zu ihr?
4: Am besten zu einem ruhigen Moment auf ihn zugehen. Und,
3: das ist so weird, wenn man weiß, dass es sich um deinen Freund handelt, ist das so komisch.
4: Genau.
3: Okay, gut.
4: Ja.
3: Also nochmal, du sagst ihr, ja, jetzt such erstmal nach einem ruhigen Moment, um ihm das dann zu sagen.
4: Genau.
3: Und dann?
4: Dann hat sie ihm das eben gebeichtet und er hat es mir dann erzählt.
3: Okay. Weißt du, wie lange das lief?
4: Nee, das tatsächlich nicht. Ich glaube auch nicht so lange, weil kann ich mir nicht vorstellen.
3: Das fragt man doch. Das sind so Sachen, die würden mich sofort interessieren. Ich würde sagen, wie lange macht ihr das schon? Wie lange lügst du mich schon an? Ich kenne dich seit dem Kindergarten. Wie konntest du nur? So hätte ich wahrscheinlich reagiert und hätte geheult wie so ein Schlosshund. Aber wie lange kennst du die denn schon seit?
4: Also wir kannten uns da 3 Jahre.
3: Okay. Gut. Aber wie alt wart ihr zu dem Zeitpunkt?
4: Sie waren 19 und ich 18.
3: Also habt ihr euch so mit 15, 16 kennengelernt. Okay, alles klar.
4: Genau.
3: War eine Schulfreundschaft oder eine Nachbarschaft oder Klickenfreundschaft?
4: Ja, genau.
3: Oder?
4: Schulfreundschaft.
3: Okay. So, und dann, dann sagst du ihr das. Such mal einen ruhigen Moment, jetzt komm erst mal runter. Hast du nicht gefragt, oh, zeig doch mal, man ist doch so neugierig. Man sagt so, zeig doch mal ein Bild von dem, wie sieht denn der eigentlich aus? So, weißt du? Also. Hast du nicht? Oder hat sie dich angelogen? Hat sie dir irgend so ein Fake-Bild von irgendwem anders gezeigt?
4: Ich habe tatsächlich nicht nachgefragt, weil es ist ihre Privatsphäre. Hätte sie mir das zeigen wollen, hätte sie es getan.
3: Ich dachte, man tratscht mit den so unter Mädels und unter Jungs. Man heutzutage so, zeig mal das Insta-Profil von der Person so ungefähr. So.
4: Ja, damals war das nicht so.
3: Ach so, hä? Wie heißt damals? Das ist schon so lange her.
4: Nicht so, aber wir sind halt nicht so die klischeehaftesten Mädels der Stadt gewesen. Also Bauernkrampel, sagt man so.
3: Vor allem, wie nett du geblieben bist. Ich will hier nicht aufdringen, ich wollte jetzt nicht fragen, wie der aussieht und woher der kommt. Ey, ich bin vielleicht bin ich einfach nur zu neugierig gefragt, wie alt, woher, weiß ich nicht, was findest du jetzt so toll an dem, dass du deinen eigenen Partner betrügst. Aber das Blöde ist ja, dass sie ja dich betrogen hat, sie hat ihren eigenen Partner betrogen. Hast du dann irgendwie so eine Retourkutsche gefahren, so nach dem Motto, alles klar, dann sag ich es jetzt auch deinem Freund?
4: Nee, das auf gar keinen Fall.
3: Aber der hat es rausgefunden irgendwann?
4: Ja, weil sie es ihm ja gesagt hatte, ne?
3: Sie hat es ihm auch gesagt, okay. Und dein Freund hat es dir gesagt?
4: Nee, der hat gar nichts gesagt.
3: Der hat gar nichts gesagt?
4: Nee.
3: Wann kam denn dann die Nummer mit dass es dein Freund ist? Wie kam das denn dann raus?
4: Sie hatte ihm das ja erzählt, dass sie fremdgegangen ist. Und sie hatte ihm dann auch erzählt, mit wem. Und er hatte es mir dann erzählt.
3: Ach so, okay. Okay, also ihr fester Freund hat dann dir gesagt, du, wenn du mal wissen willst, mit wem, das ist übrigens dein Freund.
4: Genau.
3: Was ist Kannst du mir mal sagen, wie groß dieser zeitliche Abstand zwischen, hey, beste Freundin, kannst du mal mit mir reden, ich brauche Hilfe, und zwischen, ihr Freund kommt zu dir und sagt, hier, übrigens, wie lange war da der zeitliche Abstand?
4: Ich glaube, das waren 2 oder 3 Wochen.
3: Okay, 2 oder 3 Wochen. Hast du in diesen 2 oder 3 Wochen viel Kontakt mit ihr gehabt oder habt ihr weniger miteinander gesprochen? Weniger zu tun gehabt?
4: Mehr oder weniger, also nicht so viel.
3: Nicht so viel?
4: Nee.
3: Okay, so, und dann kommt er zu dir und dann sagt er dir das. Ich merke, mir fallen ja jetzt schon die Worte. Ich glaube, dir ist auch, die haben nicht nur die Worte gefehlt, dir ist, glaube ich, die Kinnlade runtergefallen.
4: Ja.
3: Was war das erste Gefühl, was sich in deinem Körper gemeldet hat?
4: Absoluter Hass auf alles. So richtig, ich war so sauer. Einfach und hat sich übermittelt mit Trauer und Faustballen. Und ich hätte am liebsten alles zerstört.
3: Oh, ja.
4: Aber ich habe mich dann gefasst und habe ihm dann tatsächlich per SMS geschrieben, dass das Ganze dann beendet ist, weil ich das herausgefunden habe und ich möchte ihn auch nicht mehr sehen, weil ich in sein verlogenes Gesicht nicht mehr hineinschauen wollte.
3: Also du hast dich erst bei ihm gemeldet und nicht bei ihr?
4: Genau. Nee.
3: Okay.
4: Sie hatte mich tatsächlich, nachdem sie ihm das erzählt hat, auch blockiert. Also konnte ich keinen Kontakt mehr aufnehmen.
3: Was? Oh mein Gott.
4: Ja.
3: Darf ich weiß gar nicht, ob ich das sagen darf, aber das ist ja voll die Schlange. Darf man das eigentlich? Keine Ahnung.
4: Ja, doch.
3: Aber übel, ey. Vor allen Dingen, was ich ja wirklich dreist finde, ist, sie sagt es ihrem Freund und beschließt daraufhin, boah, jetzt habe ich gar keinen Bock darauf, dass meine beste Freundin mich jetzt anruft, also blockiere ich sie einfach mal.
4: Genau.
3: Hast du trotzdem nochmal irgendwie, man hat dann ja irgendwie mit einem Fake-Profil, schreibt man sie dann trotzdem an und sagt, na, du bist ja eine tolle Freundin oder so. Kam da nochmal was von dir an sie oder hast du gesagt, nö, da investiere ich jetzt auch keine Energie mehr rein?
4: Genau, das habe ich gemacht. Ich habe keine Lust mehr gehabt auf so einen Blödkram.
3: Okay, wie lange ging die Partnerschaft mit dir und ihm eigentlich?
4: Ich glaube, das waren nur ein paar Monate. Frag mich nicht mehr, wie lange. Also war nicht lange.
3: Darf ich mal wissen, wie sie sich ihm gegenüber immer geäußert hat? Weil es ist immer interessant. Ich habe ja in diesen ganzen Jahren hier habe ich öfters mal so Geschichten gehört. Die hat eigentlich immer so gemeint, ich finde deinen Freund ja irgendwie voll nervig oder ich finde irgendwie, der passt ja gar nicht zu dir, so in die Richtung. Und man hat sich dann auch nie so Gedanken drum gemacht, weil man sich halt so gedacht hat, ja, die hat eh kein Interesse an dem, weißt du? So muss ich mir keine Sorgen machen. War das bei euch auch so? Oder sagst du, nee, die hat schon öfters gesagt so, ach, dein Freund ist ja voll nett, der ist ja voll toll. Wie hatten die sich ihm gegenüber, bevor die ganze Geschichte war, geäußert?
4: Also es war eigentlich alles ganz normal. Also ich hatte jetzt null Verdacht oder so. Und hin und wieder sagte sie, der fährt wie ein Verrückter oder ja, der ist irgendwie voll komisch.
3: Hm.
4: Und so ganz hübsch ist er auch nicht. Also vielleicht findest du was Besseres. Aber
3: das war guck mal, das sind schon so die ersten Manipulationen, ne? So ein bisschen auch.
4: Ja, ich habe mir mal gedacht, dass sie damit übermitteln wollte, dass ich was Besseres verdient habe. Ja.
3: Was ja grundsätzlich nicht verkehrt ist. Ich will jetzt auch nicht sagen, jedes Mal, wenn beste Freundin zu euch sagt, dein Partner ist komisch, passt nicht zu dir, das heißt ja nicht automatisch, dass die Person selbst Interesse dran hat. Aber in deinem Fall war es halt zutreffend und leider auch in vielen anderen Geschichten, die ich hier schon zu hören bekommen habe. So, danach, wie gesagt, bei ihr kein Kontakt mehr. Ihm hast du nochmal die Meinung gegeigt. Kam von ihm nochmal irgendwas oder gar nichts?
4: Gar nichts. Das war dann einfach beendet.
3: Er hat sich nicht versucht zu rechtfertigen, irgendwelche, gar nichts?
4: Nee, gar nichts. Nada.
3: Wow.
4: Mhm.
3: Das ist wirklich heftig. Wie ging es dir nach dieser Aktion eigentlich emotional? Ich meine, du hast eine beste Freundin verloren, du hast deinen Partner verloren und hattest du irgendeine Person, die dich aufgefangen hat in der Zeit?
4: Ich und meine Mama haben nicht so ein sehr gutes Verhältnis, aber wenn es darum geht, gehen wir gerne saufen.
3: Bist du mit deiner Mom so feiern gegangen?
4: Und wie? Wir haben so auf den Putz gehauen. Wahnsinn.
3: Was hat deine Mama also eigentlich
4: meine
3: gesagt?
4: Meine Mama, was da angeht, ja, die hat natürlich Wörter gesagt, die hier nicht angesprochen werden sollen.
3: Ja, aber Mama riechen den Braten meistens schon. Die Mamas sind nicht blöd. Mamas haben so ein Gespür dafür, ob das ein guter Mann für die Tochter ist. Und andersrum natürlich auch. Natürlich merken die auch, ne, ob die für den Sohnemann die richtige Tochter. Also hat deine Mama schon vorher gesagt, so, ach, ich hab schon immer das Gefühl gehabt, der ist irgendwie nicht ehrlich.
4: Tatsächlich, seit ein paar Jahren lasse ich keine Freunde mehr den ersten Kontakt zu meiner Mama. Zuerst erzähle ich meiner Mutter, wie die sind, und dann dürfen sie ihn treffen, weil meine Mama ist sehr kritikfähig, was meine Freunde angeht.
3: Heißt?
4: Die sagt immer, oh nee, der ist nicht gut, der hat keinen guten Job, der hat kein cooles Auto, der hat kein Geld, sie hat immer irgendwas zu meckern an denen.
3: Also sie will nur das Beste für dich und du sagst dann manchmal, Mama, hier, komm, die Maßstäbe können wir ruhig mal ein bisschen runtersetzen, muss nicht alles hier so perfekt sein.
4: Ja, genau.
3: Okay, verstehe.

0: Sind denn eigentlich neu besetzt worden?
1: Nee.
0: Nee. Wird sie neu besetzt oder sagst du, nein, ich will nee, nur noch einen besten Freund vielleicht?
1: Nee, mir reicht der normale Kontakt. Aktuell habe ich auch nicht so viele Freunde. Ich bin frisch umgezogen in eine neue Gegend und ich kenne hier kaum noch Leute. Ja.
0: So, die Frage des Abends lautet ja, würdest du die Affäre deines besten Freundes decken? Du hast sie gedeckt und am Ende festgestellt, dass du selbst ein Teil dieser Geschichte bist. Würdest du es heute wieder tun? Würdest du heute, wenn eine... Du bist ja jetzt nicht vergeben, aber wir können es ja vorstellen, da kommt gerade irgendeine Freundin, Bekannte, wer auch immer auf dich zu. Würdest du es wieder so decken oder würden die Alarmglocken läuten? Was würdest du machen?
1: Also ich würde tatsächlich wieder decken. Eine Freundin ist eine Freundin. Ich würde ihr sagen, also ich würde ihr einen Rat geben mit, erzähl es ihm und du solltest es in näherer Zukunft tun. Aber ich würde niemals direkt zu ihrem Freund rennen und petzen gehen.
0: Ich bin sprachlos. Ich sag irgendwie so, vielleicht ein zu gutes Herz. Ich würde sagen, ja. Nee, sorry, mach ich nicht nochmal mit. Ich kann dir gerne mal eine Geschichte erzählen, die mir widerfahren ist. Und das geht nicht gut aus. Es geht einfach nicht gut aus. Danke dir fürs Mitmachen. Sina, ich wünsche dir einen wunderschönen Abend. Pass auf dich auf, bleib gesund und bis bald. Mach's gut.
1: Danke, gleichfalls. Tschüss. Ciao.
0: So, anrufen dürft ihr vom Handy und vom Festnetz. Unser Thema heute Abend. Würdest du die Affäre deines besten Freundes decken?
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0: Es geht in die Leitung mit der 23. Hallo, wer da?
3: Hallo.
0: Hallo, wer da?
3: Die Kathi. Hallo.
0: Kathi, wo bist du her?
3: Von Baden-Württemberg. Nähe Karlsruhe.
0: Okay, das reicht mir schon. Schön.
3: Ja, bei Ettlingen.
0: Ja, das ist okay. Kathi aus der Ecke Karlsruhe, freue mich, dass du da bist. Ja, würdest du die Affäre deines besten Freundes decken oder hast du das sogar schon mal in der Vergangenheit?
3: Ja, habe ich schon.
0: Wie kam's?
3: Und zwar, ja, eine Freundin von mir, die war damals verheiratet. Also scheinglücklich, laut ihr Mann glücklich, sie nicht unglücklich. Und sie ist sogar dann hergegangen, das fand ich halt irgendwo dreist, auf die Internetplattform und hat echt nach Kerlen gesucht. Und irgendwann hat sie mich dann als Alibi immer mitgenommen, auch dann noch eine Freundin von mir. Und dann hat sie uns immer in der Stadt rausgelassen, ist dann zu ihm. Manchmal hat sie uns auch zu ihm mitgenommen. Und das war halt, ja, es war halt komisch. Und hat sie zu mir gesagt, ja, und dann gesagt, hey, das muss ich aber sagen, das geht nicht. Er hat schon ein Recht darauf, das zu wissen.
0: Aber also, ich verstehe schon, dass du das jetzt gerade so ein bisschen durchpastest, aber allein der Moment, du weißt ja, sie hat eine Beziehung. Und dann siehst du auf ihrem Handy so Dating-Apps. Allein da hätte ich ja schon mal gefragt, warum hast du die? Also in dieser Dating-Phase, wo sie noch war, was hat sie da geantwortet?
3: Na, dass sie unglücklich ist, hat sie gesagt damals.
0: Dann hätte man doch sagen können, dann sprich doch mal mit ihm oder und sag ihm das mal, was dich unglücklich macht. Also
3: habe ich ihr auch gesagt. Also sie hatte einen Kinderwunsch und das Komische war, ich habe das gar nicht, ich habe von Anfang an mitgekriegt, ich habe das erst später mitgekriegt.
0: Mhm.
3: Und irgendwann war sie dann sogar schwanger, habe ich im Nachhinein erfahren. Und dann habe ich gesagt, ja, sie hat dann alles dafür getan, dass es abgeht. Und dann hat sie gesagt, bist du verrückt? Du hast einen Kinderwunsch und tust dann noch abtreiben.
0: Mhm.
3: Warum? Ja, weil ich nicht weiß, ob es von meinem Mann ist oder ob es von meiner Affäre ist, weil meine Affäre ist dunkelhäutig. Und ihr Mann ist weiß. Oder Ex-Mann inzwischen. Und dann habe ich gesagt, naja, auf das Risiko würde ich aber eingehen.
0: Aber das ist doch perfide, das heißt ja, im Umkehrschluss für meinen Kopf gerade, wenn die Affäre auch eine weiße Hautfarbe gehabt hätte, dann hätte sie es ihm vielleicht sogar noch irgendwie verklickern können, als das ist von dir.
3: Ja, so auf gut Deutsch gesagt. Gehe ich davon aus, dass sie das wahrscheinlich noch gemacht hätte. Und dann habe ich zu ihr gesagt, ja, okay, aber weißt du, dann kommst du wenigstens raus, dann kannst du sagen, das war ein Fehltritt, wegen am Kinderwunsch, so das vielleicht auslegen. Und dann hat sie zu mir irgendwann gesagt, ja, du sagst ihm aber nichts. Und es muss aber dazu sagen, er war auch einer meiner besten Freunde.
0: Okay.
3: Also stand ich da so echt in der Zwickmühle. Was mache ich jetzt? Und dann habe ich zu ihr gesagt, pass auf, ich werde es ihm so direkt nicht sagen.

0: Wenn er mich aber anspricht, ob du fremd gehst, dann halte ich nicht meinen Mund.
1: Nachvollziehbar.
0: Und dann habe ich das noch einer weiteren Freundin gesagt, die auch sehr gut mit ihr befreundet war. Und dann hat die gesagt, pass auf, er hat mich schon angesprochen. Ich so, ja super, toll, dass du das zu dem Zeitpunkt nicht wusstest. Und dann hat sie gesagt, ja, ich werde ihn anrufen und werde ihm sagen, er soll sich an dich wenden, er soll dich genau das fragen, was er mich gefragt hat. Ich so, okay, cool, das ist perfekt. Keine Stunde später habe ich den Anruf gekriegt und ich war so froh, wie ich das endlich von meinem Herz hatte und ich das ihm sagen konnte. Und er hat mich auch verstanden, als ich gesagt habe, ich sage es ihm nicht direkt, erst wenn er mich das explizit fragt. Und ja, das hat er dann auch gemacht. Und dann hat er gesagt, ja, er kann es irgendwo nachvollziehen, weil er weiß, wie schwer das ist, wenn man zwischen zwei Stühlen steht. Und dann direkt die Scheidung und ist dann auch, weil die einen Ehevertrag hatten, zwecks Fremdgehen. Aber er brauchte Nachweise und hat mich gefragt, hast du irgendwelche Bilder, hast du irgendwelche Textnachrichten? So, ja klar, deine Frau hat mir ja alles geschickt.
1: Moment, es gibt Eheverträge, in denen explizit steht, dass bei einem Fremdgehen... Wirklich jetzt?
0: Dass sie nichts kriegt. Ja, ja, dass sie hat nichts bekommen, nichts. Sie ist komplett leer ausgegangen.
1: Das ist gut zu wissen. Ja. Das ist, ich wusste gar nicht, dass es sowas gibt, wenn ich ganz ehrlich bin.
0: Seine krass. Mutter hat damals darauf bestanden.
1: Wow, okay, krass. Das ist, ja, ja. Nicht das ohne Grund, wie wir jetzt feststellen.
0: Das muss ich überlegen. Bestimmt 10 Jahre dürfte das jetzt auf jeden Fall her sein.
1: Wahnsinn.
0: Ja. Sie ist inzwischen mit dem Farbigen tatsächlich verheiratet. Nee, nicht mit dem, mit einem anderen Farbigen verheiratet. Und weil sie dann nach der Abtreibung kein Kind mehr bekommen hat, ist sie ins Ausland gefahren, hat sich befruchten lassen und hat jetzt Zwillinge.
1: Also weil es auf natürlichem Weg durch diesen Abbruch hat sie, ja, gab es Komplikationen, dann ging es dann nicht mehr auf normalem Weg und sie musste künstlich befruchtet werden. Aber das hätte die künstliche Befruchtung, ist in Deutschland doch auch möglich. Warum ist sie dafür ins Ausland?
0: Günstiger.
1: Ah, oh, ja klar.
0: Da konnte sie scheinbar auch auf Raten zahlen, keine Ahnung. Oder ihre Mutter hat es gezahlt, ich weiß es nicht. Mhm. Ich habe dann auch, muss ich sagen, Kontakt ist dann abgebrochen. Also sie hat, nachdem er mich angerufen hatte, keine 5 Minuten später, hat sie mich angerufen. Und ich war zu dem Zeitpunkt bei meinem Ex-Freund zu Hause, wo ich noch mit ihm zusammen war, klar. Und dann gesagt, ey, ich habe gar keinen Bock dran zu gehen. Ich sag, naja, jetzt hast du ja eigentlich endlich los. Jetzt kannst du ja sagen, weil du war eigentlich schon vorgewarnt, wenn er dich fragt, dass du es ihm sagst. Und so, okay, gut. Dann bin ich dran gegangen. Dann hat sie mich erstmal dumm angemacht, was das denn soll und wie ich auf die Idee komme, ihm das reinzudrücken. Und dann habe ich gesagt, du, ich habe dir von vornherein gesagt, wenn er mich fragt, ob du fremd gehst, dann sag ich die Wahrheit.
1: Mhm. Ja. Trotzdem, weißt du, ich meine, man weiß irgendwie, man hat es vorher abgeklärt, du merkst ja gerade selber, an diese Abmachung konnte sie sich gar nicht mehr erinnern. Und was ja auch noch hinzukommt, ist der Aspekt, dass er dir immer noch den Vorwurf machen kann, dass du auf ihn hättest zukommen müssen und nicht erst, er muss es rausfinden selber und fragen, ja. Ich meine, er hat ja dann gesagt, ja, ich weiß, du standst da zwischen zwei Stühlen, schwierige Situation. Und trotzdem hätte er es dir böse auslegen können. So nach dem Motto, ja, hätte ich jetzt nicht gefragt, hättest du es mir, wie lange hättest du es mir nicht gesagt? So, weißt du?
0: Ich hätte es dann irgendwann, hätte ich mir wahrscheinlich einen Brief geschrieben oder eine WhatsApp-Nachricht.
1: Was?
0: Weil ich habe es ja selbst schon kaum noch ausgehalten, es endlich zu sagen. Deswegen bin ich ja dann hergegangen, tatsächlich auf gemeinsame beste Freunde zurückgegriffen, dass die das irgendwann ihm so, hey, drück's mir rein, dass er mich direkt jetzt fragt.
1: Wahnsinn. Welche Auswirkungen hatte das auf die Freundschaft?
0: Okay. Die Freundschaft mit ihr ist in die Brüche gegangen.
1: Ja, mit ihr, aber mit ihm meine ich jetzt.
0: Nee, mit ihm bin ich noch befreundet bis heute.
1: Das heißt, er hat dir...
0: Er ist inzwischen...
1: Ja? Ja. Er hat dir das verziehen.
0: Er hat es mir nicht übel genommen.
1: Okay.
0: Ja. Wir sind bis heute noch befreundet.
1: Hat es trotzdem zu so einem kleinen, so einem Mini...
0: Verheiratet.
1: Ja. Er ist verheiratet. Ja.
0: Okay. Und er hat auch wieder geheiratet und ist auch wieder sehr glücklich. Hat sich sogar jetzt inzwischen mit der Neuen ein Haus gekauft. Mhm. Ein großes Grundstück. Die haben jetzt mich, also ich habe damals schon Tierschutzhunde mit der Familie immer gehabt und habe auch meinen eigenen, wie inzwischen seit 21 und also seit 5 Jahren. Mhm. Und er hat auch Tierschutzhunde jetzt in dem großen Haus mit Garten. Ja, hat die ab, arbeiten tut er immer noch dieselbe Stelle. Ja, und sie arbeitet bei der Post und so. Dadurch sind sie halt dann auch nicht den ganzen Tag unterwegs, sodass immer jemand da ist.
1: So, und habt ihr aber, das wollte ich wissen, ob das trotzdem zu so einem kleinen Riss geführt hat in eurer Freundschaft? Oder sagst du, nee, zum Glück gar nicht? Weil ich sage dir ganz ehrlich, ich hätte wahrscheinlich dann zu dir sowas gesagt wie, Kathi, okay, lass uns jetzt trotzdem mal zusammen reden. Ich möchte, dass du mir zukünftig nie wieder so etwas vorenthältst und ich es quasi erraten muss, so, sondern ich würde mich freuen, wenn du dann einfach direkt immer auf mich zukommst. Oder weiß ich nicht. Wie seid ihr denn verblieben in dem Punkt auf dieses Thema?
0: Also wir hätten uns schon darauf geeinigt, dass wir das nächste Mal, wenn sowas sein sollte, dass wir es direkt sagen untereinander und dass er aber dann auch eben zu seiner Frau oder zukünftigen zu dem Zeitpunkt eben dann hingeht und sagt, ich habe das mitbekommen. Also nicht, ich habe das von meiner besten Freundin, sondern ich habe das mitbekommen.
1: Ja, besser ist
0: es. Und wenn die dann fragt, ja, du weißt es von der und der, dann, nee, weiß ich nicht. Ich habe dich gesehen mit ihm. Mhm. Ich war da, ich habe geguckt, wo du bist. Laut, ich sage jetzt mal, heutzutage ist es ja nicht schwierig, zu gucken, wo sein Partner ist, wenn man Snapchat hat oder sonst was hat. Dann fährt man halt mal dahin und guckt.
1: Ja, sollte, also es ist eine coole Funktion, die aber jetzt nicht zum Kontrollieren verwendet werden sollte, finde ich. Aber ich verstehe, was du auf den hinaus willst, ja.
0: Wenn man dann schon so misstrauisch ist.
1: Also. So, die Sina habe ich gerade gefragt, ob sie es heute wieder machen würde, wieder decken würde. Ich würde auch ganz gern von dir wissen, würdest du es dann heute wieder so machen? Würdest du die Affäre deines besten Freundes, bester Freundin decken? Wieder? Überlegst,
0: ja,
1: ne?
0: Ja, klar.
1: Ja, würdest du es wieder machen?
0: Ich würde es wieder machen, ja.
1: Aber auch nur bis zu einem gewissen Punkt?
0: Ja, nur bis zu einem gewissen Punkt.
1: Ja.
0: Macht ja sonst gar keinen Sinn. Also
1: nee,
0: ich würde dann
1: Sinn.
0: Auch drauf pochen zu sagen, hey, sag das jetzt bitte, sonst bin ich raus.
1: Ja.
0: Und würde dann selbst die Freundschaft kündigen.
1: Ja, mir stellt sich nämlich genau diese Frage. Man denkt sich so, ja, okay, habe ich ja eigentlich nichts mit zu tun. Das ist ja eigentlich deren Thema. Und trotzdem stelle ich mir die Frage, ist das die Art von Mensch, die ich als Freund in meinem Leben haben möchte? Vertritt diese Person die Werte, die für mich relevant sind? Weißt du, worauf ich hinaus will?
0: Ja, natürlich.
1: Und dann
0: ich muss ehrlich sagen, nein, da bin ich nicht der Meinung, dass die Person dann zu mir passt. Egal, ob es in dem Fall... Selbst wenn ich die Betroffene wäre, muss ich jetzt mal so sagen.
1: Genau, das ist es.
0: Dann müsste ich doch Angst haben, dass wenn mein Partner mir fremd geht und ich das vielleicht gar nicht weiß, mir immer und immer und immer wieder fremd geht, dann finde ich ja selber gar kein Vertrauen mehr zum nächsten oder übernächsten Partner. Weil ja das Vertrauen dann so komplett geschädigt ist, dass man ja dann selber Angst haben musste.
1: Im Prinzip ja. Und im Endeffekt zeigt es mir dann, in einer Freundschaft würde es mir signalisieren, okay, da ist eine Person, die ein heimliches Doppelspiel spielt, ja, so ein Doppelleben spielt. Und das zeigt ja, was für ein Wesen in ihr steckt. Und vielleicht zieht sie das bei mir dann auch irgendwann mal ab, macht von mir so einen auf Best Friends und hintenrum plant sie schon wieder ganz andere Sachen.
0: Also mir ist das auch schon fast passiert, dass ich fast fremdgegangen bin. Fast. Ich hab vorher gesagt, hey, nee, das geht nicht, ich bin in einer Beziehung. Und kurz drauf habe ich aber gemerkt auch, dass ich für meinen Partner selber nichts mehr empfinde und habe dann auch das Gespräch gesucht und habe mit ihm Schluss gemacht.
1: Krass.
0: Also so habe ich das zum Beispiel.
1: Weil du gesagt hast, lieber einen sauberen Cut und dann können wir vielleicht gucken, oder dann gucke ich einfach, genau, was draus wird. Ja, die meisten haben immer so ein bisschen Schiss, dass das Neue, diese Affäre vielleicht, dass das gar nichts, ne, trägt, dass da nichts draus Ernstes wird und dann hat man sich so eine Option noch offen gehalten, so eine Möglichkeit zurückzugeben.
0: Ja, machen ja viele.
1: Ja. Ist traurig, ja. Kathi, ich danke dir für deine Story. Wünsche dir einen schönen Abend.
0: Ja, gerne.
1: Alles
0: gerne.
1: Gute für dich und bis bald.
0: Ebenso.
1: Mach's gut, ciao.
0: Bis dann, tschüss.
1: So, Anrufen vom Handy und vom Festnetz. Unser Thema heute Abend als Geschichtenthema, aber auch als Meinungsthema. Würdest du die Affäre deines besten Freundes decken?
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1: Die Nummer zu mir. So, jetzt geht's weiter mit, muss man gerade gucken, Markus aus Saarbrücken. Hallo Markus.
3: Hi Daniel, das ging ja wieder schnell.
1: Das ging wieder schnell, ne? Freue mich, dass du da bist. Danke fürs Warten. Verrat mir doch mal, ob du schon mal in der Situation warst oder ob du heute nur als jemand mit einer Meinung anrufst.
3: Na, ich habe schon mit 3 Freunden deswegen Schluss gemacht. Freundschaft beendet. Einer hat eine Freundin, einer Freundin mit Kind und einer war verheiratet mit Kind.
1: Alle 3 Freunde kamen mal auf dich zu und haben dich darum gebeten, dich zu halten.
3: Nein. Ich habe das mitbekommen, dass sie fremdgehen. Und habe dann gesagt, das finde ich überhaupt nicht in Ordnung. Ihr habt so eine nette Frau daheim sitzen und ihr geht ständig fremd. Und das geht gegen total gegen meine Lebensweise. Und ich finde das so scheiße. Und dann habe ich das ein paar Mal gesagt und so. Und ab jetzt ist es fertig. Ich will nichts mit euch zu tun haben.
1: Okay, also es waren 3 Freunde, unabhängig vom Zeitfaktor. Es waren unterschiedliche Zeiten, unterschiedliche Freunde.
3: Ja.
1: Und du hast die kamen nie auf dich zu, sondern du hast es irgendwann gemerkt, dass die da so ein Doppelleben führen.
3: Ja.
1: Und haben die das vor dir ganz öffentlich, so ohne Scham quasi, gemacht? Und deswegen hast du es mitbekommen? Oder haben die es auch vor dir so ein bisschen heimlich gehalten?
3: Ich habe die abends so getroffen. Wir haben immer wechselnde Partnerinnen gehabt. Und ich wusste, dass die da eine Frau sitzt haben. Und da hat er mitbekommen, deswegen.
1: Okay.
3: War ja freundschaftlich gewesen, man ist ja mal am Wochenende weg oder so.
1: Jetzt könnte ich mir ja vorstellen, jetzt geht man zu der Freundin oder zum Freund und sagt, du pass auf, was du da gerade machst, finde ich nicht in Ordnung. Das finde ich nicht fair, deinem Partner gegenüber. So eine Freundschaft, so einen besten Freund will ich auch ehrlich gesagt nicht haben. Dann könnten die ja sagen, du pass mal auf, das ist mein Leben, misch dich da nicht ein.
3: Ja. So war es auch im Endeffekt. Also ich bin jetzt zu einer Freundin gegangen, haben da verpetzt, sondern haben ihnen gesagt, grad, wenn ihr den Lebensstil so weiterführen wollt, dann will ich keine Freundschaft mehr mit euch. Mhm. Und dann ist das auseinandergegangen.
1: Gab's, also du hast es ja dreimal erlebt, da gab es keine Person von, die gesagt hat, hey, du hast ja voll recht und das ist wirklich doof und ich beende das jetzt sofort und mir ist die Freundschaft auch zu dir wichtig und ich will ja auch nicht irgendwie Fehler machen. Nein.
3: Das ist denn ihr Leben, wenn die da unbedingt da rumknattern wollen mit irgendwelchen Weiber, dann sollen sie es einfach machen. Es ist keine Freundschaft so wichtig, dass sie von ihrer Lebensweise Abstand halten.
1: Das ist ja genau das, was ich bei der Kathi gerade angesprochen habe, dass man vielleicht für sich selbst einfach sagt, hey, ich habe ganz andere Werte und ich möchte auch Freunde, die ähnliche Werte vertreten, wie ich sie habe. Und wenn das nicht ist, dann passen diese Freunde auch nicht in mein Leben. Daher würde ich ganz gerne wissen, ob dir das auch schwer fiel emotional. Das sind ja Freundschaften, die bauen sich über Jahre manchmal auf. Jemanden dann einfach so gehen zu lassen, ist doch auch nicht leicht.
3: Ja, ich habe mir das dann eine Zeit lang angeguckt, über ein Jahr oder so, und dann gesagt, nee, das geht gar nicht.
1: Okay.
3: Und deswegen dann irgendwann gesagt, so, ich habe auch kein Interesse mehr, meine Zeit mit euch zu vergeuden und ich suche mal andere Freunde, die besser zu mir passen.
1: Gab es danach nochmal irgendwelche Infos? Also hast du noch irgendwas mitbekommen in Richtung, ja, ich habe dann mitbekommen, kurz nachdem ich die Freundschaft beendet habe, haben die dann auch ihre Affäre beendet? Oder sagst du, ich habe keine Ahnung, habe nichts mehr mitbekommen?
3: Ich kriege auch ab und zu Beiträge, wo Facebook irgendwo ist, dass ich was sehe, aber so, wie gesagt, Kontakt habe ich abgebrochen.
1: Weil du hättest ja nochmal die richtig fiese Nummer abziehen können. Du beendest die Freundschaft und gleichzeitig sagst du auch, du pass mal auf, ich würde mal mit deinem Partner sprechen, weil ich glaube, der hat dir was zu sagen.
3: Nein. Ich habe aber auch Kontaktsperre gehabt zu verschiedenen Freunden. Ich wollte nicht, dass ich mit denen irgendwie ins Gespräch komme, weil ich aber Angst hatte, dass ich denen was sage.
1: Ah.
3: Haben die dann gesagt, ruft die mit an, die haben mich gestichelt, haben auch die Nummer blockiert. Bei ihren Handys, damit ich die überhaupt nicht anrufen könnte.
1: Aber das ist doch auch schon mega auffällig. Also das finde ich schon mega komisch.
3: Ja, ich habe denn ja schon Überraschungszeug gemacht gehabt für ihre Freunde, wo ich ja mit der Freundin dann Kontakt hatte. Und ja, und das wurde dann irgendwie untergraben, verboten und ja, dann habe ich gleich gesagt, ja, jetzt ist Ruhe und jetzt ist Schluss. Das sehe ich gar nicht mehr.
1: Kann ich verstehen.
3: Ich lasse mich doch nicht das schwarze Peter, der irgendwie unterschieben.
1: Ja, aber du weißt auf jeden Fall, was für Freunde du haben möchtest und
3: ja.
1: Da haben sie eine Seite von sich gezeigt, die man vielleicht von Anfang an, als man sie kennengelernt hat, nicht gesehen hat. Aber in solchen Situationen sieht man dann das, was wirklich hinter ja. hinter der Maske steckt.
3: Ja, ich habe lieber eine Handvoll gute Freunde als Menge Freunde.
1: Ja, klar. Gab es in deinem Freundeskreis Menschen, die vielleicht gesagt haben, Markus, das finde ich ganz schön hart, was du da gerade abgezogen hast, weil ich in der Vergangenheit auch mal sowas gemacht habe. Ich sag dir ganz ehrlich, wenn ich jetzt dein bester Freund wäre und ich hätte sowas in der Vergangenheit mal gemacht und du erzählst mir gerade, dass du jemanden gecancelt hast aus deinem Freund, also rausgeschmissen hast aus deinem Freundeskreis wegen so einer Sache, dann hätte ich vielleicht sogar Schiss, dir das zu erzählen, weil ich dann vielleicht Angst hätte, ja gut, dann kannst du auch gehen, so ungefähr. Oder würdest du sagen, nee, das würde ich jetzt nicht machen, weil das war ja noch bevor ich dich kennengelernt habe.
3: Vorbei. Dann ist das ja in Ordnung. Es geht hier um den aktuellen Zustand. Ob die das aufgeben oder ob sie das weitertreiben, leben lang.
1: Okay, also, du kannst auch verzeihen. Du kannst auch zurückblicken und sagen, ja gut, da kannte ich dich noch nicht, hat mit mir quasi nichts zu tun gehabt, daher okay.
3: Ja, es geht hier um die aktuelle Situation. Ob die da irgendwie fremdgehen, obwohl sie Kind und Frau daheim haben oder ob das noch die Jugendsünden waren.
1: Die Jugendsünden. Ja, die ziehen sich bei manchen irgendwie ein bisschen zu hohe Alter.
3: Weiß ja. Früher hat es immer gesagt, man muss die Hörner abstoßen.
1: Die Hörner abstoßen.
3: Wenn er vergibt es.
1: Ja. So, heutzutage habe ich das Gefühl, da hört man gar nicht mehr auf mit Abstoßen. Das ist schon alles wund. Na gut, aber Markus, ich danke dir auf jeden Fall, dass du angerufen hast. Und ja, dass du mal so eine sehr konsequente Perspektive geschildert hast. Dir einen schönen Abend und bis zum nächsten Mal. Mach's gut. Tschüss.
3: Ciao.
1: Anrufen dürft ihr auch vom Handy vom Festnetz, unser Thema heute. Würdest du die Affäre deines besten Freundes decken, für dich behalten?
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1: Die Nummer zu mir ins Studio und wir gehen in die nächste Leitung. Da haben wir, muss man gerade gucken, wer wartet am längsten. Jetzt rufen ganz viele an. Ich habe hier sogar eine Schweizer Nummer, aber immer wenn ich sie dran nehme, legt sie wieder auf. Was ist da los in der Schweiz? Gehen wir mal zu Rudi. Der kommt aus der Schwäbischen Alb. Rudi, hörst du mich?
4: Ja, Logo.
1: Da bist du. Hallo Rudi, freue mich.
4: Also ich bin gerade raus, dann darf man kein Feedback haben, weil in der Wohnung ist zu laut. So, also, mein bester Freund würde ich auf jeden Fall decken, gegenüber allen anderen. Also, sollte er aber, wie bei der ersten in dieser Sendung drum und dran, was mit meiner Freundin anfange, dann kriegt er sofort eine aufs Maul und dann ist die Sache beendet mit bester Freundschaft. Ist eine klare Sache, warum man kann, das ist die Untergrabung pur.
1: Natürlich, aber das würde ja bedeuten, dass es so eine ähnliche Geschichte ist wie die erste bei Sina, die das ja nicht wusste, dass die Affäre der eigene Partner war.
4: Nein, sag ich mal andersrum. Also, ich habe früher eine Freundin gehabt, schon vor Jahren her. Ich wollte eigentlich nicht ihre Wohnung, sondern in diesem Haus die Penthouse-Wohnung kaufen. War total verknallt, war auch alles gut. Und aber ich habe in der Zeit in der Schweiz gearbeitet und sie hat unsere Woche mit ihrem gut bekannten Freund gevögelt, kann man einfach immer klar sagen. Und schlussendlich, wo ich am Wochenende zurückkomme, habe ich die Info gekriegt oder zwei Wochen später, sie sei schwanger, aber nicht von mir. Und ich habe ihr eine neue Einbauküche reingebaut, weil Kocher war für sie sowieso ein absolutes No-Go. Und ich habe wirklich Lust gehabt, diese Einbauküche mit der Motorsäge wieder auszubauen. Ich habe so einen Frust gehabt drum und dran. Also ich habe sie so gelassen drum und dran. Die Sache war beendet. Ich habe meine Klamotten geholt und weg war ich.
1: Gut, das ist natürlich jetzt eine andere Konstellation, die du gerade erzählst. Hat natürlich mit dem Thema jetzt weniger. Du bist selbst betrogen worden von damals und hast da was rausgefunden. Es ging ja um die Frage des Deckens und du hast gesagt, prinzipiell würdest du schon den besten Freund, die beste Freundin decken, außer du bekommst raus, dass das die eigene Partnerin ist. Dann wäre der Spaß vorbei. Aber damit würde sich ja vermutlich auch nicht der beste Freund bei dir melden und sagen, du pass auf, ich habe eine Affäre und die Affäre ist deine Frau. Das kommt ja relativ selten vor, würde ich jetzt mal sagen.
4: Das ist schon klar. Wie gesagt, also umgekehrt, das ist mir passiert. Wenn es mein bester Freund gewesen wäre,
1: ja,
4: hätte er sofort eine auf die Fresse gekriegt und dann wäre er bester Freund gewesen. Also.
1: Löst du solche Sachen immer mit Fäusten oder?
4: Nee, nicht unbedingt, aber nicht unbedingt. Okay. In so einer Situation, wenn das wirklich über Jahre lang mein bester Freund wäre und also, wenn der was mit irgendwelcher anderen hat, dann soll das okay sein, nehme ich mit und ist gut. Das bleibt unter bestem Freund unterm Tisch, ganz einfach, auch egal wo ich hinkomme, das würde ich nie erzählen. Aber wenn er mit meiner Sache irgendwo was anfangen würde,
1: da hört der Spaß für dich auf. Okay, verstehe schon.
4: Aber da ist aber Game Over, aber 100%, ja.
1: Jetzt, gut, also deine Position ist klar, du würdest das schon decken, solange es nicht die eigene Partnerin ist. Wie würdest du aber im Alltag damit umgehen, wenn du, wir gehen jetzt mal von dem Beispiel aus, bester Freund sagt, du, pass auf, ich habe eine Affäre, aber sag das nicht meiner Frau. Du triffst aber die Frau vielleicht regelmäßig, gemeinsam mit deinem besten Freund, weiß ich nicht, bist am Wochenende eingeladen zum Essen, zum Trinken oder ihr geht feiern. Wie verhältst du dich dann gegenüber ihr? Ich meine, das ist doch komisch. Du weißt, ein großes Geheimnis trägst du mit dir rum. Das ist doch irgendwie voll schwer, den Menschen in die Augen zu blicken und es nicht zu sagen, oder?
4: Da habe ich wirklich null Probleme mit. Also, da halte ich dich.
1: Bist du ein guter Lügner?
4: Nein.
1: Nein.
4: So nach dem Motto, ich habe diese Information nicht und da lasse ich einfach so stehen.
1: Ja,
4: das ist die Sache von meinem Freund. Und wenn das läuft, dann soll das okay sein. Aber ich werde mich da auf keinen Fall einmischen, solange das nicht auf meine Beziehung irgendwo einen Einfluss hat.
1: Das Ding ist, ich frage mich, du sagst ja, ich will mich da auf gar keinen Fall einmischen, hat man sich nicht automatisch in dem Moment vielleicht nicht aktiv eingemischt, aber man ist passiv mit drin in der Nummer, weil du eingeweiht wurdest in diese Affärengeschichte. Hätte er gesagt, du pass auf, ich muss dir was erzählen, dann hättest du ja sagen können, du, wenn mich das in eine Bredouille bringt, dass ich jetzt zwischen dir und deiner Partnerin stehe, dann sag's mir erst gar nicht, dann will ich es gar nicht wissen. Dann wärst du vielleicht aus einer gewissen Sicht fein raus, aber wenn du es weißt, steckst du doch irgendwo doch mit drin. Oder nicht?
4: Nö.
1: Nö.
4: Wenn ich einfach da straight away durchgehe und sage, okay, was er privat macht. Also wir haben es vom besten Freund. Was er privat macht, egal was er trägt, ob er irgendwo, sag mal, im schlimmsten Fall auch was anderes treibt, wie Drogen verkaufen oder weiß ich was, habe ich aber keine Freunde in der Richtung, weil ich bin eine andere Generation wie diese Youngtimer, aber was er da macht, wenn er mir das erzählt, das ist sein Problem und seine Sache und das hau ich keinem oder werde ich auch nie jemand, weil es mein bester Freund ist, nie jemand erzählen. Der kann auch sagen, okay, er hat die Klosterfrau Melissengeist gevögelt,
1: Hey, nicht solche Worte. Aber ich verstehe, worauf du hinaus willst. Du behältst einfach Geheimnisse für dich. Du machst dicht und aus dir ist nichts rauszubekommen.
4: Nö, ganz einfach. Weil, wenn das mein bester Freund ist und solange er straight away die Sache auch durchzieht, darf er mir alles erzählen und dann werde ich auch in keinem Fall irgendwie eine Info an irgendwo jemand anders rausgeben.
1: Ja.
4: Ich kann ihm meine persönlichen Sachen auch vertrauen. Und ich gehe davon aus, dass nur beim besten Freund, nicht bei Bekannten oder weiß ich was, dann hält er genauso dicht.
1: Ja, aber vielleicht, weißt du, vielleicht ist es ja so, dass du sagst, ich komme nicht drum rum, ihm trotzdem meine Meinung dann dazu zu sagen. Aber ich habe bei dir das Gefühl, dass du das eher sehr stark trennst und sagst, hey, das ist sein Privatleben, was er da macht und treibt, soll er machen. Da werde ich ihm jetzt auch nicht sagen, wie er es zu leben hat.
4: Nein, also die Meinung zu sagen, ist mir jederzeit offen. Also, aber was er macht oder was er machen soll,
1: ist
4: das ist eine Antwort.
1: Ist sein Thema.
4: Ja.
1: Okay, gut.
4: Ja.
1: Nehmen wir so.
4: Und das muss man einfach, ich texte wirklich nicht mein bester Freund irgendwo zu, hier hast du diese Regie oder das zu tun oder weiß ich was. Das ist sein Leben, seine Entscheidung und genauso erwarte ich auf der Gegenseite, dass wenn ich hier irgendjemand anders in meinem Leben habe oder nicht oder irgendwas anderes tue, kann er seinen Kommentar abgeben. Das soll ja alles gut sein, das ist Freundschaft. Aber sich dadurch irgendwo zu meinen, er muss mich leiten oder irgendwie... die Information kann ich auch kriegen oder umgekehrt auch wieder geben. Aber das ist keine Richtlinie, sondern eine Information.
1: Dann lassen wir das mal so stehen. Danke, Rudi. Dir einen schönen Abend. Und,
4: okay,
1: alles Gute dir. Bis bald. Ciao. Anrufen dürft ihr vom Handy und vom Festnetz die Nummer zu mir ins Studio. Heute das Thema: Würdest du die Affäre deines besten Freundes decken?
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1: So, Thema ist gepostet auf Instagram, auf Facebook und natürlich auch in unserem WhatsApp-Kanal. Heute Versuch Nummer 2 auf TikTok live zu gehen. Ich habe den Akku extra voll aufgeladen. Link findet ihr ebenfalls auf Insta und Facebook. Und wir gehen weiter in die nächste Leitung. Da haben wir wen mit der Endziffer 7-3. Wer da woher?
5: Hi, Arno hier aus Frankfurt. Arno aus Frankfurt.
1: Arno, grüß dich, Daniel hier. Moment, freue mich, dass du da bist.
5: Kurzen Augenblick, ich bin gerade bei McDonald's. Ein Big Tasty Bacon und 4 Cheeseburger, bitte.
1: 4?
5: Ja, ich...
1: Hast du aber ganz schön Hunger.
5: Ja. Nee. Nein, einzeln, alles einzeln.
1: Ja.
5: Ja. Also, ich muss gerade einen Freund abholen, der ist auf der Autobahn liegen geblieben, deswegen...
1: Ach, deswegen die Burger. Ach so.
5: Was zu essen mit, genau, ja.
1: Muss der da jetzt eine Woche überleben?
5: Ja, er steht jetzt allerdings schon seit 4 Stunden und ADAC ist nicht gekommen.
1: Ah,
5: deswegen
1: okay.
5: Deswegen bin ich jetzt losgefahren und ja. Und
1: hat er gesagt, komm vorbei, bring mir was zu essen mit.
5: Ja, genau. Ne?
1: Guck mal, das ist doch ein richtiger Freund. Bist du gerade auf der Hanauer bei dem oder bei welchem bist du gerade?
5: Ich bin in Wallau.
1: In Wallau bist du bei dem. Ach, guck mal, siehst du mal. Wenn ich was weiß, dann weiß ich, wo man nachts noch was zu essen bekommt. Arno, verrate mir doch bitte mal. Bist du schon ready?
5: Ja. Kurz Moment. Bargeld, ja. Ja, ja, ich kein Thema.
1: Bist du ready, Arno?
5: Ja, ja, ich bin ready.
1: Du bist ready. Oder musst du noch zahlen? Sollen wir dich verschieben?
5: Pass. Wir können reden. Also es ist so, dass ich einen besten Freund habe, der ist mittlerweile geschieden, fast, das war's. Und da war das auch so, dass er quasi seiner Ex, waren 20 Jahre oder ein...
1: Jetzt hat er aufgelegt. Naja, aber immerhin wissen wir schon mal, was er heute Abend essen wird. Das ist die gute Nachricht. Ihr könnt auch anrufen vom Handy vom Festnetz und vielleicht ruft Arno nochmal an. Die Nummer zu mir.
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1: So, kleiner Tipp, vorher Essen bestellen. So, wen haben wir in der nächsten Leitung? Guck mal doch gerade mal. Aus der Schweiz ruft jemand an mit der 1-4. Und zwar, wer ist denn dran mit der Schweizer Nummer? Guck mal doch mal gerade. Die Person ruft immer an und legt wieder auf. Ich habe keine Ahnung, warum. Ja. Wer ist denn? Guck mal, legt immer wieder auf. Wir rufen da jetzt mal zurück und gucken mal, warum die Person immer auflegt.
6: Die angerufene Nummer ist nicht vergeben.
1: Ist nicht
6: vergeben. Il numero chiamato non è stato attribuito.
1: Ich verstehe kein Wort.
6: The number you just.
1: Okay, gut. Warum auch immer? Warum kann ich nicht zurückrufen? Verstehe ich nicht. Gut, gehen wir weiter. Wen haben wir hier mit der 67? Hallo? Hallo, wer dran?
7: Hallo.
1: Hallo, wer ist denn da?
7: Daniel, hörst du mich?
1: Das bin ich, wer bist du?
7: Ich bin der Sebastian aus Bonn.
1: Sebastian.
7: Hi.
1: Wir kennen uns, glaube ich, ne? Ich glaube, du hast schon mal angerufen.
7: Ja, natürlich, wir haben schon länger gequatscht, auch schon mal länger nachher. Ich war lange Zeit jetzt krank, deshalb konnte ich nur hören und mich anrufen.
1: Wunderbar. Sebastian, bevor wir darüber reden, was du dir heute Abend zu essen bestellst, würde ich gerne wissen, ob du was zu dem Thema heute hast. Würdest du die Affäre deines besten Freundes...
7: Ich habe mit meiner Freundin heute Abend schön Pierogi gemacht, dabei Salzkartoffeln.
1: Sehr gut, sehr
7: fresh.
1: Gut.
7: Ja, so wie es sich gehört.
1: So gehört sie es. Würdest du die Affäre deines besten Freundes decken oder hast du das sogar schon mal getan? Erzähl.
7: Ich habe es einmal getan. Ich habe mich dabei so beschissen gefühlt.
1: Was hast du getan?
7: Mein bester Freund hatte eine Affäre.
1: Okay.
7: Und der hatte abends bei sich so Kumpels eingeladen zum Grillen. So, und dann sitzt er zwischen seinem besten Freund, zwischen seiner Frau. Dein besten Freund sitzt da mit einem Glas Bier. Und du weißt ganz genau, rechts von dir, der hat dir ein Geheimnis anvertraten. Und links von dir sitzt die Person, die er im Prinzip verraten hat. Das ist ja ein Verrat. Eine Affäre zu haben, ist ein Verrat an der Beziehung und an der Freundin.
1: Und du hast an diesem Abend zwischen den beiden gesessen?
7: Ich habe an dem Abend, wir saßen so in einer Runde, so weißt du, so bei Bierbänken hingestellt, einen Kasten Bier in die Mitte, ein kleines Feuerchen gemacht, bei dem zu Hause im Garten an der Feuerstelle und haben dann gedacht, so, er läuft, ne? So, und dann habe ich ein Bier getrunken und ich habe mich so beschissen gefühlt. Weißt du, ich kenne die beide seit dem Kindergarten. Mein bester Freund sowie auch meine beste Freundin.
1: Krass, okay.
7: So. Und die beiden sind zusammen. Und er hat so eine Affäre. Und dann sitzt du da und du weißt ganz genau, du verrätst gerade alle beide. Wenn du es ausplauderst, verrätst du deinen besten Freund. Und wenn du es verschweigst, verrätst du deine beste Freundin.
1: Mhm. Schwierig.
7: Egal was du machst, du machst es verkehrt.
1: Weißt du, was ich gemacht hätte? Ich hätte beide sofort an der Hand genommen, hätte sie in die Gartenhütte beim Grill reingepackt und gesagt, ihr geht erst raus, wenn ihr geredet habt. Hä, worüber denn? Ihr wisst genau, worüber. Redet. Ihr müsst reden. Keine Ahnung.
7: Ich glaube, mein bester Freund wäre da nicht lebendig aus der Grillhütte rausgekommen.
1: Nee, und mir wäre auch an dem Abend dann, also in dem Moment, wenn du das erfährst, der Abend wäre für mich gelaufen. War wahrscheinlich für dich auch, oder?
7: Nee, ich habe das ja vorher erfahren. Vorher erfahren. Und er hat mich vorher beiseite gezogen, nachdem wir alles aufgebaut hatten. Dann sagt er immer, ich muss da was stecken. Dann sind wir draußen auf die Straße gegangen, ein paar Meter weg. Und dann hat er gesagt, hör mal, pass mal auf, ich habe mit der und der eine Affäre. Dann habe ich gesagt, wunderbar, warum erzählst du mir das?
1: Mhm.
7: So, weil du weißt ganz genau, wie ich mich jetzt gleich fühle. Dann hat er gesagt, ja, sorry, und ich musste das aber irgendwie loswerden. Und habe ich gesagt, so ein Junge, beende die sofort und dann tun so, als ob nichts gewesen wäre. Bleib bei deiner besten Freundin und halt einfach die Fresse. Weil wenn du die Affäre beendest und du erzählst es ihr, dass du eine Affäre hast, ist die Beziehung auch beendet.
1: Mhm.
7: Halt, beende die Affäre, halt die Fresse, zieh durch und lass mich mit dem Scheiß in Ruhe.
1: Übrigens, man kann auch halt den Mund sagen.
7: Ja, Entschuldigung, aber in dem Moment... Ne?
1: Nur mal so. Gut, ja.
7: Aber wenn du einen besten Freund hast, kannst du mit dem auch so reden und dann versteht, was du meinst.
1: Ja, ich verstehe schon, dass es aus der Emotion heraus war. Aber jetzt bist du ja gerade nicht mehr geladen, deswegen dachte ich mir, kannst du mal ein bisschen Patronen rausnehmen, ein bisschen Schussmaterial. Gut, auf jeden Fall ist es eine richtig blöde Sache. Diese, ganz kurz für mein Verständnis nochmal, war die Affäre jetzt bei dem Grillabend dabei oder war die Freundin bei dem Grillabend dabei?
7: Also die Freundin war beim Grillabend dabei.
1: Und er war
7: die
1: dabei.
7: Affäre hätte eigentlich dabei sein sollen, die kam aber später. Da war zum Glück die Freundin von meinem besten Freund schon im Bett, oben hat gepennt. Ja, und ich bin dann jemand, gerade bei meinem besten Freund, bleibe ich auch mal was länger. Da kann ich zur Not auch auf dem Sofa pennen. Ja, und ich saß draußen mit ein paar Nachbarn, hab noch ein Bierchen getrunken, auf einmal mein bester Freund weg, die Affäre. Und dann kamen die Nachbarn hoch, die waren auf einmal dann wieder da.
1: Und dann?
7: Und dann habe ich gesagt, dann, da waren die unten im Keller, haben eine Runde rumgeknattert. Ja, und ich saß da oben und war total perplex und hab gedacht, so will der mich jetzt verarschen.
1: Ja.
7: Na, weil ich habe dem klipp und klar gesagt, der soll die Scheiße sagen. Wenn er meinen Rat hören will, dann soll er sich an meinen Rat halten oder halt eben auch nicht. Aber dann soll er mich nicht nochmal meinen Rat fragen, wenn er das alles sowieso in den Wind schießt, was ich sage.
1: Ja, und dann?
7: Ja, und dann habe ich auch gesagt, ich habe zu dem auch gesagt, ich sag mal, nee, das war das letzte Mal und ich habe unten auch Schluss gemacht. Das war das letzte Mal, dass ich damit der Affäre
1: sich getroffen hat. Ja. Also er hat die Affäre beendet quasi.
7: Ja, genau, der hat die Affäre beendet.
1: Mhm. Glaubst du, das war, also weiß nicht, du kennst ja jetzt, wie die Geschichte weiterging. War sie wirklich beendet oder hat er dich angelogen?
7: Die war wirklich beendet.
1: Okay.
7: Die Affäre wusste gar nicht, dass mein Freund eine Beziehung hat. Und als sie das auf dem Grillabend erfahren hat, konnte sie das gar nicht prickeln. Sie hat gesagt, wenn ich nur Sex habe, stellst du mich nicht in eine Beziehung, wenn
1: ich Also ich verstehe, jetzt ist die Affäre zwar beendet worden, es bleibt trotzdem das Problem im Raum, dass du etwas weißt. Du weißt von einem Seitensprung.
7: Ja.
1: Und das trägst du trotzdem mit dir rum. Und obwohl du die beiden jetzt schon seit klein auf, seit dem Kindergarten kennst, ein Dilemma. Wie ist das dann weitergegangen?
7: Ein Dilemma ist gut ausgedrückt. Das ist, das nagt an einem. Ne? Das nagt richtig an einem.
1: Und das heißt, du
7: Dilemma, hast ja mal, Dilemma finde ich jetzt ein bisschen mild ausgedrückt, weil das zerfrisst einen irgendwann von innen.
1: Ja, aber man denkt sich auf der einen Seite, denkt man sich so, ja, immerhin, mein bester Freund war wenigstens vernünftig, auf mich zu hören und das zu beenden, weil das falsch war und nicht richtig war, das zu tun. Andererseits, naja, er hat's getan und ich weiß das und das trage ich jetzt mit mir rum. Also, was hast du jetzt gemacht? Hast du gesagt, ey, steck ihr das wenigstens und sag ihr du, ich hatte da was und das war eine einmalige Nummer, weil sonst muss ich's machen? Oder hast du ihm gesagt, nein, das musst du auf jeden Fall machen, mache ich nicht? Oder weiß ich nicht.
7: Das ist seine Aufgabe als Freund von der eine Beziehung ist. Es ist seine Aufgabe, seiner Freundin das zu stecken. Es ist nicht meine Aufgabe, ihn zu verpetzen.
1: Hat er es gemacht?
7: Dann ist nachher die Freundin von ihm auch noch sauer auf mich. Warum hast du mir das nicht früher gesagt? Und du wusstest das die ganze Zeit.
1: Ja,
7: das bist
1: ja,
7: du für
1: genau,
7: einen Freund.
1: Genau.
7: Ne, so, da bist du auch mit dabei.
1: Also, hast du es jetzt gesagt? Hat er es jetzt gesagt oder hat er es nicht gesagt?
7: Er hat es nachher gesteckt, weil die beste Freundin kam auf mich zu und sagte, ich habe dir auch Scheiße gebaut. Nicht ganz so schlimm wie das, weil ich habe auch Scheiße gebaut. Dann habe ich gesagt, pass mal auf, ihr habt beide Scheiße gebaut. Jetzt könnt ihr euch mal raussprechen. Es wäre beides ein Grund gewesen, für mich eine Beziehung sofort zu beenden. Aber wenn die beiden Scheiße gebaut haben, kann man sagen, okay, das ist nachher wieder so ein bisschen ausgeglichen, plus minus null.
1: Warum eigentlich beide?
7: Ja, weil zwei Monate später hat sie von seinem Konto sich ein teures Sportauto gekauft und das zu Schrott gefahren und hat das vor ihm verheimlicht.
1: Sie hat sich von seinem Konto einen Sportwagen bestellt?
7: Ja, ja.
1: Was hast du bitte schön für reiche Freunde? Da bist du selber sprachlos, ne? Wir reden gleich weiter, ganz kurze Pause, gleich hören wir uns wieder, bis gleich.
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1: Schön, dass ihr da seid. Die Night Lounge heute Abend mit dem Thema: Würdest du die Affäre deines besten Freundes decken? Ja, Sina war die erste Anruferin heute, die gesagt hat, ich habe sie gedeckt, meine beste Freundin. Allerdings bis dann rauskam, dass die Affäre mit meinem eigenen Partner stattgefunden hat. Das war ein Schock. Dann habe ich jetzt gerade aktuell den Sebastian dran. Der sagt auch, ja, mein bester Freund, der hatte eine Affäre und hat mir das an einem Abend gesteckt. Und ich war richtig sauer und habe dann zu ihm gesagt, du pass auf, das musst du beenden. Das geht so nicht, diese Affäre zu führen. Das hat der beste Freund dann auch gemacht. Und hat dann anscheinend kurz darauf dann auch seiner eigenen Freundin gesagt, was er da angestellt hat. Und dann kam die beste Freundin zu dir und hat gesagt, hey, der hat Mist gebaut. Und dann hast du aber gesagt, naja, du auch. Aber da reden wir ja von einem Zeitunterschied von 2 Monaten. Du hast gesagt, sie hat 2 Monate später mit diesem Sportwagen, richtig, mit dem Geld von ihm,
7: Blödsinn gemacht. Richtig.
1: Deswegen würde ich jetzt eher gerne wissen wollen, was ist davor passiert?
7: Ich habe einen Sportwagen gekauft. Und hätte sie den Sportwagen nicht zu Schrott gefahren, hätte man das auch noch irgendwie klären können. Aber sie hat den Sportwagen zu Schrott gefahren und das alles verheimlicht. Dann habe ich gesagt, pass mal auf, du hast Scheiße gebaut. Bin zu meinem Kumpel gegangen und habe gesagt, meinem besten Freund gegangen und habe gesagt, du hast Scheiße gebaut, ihr setzt euch an den Tisch, macht rein Tisch. Wir haben beide Mist gemacht. Und das muss ein Ende haben, weil ich stehe da immer dazwischen. Das ist richtig scheiße. Sagte ich, ich kann dabei sein, damit das hier nicht in Mord und Totschlag endet. Sagte ich, aber mehr werde ich auch nicht tun.
1: Kannst du jetzt bitte die Geschichte auflösen? Ich möchte wissen, wie sie zu Ende ging. Was ist passiert?
7: Ja, die sind immer noch zusammen.
1: Okay, also sie haben sich ausgesprochen, sich gegenseitig verziehen, sich gegenseitig gesagt, du pass auf, ich habe einen Fehler gemacht, du hast einen Fehler gemacht und schwamm drüber.
7: Genau, wir sind plus minus null.
1: Okay.
7: Und ich war nachher trotz der Gebrauchtzeit.
1: Mit gutem oder mit schlechtem Gefühl?
7: Mit gutem Gefühl. Hat ja alles ein gutes Ende genommen.
1: Ja,
7: Ist da kein bleibender Schaden entstanden. Die haben sich ausgesprochen und es gut ist gewesen. Wären die waren ja da noch nicht verheiratet und hätte es kein gutes Ende genommen, wären die nicht mehr verheiratet. Hätten die nachher ein Jahr später nicht geheiratet.
1: Ja, verstehe. Ja,
7: die haben sich versprochen an dem Abend, dass sie nie wieder die Scheiße bauen. Und mein bester Freund, saßen wir abends da zusammen, das war Weihnachten, also ein halbes Jahr später, und saßen wir zusammen. Da kam mein bester Freund zu seiner jetzigen Frau an und sagte immer, da ist eine Frau, die will was von mir. Ich stecke dir das besser direkt. Ich habe die in den Wind geschossen. Und dann guckte ich meinen besten Freund an und fragte dann so für mich so, was ist mit dir los?
1: Du fängst gerade eine zweite Geschichte an, kann das sein?
7: Nee, dann habe ich seine Frau angeschaut und habe gesagt, okay, jetzt weiß ich warum.
1: Ich stehe auf dem Schlauch.
7: Also eine Frau hat meinen besten Kumpel, Freund angeschrieben, ein halbes Jahr später und sagte hier, ich will nochmal was von dir. Das war eine Bekannte der Affäre.
1: Die vom Grillabend?
7: Die vom Grillabend,
1: genau. Ah, okay, gut. Da musst du dazu sagen. Ich dachte schon wieder, wer ist denn? Die haben jetzt schon wieder
7: Bekannte
1: aufgetaucht.
7: Von der Frau vom Grillabend.
1: Ja.
7: Na, die wollte was von ihm. Und er ist zu seiner Frau gegangen und hat gesagt, hier, die hat mich angeschrieben, ich will mit dir nichts zu tun haben. Ich habe meine Frau, ich weiß, wo ich hingehöre. Und das zeugt von Charakterstärke. Hinzugehen, zu sagen, nee, so einen Scheiß mache ich einfach nicht nochmal.
1: Ich bin ein bisschen zwiegespalten. Auf der einen Seite, ja, ich verstehe die Intention dahinter, zu sagen, guck mal, die hat sich wieder gemeldet und ich habe ihr gesagt, dass ich kein Interesse habe, weil ich ja dich liebe. Verstehe ich. Andererseits könnte ich auch sagen, naja, mach's doch einfach. Sag doch einfach, ey, ich habe kein Interesse, sorry, ich bin glücklich vergeben. Damit jetzt aber ich verstehe, dass man irgendwie diese Transparenz machen möchte, aber ich finde, wenn du einen Partner an deiner Seite hast, auf den du dich verlassen kannst, dem du vertrauen kannst, wo du dich sicher fühlst, brauchst du keine hier, guck mal, wie ich reagiert habe, weißt du, sondern du weißt, dass dein Partner so reagiert und brauchst es nicht in Frage zu stellen. Du hast Vertrauen.
7: Ja, richtig.
1: Das, wenn ich das zeige, heißt das ja eher, guck mal, du darfst mir vertrauen, du kannst mir vertrauen. Hier, musst keine Angst haben. So ungefähr.
7: Richtig, und weil da halt eine Vorgeschichte ist, hat dann mein bester Freund zu seiner Frau gesagt, hier, schau mal, du kannst mir vertrauen. Ja. Ich habe gesagt, nee, will ich nicht.
1: Ja, gut. Und da wird es gefährlich, weil ich schon so oft Situationen erlebt habe, in denen das genauso war. Und dann hat aber dieselbe Person mit anderen Leuten geschrieben und da hat es aber nicht gezeigt und gesagt, hier, guck mal, wie ich da reagiert habe. Weißt du, was ich meine? Und dann habe ich gedacht, ja, das ist dann so ein bisschen das Täuschen. Deswegen gefährlich. Sebastian, ich muss weiter. Vielen Dank fürs Gespräch. Dir einen schönen Abend.
7: Bitte, gerne.
1: Bis bald. Mach's gut. Tschüss.
7: Bis bald.
1: So, anrufen dürft ihr auch vom Handy vom Festnetz die Nummer zu mir.
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1: So, Thema heute, würdest du die Affäre deines besten Freundes decken? Das ist das Thema und ich würde gerne wissen, wie ihr darauf reagiert. Gehen wir in die nächste Leitung. Da haben wir, muss man gerade gucken, jemand mit der 05 ruft an. Wer da, woher? Hallo?
10: Ja, hallo.
1: Hi, wer ist da?
10: Ich würde gerne anonym bleiben.
1: Wie darf ich dich nennen? Gib dir einen Namen.
10: Mach mal René.
1: René, passt mir. Gut. Aus welcher Ecke bist du oder magst du es auch nicht sagen?
10: Ja, Hasloch, die Ecke.
1: Ach gut. Guck mal, bist du gar nicht so weit weg von mir. Schön. René, nee, freue mich, dass du da bist. Ich heiße Daniel, das ist kein Geheimnis, aber ich bin so neugierig, welche Geschichte du dabei hast. Will. Ich vermute, da ist vielleicht was Aktuelles noch oder ist es gar nicht mehr aktuell?
10: Ja, ist noch aktuell mehr oder weniger. Aber ich denke, solche Sachen würde ich einmal verheimlichen. Wenn jetzt mein bester Kumpel oder Freund da eine Affäre hätte mit jemandem, ich würde es verheimlichen. Also ich würde es mir nicht behalten.
1: Du würdest es nicht oder ich würde es für mich?
10: Nicht weitererzählen.
1: Nicht weitererzählen. Ich behalte dieses Geheimnis für mich.
10: Genau, richtig.
1: Warum?
10: Richtig. Ich bin genauso. Bin ich ganz ehrlich. Ich bin auch vergeben mit jemandem, mit einer Frau. Und ich gehe auch schon mal fremd.
1: Mit derselben Person oder mit wechselnden?
10: Nee, mit wechselnden Frauen.
1: Mit wechselnden Frauen. Darf ich fragen, warum?
10: Weil ich finde, andere Frauen sind auch nicht schlecht im Bett oder allgemein. Und das tut mir irgendwie gut.
1: Ist es rein das körperlich-sexuelle oder ist es auch emotional?
10: Beides. Es ist beides dahinter.
1: Darf ich fragen, warum du dann überhaupt die Partnerin noch hältst, wenn du sagst, andere Frauen sind genauso schön und interessant?
10: Ja, wir sind da schon 20 Jahre zusammen, verheiratet eigentlich. Und die Scheidung könnte ein bisschen teuer werden.
1: Oh.
10: Das ist.
1: Wann hast du gemerkt, das ist es für mich irgendwie nicht mehr und ich guck mal, was ich nebenbei noch so treiben kann. Also wann fing das mit den Affären an, mit den Seitensprüngen?
10: Ja, bestimmt schon 8 Jahre her ist das schon, ne? Das ist bestimmt schon 8 Jahre so.
1: Also nach 12 Jahren Ehe hast du festgestellt?
10: Ja, genau richtig.
1: Die Luft
10: genau,
1: ist raus. Richtig.
10: Die Luft ist raus, genau richtig.
1: Was ich mich frage ist, gab es diesen konkreten, ich glaube, wir müssen mal miteinander reden, irgendwie ist die Luft raus, irgendwie ist langweilig geworden oder man strengt sich nicht mehr an oder ich fühle mich nicht mehr gesehen, ich fühle mich nicht mehr geliebt. Gab es diese Gespräche?
10: Nö, die Gespräche gab es nicht. Ich meine, sonst ist ja auch alles gut, würde ich mal so sagen. Aber so halt die Sachen im Schlafzimmer, da brauche ich halt so ein bisschen Abwechslung. Ne?
1: Gut, man hätte aber auch sagen können, du pass auf, nach 12 Jahren, weiß ich nicht, ist irgendwie nicht mehr. Wie siehst denn du das so?
10: Ja, also da haben wir so nie drüber gesprochen.
1: Warum nicht?
10: Und ich glaube...
1: Aus Angst?
10: Ich denke, da wird alles kaputt beigehen.
1: Auf der einen Seite ja, aber auf der anderen Seite, wenn wir ehrlich sind, ist es nicht schon kaputt? Seit 8 Jahren?
10: Ja.
1: Du hast ja, was mich ein bisschen überrascht ist, dass du sagst, es ist nicht nur das Sexuelle, was ich bei anderen Frauen suche, es ist auch so das Emotionale. Also ich könnte mir vorstellen, dass es dir schmeichelt, wenn eine Frau dich toll findet, wenn sie dich ganz anders behandelt als die Frau, die du an deiner Seite hast in deinem Leben.
10: Ja.
1: Es ist aufregend, das ist vielleicht auch schön, mal Komplimente zu bekommen. In vielen Beziehungen, Ehen und so weiter nimmt das auch mit der Zeit ab. Oder es ist verliert an Bedeutung.
10: Es ist irgendwie alles dabei. Also Komplimente von den anderen Frauen. Und ja, es ist was anderes. Und also immer unterschiedlich. Ne? Also immer unterschiedliche Erfahrungen. Also.
1: Wenn das jetzt rauskäme, da wäre die Scheidung, da habe ich gar keinen Bock drauf. Das wird eine teure Angelegenheit werden. Gibt es auch Kinder, die im Spiel sind?
10: Ja, wir haben 3 Kinder, haben wir.
1: Oh, in welchem Alter sind die?
10: Zwischen 10 und 16 sind die.
1: Also schon etwas größer. Okay.
10: Genau, und die leben auch alle noch im Haus und das wird dann richtig Randale geben.
1: Wie schaffst
10: du das?
1: Ja,
10: ja, und das ist, glaube ich, das sollte man besser vermeiden erstmal noch.
1: Wie schaffst du es, diese Affären, diese Seitensprünge geheim zu halten? Wie geht das? 8 Jahre lang machst du das schon. Also, ich habe das schon oft gehört, aber meistens fliegt sowas 1, 2, 3 Jahre später auf jeden Fall. Irgendwie fliegt es auf, irgendwie wird man misstrauisch, es fühlt sich komisch an, man wird gefragt und irgendwie verplappert man sich und so weiter. Wie schaffst du das, das so lange aufrechtzuerhalten?
10: Also, die Frauen, die kennen sie alle untereinander nicht. Also, das sind alles fremde Frauen.
1: Mhm. Wie kannst du das sicherstellen, dass sie sich nicht untereinander kennen?
10: Meine Frau kennt diese Frau nicht. Die wissen gar nicht, dass sie existieren. Und ich bin viel auf Montage.
1: Okay.
10: Also ich bin oftmals ein paar Tage weg und in unterschiedlichen Städten. Und da trifft man sich dann schon mal mit den Frauen. Ne?
1: Das ist krass, muss ich sagen. Okay, aber deswegen fällt das auch nie auf. Und
10: richtig,
1: deswegen
10: genau.
1: Hast du dich auch noch nie verplappert.
10: Genau.
1: Deine Frau kennt diese Frau nicht, weil das auch weit weg ist, große Ortschaften,
10: genau,
1: weit weg.
10: Genau, also das sind immer andere Städte, Orte und... Ja.
1: Was würde passieren, wenn du rausbekämst, dass sie, vielleicht nicht regelmäßig, aber dass das auch mal bei ihr vorgekommen ist, dass sie da wen kennengelernt hat? Wäre das für dich ein, ja gut, ist halt so. Bei uns ist ja eh die Luft raus, sind wir halt einfach nur noch Eheleute und führen da eine... Familie nach außen, aber jeder hat dann so seine eigenen Liebhaber.
10: Also ich glaube, ich werde ganz entspannt. Also das wird mich gar nicht mehr schocken.
1: Interessant. Hier höre ich bei den meisten Männern immer, nein, also wenn sie das machen würde, ich wäre sofort weg. Du bist sogar einer, der sagt, ja gut, dann macht sie das halt auch.
10: Genau, richtig. Also ich bin da total entspannt.
1: Wäre es dir sogar lieber, es wäre so, weil in dem Moment für dich auch nicht mehr dieses Geheimnistuerei dabei wäre?
10: Habe ich schon mal darüber nachgedacht. Also, ich würde es dann auch mitzukommen lassen. Je nachdem, was dann bei rumkommt. Also,
1: aber sie jetzt darauf anzusprechen, du, was hältst du denn davon? Das ist dir ein bisschen zu gefährlich, weil du sie damit quasi auf eine Fährte lockst und das willst du nicht.
10: Genau, genau, richtig, richtig. Also deswegen erstmal alles schön und dann den Ball flach halten und mal gucken, was sich so ergibt in der nächsten Zeit.
1: René, glaubst du, deine Frau führt eine glückliche Ehe?
10: Ja, ich bin ja nicht so oft zu Hause, ne? Und dann kriegt man ja auch nicht so viel mit. Also, aber wenn wir...
1: Ach, wenn der Mann nicht zu Hause ist, dann ist die Frau glücklich. Oder was willst du damit sagen?
10: Ich gehe davon aus, ja. Also ich glaube, wenn ich jeden Tag zu Hause wäre, wenn wir uns jeden Tag sehen würden, dann würden wir uns oft streiten. Und so wie es jetzt ist, sieht man sich nicht so oft, nicht jeden Tag, und es ist besser, auf jeden Fall.
1: Wäre die Scheidung nicht teuer und ihr würdet euch auf eine harmonische Art und Weise das Ganze beenden und dann mit den Kindern auch regeln, vielleicht nicht so weit auseinander wohnen, wäre dir das eigentlich lieber oder ist dir das so gerade lieber? Wenn wir jetzt einfach mal ausklammern, dass das mit dem Scheiden teuer werden würde, wenn jetzt was wäre dir lieber, weiterführen oder lieber, nee, komm, ich habe keinen Bock mehr drauf, lieber getrennte Wege, ich sehe die Kinder am Wochenende, wenn ich sie sehen möchte und jeder macht sein eigenes Ding.
10: Naja, ich würde mal sagen, so auf Dauer, wenn das so rumgehen würde, dann wäre das wohl der beste Schritt, denke ich. Ne? Jeder getrennte Wohnungen, das wäre dann schon etwas... einfacher so, ne?
1: Wann hast du deine Frau das letzte Mal gefragt, Schatz, bist du eigentlich glücklich?
10: Habe ich nie gemacht.
1: Warum nicht? Also, ich meine, damit machst du dich jetzt nicht verdächtig, finde ich. Wenn du fragst, hey, ich weiß nicht, aber ich schaue dich jetzt in letzter Zeit so an, ich habe das Gefühl, du siehst ein bisschen traurig aus oder du siehst manchmal ein bisschen nachdenklich aus. Erzähl mal, wie bist du eigentlich glücklich? So. Wäre ja mal interessant, so zu hören, was sie dann so sagt, wie sie darauf reagiert, was das mit ihr macht. Vielleicht sagt sie auch, boah, René, ich bin gerade baff, du hast mich noch nie gefragt, wie es mir geht und ob ich glücklich bin.
10: Ja, also die Frage habe ich mir nie gestellt. Und wäre sicherlich interessant, könnte man ja mal ausprobieren, aber ja,
3: Das
1: es wäre schön, wenn sie das gleiche Recht bekommt, glücklich zu werden.
10: Ja.
1: Wie du. Und natürlich auch, dass die Kinder darunter nicht leiden, dass man eine vernünftige Lösung findet. Erwachsen, ja. Ohne Streitigkeiten.
10: Also wenn sie mir die Frage stellen, würde ich mir sagen, ja klar, natürlich bin ich glücklich. Würde ich nur sagen, ja.
1: Hast du mal darüber nachgedacht, was passieren würde oder was, weiß ich nicht, man weiß ja nie.
10: Ja.
1: Was, ne, wie sagt man immer so schön, irgendwie, der Teufel ist ein Eichhörnchen oder so ähnlich. Ja. Aber was wäre, wenn deine Kinder irgendwann, die sind jetzt 10 bis 16, irgendwas habe ich da jetzt noch in Erinnerung, wenn die irgendwas passieren würde oder was, weiß ich nicht, man weiß ja nie.
10: Ja.
1: Was, ne, wie sagt man immer so schön, irgendwie, der Teufel ist ein Eichhörnchen oder so ähnlich. Ja. Aber was wäre, wenn deine Kinder irgendwann.

0: das wäre gar nicht gut.
1: Macht dir das nicht Angst?
0: Nö, eigentlich gar nicht, nö. Also ich bin da absolut entspannt.
1: Entspannt, weil du sagst, es wird eh nie rauskommen? Oder entspannt, warum?
0: Ja, genau.
1: Okay, krass. Also, warum bist du dir da so sicher?
0: Ich spreche auch mit niemandem drüber. Also Kollegen, Arbeitskollegen oder Freunde, die wissen halt gar nicht. Ne?
1: Ja gut, aber jetzt sprichst du mit einem Radiomoderator im Radio darüber und das hören dir mehr als zwei Leute zu.
0: Ja, richtig, ja.
1: Das macht trotzdem keine Angst.
0: Nö, das macht mir keine Angst.
1: Oder ist es für dich auch so ein kleiner Reiz, mit dem Feuer zu spielen? Und das gibt Action, das gibt Adrenalin, das gibt ein Gefühl von Lebendigkeit.
0: Ja, das habe ich auch immer schon gerne gemacht. Mit dem Feuer gespielt, das mache ich auch gerne.
1: Wahnsinn.
0: Ja.
1: René, ich glaube, moralisch brauche ich dir nicht zu sagen, was richtig, was falsch ist. Das weißt du selbst. Du wählst diesen Weg ganz bewusst für dich.
0: Ja,
1: und,
0: genau.
1: Und ich hoffe, die Sache geht für die Kinder und für die Frau und schlussendlich dann auch für dich irgendwie, ich weiß nicht wie aus, ich habe keine Ahnung, wie sie ausgeht, aber du wirst dann sehen, wie es weitergeht. Ich bin gespannt, vielleicht hältst du mich auf dem Laufenden und sagst mir, was daraus geworden ist. Danke dir erstmal für den Moment. Ich gehe jetzt mal weiter in die nächste Leitung. Ihr könnt anrufen vom Handy und vom Festnetz. Heute unser Thema: Würdest du die Affäre deines besten Freundes decken?
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1: Ja, krass, oder? Muss man natürlich auch erstmal so sacken lassen, weil was willst du machen? Mit dem erhobenen Zeigefinger sagen, na, das geht nicht. Ich glaube, das weiß er selbst. Er ist sich der Konsequenzen bewusst. Trotzdem, das Thema heute Abend: Würdest du die Affäre deines besten Freundes decken? Er selbst sagt, natürlich würde ich Geheimnisse für mich behalten. Würdet ihr sie auch für euch behalten? Verratet's mir. Wir gehen in die nächste Leitung zu Christiane nach Offenburg. Christiane, grüß dich, schön, dass du da bist.
3: Hey du.
1: Hey du, zurück.
3: Ja. Es geht um meine beste Freundin. Die hatte auch irgendwann eine Affäre. Mhm. Und erzählte sie mir. Und mich hat das dann aber auch ziemlich bedrückt, weil ich ihren Mann auch so gut kenne und den ich sehr mochte. Und ich habe dann nur gesagt, was du machst, mach es, aber benutze mich niemals als Ausrede. Also, dass sie sagt, sie ist bei mir und ist aber gar nicht bei mir.
1: Verstehe.
3: Und das hat sie auch eine ganze Weile nicht gemacht, aber plötzlich bekam ich von ihr eine SMS, damals erst SMS, dass sie ihrem Mann gesagt hat, sie sei bei mir. Und ich war natürlich ziemlich angesäuert, weil ich sie ja gebeten habe, das nicht zu tun. Ich versuchte, sie zu verstehen. Mhm. Und habe sie auch irgendwie verstanden, aber ich wollte nicht dazwischenstehen. Und das hat sie, wie gesagt, an dem einen Abend hat sie das zu mir gesagt. Mein Mann meint, ich bin bei dir. Ich lag schon im Bett, ich glaube, es war zwischen 2 und 3. Mhm. Mein Mann auch. Auf einmal klingelt es. Ich gucke raus, sage ich, oh nee. Habe das Fenster aufgemacht. Und dann ist sie da, also ich muss jetzt gucken, dass ich keine Namen nenne. Und dann sage ich, nee. Ja, war sie da? Sag ich, du, nee, sie hat mich angerufen, sie ist dort und dort, also bei einer anderen Freundin. Aber er glaubte das nicht und hat immer wieder auf mich eingeredet. Und ich wusste schon langsam überhaupt nicht mehr, was ich sagen sollte. Und irgendwann habe ich halt gesagt, du, ich bin jetzt müde, ich will jetzt ins Bett, ich will mit dir jetzt hier nicht rumdiskutieren. Deine Frau hat mir gesagt, dass sie dort und dort ist, du musst mal da halt nachfragen. Mhm. Und ich konnte natürlich dann nicht schlafen. Ich habe dann mein Handy genommen, habe ihr gleich geschrieben und habe gesagt, so und so sieht's aus. Dein Mann war bei mir und ich hatte überhaupt keine Ahnung, was ich ihm sagen sollte. Und ich habe dann das und das zu ihm gesagt, nur damit du Bescheid weißt.
1: Du kannst einfach nicht lügen, Christiane, das ist es. Du bist eine schlechte Lügnerin, das geht nicht. Das fällt dir so schwer zu lügen, das spürt man ja so richtig. Das widerspricht dir innerlich einfach komplett.
3: Ja, ich weiß. Aber sie war halt auch meine Freundin und sie hat auch unheimlich viel für mich schon gemacht. Und was willst du machen, wenn plötzlich ein Funke überspringt und es einen anderen Mann trifft

0: und du hast dich verliebt. Das kann jedem passieren. Das ist mir Jahre später ja auch passiert.
1: Naja, vielleicht das Ganze erstmal differenziert betrachten. Dass der Funken überspringt, das ist ja immer noch eine Sache, okay, mag sein, dass der Funken überspringt. Aber die Frage ist doch, was machst du daraus? Wie reagierst du auf diesen Funken? Gehst du auf diesen Funken ein oder sagst du einfach so, ach wie schön, dass es ja, dass Menschen mich attraktiv finden, dass ich noch Menschen attraktiv finde und so weiter. Aber hey, ich weiß, was ich habe und das schätze ich sehr. Und ich darf das auch wieder loslassen. Ich darf mich darüber freuen, dass jemand Interesse an mir gezeigt hat. Und trotzdem darf ich bei mir bleiben, weißt du, und sagen, es ist nicht richtig, dem zu folgen.
0: Was meine Freundin anbetrifft, muss ich dir da vielleicht recht geben. Ich will mich jetzt auch nicht für mich rechtfertigen. Aber ich war zwar verheiratet, aber wir hatten uns mündlich voneinander getrennt, weil unsere Ehe war nichts. Und insofern habe ich mir damals keinen Kopf gemacht, zumal ich wusste, dass mein Mann ja genau das Gleiche macht.
1: Mit dir?
0: Ja, mit anderen Frauen. Und ich hatte halt auch meine Beziehung. Während meiner Ehe. Aber wir haben uns halt mündlich voneinander getrennt gehabt, haben aber noch in einem dem gleichen Haus gewohnt und haben gesagt, wenn die Kinder mal aus dem Haus sind.
1: Ja, das ist ja was anderes. Wenn du noch in der Ehe bist, aber ihr habt euch eigentlich schon mündlich getrennt, wie du gerade sagst, also eigentlich schon getrennte, das war keine Ehe mehr. Das ist dann ja auch nur noch ein Blatt Papier. Und weißt du, wo dann draufsteht, die sind noch verheiratet. Aber ja. Ich weiß, wird von vielen dann irgendwie komisch beäugelt. Aber ihr habt zwischen euch die Fronten geklärt. Und das ist dann ja am Ende das Wichtige. Und dass du dann irgendwo eine andere Beziehung weitermachst, anfängst, das ist ja, finde ich, aus meiner Sicht legitim. Aber
0: ja gut, gesagt habe ich ihm das nicht, weil ich nicht wusste, wie er darauf reagieren würde.
1: Dass du noch verheiratet bist, oder wie?
0: Nee, dass ich jemand anders habe, weil mein Mann war ja nicht gerade der Einfachste.
1: Du hast Angst gehabt, dass er dir vielleicht nochmal reinfunkt und dir Schwierigkeiten bereitet, oder wie?
0: Nee, dass er zuschlägt.
1: Dass er zuschlägt? Ja. Weil er sagt, die ist auf dem Papier noch mir, oder was?
0: Ja, ich glaube, er hätte sich eher gekränkt gefühlt, wenn er das gewusst hätte. Mhm. Ich habe es oft erfahren. Mir hat es am Schluss schon gar nichts mehr ausgemacht.
1: Das ist aber auch komisch. Ne? Er selbst wäre sauer geworden, vielleicht sogar handgreiflich, aber hat dann trotzdem selber gemacht, was er wollte.
0: Im Endeffekt ja. Mhm. Ich habe es ihm halt nicht gesagt. Ich habe mich nicht gewagt, das zu sagen, weil ich ja... weil meine Ehe ja schon oft gewalttätig war. Und insofern habe ich das einfach nicht gesagt. Ich habe einfach die Zeit, die ich da erleben durfte, das war mit wahrscheinlich die schönste Zeit, die ich in meinem Leben erlebt habe oder erleben durfte. Und das war für mich wie ein Geschenk.
1: Tina schreibt gerade im Chat auf TikTok, ja, für eine Beziehung gibt es keine Garantie, aber wenn, sollte man immer stets die Wahrheit sagen. Das ist auch so mit Sicherheit, oder?
0: Ich habe mich nicht gewagt, die Wahrheit zu sagen. Also was mich anbetrifft, aber eigentlich habe ich ja wegen meiner Freundin angerufen und nicht wegen mir.
1: Nein, schon klar. Wir können auch gleich nochmal kurz rüber zu dem anderen Thema. Aber dass es für eine Beziehung nie eine Garantie, eine Gelinggarantie gibt.
0: Nee.
1: Das ist doch Quatsch, oder? Das gibt's nicht. Und ich finde auch immer wichtig, ich weiß nicht, wie du das siehst, es ist ein ständiges daran arbeiten. Es ist nicht irgendwie, ja, jetzt sind wir zusammen und das war's jetzt quasi. Ich finde, man muss wirklich sich eigentlich täglich darum kümmern und die pflegen, diese Beziehung, oder?
0: Ja, das hat mein Mann am Schluss auch probiert. Also wirklich, der hat sich unheimlich bemüht, um da wieder was zu machen. Er hat mir jeden Tag eine kleine Praline an den Frühstückstisch gelegt, auch immer ein kleiner Spruch dabei. Aber bei mir war einfach rum, fertig.
1: Ja, er hat zu spät gemerkt, was er verliert.
0: Ja gut, ich habe ihn ja dann trotzdem zu mir genommen, als er gepflegt werden musste. Hm. Und die Zeit eigentlich, das war die schönste Zeit mit ihm. Er war einfach mein Baby, er konnte nichts und ich habe halt die Pflege für ihn übernommen. Und es war eigentlich irgendwie ja, ein schöner Abschluss mit uns beiden.
1: Gut, dann lass uns jetzt nochmal kurz zu dieser Freundin springen. Also, ja, da nochmal ganz kurz.
0: Zu der Freundin. Also, auf jeden Fall habe ich ja dann geschrieben, habe gesagt, ich habe dich damals gebeten, dass du mich niemals als Ausrede verwendest. Ich versuche dich zu verstehen. Damals war ich noch sehr unschuldig. Ich versuche dich zu verstehen, aber ich wollte niemals die Ausrede für dich sein. Ja. Und ich bin wahnsinnig enttäuscht, dass du das gemacht hast. Aber ich habe das und das zu deinem Mann gesagt, nur damit du dich irgendwie rechtfertigen kannst oder irgendwas sagen kannst oder irgendein Gerüst damit bauen kannst. Und später musste ich zu ihrem Mann gehen und darum betteln, dass er wieder daheim einzieht. Also es war ein heilloses Hickhack. Er ist dann irgendwann ausgezogen und das wollte sie auch nicht. Sie hat wirklich beide Männer gleich geliebt und das konnte nur sie, das weiß ich.
1: Glaubst du ihr, dass sie beide Männer wirklich geliebt hat?
0: Ja, 100%. Das glaube ich ihr.
1: Ich habe irgendwo mal den Satz gehört, wenn du zwei Menschen liebst, dann lass den ersten Menschen gehen. Denn du würdest dich nicht in einen zweiten Menschen verlieben, wenn du den ersten Menschen wirklich lieben würdest.
0: Damit hast du recht, ja.
1: Geht nicht darum. Ich habe das gehört und ich habe lange darüber nachgedacht und finde diesen Gedanken nachvollziehbar.
0: Das stimmt, das ist ein guter Gedanke. Also bei mir würde er auch zutreffen. Aber bei ihr war ich mir fast sicher, dass sie das konnte, beide Männer gleich lieben. Mhm. Sie ist aber die einzige Person, der ich das zutraue.
1: Naja, vielleicht manchmal ist es auch etwas, dass man, bei dem einen sieht man das, bei dem anderen sieht man das und man will dann irgendwie in beiden Welten leben. Man findet beides irgendwie toll und ich weiß nicht. Also ich bin innerlich bin ich der Überzeugung, dass Liebe ist nicht limitiert. Wir haben sehr viel Liebe. Ne? Ich kann ja meine Eltern lieben, ich kann meine Freunde lieben, ich kann, ne, die, das ist ja, Liebe ist ja nicht irgendwie begrenzt in der Hinsicht. Aber bezogen auf Partnerschaften bin ich jetzt nicht so der Fan davon, dass man da mehrere gleichzeitig liebt. Wobei ich mir dann immer die Frage gestellt habe, wenn wir mal ganz ehrlich sind, kennen wir das doch. Ich habe das schon mal als Beispiel angebracht, aber ich bringe es jetzt nochmal bei, weil ich halte das für sehr, sehr wahrscheinlich, dass das die Leute nachvollziehen können. Ihr habt einen Menschen geliebt, die Beziehung ist vorbei. Und dann ist man ja in so einer Übergangsphase, vielleicht von ein paar Monaten und so weiter. Und dann ist man irgendwann mal in einer neuen Beziehung. Aber da gibt es ja immer noch diesen Menschen, für den du unglaublich viele Gefühle hast. Und ich bin der Meinung, dass das nie ganz weg ist. Also irgendwo bleibt dann doch irgendwo noch ein bisschen was. Man hat doch immer noch, weißt du, was ich meine?
0: Da bleibt eine Vertrautheit, da bleibt andere gemeinsame Kinder. Ja. Da bleibt immer viel, viel übrig. Und der wird, für mich sind Menschen, mit denen ich eng zusammen war, immer in meinem Herzen.
1: Ja, und wie oft habe ich schon zu hören bekommen hier in der Sendung, auch du bist Zeugin, das ist auch mit Sicherheit schon oft gehört, da sind die in einer neuen Beziehung und dann kommt dann aber so ein Spruch wie, du, wenn sich jetzt mein Ex oder meine Ex-Freundin melden würde, ich würde sofort das Ganze beenden und wieder zurück. Und das finde ich schockierend, weil wie kannst du mit einem neuen Menschen zusammen sein, wenn du jederzeit, wenn die Person vor der Tür stehen würde, sofort wieder zurückspringen würdest? Das kann doch keine Liebe sein, die du gerade neu führst. Du hast etwas innerlich nicht abgeschlossen und bist schon wieder was Neues eingegangen, ist mein Fazit daraus. Ob das so ist, weiß ich nicht.
0: Ja gut, ich hatte innerlich abgeschlossen und das Neue war für mich das Primäre und das Schöne. Und ich wusste nur von vornherein, dass das nicht lebenslänglich hält. Hm. Und das war auch ganz gut so. Und das habe ich mir immer vor Augen gehalten. Und ja, der Schmerz war trotzdem groß.
1: Das glaube ich.
0: Aber ich wusste es, ja. Mhm.
1: Christiane, ich muss weiter. Wir haben uns wieder verquatscht, aber es war schön. Kurze Frage, die mich noch persönlich interessiert. Warst du jetzt eigentlich in Agadir? Warst du, ne?
0: Ah ja.
1: Wie war's denn? Ich hätte eine Nachricht von dir irgendwo auf Instagram oder Facebook gelesen.
0: Na, kann sein, ich weiß gar nicht mehr.
1: Du hast, wenn du das warst, irgendeine Christiane hat was gepostet. Ich bin jetzt in Agadir und ich habe dann drunter geschrieben, mega viel Spaß. Also sag mal kurz in ein paar Sätzen, wie war's?
0: Es war wahrscheinlich mein schönster Urlaub in Agadir, den ich je gemacht habe, weil
1: ich
0: mit einer sehr guten Freundin dort war und es war so harmonisch, so schön, wir haben so viel Spaß gehabt. Der Einzige, der immer quer schießt, ist mein Bruder. Und wegen dem fliege ich ja immer dahin. Und, aber der, ich weiß es nicht. Ich hab 4 Brüder gehabt und alle haben gebrüllt.
1: Was heißt gebrüllt?
0: Ich weiß nicht warum. Ja, ich habe das Gefühl, wir waren so eine große Familie. Und wenn wir beim Mittagstisch saßen, da wollte jeder erzählen. Und ach, der, der am lautesten war, kam dran.
1: Ach so, okay.
0: Und wahrscheinlich komme ich da. Aber es ist egal. Es war wunderschön. Und ich war nicht krank. Und mir ging es so, so gut, wie es mir selten gab.
1: Und ich bin so stolz auf dich, dass du da deine Angst, die du gespürt hast, ich weiß, kurz für alle, die da jetzt nicht wissen, um was es hier gerade geht. Christiane hat einen Bruder, der in Agadir lebt und den hat sie, glaube ich, vorletztes Jahr hast du ihn besucht, ich weiß es nicht mehr genau, und da hat sich so lange drauf gefreut, weil sie ihn lange nicht gesehen hat und weil das eine anstrengende, auch gesundheitlich bedingt bei ihr eine anstrengende Geschichte ist. Dann war sie da, ist krank geworden, hat eigentlich den ganzen Urlaub dort im Krankenhaus verbracht, musste dann zurück nach Deutschland gebracht werden. Super kompliziert. Es war eigentlich ein Horrortrip. Und ja, jetzt hat sie trotzdem nochmal einen zweiten Versuch gewagt und ich freue mich, dass der so schön geendet ist für dich.
0: Das war wunderbar. Das war echt wunderschön, ja.
1: Christiane, wir quatschen mal nach der Sendung oder so. Dir erstmal einen schönen Abend, bis bald. Mach's gut.
0: Wünsche ich dir auch. Tschüssi.
1: So, anrufen dürft ihr auch vom Handy vom Festnetz. Würdest du die Affäre deines besten Freundes decken?
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1: Die Nummer zu mir ins Studio. Jetzt geht's weiter. Und wir gucken mal gerade, wen wir dran haben. Bei mir ist, na, wen haben wir denn jetzt? Da ist jemand mit der Endziffer 33. Wer dann? Hallo? 3-3 hat aufgelegt. Gut, dann gehen wir weiter. Wen haben wir hier mit der 8-2? 8-2 hat sich auch gerade verabschiedet. Dann gehen wir weiter zu Tanja nach Kaiserslautern. Tanja.
3: Hallo Daniel.
1: Guck mal, jetzt musst du nicht mehr warten, wenn die auflegen. Ist doch super.
3: Genau.
1: Freue mich, dass du da bist. Thema heute Abend, ja. Würdest du die Affäre deines besten Freundes decken? Das Gute ist, ich meine, das trifft nicht auf dich zu. Du hast noch nie irgendeine Affäre gehabt. Du bist glücklich seit Jahrzehnten mit deinem Mann zusammen. Aber du hast sowas mal erlebt, oder wie? Dass eine Freundin zu dir kam?
3: Ja, ja. Oder also für mich, ich würde nie jemanden decken. Also auf gar keinen Fall. Habe ich in dem Fall auch nicht gemacht. Eine Freundin, das war ein Pärchen, mit denen wir lange auch befreundet waren.
1: Cool, ganz kurz, damit man so einordnen kann. Ein Pärchen, das ihr wie, wo, wann kennengelernt habt?
3: Wo haben wir die kennengelernt? Mittlerweile sind wir nicht mehr befreundet. Das Ganze hat dann einen Riss gegeben und haben wir die kennengelernt. Im Urlaub mal haben wir die früher, wir sind mit denen in den Urlaub gefahren. Er war mit meinem Mann befreundet früher, genau.
1: Okay, dann das reicht schon so zur Vorgeschichte. Also ein anderes befreundetes Pärchen, das kam aber von deinem Mann aus quasi, die Freundschaft.
3: Richtig, über ihn. Von seiner Freundschaft, genau. Okay. Und ja, ich habe mit ihr ziemlich viel unternommen und die Männer auch. Und ja, irgendwann kam sie zu mir und meinte so, dass sie halt sich verliebt hätte. Und dann habe ich sie versucht zu erklären, dass das ein Gefühl ist, was auch wieder vergehen kann. Mhm. Und wenn man jemanden, wenn man jemanden halt richtig liebt, dann geht das wieder weg. Das ist nur vielleicht ein erster Moment. Und habe sie da dann versucht abzubringen. Und sie hat dann aber wohl gemeint, das wäre wohl passiert und sie wäre ihm fremdgegangen.
1: Also sie ist diesem Gefühl gefolgt.
3: Erstmal.
1: Und das Kind ist schon in den Brunnen gefallen.
3: Genau.
1: Okay.
3: Genau.
1: Ja, dann. Ja, kam sie ein bisschen zu spät zu dir. Hätte sie dich vorher gefragt, hättest du vielleicht vorher schon ihr sagen können: Mensch.
3: Genau.
1: Das ist vielleicht nicht der Weg, den du folgen sollst.
3: Es war halt auch so ein Kind da. Es war halt auch so ein Kind da und
1: Wahnsinn, heftig.
3: Hat mich ziemlich umgehauen, muss ich dir sagen. Ich bin halt auch ein sehr wahrheitsliebender Mensch und gehe immer ehrlich durchs Leben. Und habe ihr dann auch gesagt, also ich gebe dir so lange Zeit, bis wir uns das nächste Mal komplett wiedersehen. Also zu viert, ja, bis ich deinen Mann wiedersehe. So lange gebe ich dir Zeit, dass du mit ihm redest und ihm das sagst, sonst werde ich das sagen.
1: Das ist natürlich aber auch so ein bisschen Pistole auf die Brust. Wie viel Zeit ist tatsächlich vergangen zwischen dem Spruch und zwischen, ihr habt euch wieder zu viert gesehen?
3: Eineinhalb Wochen.
1: Hat sie sich vorher schon bei dir gemeldet und dir geschrieben und gesagt, du Tanja, es ist geschehen, ich habe es gesagt, oder hast du es dann erst beim nächsten Treffen?
3: Ich habe es dann erst. Es war so, dass sie sich dann nicht mehr bei mir gemeldet hatte. Ich habe mir das dann auch schon gedacht. Sie hat ihm auch nichts gesagt. Ich habe meinem Mann das dann erzählt, weil wir erzählen uns alles.
1: Nein.
3: Und mein Mann hat dann gesagt, ja, und mein Mann hat dann gesagt, ach, das kann ich, das muss ich ihm erzählen. Ich habe ihm dann gesagt, dass ich ihr die Wahl gelassen habe, es ihm selber zu erzählen. Und er soll doch bitte warten,
1: bis zum nächsten Treffen.
3: Ihm erzählen. Genau. Und dann war das nächste Treffen und dann haben wir so abgewartet. Ich wusste gar nicht, wie ich ihn angucken soll und war voll komisch. Mein Mann war auch voll anders und er hat dann nur gemeint, was mit uns los wäre.
1: Yeah.
3: Und wir dann so, nichts. Also haben wir dann gefragt, was bei euch los ist. Und dann hat er gemeint, auch nichts.
1: Nix.
3: Und dann haben wir uns so angeschaut und dann habe ich gesagt, ich glaube, deine Frau hat ja was zu sagen. Wir werden jetzt gehen. Und daraufhin sind wir dann gegangen und die haben dann gesprochen und sie hat dann angefangen zu heulen direkt, bevor wir noch da waren, und hat gemeint, warum, wieso, ich will ihr das antun. Und dann hat sie gesagt, du tust dir das selber an, du hast es dir selber angetan und sonst gar nichts. Und sind wir dann gegangen. Und er kam dann eine Stunde später nochmal bei uns vorbei, kam dann zu meinem Mann und war völlig zerstört.
1: Boah.
3: Weil er hat sie halt wirklich geliebt, ja.
1: Die Szene hätte ich gern, also eigentlich will ich sie nicht sehen, aber ich stelle mir sie sehr dramatisch in meinem Kopfkino gerade vor.
3: Ja.
1: Ich glaube, mir wäre auch der Puls gegangen, also in deiner Rolle. Ich glaube, ich wirklich Herzrasen hoch 10 gehabt, weil ich mir gedacht habe, okay, was ich jetzt gerade mache, ist krass, aber ich muss das jetzt raushauen, weil ich einfach nicht anders will und weil mir das sonst auch nicht ehrlich genug ist. Und dein Mann muss dann ja auch mitziehen, der ist ja mit aufgestanden und dann gegangen.
3: Ja.
1: Das finde ich gutes Teamwork. Ja. So, und dann geht ihr raus, dann reden die und später im Laufe des Abends kam er noch zu euch, ja? Der besagte Freund.
3: Genau.
1: Und der hat dann Rotz und Wasser geheult.
3: Bei denen. Und wir sind dann nach Hause gefahren. Und, wie ich da die Treppe hochgelaufen bin, habe ich zu meinem Mann gesagt, ich habe Herzklopfen. Ich weiß gar nicht, ich habe Herzklopfen wie beim ersten, keine Ahnung, als wüsste ich jetzt hier selber, wäre ich da, ne? Weil wir da halt involviert waren, aber es war halt total das komische Gefühl.
1: Du bekommst übrigens gerade sehr viel Zuspruch hier in diesem Live-Chat. Da schreiben alle, hätte ich genauso gemacht oder ja, alles richtig gemacht. Also,
3: ja.
1: Das ist krass. Das ist wirklich, danke an, ich glaube, Tina und Morty waren das, die geschrieben haben. Also Tanja, was mich interessieren würde ist, jetzt kommt er ja zu euch und dann war dann dieses Gespräch gewesen, hat er geweint und war natürlich fix und fertig. Was macht man dann? Mhm. Was ist dann? Sag mal dann hier, mach mal ein Bierchen auf, heute pennst du bei uns auf der Couch oder...
3: Ja, wir haben halt gesagt, du kannst gern heute Nacht hier bleiben und er hat halt gefragt, wieso, er versteht's nicht. Ich habe dann gesagt, was er falsch gemacht hat und ich habe dann ihm auch gesagt, ich kann es auch nicht verstehen und nachvollziehen. Und warum ich ihm nicht früher was gesagt hätte, ich habe ihr das gesagt, ich weiß es auch erst seit einer Woche. Und habe ihr halt die Chance gegeben, habe ihm das dann erzählt, dass ich ihr die Chance geben wollte, dass sie das selber dir sagt. Und dann meinte er nur so, ja, aber danke, dass ihr das angesprochen habt, dass ihr es mir gesagt habt. Und ich habe gesagt, was du da draus machst, ist jetzt deine Sache. Sie sind dann wieder zusammengekommen, ja. Und sie ist dann schwanger gewesen.
1: Moment, danach oder also schon während dieser danach. Geschichte?
3: Also die war wohl, ja, also es war dann auf einmal so, sie ist schwanger. Die waren dann wieder zusammen und sie wusste nicht, ob das Kind von ihm oder von ihrem Mann ist. Die waren nicht verheiratet, ja, also von ihrem Lebensgefährten, ja. Genau, oder von der Affäre. So, und dann hat er das ja dann erfahren, dass sie schwanger ist. Und dann kam er zu uns und sagte, die ist schwanger.
1: Da waren die wieder zusammen, oder nicht? Da waren die aber wieder zusammen.
3: Ja, da waren die wieder zusammen.
1: Darf ich mal ganz kurz fragen, wie lange war denn der zeitliche Abstand zwischen Trennung und zwischen wieder zusammen?
3: Ein Monat.
1: Okay.
3: Die waren 4 Wochen getrennt.
1: Gut, aber in diesen 4 Wochen, da gab es keine Schwanger. Also da war nicht die Rede von Schwanger.
3: Da hat sie nichts gesagt. Aber als sie, also diese Schwangerschaft ist in dieser Zeit, in diesem Zeitpunkt passiert.
1: Ach so, okay. In dem,
3: die hatten ja auch wieder Versöhnungssex sozusagen, ja.
1: Ja, Klassiker.
3: Also, ja, genau.
1: Okay, gut.
3: Und sie wusste halt nie, von wem das Kind dann ist. Und dann kam das Kind auf die Welt und er hat es als sein Kind gesehen und anerkannt, ja. Und er hat ihr also auch verziehen, den Schritt, dass sie fremdgegangen ist. Und im Nachhinein ist er dann rausgekommen, dass es eben nicht sein Kind ist, ja.
1: Wie kam es denn raus? Also hat er dann hat er das in Frage gestellt?
3: Er hat einen Test gemacht. Ne? Also er hat halt gesehen, dass das Kind mit ihm überhaupt keine Ähnlichkeit hat.
1: Dann muss sie aber zustimmen. Ne? Ich glaube, bei Säuglingen oder so ist das, glaube ich, immer nur möglich, wenn beide zustimmen, wenn beide das wollen.
3: Ja, was kann die alte Frage?
1: Finde ich übrigens eine ganz komische Regel. Warum ist das so? Also ich habe das mal irgendwo gelesen und die Begründung, meine ich, doof gefunden zu haben. Ich glaube, da hat es irgendwie was mit Unterhalt und mit rechtlichen und behördlichen Dingen zu tun. Aber mal ganz im Ernst, ich möchte nicht wissen, wie viele Männer da draußen für ein Kind zahlen, das gar nicht ihnen gehört. Andererseits muss ich sagen, Vater bedeutet für mich nicht biologisch, sondern Vater, das muss man sich verdienen. Da musst du was für tun, um diesen Begriff zu haben.
3: Ja, also er war halt, wie gesagt, er hat es akzeptiert und auch das Kind großgezogen wie sein eigenes, ja.
1: Ja, dann war er ein Vater, wenn er alles gemacht hat.
3: Das Kind kann nichts dafür. Ja,
1: absolut.
3: Und jetzt kommt das Beste, die sind auseinander. Sie hat dann wieder gesponnen und wollte dann wieder sich trennen und hat dann gesagt, ja, das ist ja gar nicht dein Kind und du hast ja gar keine Rechte.
1: Mhm. Und das ist egal, er hat trotzdem dazu gestanden.
3: Genau. Und sie wollte ihm das Kind dann vorenthalten. Dann haben wir uns eingeschaltet und haben einen Anwalt eingeschaltet.
1: Das heißt, obwohl er die ganze Zeit auch wusste, okay, das ist zwar nicht von mir, hat er sich trotzdem gesagt, ja gut, aber das ist jetzt trotzdem mein Sohn. Also ich werde ihn großziehen.
3: Genau, stark, richtig.
1: Wirklich sehr, sehr stark.
3: Ja, fanden wir auch. Also total, also da gehört schon viel dazu. Ja, du blickst jeden Tag dem Kind ins Gesicht und du weißt, es ist nicht dein eigen Fleisch und Blut, ja.
1: Spielt für ihn anscheinend keine Rolle. Denn, wie ich gesagt habe, das eine ist nur der biologische Erzeuger und das andere ist Vater. Und das
3: hat er gemacht. Hab ich auch meinen Hut vorgezogen, genau. Ja, und dann hat sie, wie gesagt, hat dann gesagt, ja, das ist nicht dein Kind, du hast kein Anrecht darauf. Hat dann versucht, das Kind ihm nicht mehr zu geben. Und dann haben wir einen Anwalt eingeschaltet, sind als Zeuge mit aufgetreten. Und dann hat er das Sorgerecht bekommen, sogar für das Kind. Ne? Also das Umgangsrecht und für sein anderes Kind das Sorgerecht. Das heißt, sie konnte dann das Kind ihm nicht mehr vorenthalten.
1: Das ist schon schade, ne? Dabei, ja, ich glaube, ja, wie soll man sagen? Ich glaube, die Geschichte ist klar, wer hier was getan hat. Tanja, danke dir für diese Story. Heftig.
3: Sehr gerne.
1: Dir einen schönen Abend. Ja, alles Gute.
3: Ja, ich auch.
1: Und bis bald. Mach's gut. Tschüss.
3: Bis bald. Ciao.
1: So, anrufen dürft ihr auch vom Handy und vom Festnetz. Heute unser Thema, würdest du die Affäre deines besten Freundes decken? Die Nummer zu mir ins Studio.
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1: So, und wir ziehen weiter in die nächste Leitung. Und zwar, zu wem gehen wir denn jetzt? Muss man gerade gucken. Am längsten wartet, da haben wir wen mit der Endziffer 69. Guten Abend. Wer da, woher? Hallo, 69? Ist doch nichts. Gut, dann gehen wir weiter. Wen haben wir hier mit der 55? Hallo, wer dran?
4: Ja, hi Daniel, Hakan hier, servus.
1: Hakan, woher bist du nochmal?
4: Heidenheim, schon vergessen.
1: Ich habe ja nicht jeden Anrufer, aber ich habe dich leider nicht mehr drin gehabt hier in meinem System. Hakan, freue mich, dass du da bist.
4: Danke.
1: Bitte. So, ist dir das schon mal selbst passiert? Oder reden wir heute über reine Meinung dazu, ob du jemanden decken würdest, der dir sowas anvertraut?
4: Doch, ist mir auch schon passiert, ja. Also nicht nur einmal.
1: Wer kam zu dir? Dein bester Freund oder eine gute Freundin? Wer hat dir das?
4: Mein damaliger bester Freund. Von anderen weiß ich es auch, aber das war damaliger mein bester Freund damals, ja.
1: Okay, der kam zu dir und hat gesagt, ey, ich muss dir was erzählen.
4: Sagen musst du erst nicht. Ich habe es ja mehr oder weniger live mitbekommen. Beim Weggehen und so weiter.
1: Ja, verrat mir. Wie hast du es denn mitbekommen?
4: Ja, teilweise hat er es mir erzählt. Ich habe es auch gesehen, so in den Clubs und so weiter. Ich war ja live mit dabei, mehr oder weniger, ab und zu.
1: Was heißt denn live dabei? Das musst du mir erklären. Ich verstehe nicht, was heißt live dabei.
4: Ja, er war verheiratet und so weiter.
1: Und hat dann gesagt, du pass auf, wir fahren jetzt da und dahin, da treffe ich eine, die habe ich gerade online kennengelernt, oder was? Oder wie?
4: Der hat irgendwelche Mädels auch live in der Disco so angebaggert.
1: Okay.
4: Genau, mitgenommen. Und da hat er mir auch von irgendwelchen Arbeitskolleginnen erzählt, die er scharf fand. Und
1: da hast du da schon, man ist dann ja im Club oder so, am Feiern hast du ja gerade gesagt, dann lernt man kann ja immer noch sagen, ja, der hat halt ein bisschen zu viel getrunken, deswegen ist der so flirty. Wann hast du aber gemerkt, hier geht's weit mehr als nur flirten?
4: Das war schon mehr oder weniger geplant, also da hat er schon drauf angelegt. Das war nicht so, ich bin jetzt mal besoffen oder so.
1: Hast du ihn auch mit eigenen Augen beim Fremdgehen erwischt? Also für mich wäre das ja zum Beispiel Küssen.
4: Ja, also da ging es schon, also hier im Auto und so weiter, da ging es da schon zur Sache.
1: Okay.
4: Ich musste am Auto warten oder keine Ahnung.
1: Also ne, jeder hat ja so seinen eigenen Maßstab, wann es anfängt. Für mich beginnt es ehrlich gesagt noch viel, viel früher. Für mich beginnt ja schon Fremdgehen im Kopf. Das ist ja schon.
4: Genau, wollte ich gerade sagen. Ne? Bravo, wollte ich gerade eben sagen.
1: Aber so von außen betrachtet, denkt man vielleicht irgendwie als bester Kumpel, ja, okay, er ist betrunken, er flirtet ein bisschen und so weiter. Aber solange er jetzt nichts macht, ist das vielleicht noch so in der Grauzone. Nichtsdestotrotz, du hast ihn bei wesentlich mehr Dingen erwischt, nämlich auch beim Rumknutschen und Rummachen. Hast du da was gesagt oder hast du gesagt, ich mische mich da nicht ein?
4: Also ich habe da schon lange mit mir selber so gerungen, was ich machen sollte oder nicht machen sollte. Und im Endeffekt war er verheiratet und hat schon Kinder gehabt. Und dann habe ich zu mir selber gesagt, ich werde einen Teufel tun und irgendwie die Familie zerstören. Das war mir dann zu heavy damals.
1: Deine Sorge war, eigentlich würde ich mich einschalten, aber wenn ich es mache, genau, zerstöre ich hier gerade eine Familie. Ich habe den Satz vorhin schon gesagt, ich wiederhole ihn nochmal bei der anderen Geschichte, weil das in die ähnliche Richtung ging, bei dem anonymen Anrufer, den wir hatten. Ist das nicht schon längst zerstört?
4: Also von dem Freund von damals, wir leben jetzt ganz normal, ganz glücklich weiter. Da ist bis jetzt nichts passiert.
1: Er hat aufgehört damit?
4: Und
1: es ist nie rausgekommen.
4: Er hat sich die Hörner abgestoßen. Ich meine, er hat damals irgendwie zu früh geheiratet, habe ich so das Gefühl. Das ist jetzt keine Entschuldigung, aber krass. Mit einem Grund, sage ich jetzt mal. Und ich bin im Nachhinein so, so froh, dass ich nichts gesagt habe, gar nichts gesagt habe.
1: Schwierig, ne? Also du hast ja mit ihr genauso zu, also nicht genauso zu tun, aber du siehst sie ab und zu mal, du lächelst, vielleicht sagt sie, ja, kann schön, dass du uns mal wieder besuchst, magst du was trinken und so. Ich könnte nicht, ich würde auf den Boden blicken, ich würde vor Scham. Eigentlich hast du ja nichts falsch gemacht, aber du weißt etwas einfach, was sie nicht weiß. Ich bin genauso ein schlechter Lügner wie Christiane, kriegt das jedes Mal zu hören, dass ich ein schlechter Lügner bin. Stimmt wahrscheinlich.
4: Was heißt Lügner? Ich wurde ja nicht gefragt, ob er sie betrogen hat. Es wurde ja nicht darüber gesprochen. Ich muss nicht lügen.
1: Ja. Manchmal sind es aber so Zwischengespräche, die.
4: Nö.
1: Die manchmal. Ne, war nix? Ja. Hast du absichtlich immer so einen kleinen Bogen um sie gemacht, wenn ihr mal alleine wart?
4: Klar, also ich bin nie auf das Thema eingegangen oder warum auch. Wir sind feiern gegangen und gut war's. Ich war so der vernünftige, nette Sohn.
1: Und wenn ihr so feiern geht, Hakan, erzähl mal, mein Mann, benimmt er sich da?
5: Ja, auf jeden Fall.
4: Ja, wenn man,
1: das ist schon eine Lüge gewesen.
4: Wenn man pünktlich heimkommt und ohne Kühlschrecken und so weiter, aber wenn er dann im Handschuh war, Parfüms und Kondome drin hat, dann, und das Auto ist ein gemeinsames Auto von den beiden, dann weiß ich auch nicht. Also,
1: das heißt, du willst ihr jetzt damit sagen, sie ist ja selber schuld, wenn sie das nicht merkt, dass im Handschuhfach Kondome und Parfum sind oder was?
4: Ich glaube nicht, dass er das 24 Stunden im Auto drin hat, immer, glaube ich nicht.
1: Glaube ich nämlich auch nicht.
4: Also, und Frauen sind nicht doof. Also Frauen, wenn sie ihren Mann kennen oder ihren Freund, dann die merken doch auch früher oder später, wenn da irgendwas läuft oder nicht läuft.
1: Es ist nicht fair auf jeden Fall. Und,
4: ich habe auch einen anderen Kumpel gehabt. Damals war ich dann doch, wie gesagt, tätig, Junggeselle.
1: Mhm.
4: Und auch die Dame, Freundin von ihm, also die Frau von ihm, habe ich gekannt, habe ich gut gekannt. Und der hat dann angefangen so, hier, Hakan, gib mal die Schlüssel von deiner Wohnung und so weiter. Ich habe da hier was am Laufen und so weiter. Und das war mir dann irgendwie doch zu heavy. Dann habe ich mich meiner Mutter so offenbart, habe gesagt, hier, guck mal, das ist ein Familienfreund von uns. Der hat hier solche Späßchen vor. Und dann ist meine Mutter schier ausgerastet, hat gesagt, sofort, du tust den Kontakt abbrechen und weh, du gibst ihm Schlüssel noch irgendwas. Und das habe ich dann klipp und klar deutlich gesagt. Der war dann halt ziemlich sauer mit mir. Aber diese Ehe ist dann doch gescheitert hinterher. Und die Dame hat es dann doch selber rausgefunden, weil er hat das mehrmals immer wieder gemacht mit irgendwelchen Damen. Und die sind jetzt geschieden und er hat jetzt eine andere Frau. Und
1: das ist aber jetzt eine andere Story mit einem anderen Kumpel. Der andere ist ja immer noch glücklich zusammen, sagst du, von der ersten Geschichte. Und die hat das bis heute nicht rausbekommen. Findest du aus deiner Sicht, ich meine, du hast das Ganze jetzt nur beobachtet, du warst der Beobachter über all die Jahre, würdest du es selbst heute wissen wollen, wenn du derjenige wärst?
4: Schwierig. Kommt auf die Beziehung an, kommt auf die Ehe an, ich weiß es nicht.
1: Sorry, ich habe mich gerade verschluckt. Hakan, du bist jetzt wie alt? Nur damit ich ein Beispiel kreieren kann.
4: Ich werde jetzt 44.
1: Ach, ich denke jedes Mal bei dir, du bist Ende 20. Das ist, du hast so eine krasse junge Stimme. Also Hakan, stell dir Folgendes vor. Du bist 20 Jahre verheiratet und deine Frau sagt zu dir, ich muss dir was gestehen, das trage ich seit 20 Jahren mit mir rum. Als wir uns kennengelernt haben, habe ich dich im allerersten Beziehungsjahr betrogen. Danach nie wieder. Ich habe mich so schlecht gefühlt, dass mir das damals passiert ist. Ja, wir sind gerade frisch zusammengekommen. Ich wusste nicht, wie ernst das mit uns beiden wird. Und habe dann noch wen anders kennengelernt, weil ich damals mehrere Dating-Apps mit mehreren Leuten und so geschrieben habe. Und dann habe ich den auch mal getroffen. Und da lief nur einmal was, nie wieder danach. Und das sagt sie dir 20 Jahre später. Wäre das ein Grund für dich zur Trennung?
4: Auf 20 Jahren. Ja, wenn sonst nichts gewesen wäre nach 20 Jahren, ich weiß nicht. Also das wäre jetzt keine Frage, oder wo ich auch irgendwie drauf jetzt heute oder morgen hätte antworten können.
1: Wirklich? Du bräuchtest Zeit, darüber nachzudenken?
4: Ja. Aber sowas von.
1: Das finde ich interessant. Genau. Weißt du, wieso? Weil, ja, sie hat diesen Fehler damals gemacht. Ja, sie hat 20 Jahre lang das mit sich rumgetragen, ja. was echt heftig ist, muss ich ganz ehrlich sagen. Aber das macht ja trotzdem diese 20 Jahre nicht, die sind ja nicht fake gewesen. Das war ja, war ja alles echt. Das, was ihr erlebt habt, was ihr euch aufgebaut hat. Und schlussendlich müsste ja eigentlich die Erkenntnis sein, am Ende hat sie sich dann für mich entschieden und wir sind zusammen gewesen. Natürlich ist es eine blöde Sache, brauchen wir nicht drüber reden, ist blöd. Genau. Aber sowas, weißt du, habe ich hier halt in der Sendung schon oft gehört und ich habe dann sehr häufig auch so wie bei anderen gesagt bekommen, ich würde sofort mich scheiden lassen. Ich dann so, ja, aber das ist doch schon 20 Jahre her. Egal.
4: Das sagen sie. Das sagen sie. Das ist halt ihr verletzter Stolz. Ja, das sagen sie halt mal so in dem Moment. Aber ob es dann, wenn es dann soweit ist, ob es dann wirklich machen, ist ein ganz anderes Thema. Und wenn man dann Kinder hat und ein Haus hat zusammen, weiß nicht, wie gesagt, 20 Jahre, da ist viel Gutes, viel Schlechtes gelaufen, man hat ja 20 Jahre, hat man ja zusammen gelebt, man hat sich gegenseitig getragen und ausgehalten. Das ist eine ganz andere Situation, wie wenn einer jetzt 3 Jahre mit jemandem zusammen war oder erst 6 Monate jemanden kennt und nicht verheiratet ist und keine Kinder hat. Das ist eine ganz andere Ausgangslage. Verstehst du, was ich meine?
1: Genau aus dem Grund ja dieses Beispiel mit 20 Jahren.
4: Die Frage ist situationspersonabhängig. Kann man nicht vergleichen mit irgendeiner. Jede x-beliebige Person kann da ganz anders drüber nachdenken und entscheiden.
1: Das stimmt, ja. Hakan, also, danke dir für deine Geschichte. Danke, dass du das kleine Spiel mitgemacht hast, Rollenspiel, und dir einen schönen Abend. Bis zum nächsten Mal.
4: Danke, mach's gut, bleib gesund.
1: Du auch, auf jeden Fall. Bis bald, tschüss. Danke. Und Nummer nicht wechseln, sonst weiß ich beim nächsten Mal nicht, dass Hakan dran ist.
4: Danke, bleib.
1: Bis dann, ciao. So, jetzt gehen wir in die nächste Leitung. Und zwar, noch 4 Minuten. Oh, jetzt wird's aber sportlich, 4 Minuten noch. Lorenz aus Siegburg ist bei mir. Lorenz.
6: Ja, Daniel, guten Abend.
1: Schön. Hi. So kurz vorm Schluss hören wir uns doch nochmal ganz kurz. Deswegen kommen wir auch direkt zum eingemachten Thema. Würdest du die Affäre deines besten Freundes decken? Erstmal vorweg, ist dir das schon mal passiert? Musstest du schon jemanden decken in der Hinsicht?
6: Ja, ich musste, aber ich habe es nicht gemacht.
1: Okay, dann ich frage jetzt nichts. Du kannst jetzt 4 Minuten lang erzählen, wie, was, wo. Erzähl.
6: Ja, das hat sich in Köln abgespielt. Ich komme ja aus Siegburg, Bonn, die Ecke ist das ja. Und das war so, ich weiß nicht, ob du Wiener Steffi kennst in der Innenstadt. Ich weiß auch gar nicht mehr, ob das noch da ist. Das ist so ein Laden, da haben die eben Schlager gespielt und dort waren wir drinnen. Das war zu Karneval und wir sind zusammen raus. Ich habe versucht, ein Taxi zu ergattern und er ist nachgekommen und vor dem Eingang, als ich zurückging, um ihn zu holen, da sah ich ihn mit jemand da am rummachen und ich war so schockiert. Ich habe zuerst gedacht, das wäre seine Freundin und dann fiel mir ein, aber die war gar nicht dabei, das konnte gar nicht seine Freundin sein. Dann habe ich zwei, dreimal hingeguckt und da war ich, wie gesagt, schockiert. Im Großen und Ganzen war das eine Katastrophe. Also wir haben uns im Taxi darüber gestritten. Ich habe ihm den Vorwurf gemacht, dass seine Freundin nichts davon weiß. Der sagte wiederum, du kennst die schöne Floske, was sie nicht weiß, macht sie nicht heiß. Und dann ging das so hin und her, riesiger Streit. Das klingt jetzt so Judas-mäßig, aber am Ende hab ich es seiner Freundin gebeichtet, weil ich der Zeitrahmen reicht jetzt nicht aus. Es kam schon mal so eine ähnliche Geschichte vor und ich halt auch Indizien hatte, dass es nochmal passieren wird. Und dann wollte ich sie einfach in Schutz nehmen. Das geht nicht. Das ist halt so, wie es verlaufen ist. Und da bleibe ich auch bei. Da würde ich es heute genauso machen.
1: Wie viel Zeit ist vergangen zwischen ich habe das gesehen und ich habe das erzählt?
6: Ungefähr so eine knappe Woche.
1: Hast du ihm auch ein Ultimatum gestellt? Entweder sagst du es oder ich?
6: Ja, ich habe ihm sogar ein viel kürzeres Ultimatum gestellt. Ich habe zu ihm gesagt, wir klären das morgen mit deiner Freundin. Und ja, das war dann aussichtslos. Der war im angetrunkenen Zustand. Ich hatte zwar auch was getrunken, aber war noch klar im Kopf.
1: Das sind mir immer die liebsten Menschen, die immer alles auf den Alkohol schieben. Dann trinkt doch nichts, wenn ihr feiern geht.
6: Eben. Und am nächsten Tag habe ich es nochmal versucht, habe ihm nochmal eine Gnadenfrist gesetzt. Dann habe ich mit seiner Freundin telefoniert und habe ihr gesagt, ich muss mit ihr reden, aber ich weiß nicht, ob ich das jetzt mache oder ein anderes Mal. Und dann nochmals eine Frist gesetzt. Irgendwann waren 4 Tage um und dann habe ich die Reißleine gezogen. Dann habe ich es ihr erzählt.
1: Hattest du mit ihr überhaupt irgendeinen Bezug?
6: Ja, wir haben uns halt verstanden. Wir sind auch zusammen weggefahren, zu viert nach Belgien, nach Holland.
1: Okay. Aber ihr wart jetzt nicht so Best Friends, sondern ihr hattet halt Kontakt. Du hattest halt ihre Nummer, genau. Ihren Kontakt. Okay. Cool. Eine Minute. Oh, noch ganz kurz. Wie hat sie reagiert? Ganz schnell?
6: Schockiert. Schockiert. Und die war mir aber am Ende dankbar, dass ich ihr das gesagt habe.
1: Hat sie es beendet oder sind die heute noch zusammen?
6: Nee, die hat es beendet.
1: Okay. Sagst du, irgendwie habe ich mich trotzdem schlecht gefühlt, weil ich ja das Ganze irgendwo dann am Ende offenbart habe? Oder sagst du, nee, ganz im Ernst würde ich jederzeit wieder so machen?
6: Ja, wie ich eingangs gesagt habe, ich würde es nochmal machen. War natürlich alles so schwierig, das Gefühl, was du dann hast, in dem Moment in dieser Zwickmühle zu stehen, in dieser Situation. Aber ich sage ganz klar, ich würde es jetzt nochmal so machen. Das ist kein Freund. Also das ist nicht mein Freund gewesen. Da waren auch andere Sachen, wie gesagt. Und daran habe ich den auch bemessen, um die Entscheidung zu treffen. Also bin ich froh und nochmal würde ich es machen.
1: Danke dir. Lorenz, vielen Dank fürs, und euch hier draußen, vielen Dank fürs Zuhören, fürs Mailschreiben, fürs Posten. Das war's für heute. Wir hören uns morgen Abend wieder, also heute Abend ab 12. Bis dahin, macht's gut. Tschüss.
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Guten Abend Deutschland, mein Name ist Daniel Kaiser. Willkommen zur Night Lounge. Das Datum dieser Folge Mittwoch, der 30. September 2026, kurz nach 12 haben wir es. Schön, dass ihr mit dabei seid. Unser Thema heute Abend, ja, dreht sich um Mut und es lautet: Wann hast du etwas getan, von dem niemand gedacht hätte, dass du dich das traust? Das ist unser Thema heute. Und vielleicht sind das ja kleine Dinge, wie zum Beispiel, niemand hätte gedacht, dass ihr euch traut, mal alleine zu verreisen. Niemand hätte euch zugetraut, dass ihr mal euch traut, auf den Tisch zu hauen und eure Meinung zu sagen. Oder vielleicht ist es ja eine ganz andere verrückte Idee, eine verrückte Aktion, die ihr da geplant habt oder gemacht habt in den letzten Jahren. Dann ruft mich an, kostenlos vom Handy und vom Festnetz, und lasst uns darüber heute Abend reden.